0: zu studieren.
1: Bearbeitungsspuren sieht man, man sieht Verbindungsformen, also wie wurden die Hölzer miteinander verzimmert. Das sind alles Informationen, die man sich bisher nur aus dem Kontext erschließen konnte und die wir jetzt eben tatsächlich am Objekt selbst feststellen können. Also wirklich ein großes Glück. Also nicht nur als Archäologe ist man beeindruckt, wenn man das sieht. Wir haben auch Bauforscher auf der Fläche, die sich das angeguckt haben und die auch gesagt haben, Mensch, das sieht ja aus wie in den Häusern, die wir heute noch sehen.
0: Selbst wenn das Rätsel um das Bauwerk nicht final gelüftet werden kann. Durch den Fund sind Erkenntnisse über die Blütezeit der Kelten in Mitteleuropa möglich, die es so bislang noch nicht gegeben hat.
2: Sehr, sehr spannend. Sport ist Mord. Falsch. Diesen Satz, den streichen wir jetzt mal aus unserem Wortschatz und dann ersetzen wir ihn durch Sport ist Therapie. Das zeigt uns jetzt nämlich Bettina Lahn aus Fulda. Die 61-Jährige, die hat Parkinson und einfache Dinge wie Laufen, Sprechen oder Trinken, die fallen ihr sehr, sehr schwer. Wenn sie aber Sport macht, dann passiert etwas ganz Spannendes. Dann ist ihre Krankheit, die sonst ja auch ihr Leben bestimmt, ganz weit im Hintergrund. Wir haben sie zu Hause besucht.
3: Zu Hause bei Bettina Lahn in Fulda. Heute sind Freunde und ein Fernsehteam zu Besuch. Zu dem Anlass gibt's Waffeln.
4: Den Teig haben wir selber gemacht, gell? Der ist schön mit Äpfeln und Zwiebeln. Zwiebeln.
3: So munter am Kochen merkt man Lahn kaum an, dass sie krank ist. Am Tisch dann schon. Sie trinkt nur aus einem Strohhalm.
4: Das ist einfach ein Schutz, damit Getränke bei mir nicht in die Luftröhre, in die Luftröhre kommen werden.
3: Bettina hat Parkinson. Die Krankheit verursacht bei ihr einen sogenannten Rigor. Heißt, ihre Muskeln werden steif. Normales Trinken fällt schwer. Sie läuft wie mit Gewichten an den Beinen. Ihre Finger kann sie kaum bewegen, ihren Kopf manchmal überhaupt nicht. Was kann sie so noch aktiv machen? Sie versucht es beim Verein Ping Pong Parkinson mit Tischtennis. Doch ohne die richtigen Medikamente fällt es ihr sehr schwer. Mehrfach versuchen Ärzte vergeblich, ihr zu helfen.
4: Die ersten zweimal war für mich überhaupt keine Option. Das erste Mal, wie ich dort war, wurde auch eine Medikation zusammengestellt, die ich aber nicht vertragen habe. Also war für mich Tischtennis spielen, ging noch nicht. Aber jetzt im Mai, bei meinem letzten Aufenthalt, haben die Medikation so zusammengestellt, dass es mir wirklich wieder besser ging. Gell? Und da habe ich gemerkt, ja, du kannst ja Tischtennis spielen. Gell? Und gar nicht mal so schlecht, sagen die anderen.
3: Der Sport wird zum Match für Bettina. Die schnellen Reaktionen beim Tischtennis bringen das Gehirn in Bewegung. Gegen ihre Krankheit wirkt das Wunder.
4: Das ist in dem Moment, wenn ich dann richtig drin bin, ist es wie weg. Ja, das ist dann wirklich, dann fängt das dann an und dann hole ich tief Luft und dann ist es wirklich wie, ja, als ob da in dem Moment alles miteinander zusammenspielt und das richtige Spiel spielt. Ja, genau, das richtige Spiel spielt. Ja, jetzt zählt's, Bettina.
3: Und sie entdeckt noch ganz andere, unerwartete Möglichkeiten. Wegen ihrer Krankheit kann sie nachts oft nicht schlafen. Dann taucht sie jetzt mit ihrer VR-Brille in eine virtuelle Tischtenniswelt ab.
4: Und es funktioniert. Man kann echt toll damit üben. Das ist meine Geheimwaffe. Jetzt nicht mehr, gell?
3: Und Übung macht schließlich die Meisterin. Bei Bettina vielleicht sogar bald wirklich. Sie nimmt an der Ping-Pong-Parkinson-Weltmeisterschaft in Hannover teil. Ein Vorschlag ihrer Vereinskollegen, die auch dabei sind.
4: Verrückt einfach. Wie kann das sein, gell? Dass ich das sowas noch mal erleben darf, von wenig oder fast gar nichts und jetzt zur Weltmeisterschaft, das innerhalb von einem halben Jahr oder von 7, 8 Monaten, das ist einfach Wahnsinn, ist das, gell? Unvorstellbar.
3: Rund 800 Menschen mit Parkinson aus 35 Ländern nehmen an dem Turnier teil. Bettina tritt in der Anfängergruppe an. Ihr geht es mehr um den Spaß als den Erfolg. Den hatte sie mit Tischtennis ja eh schon. Für sich ganz persönlich.
2: Jetzt ja so im Herbst, ne? Da wird es ja morgens immer später hell und abends wird es dafür früher dunkel. Ne? Und da bleiben auch bei uns zu Hause die Rollläden schon mal etwas länger unten. Man weiß ja nie, wer da draußen so reingucken kann. Ein HR-Kollege, der hatte vor kurzem, ich nenne es mal, einen sehr aufdringlichen Beobachter direkt vor seinem Fenster.

0: Fenster sitzen. Ihn hat es jetzt aber anscheinend nicht so gestört. Im Gegenteil, er hat das Handy genommen und Fotos davon gemacht. Wie ich finde, zu Recht, denn so einen Anblick, den hat man nur ganz selten.
1: Ein sehr großer Vogel sitzt plötzlich auf einem Baum in Frankfurt-Bockenheim und guckt, ja, direkt Richtung Wohnung eines HR-Kollegen Wolfgang Hettfleisch. Er erzählt uns, wie das war.
2: Meine Frau hat mich gerufen, die war auf dem Balkon. Hinter unserem Haus steht eine große alte Eiche. Und da haben die Krähen einen riesen Terz gemacht. Also die waren mit irgendwas nicht einverstanden. Und da stellte sich raus, da war ein Gast. Und der hat da gesessen. Und das war eine wirklich riesige Eule.
1: Und zwar die größte Eulenart, ein Uhu. Begeistert zückt der Frankfurter sein Handy, läuft nach draußen, nimmt Blickkontakt mit dem riesigen Vogel auf.
2: Der hat uns gesehen, ich bin, um bessere Fotos machen zu können, dann aus dem Haus raus. Wir haben einen Hinterausgang, da kann man in Richtung dieses Baums gehen. Ich habe es gemessenen Schrittes getan und so. Aber grundsätzlich habe ich mich da nähern können auf, ich würde mal sagen, 10 oder unter 10 Metern. Und das hat ihn nicht weiter gestört.
1: Ein Uhu mit einer Flügelspannweite von 1,80 Meter ist es tatsächlich mitten in Frankfurt. Auf der einen Seite ein Wunder.
3: Uhus waren ja mal ausgerottet. Der Mensch hat den Uhu bekämpft, hat ihn bejagt, hat ihn geschossen, ausgerottet. Er war dann vor 100 Jahren gar nicht mehr da in Hessen. Aber Gott sei Dank sind sie wiedergekommen, die Uhus. Man hat sie geschützt und jetzt sind sie tatsächlich fast überall in Hessen wieder da.
1: Auf der anderen Seite ist die Stadt eine praktische Sache für Uhus, die inzwischen wieder mindestens 600 Brutpaare in Hessen vorweisen können.
3: Für den Uhu ist erst einmal so eine Stadt wie eine Felslandschaft. Und da gibt es also hohe Gebäude und da gibt es Nischen und Spalten. Da kann man wunderbar die Eier ablegen, die Brut aufziehen. Und dann gibt es natürlich dort in den Parks und Gärten reichlich Futter. Mäuse, Ratten, Vögel und all das genügt dem Uhu, dass er sozusagen mitten unter uns leben kann und sich fortpflanzt.
1: So sieht das dann aus. Eines der Brutpaare nistet bereits seit ein paar Jahren immer wieder in Bad Soden im Taunus. Das Hundertwasserhaus hat es ihnen dort angetan. Ist ja auch wirklich besonders schön. Eine fast magnetische Anziehungskraft hat offenbar die goldene Kuppel ganz oben. Fast halt. Übung macht den Meister. Schon bald funktioniert es ganz gut. Aber wer ist nun der König auf der Kuppel? Unendlich süß, aber ganz schöne Rabauken. Die Eltern sind nicht nur ein Uhu-Paar, sondern ein Uhu-Ehepaar.
3: So ein Uhu-Paar bleibt in der Regel ein Leben lang zusammen. Männchen und Weibchen spielen sich aufeinander ein. Jetzt ist Herbstbalz gerade auch. Männchen ruft dann wieder in der Nähe des angestammten Nestes und das Weibchen antwortet. Wenn die dann aber mal viele Jahre zusammen sind, ist die Rufaktivität weniger. Das ist wie bei den Menschen. Die Paare kennen sich. Man muss nicht mehr ganz so oft Blumensträußchen bringen und miteinander kommunizieren. Und trotzdem ist es eine gute Ehe, eine gute Partnerschaft.
1: Wenn der Mensch sie in Ruhe lässt, gegen Fotos haben sie übrigens nichts, können sie sich wunderbar vermehren. Denn Nahrung gibt's reichlich.
3: Uhus sind mächtige Jäger und sie beuten Igel, Hasen, Junghasen. Das kommt sogar vor, dass Uhus Füchse schlagen. Auch das kommt vor. Also der Uhu ist sozusagen in der Vogelwelt der mächtigste hessische Jäger.
1: In die Nähe eines Uhu-Nestes sollte man allerdings nicht kommen. Bernd Petri vom NABU hatte bei seiner Arbeit mal so eine Begegnung.
3: Bei einer Kontrolle kam es dann auch mal, dass in der Dunkelheit dann ein Weibchen ganz nah auf mich zugeflogen ist. Ja? Und das ist sehr erschreckend. Ich war dann auch, okay, Bernd, du musst dich zurückziehen. Das Uhu-Weibchen mit 1,70 Meter Spannweite sagt dann schon ganz deutlich, bitte verlass diesen Ort hier.
1: Jetzt Ende September ist Balzzeit. Die Männchen suchen eine neue Partnerin, wenn sie noch keine haben. Oder sie umwerben die alte. Ob dieser Uhu in Frankfurt-Bockenheim da was verwechselt hat mit dem HR-Kollegen?
0: Tja, die Antwort, die kennt nur der Uhu selbst. Vielleicht schaut er demnächst aber mal bei Thilo Gotter aus Rottgauders Fenster. Ne? Wenn der Uhu sprechen könnte, dann wären seine Worte bestimmt sowas wie: Halleluja, was für ein Wohnzimmer. Dort, wo nämlich früher gebetet wurde, da steht heute eine Couch, eine Küche und auch ein Bett. Der Thilo, der wohnt nämlich in einer ehemaligen Kirche.

0: In unserer Serie Wohnen mal anders, da schauen wir, ob es sich hier auch wirklich himmlisch wohnen lässt.
1: Kann man sich vorstellen, in einer ehemaligen Kirche zu wohnen?
2: Man kann. Oder zumindest Thilo Gotta konnte es sich vorstellen. Seit 2014 wohnt er hier in Rottgau-Niederroden, in der ehemaligen Christuskirche. In den 60ern gebaut und bis 2013 als Gotteshaus genutzt. Dann zieht die Gemeinde um. Das sakrale Gebäude steht leer und unter besonderen Immobilien im Internet.
1: War aber auf den ersten Blick nicht als Kirche wahrnehmbar. Sie wurde so fotografiert, dass man den Turm nicht sehen konnte. Und wurde angepriesen als Galeriewohnung, loftartiges Wohnen. Und das hat zumindest Interesse geweckt. Und deswegen wollte ich mir die Kirche dann anschauen.
2: Aus der Kirche sollte auf keinen Fall ein Restaurant oder Supermarkt werden, findet die Gemeinde. Aber eine Kirche als Wohnhaus? Ein Abriss wäre tatsächlich auch möglich gewesen.
1: Für mich machte den Charme des ganzen Projekts in Anführungsstrichen schon das Gebäude aus. Und da stellte sich für mich nicht die Frage, das Gebäude abzureißen.
2: Ein modernes, zeitgemäßes Zuhause schaffen, ohne den kirchlichen Charme des Gebäudes komplett zu verlieren. Eine Herausforderung, bei der Thilo Gotta von Anfang an Unterstützung hatte.
1: Mein Bruder ist Bauunternehmer, er führt das Unternehmen aus der Familienhistorie fort, jetzt in der vierten Generation. Und ich hatte mich dann mit meinem Bruder über das Objekt hier unterhalten. Und irgendwann schaltete sich dann mein Vater in das Gespräch ein und meinte so, sag mal, von was schwätzt ihr hier überhaupt? Und da haben wir gesagt, die evangelische Kirche in Rottgau, die ist zum Verkauf. Und dann meinte mein Vater so spontan, ja, die haben wir doch gebaut.
2: Für den 48-Jährigen ist es das letzte Puzzleteilchen. Eine ungewöhnliche Immobilie mit Familienbezug. An den ursprünglichen Kirchenraum mit den gerade mal 12 Sitzreihen erinnert er sich noch gut.
1: Da stand die Orgel. Hier dieser Bereich, auf dem ich jetzt hier gerade stehe, das war um 50 cm etwa erhöht. Da stand der Altar drauf. Hinter mir war das Kreuz angebracht. Und vom Altar aus konnte man durch eine kleine Tür in die Sakristei hineingehen.
2: Eine große Veränderung bekommt die Rückseite des Hauses. Hier waren ursprünglich gar keine Fenster. Also wurden Wand und Dach entfernt. Thilo Gotta war etwas schockiert.
1: Auf mich wirkt es wie eine Ruine. Und das hat damals mein Bruder wahrscheinlich an meinem Gesichtsausdruck wahrgenommen. Und er sagte dann nur, keine Angst, schlimmer wird's nicht mehr.
2: Seit 2015 wohnt auch Thilos Partnerin Patricia hier. Dass sein Haus eine ehemalige Kirche ist, überrascht sie nur kurz.
3: Er hatte auch total euphorisch und empathisch davon erzählt, war selber total involviert, hat das alles total Spaß gemacht. Und er hat mich da so mit seiner Begeisterung mitgezogen, muss ich sagen.
2: Die Einrichtung ist modern und freundlich. Und eine kleine Erinnerung hat sich Thilo Gotta erhalten.
1: Mir war einfach wichtig, dass irgendwas Altes hier bestehen bleibt. Und ich habe mich dann für diese Fenster entschieden. Die waren ursprünglich in der alten Sakristei eingebaut. Und die habe ich damals sogar eigenhändig ausgebaut. Und der Schreiner hat sie dann in die Türen eingebracht.
2: 204 Quadratmeter luftiges Wohnen, offene Räume mit großen Fenstern, die viel Licht hereinlassen. Gerade das lieben die beiden an ihrem gemütlichen Zuhause. Und natürlich ist es auch die ungewöhnliche Verwandlung der Kirche zum Wohnhaus, die es ausmacht.
3: Wir werden relativ oft darauf angesprochen, also egal, ob es von Nachbarn ist oder von Freunden ist, die zum ersten Mal hierher kommen. Und es ist schon ein besonderes Gefühl zu wissen, in was für einem Haus man wohnt, die Historie dahinter, das ist schon was ganz Besonderes.
2: Demnächst kommt noch mehr Leben in die ehemalige Kirche. Thilo Gotta und seine Partnerin erwarten im Herbst ein Kind. Unter diesem Dach steht es bestimmt unter einem besonderen Segen.
0: Tja, und nicht unter einem Dach, sondern auf einem Dach. Da steht jetzt der liebe Daniel und der kann uns aber bestimmt verraten, was der Himmel so bereithält.
4: So ein bisschen der Carlsson vom Dach des Hessischen Rundfunks bin ich, liebe Lara. Ja, heute Nacht, großes Thema. Wir haben regional Bodenfrost, gerade so in Tal- und Muldenlagen. Und das liegt eben daran, dass die kältere Luft einfach schwerer ist als warme Luft. Es ist windstill und so kann es dann regional durchaus glatt werden. Deswegen bitte frostempfindliche Pflanzen, wenn Sie in diesen Gebieten wohnen, wir werden es gleich auf der Karte sehen, vielleicht abdecken oder auch reinstellen. Aber jetzt schauen wir uns mal genau diese Karten an. Heute Nacht sind keine Wolken unterwegs, Sie haben klare Sicht auf den Mond und auch auf die Sterne. Aber man sieht es hier ziemlich gut, es bildet sich regional Nebel. Ja, und morgen dann nach Nebelauflösung, also wenn die Sonne die kleinen Wassertropfen aufgelöst hat, bekommen wir wirklich Sonne von früh bis spät, perfektes Altweibersommerwetter. Die Temperaturen heute Nacht in Nordhessen 1 bis 4 Grad. Jetzt haben wir nur Plusgrade gesehen, aber am Boden ist es häufig 2 bis 3 Grad kühler und dann kann es halt 0 Grad oder auch Minusgrade geben und halt eben auch Frost. Also es kann glatt werden auf den Straßen, aber es wird dann in den kommenden Tagen immer heißer. Nächste Woche, Lara, teilweise hier bei uns in Hessen 30 Grad. Total verrückt.
0: Das ist echt verrückt. Also heute Nacht stelle ich meinen Zitronenbaum rein und nächste Woche hole ich dann den Bikini wieder raus.
4: Und dann kann man Limonade trinken.
0: Ja, was macht ihr denn heute bei aller Wetter?
4: Ja, wir schauen auf Pilze, das ist eines der Themen, und natürlich auf den Bodenfrost, ganz klar.
0: Danke, Daniel. Bis gleich bei alle Wetter. Ja, das war's von Main-Tower und auch von mir. Morgen ist dann mein Kollege Peter Rothkranz hier im Studio. Ihnen jetzt noch einen schönen Abend. Ciao.
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0: Im Frankfurter Zoo beginnt der Tag mit einer Überraschung für die Bongo-Antilopen. Die scheuen Tiere sind schwer zu trainieren und zur Beschäftigung bekommen sie heute eine extra für sie gebaute Futterbox. Denn in der Natur müssten sie sich fürs Fressen auch anstrengen.
1: Der Plan ist, dass wir hier, die hat drei Fächer, dass wir hier dann das Futter quasi reinstopfen. Und die halt versuchen müssen mit der Zunge, die haben ja eine relativ lange und bewegliche Zunge, dass sie halt versuchen müssen, irgendwie dieses Futter da rauszubekommen. Dass sie halt nicht einfach nur vor die Nase gelegt kriegen, sondern dass sie halt auch wirklich was für ihr Futter tun müssen.
0: So, warte mal. Yay, Futter. Bei diesem Stichwort werden die Bongos hellwach.
2: Was brauchen wir? Die Unterlegscheiben, die Schrauben. Weißt du, welche du nimmst?
1: Ich nehme hier einfach die langen.
2: Die mit den großen?
1: Ja. Okay.
2: Mach dir die weg.
1: Sehr neugierige Tiere. Im Grunde für jeden Spaß zu haben. Deswegen muss man sich bei denen halt auch immer wieder was Neues einfallen lassen. Dass die schon durchaus beschäftigt sind. Also die geraten schnell in Langeweile.
2: Jolly, du kriegst jetzt was Feines hier, mein lieber Jolly, du.
1: Probier mal was.
2: Moment, halte mal nach!
1: Schaffst du's?
2: Ja, es geht. So. Wir tun mal so, als wenn.
1: Ja, das wäre sehr freundlich.
2: So.
1: Einmal umdrehen.
3: Ich bin ja nicht so herzlos.
0: Die Beschäftigung geht los. Zumindest für die Pflege.
2: Hast du?
1: Ja.
2: Okay. Ist so busy.
0: Ja, das ist knifflig.
1: Mach doch beide erstmal handfest.
3: Ja. Ich hänge schon im Busch, ich bin schon da.
1: Bist du hängen geblieben?
3: Nein.
0: Die Antilopen haben bisher vergleichsweise wenig Erfahrung mit Spielautomaten. Aber was nicht ist, kann ja noch was werden.
2: Man sieht jetzt auch gerade, die Bongos sind ein bisschen Abstand, weil sie das halt eine neue Sache ist, aber angepeilt haben sie schon.
0: Ist ja auch nicht zu übersehen und zu überhören. Der Radau, den die Pfleger machen.
1: Ich glaube, das wird gut. Dadurch, dass es wirklich sehr neugierige Tiere sind, ich glaube schon, dass das gut wird.
2: Ich habe jetzt mal einfach nur mal erstmal ein paar Blätter als Probe. Dann machen wir
1: ein paar Pellets noch da rein.
0: Pellets sind gepresste Leckerlis.
1: Einfach mal überall so ein bisschen was. Da kann man dann noch Heu und noch mehr Laub. Und also sind wir sehr flexibel, worauf die Damen Lust haben. Die haben natürlich jetzt schon gepeilt. Die wissen jetzt schon, okay, da ist was Leckeres drin. Dementsprechend kann ich mir gut vorstellen, dass die da gleich dran sind. Die Kavana, die kommt schon. Wollen wir mal gucken.
0: Ja, aber besser von außen.
1: Viel Spaß.
0: Danke. Ihr Interesse ist offenbar geweckt. Da hängt also dieser seltsame Futterautomat. Aber was genau sollen die Bongos damit anstellen? Noch halten sie Abstand. Wir sind gespannt. Auch im Kronberger Opel Zoo steht heute ein Experiment auf dem Programm. Medizintraining für den jungen Elefantenbullen Tamo. Für ihn und das Zoo-Team ist es eine Premiere. Und da kann einiges schiefgehen.
4: Jetzt einmal die Rüsselspülung, das Training mit Tamo machen. Mal schauen, ob er Lust hat. Aber es sieht so aus, er ist gleich reingekommen. Und dann werde ich ihm die Kommandos geben. Mein Kollege wird einmal das Wasser dann einfüllen in den Rüssel und dann das Ding nehmen, um quasi das Ganze aufzufangen. Das ist einfach nur, damit man ihm keinen Sack über den Rüssel stülpen muss, sondern haben wir so eine kleine Vorrichtung quasi gebaut, wie so ein Kescher. Ja, und dann spritzt er das Ganze in den Sack rein und dann haben wir eine Probe.
5: Das ist nichts weiter als ein weiteres diagnostisches Hilfsmittel, dass wir schauen können, ob unsere Elefanten auch wirklich gesund sind. Also sprich, wir nehmen ja Blut. Wir können bis zu einem gewissen Bereich röntgen und wir können auch in dem Bereich einfach schauen, sind da irgendwelche Bakterien drin, die später, was jetzt beim gesunden Elefanten nicht ganz so relevant ist, aber wenn es dann später mal kommt, dass er krank ist und wir überlegen, hat er vielleicht doch irgendwas im Nasenbereich sitzen, dass er das dann einfach schon kann. Und das muss man mit denen üben und trainieren. Und das ist sehr, sehr zeitaufwendig.
4: Gut, dann fangen wir mal an. Wuschel, bist du bereit?
0: Ja, noch hat Wuschel Besseres zu tun.
4: Wuschel? Da sind noch Cookies.
0: Und die sollen schließlich nicht umkommen.
4: Hast du alles gefunden?
0: Ja, aber jetzt kann's losgehen.
4: Grüße. Kommt bitte.
0: Ja, Wasser in den Rüssel. Für Tamo noch ungewohnt.
4: Rango.
0: Jetzt soll das Wasser in die Plastiktüte.
4: Rüssel.
0: Aber Tamo hat andere Absichten. Er will spielen.
4: Das ist meiner. Und genau das ist die Schwierigkeit an dem Ganzen. Das Wasser lief schon vorher raus. Gut.
0: Kein Stress. Die Pfleger wissen, dass Tamo sehr gelehrig ist und einfach seine Zeit braucht.
4: Gut. Fein boy, Tamo. Es ist relativ schwierig, weil es wirklich eine Kommandokette ist. Das Schwierigste ist wirklich, dass er das Wasser drinnen behält. Man schafft das in der Regel einfach durch Warten, ja, bis er das Ganze mal drinnen behält. Und dann bekommt er so eine große Belohnung, dass er dann hoffentlich umschaltet im Kopf sofort.
0: Und nochmal von vorn.
4: Rüssel.
0: Den Rüssel aufs Target zu legen, ist eine leichtere Übung.
4: Oh.
0: Aber warum sein Pfleger Wasser reinspritzen will, das leuchtet Tamo überhaupt nicht ein. Und auch was diese Tüte soll, das begreift er noch nicht so ganz.
4: Low. Good, fine boy, Tamo.
5: Weg ist natürlich einfach wirklich, dass er die Flüssigkeit lange drin behält, ne? Gerade in diesem nasenlangen Rüsselbereich. Und dass er dann soll er 20 bis 30 Sekunden wirklich halten, hochhalten und dann praktisch auspusten. Auch mit ein bisschen Kraft dahinter, ne? Dass wirklich auch Zellen mit rausgehen. Und das wird dann praktisch untersucht. Da kann man dann eine Kultur anlegen und dann kann man schauen, okay, was haben wir denn da drin, was eventuell problematisch sein könnte.
0: Problematisch ist bisher vor allem, dass die ganze Aktion nicht klappt und Tamo sich lieber mit seinen Snacks beschäftigt. Aber wir wissen, Übung macht den Meister.
4: Rüssel. Rüssel.
0: Na, das sieht doch jetzt ganz vielversprechend aus.
4: Rango. Rüssel. Blau. Fine boy. Bravo. So, jetzt haben wir ein bisschen Wasser. Wirklich viel kann man nicht sehen, aber es ist was drin.
0: Na, wer sagt's denn? Tamo ist ein wahrer Musterschüler. Falls er nun mal eine Erkältung haben sollte, wird's mit der Rüsselspülung leichter. Noch besser aber, einfach gesund bleiben, Tamo. Auf dem Teich gleich nebenan herrscht Harmonie. Zumindest auf den ersten Blick. Denn eine kleine Mandarinente hat sich verirrt und findet den Weg zum Nachbarteich nicht mehr alleine. Das heißt, großes Aufgebot an Mensch und Gerät zum Umsiedeln der Ente.
6: Kommt mal jemand zum Holen hier oder soll ich das alles alleine tragen?
7: Menno!
8: Was ist denn da?
7: Die, die, die. Nein.
9: Sollte ich jetzt noch mal gucken, ob drin noch einer liegt?
0: Die Pfleger in Mannschaftsstärke, als ginge es auf Großwildjagd. Und ein Geschnatter wie im Ententeich. Ein Einsatz im Wasser, das gibt's nicht alle Tage. Aber der Revierleiter ist gut ausgestattet.
6: Ich schlüpfe jetzt dann erst in die Hose und dann ins Wasser. Und dann müssen wir gucken, wie wir die irgendwie übers Wasser da irgendwo hinkriegen, dass sie nicht mehr wegtauchen oder nicht mehr wegschwimmen können. Und dann kommt der schnelle Zugriff. Wie viele Leute haben wir denn jetzt für draußen? Krischi?
10: Ja.
6: Ja, da sind noch jede Menge.
0: Und jede Menge Unwägbarkeiten.
10: Und das ist ja Steine und Äste und alles. Du musst gucken, dass du nicht hinfällst, weil es ein bisschen kalt, um baden zu gehen.
6: Ja, ja, gut.
0: Also, Obacht.
10: Das ist so ein bisschen Fischen im Trüben jetzt.
0: Wo bitte geht's hier zur gesuchten Ente? Da braucht es ein geübtes Auge.
11: Vorne, wo die vier Stockenten sind, da ist eine kleinere im Hintergrund, die hat einen rötlichen Schnabel, die jetzt geflattert hat.
7: und so einen hellen Lidstrich hinterm Auge. Das ist die weibliche Mandarinente, die wir wollen. Die muss eigentlich nach nebenan, wo auch die männlichen Mandarinenten sind. Sonst klappt das halt nicht. Wenn das Mädchen hier ist, die Jungs drüben. Und deswegen muss die jetzt umziehen.
0: Und die Menschen müssen ins kühle Nass.
6: Habe ich schon gesagt, dass die Hose ein Loch hat?
8: Das ist ein früher Ausschuss.
6: Echt? Ach, warum? Gleich ist er weg.
5: Ja?
6: Der Gemünden ist gleich weg.
0: Bisher sieht das Ganze eher nach Slapstick aus.
10: Julia, Sie sind Äste?
6: Okay.
0: Noch besser wäre fester Boden. Ob das Wasser hier sehr tief ist?
10: Das Problem ist, dass ich das selber nicht genau weiß. Ich stehe jetzt zum Beispiel auf einem Stein. Man sieht die ganzen Gasblasen um mich drumherum. Man sagt halt immer tiefer ab in den Matsch.
0: Ja, das ist witzig, aber nicht zielführend. Aufgabe ist es ja, die kleine Ente zu fangen. Aber haben die Pfleger wirklich den Durchblick oder eine Idee, wie sie zu Fuß an Tiere herankommen sollen, die schwimmen und fliegen können?
6: Also es mag vielleicht nicht den Eindruck erwecken, dass das irgendwie organisiert, planvoll läuft, aber es ist tatsächlich ein Plan dahinter. Der hat nur eine Einschränkung. Wir können nicht immer dann zugreifen, wenn sie gerade in der Ecke sind und nicht weg, weil wir kommen dann nicht so schnell hin. Aber der Plan funktioniert. Ja, alles in eine Ecke, jetzt schwimmt alles wieder weg.
0: Die Vögel sind eindeutig im Vorteil, jedenfalls solange sie sich in der Mitte des Teichs befinden.
6: Wo ist die Mandarinente?
10: Unter der Hecke.
0: Das wäre jetzt eine schöne Chance. Langsames Einkreisen und dann Zugriff. Soweit der Plan. Den nicht beteiligte Kollegen hilfreich kommentieren.
8: Da vorne wird es ganz tief. Da ist ganz tief.
0: Erstaunlich viel Betrieb an der Hecke. Aber die Gesuchte war nicht dabei.
8: Wo?
10: Bei mir?
8: Das ist aber was Falsches.
0: Noch mehr Durchgangsverkehr. Du meine Güte. Und das Entchen? Ja, Pech gehabt. Das kann jetzt noch dauern.
6: Jetzt. Ist ja gut, ich komme ja schon. Ja, ab 50 wird es schwierig.
5: Vorne von deinen Füßen?
6: Ja. So. Und jetzt hier wieder rein.
0: Diese Partie ist noch nicht entschieden und wir sind auch gleich wieder zurück. Im Frankfurter Zoo leben seit kurzem zwei Ameisenbären. Die imposanten Tiere haben sich schon ganz gut eingewöhnt und zählen zu den Lieblingen von Revierleiterin Anni Fuchs.
12: Guten Morgen, Kinder. Hier vorne ist unser Fallin. Und hier ist unsere Ines. Und sie ist ausnahmsweise schon wach. Und jetzt geben wir denen mal ihr Frühstück. So, jetzt komm mal her, Zuckerschnude.
0: Ines ist sehr zutraulich.
12: Oh, die Ines. Ja, das Positive ist halt, also morgens sind sie alle sehr umgänglich und dann machen wir das auch jeden Morgen, das Anfassen am ganzen Körper, am After, am Bauch, dass man mal Ultraschall machen können. Hier vorne, wenn mal was wäre mit dem Gesäuge, auch Beinchen anheben, alles. Das macht sie sehr gut.
0: Aber Anni Fuchs weiß genau, Ameisenbären gelten als gefährlich.
12: Die können Jaguar töten. Ne? Man sagt auch in Südamerika, ein Ameisebär, die Umarmung des Todes. Ne? Also wenn die einen haben, lassen sie halt nicht mehr los. Also ich möchte Freiland von keinem umarmt werden.
0: Gut, das steht ja auch erstmal nicht an. Fahlin nebenan hätte jetzt auch gern Futter, aber Ines nimmt ihre Pflegerin voll in Beschlag.
12: Und die Ines ist halt eine sehr verschmuste. Die braucht ihre Einheiten. Ne? Das ist Kind, ja, das Kind. Weil die will immer ins Ohr. Ja, mit ihrer langen Zunge. Weil sie hofft immer, sie findet da ein paar Ameisen. Das ist das Mikrofon, Ines.
0: Nein, das war das Mikrofon, Ines.
12: Das tun wir jetzt nicht essen. Das hatte ich jetzt schon gebrochen, dass das was anderes ist. Weil die haben ja ein unheimlich gutes Mikrofon. Das macht sie mir jetzt kaputt, das Mikrofon, wenn sie könnte. Ne? Das wird sie mir jetzt kaputt machen. Ja, das riecht nämlich nicht nach mir und nach dir. Das riecht fremd, gell? Ja, das riecht fremd.
0: Aha, also etwa ein Feind.
12: So. Ja, sie ist nicht immer nett. Sie kann auch... Jetzt ist es sauer, weil es nicht ans Mikrofon kann, ne?
0: Ja, so schnell kann die Stimmung kippen.
12: Nein, den Eimer kriegst du auch nicht.
0: Das könnte leicht gefährlich enden.
12: Lass es, Ines. Es ist ein bisschen sauer, aber jetzt ist es wieder gut. Also sie wollte jetzt einfach das Mikrofon.
0: Hoffentlich ist Farlin gleich besser gelaunt. Nicht weit entfernt beäugen die Bongos ihren neuen Futterkasten.
2: Aber ganz vorsichtig.
1: Der Kasten könnte ja beißen. Also von daher muss man erst mal gucken, was da Sache ist. Es ist natürlich jetzt Stress für die Tiere, aber positiver Stress, weil einfach jetzt sie aus ihrem gewohnten Trott raus sind und gucken müssen, was ist das, kann ich damit was anfangen und sowas. Und allein das jetzt ist schon Beschäftigung.
0: Sieht aus wie ein einarmiger Bandit ohne Arm, das fremde Ding.
2: Du, das beißt nicht. Geh ruhig dran.
1: Das weiß sie ja nicht. Wenn dir was rauskommt, was sie beißt.
0: Vielleicht muss man hier erst mal eine Münze einwerfen. Die Bongo-Antilope wirkt ratlos.
1: Jetzt gehen sie wieder. Jetzt gehen sie wieder.
2: Eieiei. Ab in die Büsche.
0: Ja, wie war's das jetzt?
1: Das ist ganz typisch, dass sie jetzt erstmal weggehen, sich verstecken oder was und dann wiederkommen. Mal gucken, ob der Kasten immer noch da hängt. Wenn er dann immer noch nichts tut, dann können wir mal gucken. Vielleicht ist er ja doch nicht so gefährlich. Das ist halt ganz typisch Fluchttier. Also das machen die im Grunde machen die das alle so.
0: Da hilft nur, sich ein Herz zu fassen und der Sache auf den Grund zu gehen.
1: Na, das riecht oft verführerisch da draußen.
0: Irgendetwas irritiert die Bongo-Dame. 5 Öffnungen ohne sinnvolle Reihenfolge. An welche soll sie zuerst? Es ist wie immer mit diesen Automaten. Niemand kann die bedienen.
1: Der Kopf arbeitet jetzt schon auf Hochtouren. Was ist mit dieser Kiste? Und allein das ist schon Beschäftigung. Weil allein nicht dieser normale Trott, ich laufe mal hier lang, ich laufe mal da lang, friss mal da ein Blatt, friss mal da ein Blatt. Allein das ist jetzt schon wirklich Beschäftigung. Von daher hat sich das jetzt schon gelohnt.
0: Ja, das mag ja sein, aber von Denken und Lernen allein wird niemand satt.
1: Bei ganz vielen Fluchttieren ist es zum Beispiel dann so, wenn du sowas dann woanders hinhängst, das ist wieder was komplett Neues. Allein nur dadurch, dass es woanders hängt. Es ist die gleiche Geschichte, aber dadurch, dass sie woanders ist, ist es für die Tiere wieder was komplett Neues.
0: Es ist aber auch zu blöd. Nicht mal hypnotisieren lässt sich das dumme Ding. Die Bongo-Antilope empfindet die Kommunikation nun doch als etwas sehr einseitig. Also, diese Geschichte ist noch nicht im Kasten. Wir schauen später wieder vorbei. Im Jimmick-Haus nebenan, wo die nachtaktiven Tiere leben, hat der Tag für die Bewohner gerade begonnen. Erdferkel-Opa Elvis ist schon wach. Und die Springhasen und die scheuen Galagos, alle warten aufs Futter. Zuvor aber sind Revierleiterin Astrid Paris und Praktikantin Laura Dörsam in einer gewichtigen Mission unterwegs. Ein neuer Stamm fürs Erdferkel.
13: So, weißt du eigentlich, warum wir den Vorhang da hängen haben? Das ist, damit die ganzen Spatzen nicht immer reinfliegen. Die fliegen nämlich hier durch, gehen in die Küche und holen sich Mehlwürmer und fliegen wieder raus. Deswegen haben wir den Vorhang dahin gemacht, der natürlich für uns nervig ist.
0: Besonders, wenn man einen Riesenstamm im Gepäck hat.
13: So, jetzt haben wir einmal den Keller sozusagen. Gucken, ob die Länge reinpassen in den Aufzug.
0: Das wäre eine Erleichterung.
13: Nein, okay. Wir müssen ein bisschen hochkanten nehmen, dann kriegen wir das rein. Okay, das geht doch alles. Geht nicht, gibt's nicht, gell? Guck mal, kommst du da dran zum Drücken? Dann fahren wir mal runter auf U.
0: U wie Untergeschoss.
13: Okay. Das ist der schwerere von den zwei. Hm? Guck mal, kriegen wir hier durch. Muss Achtung, dass es nicht rutscht. Dann legen wir den mal schön hier einfach mal so quer hin. Kannst du ablegen. Es kann natürlich sein, dass er den nachher, ne, die haben ja schon Power, dass er den hier runterkratzt. Es kann aber auch sein, dass er gar nicht viel macht. Mal gucken, ob wir dem Elvis einen Gefallen damit tun. Werden wir ja gleich sehen. Er wird hier rauskommen. Hallo, Elvis. Ja, Elvis, hallo.
0: Ob der betagte Erdferkelmann Lust hat?
13: Komm mal hier, Elvis. Hallo. Guck mal hier. Boah, guck mal, was ich dir mitgebracht habe. Na, guck mal hier. Ja, hallo, Elvis. Ja, hallo, du alter Mann. Ja? Guck mal hier, ich habe dir noch mehr mitgebracht.
0: Tja, von wegen alter Mann. Für seine weit über 20 ist Elvis noch immer recht locker in den Hüften.
13: Boah, jetzt von mir der ist schon runter. Guck mal, jetzt lass es hier rausholen. Oh, Elvis. Extra für dich. Das sind Schwarzkäferlarven oder heißen auch so Phobas. Die mag der Elvis total gerne. Ha? Da streue ich nachher hier noch ein paar drauf und dann kann er sich schön mit dem Baum beschäftigen, mit der Wurzel. Ha? Das ist so toll. Ha? Der ist so echt allerliebst. Ha? Das ist schon unser alter Mann, der Elvis. Ha, der ist jetzt 24 Jahre alt, das ist für ein Erdfell. Kannst du ruhig ein bisschen runtersetzen zu uns. Kannst du auch da, wie du willst. Kannst du ihn mal anpacken. Also den kann man richtig kraulen, das hat er sogar ganz gerne.
0: Ach, Elvis liebt seine Pflegerin und gutes Essen, ganz wie sein berühmter Namensvetter.
13: Und ganz viele Besucher, wenn man vor der Scheibe steht, die können das Tier gar nicht einschätzen. Also meistens sagen sie, das ist ein Ameisenbär. Also die meisten sagen, es ist ein Ameisenbär, dann auf einmal sagen sie, es ist ja auch ein Schwein, hat Ohren wie ein Hase, hüpft wie ein Känguru, weil manchmal die so Saldos schlagen und sowas. Aber es ist ein Erdferkel. Das ist schon echt ein toller Typ hier.
0: Und der tolle Typ ist das erklärte Lieblingstier seiner Pflegerin und vieler Besucher.
13: So, noch einmal darfst du den Rüssel reinhalten und dann verteilen wir den Rest. So, natürlich ist es anders viel besser, gell? So, dann viel Spaß, ne, Elvis? Viel Spaß. Dann gehen wir wieder raus. Dann machen wir auch das Licht aus, ne, weil das war jetzt das Arbeitslicht sozusagen, und lassen ihn dann wieder in Ruhe. Und gucken von draußen uns noch ein bisschen an. Hasch, mach mal zu.
0: Guten Appetit, Elvis. Auch als vermutlich ältestes Erdferkel Deutschlands kann man noch ziemlich cool sein. Im Opel Zoo versucht der Pflegertrupp noch immer, die kleine Mandarinente zu fangen. Bisher vergeblich.
14: Es gibt so zwei Möglichkeiten. Entweder sie sind zu schnell für uns oder wir sind zu langsam.
0: Bis jetzt ist beides der Fall. Mitten auf dem Teich ist die Ente sicher vor dem Zugriff. Dabei gehört sie gar nicht hierher. Im Kampf um Futter hätte sie gegen die größeren Vögel keine Chance. Sie soll nach nebenan, wo auch ihre Familie lebt. Hier im Gebüsch hat sie sich schon einmal versteckt. Eigentlich eine gute Gelegenheit, aber dazu muss man schnell sein.
15: Immer weggetaucht, die blöde Kuh.
16: Ja, danke.
0: Endlich. Jetzt bloß nicht im Netz verheddern.
15: Nicht aus, oder kommt es?
13: Ich weiß nicht. Wieder sowas passiert.
0: Der Einsatz im kühlen Nass hat sich

0: Jetzt darf die Kleine umziehen.
1: Mach mal den Kescherkopf ab.
2: Ja.
1: Tschüss, Kleine. Ja, Frau Doktor, mal eine Hand drücken, vielleicht ein bisschen.
0: Eine verwickelte Angelegenheit. Die Kleine könnte sich im Netz verletzt haben.
3: So.
0: Die Ente hat ein Dutzend Pfleger auf Trab gehalten, bis zum Schluss. So richtig elegant kommen die aus der Nummer übrigens nicht mehr raus. Und während die Letzten noch im Matsch herumwarten, ist die Ente bereits auf dem Weg in ihr neues Zuhause. Hier am Schildkrötenteich herrscht mehr Ruhe. Ein letzter Check. Hat die Mandarinente das Einfangen auch gut überstanden? Pflegerin Gwende Pickere und Tierärztin Heidi Grenz wollen lieber ganz sicher sein. Und jetzt wieder ab in die Kiste. Dort soll sich die Kleine noch kurz entspannen.
4: Wir haben nur noch mal kontrolliert nach der großen Aufregung und dem Stress, ob sie soweit in Ordnung ist. Ist in Ordnung. Jetzt warten wir noch ein bisschen, dass sie noch ganz zur Ruhe kommt. Und dann lässt die Frau de Pickeren sie hier raus, wo sie hingehört. Ja?
0: Ein stressiger Tag für die kleine Ente, aber dafür warten schon friedliche Mitbewohner auf sie. Im Frankfurter Zoo macht sich Ameisenbärin Ines auf ihren täglichen Spaziergang. Revierleiterin Anni Fuchs gönnt ihrem Liebling den kleinen Ausflug.
5: Die macht euch nichts. Die steigt jetzt nur hier hoch und macht Blödsinn. Ihr müsst keine Angst haben.
0: Aggressive Ameisenbären können auch Menschen gefährlich werden. Ines aber gehört zu den sanftmütigsten Exemplaren ihrer Art. Und das Zurücklocken ist auch kein Problem.
5: So. Ines, das ist alles so interessant hier, ne?
6: Joghurt. Fähr die voll drauf ab. Oh, das ist so lecker. So, Ines, jetzt gehen wir auch wieder rein. Komm, auf. Auf. Ja, erstmal wieder ein Häppchen. Wieder ein Häppchen.
0: Joghurt ist das Zaubermittel.
6: Ines.
0: Funktioniert prima, dauert halt nur seine Zeit.
6: Ines.
0: Hier gibt es eben so viele spannende Dinge zu entdecken.
6: So. Komm, Ines. Oh, die Ines. Komm, Ines.
5: Das ist dein Besen. Ja, und zeig mal, wie schön du steigen kannst und wie schön du hier reingehst. Weil du das immer so machst, weil du ein gutes Kind bist, gell? Jetzt gibt's wieder ein Häppchen.
0: Ja, lecker.
5: So, Ines, und jetzt aufkommen.
0: Halb zog es sie, halb sank sie hin.
5: Ja, Ines, da musst du schon die nervös hoch. Und ja, und der nächste. Und der nächste. So ist schön. So, Ines, jetzt kriegst du hier deinen Joghurt hingestellt.
0: Ines ist gut versorgt. Und bei dem Tempo reicht auch der Joghurt bis morgen früh. Nachbar Farlin hingegen schiebt Kohldampf. Wann ist er denn endlich mal dran? Warum muss seine Partnerin auch immer auf stundenlange Wanderungen gehen? Dafür bekommt Farlin etwas ganz besonders Leckeres. Käferlarven aus der Flasche. Toll.
5: Die holt er sich da raus, dass er so ein bisschen ein natürliches Verhalten hat, zeigen kann. Und wir haben hier 1 cm Durchmesserdeckel angebohrt. Der weiß schon Bescheid. Der wartet schon.
0: Ja, und zwar ziemlich lange. Immer heißt es hier Ladies first.
5: So, dann ist das hier seine Halterung für die Flasche.
0: Och, das dauert ja wieder. Dabei riecht das so gut.
5: Gleich, Schatz. Wir können das ihm auch hinhalten. Aber es geht auch darum, dass wir ihm Joghurt oder so mal da reinschmieren. Dann muss ich das... So, Farlin, jetzt müsst ihr gut, weil er ist jetzt so schnell mit seiner Zunge.
0: Farlin hat nicht nur eine Riesenzunge, sondern auch einen Riesenappetit.
5: Wie wir die Flasche das erste Mal hingehängt haben, haben wir gedacht, wie lange wird er brauchen. 30 Sekunden wusste er sofort, wo die Zunge rein muss und wo die zu vorbei sind.
0: Die Larven sind ein Ersatz für echte Ameisen. Die werden in Zoos nicht verfüttert, aus Artenschutzgründen.
5: Jetzt ist er zufrieden, gell? Jetzt ist alles gut, Schatzi. Ja, das war gut, ne? So, und jetzt können wir die Flasche wieder schön rausnehmen, dann wird die wieder ordentlich gespült.
0: Pfleger müssen auch Experten in Sachen Haushalt sein. Aber nicht nur das Geschirr wird gesäubert.
5: So, und jetzt schmeiße ich euch raus, weil ich muss hier noch den Gang schlucken.
0: Ist das nicht herrlich? Ein All-Inclusive-Service und das täglich. Erst der leckere Snack und dann für den Rest des Tages Freizeit. Zurück zu den Bongos und dem Futterautomaten.
2: Na Mädels, also ich gehe jetzt zu unseren Bongo-Mädels. Da haben wir ja die Kiste ganz neu angebracht zur Beschäftigung. Und heute Morgen, die Kollegen, die haben das schon mal versucht, den Tieren mit Pellets ein bisschen schmackhaft zu machen. Aber da waren sie nicht ganz so begeistert. Ich habe jetzt ein bisschen Laub geschnitten und guck mal, ob sie das besser finden. Achtung, ich komme rein. Nicht, dass du rausläufst, Süße.
0: Rauslaufen? Ach, die Antilopendame wirkt eher gelassen.
2: Die Bongos, die sind auch eigentlich sehr zutraulich. Aber diese Hornträger, und von daher betreten wir die Anlage gerne mit einem Besen oder einem Rechen in der Hand, für den Fall, dass mal was sein sollte, dass man sie sich ein bisschen auf Abstand halten kann, dass sie nicht zu nah an einen rankommen.
0: Die beiden Damen.
2: Das hier vorne, das müsste die Kavana sein, das jüngere Tier, und das hintere, die ältere Schwester, die Leki.
0: Beide mit Scheu vor der neuen Futterkiste. Bis jetzt.
2: So, ich werde das jetzt mal befüllen.
0: Das raschelnde Laub sorgt schon mal für mehr Aufmerksamkeit.
2: Ja, bleibst du mal, wo du bist?
0: Ja, und was nun? Soll sie hier ran oder nicht? Frau Bongo ist verwirrt.
2: Bleib mal, wo du bist, meine Süße, ja? Wir nehmen das nur mal so ein bisschen als Absperrung, dass du mir nicht direkt um die Füße läufst, wenn ich nicht hingucke. Dann mischen wir noch ein bisschen Pellets drunter.
0: Kavana wirkt mutiger als heute Morgen. Vielleicht hat sie sich an das neue Futterspielgerät ja schon gewöhnt.
2: Scheint auf jeden Fall schon mal interessanter zu sein als nur die Pellets heute Morgen.
0: Ja, warten wir mal ab.
2: Na, Mädels, ich gehe euch jetzt mal aus dem Weg. Na? Dann schauen wir mal, was ihr damit macht. Na? Geh schön beiseite, genau.
0: Ja, man hat schon aktivere Lebewesen gesehen.
2: Ich hoffe, das klappt alles so, wie wir uns das so gedacht haben mit den Kollegen. Dass wir jetzt ein bisschen mehr Vertrauen haben in diese neue, ungewohnte Situation.
0: Hunger macht jedenfalls meistens neugierig. Das gilt hoffentlich auch für Bongo-Antilopen. Gleich um die Ecke liegt das Exotarium des Frankfurter Zoos. Das ist das Reich von Pflegerin Katharina Lehmann. Sie und ihre Kollegen geben sich viel Mühe, damit sich ihre Lieblinge hier wohlfühlen. Exotische Reptilien, vom Chamäleon bis hin zu Schildkröten. Ihr ganzes Herz hängt aber am Nachwuchs, der in der Babystation hochgepäppelt wird.
7: So. Dann sind wir jetzt in unserem Aufzuchtraum. Hier haben wir unsere ganzen Jungtiere. Und ja, die sind natürlich immer ganz besonders interessant für die Besucher. Und die brauchen auch besonders viel Pflege. So, ich werde jetzt überall, also ein bisschen Kot habe ich schon entfernt. Jetzt kriegen die alle frisches Wasser. Die gesprüht werden müssen, die werden gesprüht. Und für die Babyschildkröten, da habe ich schon das erste Futter mitgebracht. Bei uns hängt halt ganz viel miteinander zusammen. Ne? Also wir haben Tiere, die wachen erst so ein bisschen später auf und die brauchen auch dann erst natürlich Futter. Wir haben ja Reptilien, wechselwarme Tiere. Das heißt, wenn die Temperatur nicht stimmt, da kommen die gar nicht erst in die Gänge. Und dann gibt es halt Tiere, die haben einfach einen Zyklus, dass die früh schon fressen und dann mittags eine Pause machen. Also die Schildkröten machen das oft, denen ist dann zu heiß. Die suchen sich dann einen kühlen Platz auf, machen Mittagsschlaf Und da muss das Futter natürlich vorher schon drin sein, weil wenn das Futter einfach 3-4 Stunden irgendwo liegt, dann hat es auch gar keine Vitamine und Nährstoffe mehr. Mal die Kleine hier. Mal die sucht schon. Schau mal, Baby. Ha? Eine kleine ägyptische Landschildkröte. Und die kann jetzt gleich loslegen mit Fressen.
0: Ja, gleich oder auch später. Das Pantherchamäleon hat andere Bedürfnisse. Es ist durstig. Und um ihm zu helfen, muss sich die Pflegerin erstmal ins Zeug legen.
7: Chamäleons sind so Tiere, die trinken nicht wirklich aus der Wasserschüssel. Wir bieten die trotzdem an. Aber die trinken halt meistens nur Wasser, was irgendwo runterläuft, also was sich bewegt. Deswegen sprühen wir jetzt auch. Und da in Madagaskar, wo die vorkommen, da regnet es eigentlich immer einmal früh und in einigen Gegenden auch noch einmal nachmittags. Und das sind halt die Gelegenheiten, wo die auch trinken können. Und das müssen wir hier natürlich auch nachstellen.
0: Das Chamäleon wartet schon.
7: Der trinkt eigentlich sehr gut das Wasser so. Guck mal.
0: Ja, gucken kann er gut, aber auch trinken. Ja, also man muss schon sehr genau hinschauen, um das zu erkennen.
7: So, jetzt habt ihr es gesehen. Jetzt trinkt er.
0: Ein bescheidener Trinker.
7: Und so hat halt einfach jedes Tier so seine Besonderheiten, auf die man wirklich individuell eingehen muss und was man auch nicht einfach mal 1-2 Tage auslassen kann.
0: Trinken und duschen gleichzeitig. Auch eine Form von Ressourcenschonung.
7: Ich glaube, der hat genug. Hat ja auch gut getrunken. Aber sowas ist zum Beispiel eben auch ein Indikator, dass es dem Tier einfach gut geht, ne?
0: Kein Wunder, bei dem Wellnessprogramm. Weiter geht's. Und die Tiere findet man im Exotarium, nicht nur in den Terrarien.
7: Ja, guck mal.
0: Wie, ist der Gecko etwa ausgebüxt? Im Opel-Zoo gibt es süßen Nachwuchs bei den Salzkatzen. Das Kleine aber ist krank.
8: Wir greifen jetzt nochmal die Salzkatze, das Jungtier mit dem Pilz. Genau, wir beide gehen rein. Ich bin dabei, wenn du ihn greifst, dass ich nochmal erklären kann, du musst da mal ein bisschen anders und sowas. Du machst die Spritze fertig, mischst es mit Wasser und ganz wichtig, schütteln.
7: Okay.
8: Das muss ich komplett mischen.
7: Ist das irgendwie ölig, dass das sich absetzt? Oder ist
8: nee, das mischt sich wirklich total super.
7: Okay.
8: Zieh bis 5 auf,
7: ja.
8: Bis 6, guck mal.
7: Ja.
8: Und dann, genau, ordentlich schütteln, das wird nachher richtig milchig.
7: Okay.
8: So, wir holen erstmal die Miezekatze. Dann kannst du schon mal die vorbereiten.
0: Desiree Stutt will ihre Azubis an die Arbeit mit gefährlichen Tieren gewöhnen. Da ist das Versorgen eines Katzenbabys eine gute Übung.
8: So, und jetzt greifst du einfach zu.
0: Aber auch das will gelernt sein.
8: Nimm ihn ordentlich.
7: Okay.
8: Sicher ist.
7: Geht's so?
8: Das musst du selber spüren, wie er sich noch bewegen kann.
0: Denn auch das kleine Salzkätzchen hat schon scharfe Krallen.
7: Jetzt glaub ich.
8: Ja?
7: Ja. Sollen wir hier irgendwo absetzen?
8: Genau. Am besten irgendwo auf dem Grund. Ganz drauf.
0: Ja, es ist halt eine Wildkatze.
8: Man kann jetzt mal sehen, auch, dass er schon ordentlich wehrhaft ist. Und das Problem an ihm ist, der windet sich wirklich wie ein Wurm. Ihn zu fixieren, damit sie in Ruhe schmieren kann,
0: ist fast unmöglich.
9: Das ist ein Mittel gegen Pilzbefall.
8: Spürst du den?
9: Nee, es ist. Ah, hier, link. Das
8: genau.
9: Ist das andere Ohr, ne? Hier drüben. Jo, ich weiß.
8: Und schön auf jeden Fall satt einschmieren und schön ein bisschen einmassieren.
0: Das ist leichter gesagt als getan. Die Salbe muss direkt auf die betroffene Stelle.
9: Ich muss es spüren. Ich sehe im Moment überhaupt nichts.
0: Die Stelle ist schon mehrmals behandelt worden.
9: Da ist Grind drauf quasi, also Schorf, und den muss ich ein bisschen erspüren, auch wo das Fell ein bisschen kürzer ist und so, weil sich halt gescheuert hat. Sehen durch dieses dichte Fell.
8: Aber das ist eigentlich ein gutes Zeichen, das heißt nämlich, dass der Pilz zurückgeht.
0: Und schon ist wieder Zeit für Scherze.
9: So, er kriegt jetzt eine kleine Punkerfrisur hier von mir. Kleiner Rebell.
0: Und dann ist's überstanden.
7: Ich lass los, Daisy.
8: Genau, wenn er fertig ist, dann lass ihn laufen. Der ist jetzt auch sowieso ein bisschen genervt auch. Ja.

0: Na Mädels, alles klar?
1: Ja, das ist die Frage. Leki, die andere Antilope, wirkt noch unentschlossener. Tatjana Walter und Regina Brinkmann aber haben die Hoffnung noch nicht aufgegeben, dass zumindest Kavana das Geheimnis des Futterautomaten in diesem Leben noch entschlüsseln wird.
2: Also die ältere Schwester, die Leki, die ist ja auch eher ein bisschen scheu. Sie interessiert sich nicht ganz so sehr für die Kiste. Ich glaube, das ist ja alles noch ein bisschen suspekt. Bei der Kavana sieht das schon ganz gut aus.
1: Jetzt traut sie sich doch. Und der Kasten leistet keinen nennenswerten Widerstand.
0: In der Natur müssen sie sehr vorsichtig sein. Die sind auch sehr schreckhaft. Die leben im Dschungel, in dem Kongo-Gebiet. Und da gibt es ja auch jede Menge Fressfeinde, die einem ans Leder wollen sozusagen.
1: Nach eingehender Prüfung hat Kavana entschieden, dass dies hier kein Feind ist, sondern ein, na sagen wir, merkwürdiger Baum mit 5 Türchen. Aber so lecker das Laub auch schmeckt, sie bleibt immer wachsam.
0: Wenn sie noch ein bisschen Zeit haben, die nächsten Tage sich daran zu gewöhnen, denke ich mir, werden sie auch besser dran gehen. Und wenn die Kavana, der Leki, das vormacht, dass man davor keine Angst haben muss, dann wird die sich auch irgendwann denken, das probiere ich auch mal aus.
1: Ja, der Kasten greift ihre Schwester aus unerklärlichen Gründen nicht an. Also wagt sich jetzt auch Leki ein Stückchen näher ran ans Blätterbuffet.
0: Ja, schauen wir mal, was jetzt die Leki dazu sagt. Ich meine, sie sieht ja, dass ihre Schwester die ganze Zeit schon an der Kiste rummimmelt und es passiert ihr ja nichts. Sie wird ja nicht gefressen und sie erschreckt sich auch nicht größer. Also könnte man sich vielleicht doch mal näher rantrauen, um zu gucken, was da so drin ist. Außerdem, ich meine, es ist ja Laub. Ich meine, ich möchte ja auch gern was davon abhaben, denkt sie sich. Sie muss halt den inneren Schweinehund sozusagen überwinden und sich einfach mal trauen, ein bisschen näher ranzukommen.
1: Kavana sieht nicht so aus, als ob sie das Futter teilen würde. Und Leki fremdelt so vor sich hin.
2: Die Ohren bewegen sich auch immer in alle Richtungen.
3: Ja, sie ist noch ein bisschen.
4: Klären alles ab.
3: Vorsicht, die Gute. Aber sie ist dran und der Futterneid.
2: Ja, ein bisschen erschreckt sie sich ab und zu, aber es sind, glaube ich, eher die Geräusche drumherum.
0: Aber da können wir den Kollegen auf jeden Fall erzählen, dass das heute dann doch noch ganz gut geklappt hat.
3: Zumindest bei einer.
0: Würde ich sagen, gucken wir einfach später noch mal, ob die Kiste leer ist.
3: Genau, lassen wir sie mal in Ruhe essen.
1: Ja toll, das ist mir mal wieder typisch Geschwisterneid. Erst zögert die Jüngere stundenlang und dann will sie nichts abgeben. Da muss ich Leki wohl ganz hinten anstellen. Im Exotarium lebt ein freilaufender Gecko.
5: Hallo.
1: Hallo. Er wartet auf sein Futter.
5: Oh, Knickschwanz, ne? Guck mal. Also gesehen? Hast du gesehen, ne?
1: Gesehen und für gut befunden. Der bunte Gecko wird wie alle anderen Bewohner hier gefüttert und umsorgt von Pflegerin Katharina Lehmann.
5: Ja, sind sehr schöne Tiere, oder? Ist halt auch schon attraktiv, so ein Taggecko, der so leuchtend bunte Farben hat für die Besucher. Aber wir haben hier bestimmt 15 Tiere draußen sitzen, vielleicht sogar mehr. Das erhöht natürlich auch noch mal so ein bisschen das Tiererlebnis, wenn man halt nicht nur Tiere hinter der Scheibe sieht, sondern auch ein paar einfach so ein bisschen hier draußen erleben kann.
1: Das Exotarium steckt eben voller Überraschungen.
5: So, das hier ist so ein bisschen unser Altersheim. Hier leben 2 Krongeckos, die schon beide über 20 Jahre alt sind und so richtig auch nicht mehr von sich aus jagen. Deswegen füttern wir die anders als die anderen Tiere definitiv ein bisschen mehr von der Hand. Schau mal, das ist der Mann hier. Der geht auch nicht mehr so gerne in die Bäume rein, wo er ja eigentlich lebt.
1: Der betagte Gecko bekommt besonders viel Aufmerksamkeit.
5: Solange die Tiere sozusagen noch gewillt sind zu leben, indem sie halt noch fressen, würden wir die natürlich auch nicht einschläfern. Ne? Die Tiere können alles bekommen, was wir auch bekommen an Alterserscheinungen. Selbst Demenz ist da möglich. Und wir haben halt die Verantwortung für die Tiere.

0: Tiere übernommen und müssen die halt auch bis zum Ende durchziehen.
1: Ja, Opa Gecko hat heute keinen großen Appetit.
0: Der will nicht mehr. Aber es ist schön, der kann sich jetzt quasi wieder schlafen legen. Ich setze ihn auch wieder dahin, wo ich ihn hergenommen habe, dass der Stress für ihn am kleinsten ist. Versuche ich noch mal das Mädchen da oben zu erreichen. Also eigentlich die Oma, müsste man sagen. Gucken wir mal.
1: Aber Oma möchte nicht gefüttert werden.
0: Du willst lieber selber jagen noch? Ja, mach das, solange du noch kannst. Das ist eine sehr vernünftige Entscheidung.
1: Und jetzt wird's kurz vor Dienstschluss der Pfleger noch romantisch. So mit Blüten und so.
0: So, und so läuft hier halt alles ineinander. Die Halle ist jetzt fast abgezogen. Die Gullis werden gereinigt. Und die Tiere bekommen noch ihr Fressen. Ich will nicht, dass du raushüpfst, aber schau mal, was ich mitgebracht habe. So, das hat zum Beispiel der Frank, mein Kollege, jetzt geholt. Der hat jetzt im Zoo die Blüten gesammelt. Die sind essbar für unsere Tiere und stellen auch einen tollen Leckerbissen dar. Und schön aussehen tut's auch. Guck mal, was hältst du denn davon? Sag mal.
1: So ein Blütenmeer ist für die Echse etwas Besonderes. Die Pflegerin freut sich, wenn sie den Tieren etwas anbieten kann.
0: Das ist immer ein straffes Programm, genau, weil wir haben halt eine feste Zeitvorgabe und ich sag mal, die Tiere, die ganze Technik, die hier dran hängt, das lässt sich natürlich nicht immer vorhersagen. Das ist nicht immer der optimale Fall, dass alles eins zu eins so läuft, wie man sich's vorstellt. Das heißt, man muss auch oft ganz individuell reagieren und neue Zeitfenster einbauen, aber naja, wir kennen das ja. Ja, die Halle wäre dann somit fertig.
1: Gut versorgt und heiß geliebt, selbst im Altersheim. Ach, wenn nur alle Lebewesen so eine Pflegerin hätten. Und so geht's weiter. Zuwachs in der Kronberger Tier-WG. Zebrafohlen Lucia darf mit den ganz Großen spielen. Beim nächsten Mal in Giraffe, Erdmännchen und Co.
2: Bevor ich mich aufrege, ist mir lieber egal. Hallo, ich bin Jennifer Siegler. Es ging eigentlich mir darum, dass ich was Sinnvolles in meinem Beruf machen möchte. Und ich habe angefangen bei den Kindernachrichten Logo. Da habe ich Kindern erklärt, was auf der Welt los ist. Jetzt mache ich das Ähnliche hier im HR für Erwachsene. Also ich muss sagen, ich bin ein totaler Nachrichtenjunkie. Ich beschäftige mich sehr, sehr, sehr viel mit journalistischen Themen. Aber wo ich total abschalten kann, ist im Wald, wenn ich mit meiner Hündin unterwegs bin. Und dann gibt es auch kein Handy, dann gibt es keine Nachrichten. Und dann bin ich einfach mit der in der Natur. Heimat ist für mich der hessische Dialekt. Meine Oma hat total krass hessisch gesprochen. Meine Eltern reden hessisch und ich muss sagen, dass ich das total liebe. Und wenn ich das höre, dann fühle ich mich total zu Hause. Wir sehen uns.
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Das ist Melanie. Oder ist sie das? Oder das? Oder... Moment. Es kann nur eine Melanie geben. Die anderen Geschöpfe sind nur menschliche Kopien, Klone. So etwas gibt es nicht, also Schluss mit den faulen Klonierungstricks. Das ist Melanie.

0: denn die beiden sind Zwillingsschwestern. Miriam und Melanie sind unzertrennlich und das seit Jahren. Ihr gemeinsamer Lebensweg begann schon vor ihrer Geburt. Spermien, die Träger der väterlichen Hälfte des Erbguts, auf dem Weg zur mütterlichen Eizelle. Nur einem Spermium gelingt die Befruchtung. Seine Chromosomen vereinigen sich mit denen der Eizelle zu einem vollständigen Erbgutmix von Vater und Mutter. Aus ihm entwickelt sich normalerweise ein menschlicher Embryo. Bei Miriam und Melanie war das anders. Hier teilte sich die Eizelle kurz nach der Befruchtung in zwei Embryoanlagen, die sich beide nebeneinander weiterentwickelten. Vollständig. Bis zur Geburt der eineiigen Zwillinge. Miriam und Melanie haben also das gleiche Erbgut. Deshalb kann man die beiden kaum auseinanderhalten.
1: Ja, schau mal. Ach, komm.
0: Unter uns Menschen sind solche Klone sehr selten. Bei der Brutblattpflanze aber ist das Prinzip Klonierung Alltag. An ihren Blatträndern wachsen kleine Tochterpflänzchen. So entstehen nicht nur zwei, sondern hunderte Klone. Und noch etwas ist bei den Brutblattpflänzchen anders als bei den Zwillingen.
1: Witzig, ne?
0: Allesamt sind sie Kopien ihrer Mutter. Miriam und Melanie sind dagegen ja nur zur Hälfte mit ihrer Mutter verwandt. Die andere Erbguthälfte hat ihr Vater beigesteuert. Aber nicht nur bei Pflanzen sind Kopien der Mutter aller Brutblattpflanze möglich. Das ist Dolly, das erste geklonte Säugetier. Das berühmteste Schaf aller Zeiten. Dolly besitzt, wie die Brutblattpflanze, das Erbgut ihrer Mutter. Allerdings hatte bei Dolly der Mensch seine Finger im Spiel. Man nehme eine Eizelle, entferne den Zellkern und implantiere stattdessen den Kern irgendeiner anderen Zelle, etwa einer Hautzelle. Durch einen chemischen Reiz oder elektrischen Impuls wird diese Zelle mit dem Erbgut der Haut zur Teilung angeregt und entwickelt sich immer weiter. Nicht aber zu einem Stück Haut, sondern zu einem Embryo und weiter zu einem Lamm. Dieses Lamm hat somit dieselbe genetische Information wie die Spenderin der Hautzelle, Dollys genetische Mutter. Soweit die Theorie zur Herstellung von Dolly. In der Praxis aber ist das Klonieren von Säugetieren extrem schwierig. So waren an Dolly drei Mütter beteiligt. Nummer eins war darauf abgestimmt, Eizellen zu produzieren und zu spenden. Das Erbgut dieser Eizelle wurde entfernt. Stattdessen lieferte Mutter Nummer zwei aus einer Euterzelle ihr Erbgut. Und schließlich wurde Schaf Nummer 3, die Eizelle mit dem Euterzellenerbgut, eingepflanzt. Diese Leihmutter brachte Dolly zur Welt. Genetisch identisch aber war das Lamm namens Dolly nur mit der Erbgutspenderin. Eine ganz schön aufwendige Geschichte. In der Natur hat jedes Schaf nur eine Mutter. Missgeburten und chronisch kranke Tiere sind selten. Das Geschöpf des Klonforschers Ian Wilmot war dagegen zeitlebens krank und starb früh. Dafür landete Dolly im Museum. Kurios, aber nicht einzigartig. Denn das ist Copycat. Das ist der Klonhund Snappy. Und das ist das Klonkalb Uschi. Wie Dolly sind sie bis heute Stars geblieben. Denn Säugetiere zu kopieren, gelingt den Forschern extrem selten. In der Natur ist die Klonierung eine Spielart des Lebens. In der Technik will sie noch immer nicht recht gelingen. Aber warum?

Dieser Frage geht man im Tierversuchsgut Oberschleißheim bei München nach. Hier wird gerade Curita für die Eizellspende vorbereitet. Die Forscher wollen wissen, welche Rolle die Eizelle bei der Klonierung spielt. Deshalb wird eine Eizelle entnommen, um mit ihr eine Kopie von Rita herzustellen. Eine komplizierte Prozedur. Die Eizelle muss in eine spezielle Nährlösung gespült werden. Aber was bringen all die Mühen? Warum überhaupt klonieren, wo die natürliche Vermehrung durch Zucht wesentlich einfacher ist? Die klassische Vermehrung hat einen entscheidenden Nachteil. Beim Natursprung mischen sich die Erbanlagen von Bulle und Kuh. Die Bullengene können dabei gewünschte genetische Eigenschaften der Kuh verdrängen. Anstelle des großen, ertragreichen Euters der Hochleistungsmilchkuh hätte der Nachwuchs viel vom Vater geerbt und lediglich ein Mini-Euter aufzuweisen. Durch Klonierung jedoch würde nur das Erbgut der Mutter kopiert. Die Tochter hätte also ein ebenso großes Euter und würde wie gewünscht auch viel Milch geben. Daher wollen die Reproduktionsmediziner das Prinzip der Klonierung genau verstehen lernen. Mittlerweile ist die Eizelle von Curita zur Klonierung vorbereitet. Zunächst wird sie entkernt, das heißt, ihr Zellkern wird vorsichtig entfernt. Ersetzt wird er in diesem Fall durch den Kern einer anderen Zelle von Curita. Rita spendet also eine Eizelle und ihr Erbgut. Im nächsten Schritt soll die Teilung der Eizellen in einem Brutschrank angeregt werden. Hier beginnt nun, was den Forschern noch so viele Rätsel aufgibt. In den allermeisten Zellen passiert nämlich gar nichts. Die Eizellen sterben ab, nur in wenigen beginnt die Reprogrammierung. Dabei gibt das implantierte erwachsene Erbgut nicht nur seine genetische Information zum Beispiel als Hautzelle frei, es werden auch längst stillgelegte Erbgutabschnitte reaktiviert, die während der Entwicklung zur Hautzelle unnötig geworden waren. Gelingt die Reprogrammierung der Gene, entwickeln sich embryonale Stammzellen, die zur Bildung eines neuen Lebewesens nötig sind. So können aus dem Erbgut eines einzigen Tieres theoretisch unendlich viele Kopien entstehen. Bei diesen geklonten Rindern ist das besondere Experiment gelungen. Das Resultat? 8 genetisch identische Rinder, geklont von den Forschern aus Oberschleißheim. Die Reprogrammierung ist also der Schlüssel zur Klonierung. Ein Vorgang, der an ein Wunder grenzt und bis heute den Forschern etliche Rätsel aufgibt. Doch schon bevor sie gelöst sind, träumen Visionäre bereits von geklonten Menschen. Von Genies, die als Kopien unsterblich werden. Wie wäre es mit Albert Einstein als genialem Vorbild vielfach kopierter Klonbrüder? Einsteins Klonbrüder gehören in das Reich der Fantasie. Selbst wenn die Klontechnik mit all ihren Tücken eines Tages perfekt gelingen sollte. Denn auch natürliche Klone wie Melanie und Miriam gleichen sich ja nur genetisch. Geist und Charakter sind einzigartig. Klonierung zur Schaffung identischer Menschen? Nonsens. Keine Frage, Miriam und Melanie sind zwei unterschiedliche Typen. Und jede der beiden hat ihren eigenen Kopf. Aber Melanie und Miriam sind körperlich und genetisch fast derselbe Mensch.

0: Und genau hier beginnt ein Wunschtraum der Klonierung.
1: Ah, da bin ich. Und dann nochmal.
0: Es geht dabei nicht um Vervielfältigung, sondern um die körperliche Gesundheit des Menschen. Ein kranker Körper soll mit seinen eigenen geklonten Zellen geheilt werden. Dieses therapeutische Klonen ist die wohl größte Vision in der Geschichte der Medizin. Kranke durch geklonte, gesunde Gewebe zu ersetzen, das ist das Ziel. Knochenabbau etwa soll durch die Einpflanzung gesunder Knochenzellen gestoppt werden. Erkrankungen der Muskelfasern würden durch den Einsatz von neuen Geweben repariert. Ja, sogar Schädigungen des hochkomplexen Nervensystems sollen geheilt werden, indem gesunde Kopien die kranken Zelltypen ersetzen. Bis dahin aber ist es noch ein weiter Weg. Für unsere Zwillinge wäre solch eine Therapie sicher unnötig. Denn bei Melanie ist eine Zellspende durch ihre Schwester Miriam denkbar und umgekehrt. Aber wer hat schon das Glück, einen lebenden Klon in der Familie zu haben? Kaum jemand. Deshalb hängen große Hoffnungen am therapeutischen Klonen. Dabei soll aus der Eizelle einer Spenderin der Kern entfernt werden, um ihn durch das Erbgut der Körperzelle eines Erkrankten zu ersetzen. Würde es gelingen, diese Eizelle zum Neustart anzuregen und somit zur Teilung, könnte sich eine Blastozyste bilden. In dieser Zellkugel stecken wahre Alleskönner. Embryonale Stammzellen, die sich zu den verschiedensten Zelltypen des Erkrankten weiterentwickeln. Etwa zu gesunden, genetisch identischen Blutzellen, Nervenzellen oder Muskelgeweben, die implantiert werden können. Doch diese Art der Therapie ist Medizin der fernen Zukunft. Klonierung. Wohl in keinem anderen Forschungsfeld liegen Hoffnungen, aber auch Schreckensvisionen so nahe beieinander. Etwa bei der Horrorvorstellung von geklonten Babys, die als lebende Ersatzteillager für kranke Organe gezüchtet werden. Schrecklich effektiv wäre das, wenn jeder Mensch ein Klonkind als Reserve zur Verfügung hätte, dessen Organe tatsächlich nicht abgestoßen würden. Noch ist offen, ob der Wunsch, spiegelbildgleiche Lebewesen zu schaffen, einmal Realität wird. Miriam und Melanie jedenfalls zeigen uns schon jetzt, auch die beste Technik wird die Meisterin der Klonierung wohl nie übertreffen. Die Natur.

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Schönen guten Abend. Herzlich willkommen zu Alle Wetter. Ich freue mich sehr, dass Sie eingeschaltet haben. Ja, zwei Punkte sind aktuell beim Wetter ziemlich wichtig, damit Sie gut mitsprechen können. Punkt Nummer eins, wir erwarten heute Nacht regional Bodenfrost. Das schauen wir uns gleich im Studio ein bisschen genauer an. Punkt Nummer zwei, in den kommenden Tagen geht es mit den Temperaturen nach oben. Das liegt daran, dass uns eben warme bis heiße Luft aus Südwesten, also aus Frankreich und aus Spanien erreicht. Und Temperaturen nach oben bedeutet konkret am Montag für Hessen, da erwarten wir in Heppenheim zum Beispiel bis zu 30 Grad. Der Sommer, der will irgendwie nicht gehen. Und der Tag heute in Frankfurt, der begann mit ein paar Wolken. Später kam aber die Sonne dann auch raus. Wie zum Beispiel auch hier in Frankfurt-Sachsenhausen und vom Goethe-Turm. Da hatte man dann einen ziemlich tollen Blick auf die Stadt und auch auf die Skyline.

0: Ja, sieht ein bisschen aus wie Kunst, ne? So das letzte, die letzte Aufnahme, die wir da gesehen haben. Apropos Kunst. Es gibt ja wirklich sehr außergewöhnliche Orte, um Kunst zu erleben. Und so ein außergewöhnlicher Ort, der ist gerade in Darmstadt in einem Wald. Und da kann man unterschiedliche Kunstinstallationen, zum Beispiel beim Waldspaziergang, erleben. Ob die alle wetterfest sind und ob sich das lohnt, das hat sich meine Kollegin Mareike Leuchinger heute etwas genauer angeschaut.
1: Kunst lässt sich an vielen Orten finden, aber Kunst im Wald ist doch etwas ungewöhnlich. Nicht so in Darmstadt. Dort findet mittlerweile zum 13. Mal der internationale Waldkunstpfad statt. Hier steht Kunst nicht einfach nur im Wald, sie ist ein Teil davon. Und das ist der Clou an der Sache, findet Kuratorin Ute Ritschel.
2: Es heißt Echoes of Coexistence von Reka Szabo, ist eine ungarische Künstlerin, die in Italien lebt. Und Reka hat versucht, diese Verbindung von Kunst und Natur sehr offensichtlich hier darzustellen. Sie hat einen industriell gefertigten Holzbalken genommen und Äste, die sie direkt hier im Wald gefunden hat, wieder eingefügt, um zu zeigen, wie verändert sich das mit der Natur, wie greifen wir Menschen ein in die Natur und wie nutzen wir sie auch.
1: Rund 60 Werke kann man hier im Wald entdecken. Neu hinzugekommen sind etwa 20, die das Motto demokratischer Wald behandeln.
2: Roger Rigord hat ein Parlament der Bäume gebaut. Und dieses Parlament besteht aus einer turmartigen Struktur, wie so ein Netzwerk, was auch sehr durchlässig ist. Und innen drin stehen tatsächlich 13 Bäume. Und das sind die Parlamentarier und außen steht sozusagen das Volk.
1: Die Werke regen zum Nachdenken an und sollen auch Diskussionen anstoßen. Auch die Kunstwerke aus den vergangenen Ausstellungen, wie etwa dieses hier.
2: Es heißt Sunny Side Up, also wie beim Spiegelei, die gelbe Seite nach oben. Es geht um Energie. Oben haben wir Windenergie, das Gelbe ist die Sonnenenergie. Dieser umgedrehte Elektropfosten, der hier in die Erde geht, zeigt natürlich Strom. Und in der Erde wäre die Erdenergie. Und ganz am Anfang lag noch Kohle drumherum. Das heißt, wir haben 5 Energiesorten hier in diesem Kunstwerk gezeigt, die uns ja am Leben erhalten und die wir brauchen und die zum Teil eben auch aus dem Wald kommt, durch das Holz.
1: Sich den Themen dieser Zeit einmal anders annähern, das geht hier gut auf dem Waldkunstpfad. Dafür haben sich die Kunstschaffenden ganz schön ins Zeug gelegt. Der Aufbau fand in der enormen Hitze des Sommers statt.
2: Tree of Life von Varol Topak. Varol ist ein türkischer Künstler, der das erste Mal so eine Arbeit für den Außenbereich gemacht hat. Es ist entstanden auch in glühender Hitze hier. Wir mussten zum Beispiel noch was nachschweißen und das war sehr gefährlich. Wir mussten alles feucht machen und warten, bis es mal eine Nacht geregnet hat. Also das waren schon erschwerte Bedingungen.
1: Und nun sind die Kunstwerke auch noch dem Wetter schutzlos ausgeliefert. Kann das gut gehen?
2: Unsere Kunstwerke sind wettergewohnt. Sie müssen alle im Wetter überleben. Und das ist eingerechnet bei uns. Ich glaube, die Veränderung und dieser Prozess ist eben auch ein wichtiger Aspekt, dass es immer schöner wird und eine Patina bekommt hier.
1: Wetter als Teil des künstlerischen Prozesses und bei manch einem Werk auch gleich selbst Thema.
2: Das heißt Regenmühle, Rainmill, vom italienischen Künstler Stefano Devoti. Und eine Regenmühle ist einfach ein geniales Instrument, um das Gefühl von Regen zu bekommen hier.
1: Leider nur ein akustisches Gefühl, aber echter Regen kommt hoffentlich bald mit dem Herbst. Und dann wirken auch die Kunstwerke wieder ein bisschen anders. Es gibt viel zu entdecken auf dem Waldkunstpfad in Darmstadt.
0: Sieht auf jeden Fall sehr spannend und toll aus. Und so eine Regenmühle, die könnten wir eigentlich ganz gut gebrauchen. Naja, wir gucken mal, ob da ein bisschen Regen auf uns zukommt. Aber jetzt wollen wir erstmal über Bodenfrost sprechen, liebe Zuschauer. Ist jetzt im Herbst nicht wirklich ungewöhnlich, aber der Herbst kalendarisch hat ja erst angefangen. Und das ist quasi das erste Mal, dass wir Bodenfrost bekommen. Und zwar hier in diesen blauen Bereichen, vor allem in Tal- und Muldenlagen oder auch auf Brücken, in Senken. Warum ist das so? Weil kalte Luft schwerer ist als warme Luft und die sammelt sich dann eben gerne dort. Es kann auf den Straßen glatt werden. Und falls Sie frostempfindliche Pflanzen haben und in diesen Gegenden wohnen, die wir gerade gesehen haben, dann vielleicht heute Abend abdecken oder auch reinholen. Tagsüber erwarten wir sehr viel Sonnenschein und dazu steigen auch die Temperaturen, wie man es auch hier für Heppenheim sehen kann. Gucken Sie mal hier, Montag, Dienstag. Samstag jeweils 30 Grad und das Ende September. Das ist schon sehr außergewöhnlich. Nachts, da geht es mit den Temperaturen dann auch Stück für Stück wieder nach oben. Man muss aber auch sagen, Regen wird in den kommenden Tagen gar nicht auf uns zukommen. Es geht sehr sonnig weiter. Und wenn man sich jetzt hier das pflanzenverfügbare Wasser anguckt, also eine Tiefe bis zu 60 Zentimeter, dann sieht es bei uns, also das Grün ist eigentlich ganz gut, vor allem so in der Nordhälfte Hessens, ganz gut aus. Aber in Südhessen, da ist es doch sehr trocken. Trotzdem lohnt es sich vielleicht mal im Wald die Augen offen zu halten, denn jetzt wachsen sie. Die Pilze. Pfifferlinge kann man jetzt finden, gehören zu den Leistlingen, sieht man schön an den Leisten.

0: keine Lamellen. Oder auch Steinpilze, der Fichtensteinpilz, erkennt man ganz gut an so einem weißen Netz. Und jetzt kommt hier wirklich eine richtige Delikatesse. Die krause Glucke, auch bekannt als fette Henne. Es soll wohl einer der Lieblingspilze von König Charles sein. Ich verstehe auch, warum. Ich esse sie auch sehr gerne. Schmeckt nussig und ich brate sie dann immer gerne an mit ein bisschen Knoblauch und Ei. Ach, sehr lecker. Aber bitte Pilze nur dann sammeln, wenn man sie zu 100% bestimmen kann und auch nur in kleinen Mengen für den Eigenbedarf. Wir wollen jetzt mal über ein ganz anderes Thema sprechen. Unsere Wettervorhersage, die ist meist so für 3-4 Tage ziemlich konkret. Da können wir genau sagen, wie das Wetter wird. Aber es gibt ärmere Länder, da kann man teilweise noch nicht mal für den kommenden Tag sagen, wie das Wetter wird. Und genau darüber spreche ich jetzt mit Manuel Linzenmeier von der Goethe-Uni. Schönen guten Abend.
1: Guten Abend, Herr Stanitsch.
0: Warum ist das denn so? Und welche Länder sind davon besonders betroffen?
1: Also wie Sie gerade schon gesagt haben, sehen wir, dass die Wettervorhersage in Ländern mit höherem Einkommen im Durchschnitt deutlich besser ist als in Ländern mit niedrigem Einkommen. Ich will das nochmal veranschaulichen, das sind wirklich große Unterschiede. Wenn wir die Länder in Einkommensgruppen einteilen, dann sehen wir, dass die Wettervorhersage für den nächsten Tag in einem Land mit einem niedrigen Einkommen etwa so gut ist wie in einem Land mit einem hohen Einkommen, zum Beispiel in Deutschland, die Wettervorhersage für 7 Tage im Voraus. Wir bekommen also hier in Deutschland im Vergleich zu einem Land mit einem niedrigen Einkommen, wenn man so mag, die gleich gute oder gleich schlechte Wettervorhersage nur eben 6 Tage weiter im Voraus.
0: Warum ist das so?
1: Um dem auf den Grund zu gehen, sollte man nochmal dazu sagen, dass die Wettervorhersage überall in allen Ländern sich über die letzten Jahrzehnte stark verbessert hat.
0: Okay.
1: Das hat insbesondere damit zu tun, dass wir Satellitendaten deutlich besser nutzen und die Wettervorhersage damit in den Wettermodellen weiter verbessert haben. Gleichzeitig hat sich der Unterschied zwischen ärmeren und reicheren Ländern nur gering reduziert. Da spielen 2 Faktoren eine wichtige Rolle. Der erste Faktor ist die Geografie. Okay. Es ist so, dass viele Länder mit niedrigem Einkommen sich in den Tropen befinden. Und in den Tropen ist das Wetter sehr viel schwieriger vorherzusagen. Das hat damit zu tun, dass da kleinräumige Phänomene wie so Gewitterwolken, feuchte, warme Luft, die aufsteigt, wesentlich schwieriger in Modellen abzubilden ist, wesentlich schwieriger vorherzusagen sind, als das Wetter in unseren Breiten. Ein zweiter wichtiger Faktor ist, dass in vielen ärmeren Ländern uns auch viele Daten fehlen. Insbesondere Daten von Bodenmessstationen und von Radiosonden. Das sind so kleine Messgeräte, die werden dann Wetterballons in die Atmosphäre aufsteigen gelassen und senden uns dann zurück ein vertikales Profil der Temperatur und der Feuchte.
0: Und diese Radiosonden eigentlich auch sehr interessant aus, weil Sie haben uns nämlich eine Grafik mitgebracht und die könnten wir jetzt mal zeigen. Das ist zum einen die Grafik, aber Sie sind, glaube ich, jetzt zu sprechen gekommen auf die andere Grafik mit den roten Punkten, ja, wo es auch wirklich um diese Wetter, da sehen wir sie jetzt gerade, Standorte von Radiosonden. Erstmal die Frage, was sind Radiosonden und dann vielleicht, was sieht man und kann man daraus ableiten?
1: Genau. Also in der vorigen Abbildung hat man nochmal schön den Trend gesehen. Die Wettervorhersage wurde überall besser die letzten 30, 40 Jahre. Nur diese Lücke eben zwischen reichen und armen Ländern, die hat sich nicht reduziert.
0: Okay.
1: Einer der Gründe sind diese Radiosonden. Das sind so kleine Messinstrumente, die in die Atmosphäre aufsteigen. Und da sehen wir, dass die wesentlich weniger dicht vorhanden sind in Regionen, die sich in den Tropen befinden. Insbesondere in vielen Regionen in Afrika und in Lateinamerika. Insofern haben wir weniger Daten in den Regionen, wo es ohnehin schon schwierig ist, das Wetter vorherzusagen. Also diese fehlenden Daten machen uns sozusagen diese Herausforderung noch mal extra schwierig.
0: Und welche Herausforderungen bzw. welche Folgen kann das im schlimmsten Fall, also so eine schlechte Wetterprognose, für die Menschen in diesen Regionen bedeuten? Beispiel Starkregen, Unwetterereignisse und so weiter.
1: Also die Wettervorhersage nützt uns überall dort, wo wir Entscheidungen mit einer gewissen Vorlaufzeit tätigen. Das kann sein, die Entscheidung, morgens den Schirm mitzunehmen, weil man vielleicht erwartet, dass es später regnet. Es ist die Wahl zwischen dem Fahrrad oder dem Auto auf dem Weg zur Arbeit. Es kann die Planung von Freizeitaktivitäten am Wochenende sein. In der Wirtschaft gibt es auch viele Unternehmen, wirtschaftliche Akteure, die Wetter in ihren Entscheidungen mit berücksichtigen. Insbesondere in der Landwirtschaft, im Bauwesen, im Transportwesen, in der Gesundheit. Im Gesundheitswesen kann eine gute oder schlechte Vorhersage für besonders vulnerable Bevölkerungsgruppen, die sich entweder schützen oder nicht ausreichend schützen, durchaus den Unterschied zwischen, ja, man muss es so sagen, Leben und Tod bedeuten. Wir haben uns das in der Studie für die USA angeschaut. Wir rechnen dort aus, dass die Wettervorhersage aktuell mehrere hundert Menschenleben pro Jahr in den USA schützt, weil Menschen in der Lage sind, sich mit gewissen Vorlaufzeit eben dann vorzubereiten.
0: Was müsste denn passieren, dass die Wettervorhersage weltweit gleich gut ist? Ich bitte um eine kürzere Antwort.
1: Das ist eine große Herausforderung. Die Messungen und Beobachtungen sind essentiell. Wir müssen weiter investieren in Wettermodelle. Wir müssen auch dafür sorgen, dass die Wettervorhersage dann die Zielgruppe erreicht, also die letzte Meile, wenn man so mag. Dafür braucht es Personal, insbesondere in ärmeren Ländern sind oft auch nicht so viele Ressourcen vorhanden, um dann die Wettervorhersage gut zu kommunizieren und sicherzustellen, dass sie maximalen Nutzen erfüllt.
0: Sagt Manuel Linsenmeier von der Goethe-Universität. Vielen lieben Dank für das Gespräch.
1: Vielen Dank, Herr Sanchez.
0: So, und wir gucken, wie es mit dem Wetter bei uns weitergeht, liebe Zuschauer. Heute Nacht gibt es noch so ein paar Wolken im Osten des Landes. Die bringen aber nur wirklich sehr wenig Regen. Meist sind das so einzelne Schauer. Danach geht es überall trocken weiter, stellenweise allerdings mit Nebel. Die Temperaturen heute Nacht, die wir hier auf der Karte sehen, die werden in 2 Meter Höhe gemessen. Es gibt keine Minusgrade, aber am Boden ist es meist 2 bis 3 Grad kühler oder kälter. Und deswegen gibt es eben regional diesen Bodenfrost. Morgen, da macht sich schon so im Südwesten ja diese wärmere Luft bemerkbar. Dort dann nochmal ein sommerlicher Tag. Die Wolken heute Nacht bei uns in Hessen, es gibt so gut wie keine. Das, was Sie sehen, das ist eher der Nebel. Wenn aber dann morgen die Sonne diese kleinen Wassertropfen dann aufgelöst hat, bekommen wir von früh bis spät Sonnenschein, vielleicht mal so schöne Wetterwolken, die da durchziehen, aber sonst sehr sonniges Wetter. Die Temperaturen bei uns heute Nacht in Hessen, 3 Grad an der Fulda, dort ist auf jeden Fall Bodenfrost möglich oder zum Beispiel auch in Richtung Willingen. Falls Sie mit dem Auto unterwegs sind, vorsichtig fahren. Wir sind es noch nicht gewöhnt, es geht erst jetzt los mit dem Bodenfrost, es kann auf den Straßen glatt werden. Morgen bei uns in Hessen mit 23 Grad im Süden des Landes, jetzt noch nicht sommerlich, das wird sich aber in den kommenden Tagen ändern. Und das Wetter kann einen Einfluss auf den menschlichen Körper haben. Heute Nacht zum Beispiel, ja, wenn Sie nicht so gut schlafen, schieben Sie es einfach aufs Wetter und die Konzentrations- und Leistungsfähigkeit, die kann morgen vermindert sein. So geht es bei uns weiter. Sie sehen es, von Tag zu Tag wird es wärmer, teilweise heiß dann am Montag 23 bis 30 Grad. Die Nächte, die werden auch milder und wir bekommen insgesamt sehr viel Sonnenschein. Regen ist weiterhin nicht in Sicht. Also der Sommer, der kommt nochmal zurück und der denkt nicht ans Gehen. In diesem Sinne, schönen Abend noch.

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5: Uhr, Zeit für Main Tower und das sehen Sie jetzt bei uns. Tischtennis gegen Parkinson. Bettina Lahn zeigt, was Sport möglich macht. Ja, wer sitzt denn da? Ein Uhu mitten in Frankfurt. Und hier wird's himmlisch gemütlich. Ein Zuhause im ehemaligen Gotteshaus. Ja, Sie kennen das vielleicht. Sie räumen zu Hause auf und auf einmal, da fällt einem was in die Hände, das man ewig nicht mehr gesehen hat. Zum Beispiel, oh, da ist also der Reisepass hingekommen oder ach, da liegt der Briefkastenschlüssel. Diese Freude, wenn man etwas wiederfindet, das ist ja irgendwie schon sehr, sehr toll. Und ungefähr so müssen sich gerade auch Experten der Uni Gießen fühlen. Auf einer Baustelle, da ist ganz zufällig ein sehr, sehr seltener Fund entdeckt worden. Was aussieht wie einfach nur so ein paar alte Holzbalken, das sind Überreste aus einer Zeit, die Jahrtausende zurückliegt.
6: Diese Eichenbalken sind gut 2400 Jahre alt. Der Zustand des Holzes noch fast perfekt. Nach dieser Zeitspanne ist das für die Wissenschaft ein absoluter Sensationsfund. Dieser archäologische Schatz aus der Keltenzeit wird jetzt geborgen aus einer 8 Meter tiefen Baugrube.
7: Ich bin gerade sehr nervös, aber es wird schon alles gut gehen, bin ich mir sicher. Es kann natürlich immer sein, dass irgendwas aus den Schlaufen rutscht, dass die Hölzer durchbrechen.
6: Aber von Anfang an. Keine 500 Meter vom Aschaffenburger Schloss entfernt soll ein Regenüberlaufbecken am Main entstehen. Doch im März 2026 stößt ein Baggerfahrer dort auf einige Balken. Ab da wird Geschichte neu geschrieben. Das Amt für Bodendenkmalpflege legt ein riesiges Bauwerk frei. 40 Meter lang, 5 Meter breit, Eichenbalken und eine Trockensteinmauer. Zuerst tippen die Archäologen auf Spätmittelalter oder frühe Neuzeit. Um sicher zu gehen, schickt man Holzproben ins dendrochronologische Labor. Die Überraschung ist perfekt. Das Holz wird datiert auf 370 vor Christi Geburt. Frühe Latenzeit. Platon philosophiert in Athen. Rom ist noch eine Republik. Und hier im heutigen Aschaffenburg leben die Kelten.
7: Erstaunlich ist einfach, dass das hier normalerweise nicht mehr da ist. Also diese Holzerhaltung ist wirklich einmalig für diese Zeit. Sie können das anfassen, das ist fast 2500 Jahre alt. Normalerweise hat man vielleicht Spuren von dem Holz in so einer Befestigung oder Fehlstellen im Stein oder sowas. Hier sieht man es wirklich, man kann es anfassen, es ist live vor Ort. Sowas ist auch für einen Archäologen absolute Seltenheit.
6: Der dauerhafte Luftabschluss im feuchten Milieu der tiefen Uferschichten hat ermöglicht, dass das Holz so gut konserviert wurde. Jetzt versuchen die Archäologen, das bestimmende Rätsel zu lösen. Welchem Zweck diente das Bauwerk? Die Wissenschaftler hoffen auf Antworten, sobald Holz und Steinmauer genauer untersucht werden können. Zurück zur Bergung. Jetzt wird es ernst. Der archäologische Fund soll mit einem Kran möglichst unbeschadet aus der Grube gehoben werden. Luftkontakt und Hitze haben dem Holz bereits zugesetzt.
7: Also wir hoffen natürlich, dass alles gut geht und klopfen auch dreimal auf das keltische Holz. Aber es kann natürlich immer sein, dass irgendwas aus den Schlaufen rutscht, dass die Hölzer durchbrechen. Da sind wir nicht vorgefeit. Wir drücken die Daumen, dass alles soweit funktioniert, wie wir uns das vorgestellt haben.
6: Der erste Eichenbalken wird eingehängt, 250 Kilo schwer. Höchste Konzentration für das gesamte Team. auch beim Verladen auf den LKW. Erste Etappe geschafft. Das Ziel für die kommenden Tage: Die Balken sollen ins provisorische Zwischenlager gebracht werden, bevor die aufwendige Konservierung des Holzes beginnt. Der Zeitdruck für das archäologische Team ist groß, denn der Bau des Regenüberlaufbeckens soll zügig vorangehen. Diese Arbeiten laufen gerade parallel zur Bergung des Sensationsfundes.
4: Wir müssen natürlich die Hölzer so bald wie möglich rauskriegen. Wir müssen Mitte November wollen wir hier raus sein. Und bis dahin müssen eben die Hölzer einzeln geborgen werden. Und da hinten kommt ja noch eine ganze Menge an Befund auf uns zu.
6: War es ein Hafen oder Teil einer Befestigungsanlage am Fuße der Keltensiedlung? Um den Zweck des Bauwerks genauer zu bestimmen, gibt es weitere Untersuchungen. Ein Team der Universität Gießen nimmt Bodenproben. Durch sie soll das Alter der einzelnen Ablagerungen am Fundort bestimmt werden. Geoarchäologe Markus Fuchs geht davon aus, dass die vorgelagerten Sedimente am Fund hunderttausende Jahre alt sind. Zur Bauzeit der keltischen Anlage verlief der Main in diesem Bereich mutmaßlich nicht mehr. Das würde gegen einen Hafen sprechen.
8: Wenn wir jetzt sagen können, das Sediment ist älter als dieses

0: die vorerst letzten Meter für das keltische Holz geschafft. Die 2400 Jahre alten Balken sind wieder im feuchten Milieu, in Sicherheit vor weiterer Zersetzung. Denn noch nie zuvor hatten die Wissenschaftler diese Chance, die Holzverarbeitung der Kelten am Objekt zu studieren.
1: Bearbeitungsspuren sieht man, man sieht Verbindungsformen, also wie wurden die Hölzer miteinander verzimmert. Das sind alles Informationen, die man sich bisher nur aus dem Kontext erschließen konnte und die wir jetzt eben tatsächlich am Objekt selbst feststellen können. Also wirklich ein großes Glück. Also nicht nur als Archäologe ist man beeindruckt, wenn man das sieht. Wir haben auch Bauforscher auf der Fläche, die sich das angeguckt haben und die auch gesagt haben, Mensch, das sieht ja aus wie in den Häusern, die wir heute noch sehen.
0: Selbst wenn das Rätsel um das Bauwerk nicht final gelüftet werden kann, durch den Fund sind Erkenntnisse über die Blütezeit der Kelten in Mitteleuropa möglich, die es so bislang noch nicht gegeben hat.
2: Sehr, sehr spannend. Sport ist Mord. Falsch. Diesen Satz, den streichen wir jetzt mal aus unserem Wortschatz und dann ersetzen wir ihn durch Sport ist Therapie. Das zeigt uns jetzt nämlich Bettina Lahn aus Fulda. Die 61-Jährige, die hat Parkinson und einfache Dinge wie Laufen, Sprechen oder Trinken, die fallen ihr sehr, sehr schwer. Wenn sie aber Sport macht, dann passiert etwas ganz Spannendes. Dann ist ihre Krankheit, die sonst ja auch ihr Leben bestimmt, ganz weit im Hintergrund. Wir haben sie zu Hause besucht.
3: Zu Hause bei Bettina Lahn in Fulda. Heute sind Freunde und ein Fernsehteam zu Besuch. Zu dem Anlass gibt's Waffeln.
4: Den Teig haben wir selber gemacht, gell? Der ist schön mit Äpfeln und Zwiebeln. Zwiebeln.
3: So munter am Kochen merkt man Lahn kaum an, dass sie krank ist. Am Tisch dann schon. Sie trinkt nur aus einem Strohhalm.
4: Das ist einfach ein Schutz, damit Getränke bei mir nicht in die Luftröhre, in die Luftröhre kommen werden.
3: Bettina hat Parkinson. Die Krankheit verursacht bei ihr einen sogenannten Rigor. Heißt, ihre Muskeln werden steif. Normales Trinken fällt schwer. Sie läuft wie mit Gewichten an den Beinen. Ihre Finger kann sie kaum bewegen, ihren Kopf manchmal überhaupt nicht. Was kann sie so noch aktiv machen? Sie versucht es beim Verein Ping Pong Parkinson mit Tischtennis. Doch ohne die richtigen Medikamente fällt es ihr sehr schwer. Mehrfach versuchen Ärzte vergeblich, ihr zu helfen.
4: Die ersten zweimal war für mich überhaupt keine Option. Das erste Mal, wie ich dort war, wurde auch eine Medikation zusammengestellt, die ich aber nicht vertragen habe. Also war für mich Tischtennis spielen, ging noch nicht. Aber jetzt im Mai, bei meinem letzten Aufenthalt, haben die Medikation so zusammengestellt, dass es mir wirklich wieder besser ging. Gell? Und da habe ich gemerkt, ja, du kannst ja Tischtennis spielen. Gell? Und gar nicht mal so schlecht, sagen die anderen.
3: Der Sport wird zum Match für Bettina. Die schnellen Reaktionen beim Tischtennis bringen das Gehirn in Bewegung. Gegen ihre Krankheit wirkt das Wunder.
4: Das ist in dem Moment, wenn ich dann richtig drinne bin, ist es wie weg. Ja, das ist dann wirklich, dann fängt das dann an und dann hole ich tief Luft und dann ist es wirklich wie, ja, als ob da in dem Moment alles miteinander zusammenspielt und das richtige Spiel spielt. Ja, genau, das richtige Spiel spielt. Gell? Jetzt zählt's, Bettina.
3: Und sie entdeckt noch ganz andere, unerwartete Möglichkeiten. Wegen ihrer Krankheit kann sie nachts oft nicht schlafen. Dann taucht sie jetzt mit ihrer VR-Brille in eine virtuelle Tischtenniswelt ab.
4: Und es funktioniert. Man kann echt toll damit üben. Das ist meine Geheimwaffe. Jetzt nicht mehr, gell?
3: Und Übung macht schließlich die Meisterin. Bei Bettina vielleicht sogar bald wirklich. Sie nimmt an der Ping-Pong-Parkinson-Weltmeisterschaft in Hannover teil. Ein Vorschlag ihrer Vereinskollegen, die auch dabei sind.
4: Verrückt einfach, wie kann das sein, gell? Dass ich das sowas noch mal erleben darf, von wenig oder fast gar nichts und jetzt zur Weltmeisterschaft, das innerhalb von einem halben Jahr oder von 7, 8 Monaten, das ist einfach Wahnsinn, ist das, gell? Unvorstellbar.
3: Rund 800 Menschen mit Parkinson aus 35 Ländern nehmen an dem Turnier teil. Bettina tritt in der Anfängergruppe an. Ihr geht es mehr um den Spaß als den Erfolg. Den hatte sie mit Tischtennis ja eh schon. Für sich ganz persönlich.

0: Jetzt ja so im Herbst, ne? Da wird es ja morgens immer später hell und abends wird es dafür früher dunkel. Ne? Und da bleiben auch bei uns zu Hause die Rollläden schon mal etwas länger unten. Man weiß ja nie, wer da draußen so reingucken kann. Ein HR-Kollege, der hatte vor kurzem, ich nenne es mal, einen sehr aufdringlichen Beobachter direkt vor seinem Fenster sitzen. Ihn hat es jetzt aber anscheinend nicht so gestört. Im Gegenteil, er hat das Handy genommen und Fotos davon gemacht. Wie ich finde, zu Recht, denn so einen Anblick, den hat man nur ganz selten.
1: Ein sehr großer Vogel sitzt plötzlich auf einem Baum in Frankfurt-Bockenheim und guckt, ja, direkt Richtung Wohnung eines HR-Kollegen Wolfgang Hettfleisch. Er erzählt uns, wie das war.
2: Meine Frau hat mich gerufen, die war auf dem Balkon. Hinter unserem Haus steht eine große alte Eiche. Und da haben die Krähen einen riesen Terz gemacht. Also die waren mit irgendwas nicht einverstanden. Und da stellte sich raus, da war ein Gast. Und der hat da gesessen. Und das war eine wirklich riesige Eule.
1: Und zwar die größte Eulenart, ein Uhu. Begeistert zückt der Frankfurter sein Handy, läuft nach draußen, nimmt Blickkontakt mit dem riesigen Vogel auf.
2: Der hat uns gesehen, ich bin, um bessere Fotos machen zu können, dann aus dem Haus raus. Wir haben einen Hinterausgang, da kann man in Richtung dieses Baums gehen. Ich habe es gemessenen Schrittes getan und so. Aber grundsätzlich habe ich mich da nähern können auf, ich würde mal sagen, 10 oder unter 10 Metern. Und das hat ihn nicht weiter gestört.
1: Ein Uhu mit einer Flügelspannweite von 1,80 Meter ist es tatsächlich mitten in Frankfurt. Auf der einen Seite ein Wunder.
3: Uhus waren ja mal ausgerottet. Der Mensch hat den Uhu bekämpft, hat ihn bejagt, hat ihn geschossen, ausgerottet. Er war dann vor 100 Jahren gar nicht mehr da in Hessen. Aber Gott sei Dank sind sie wiedergekommen, die Uhus. Man hat sie geschützt und jetzt sind sie tatsächlich fast überall in Hessen wieder da.
1: Auf der anderen Seite ist die Stadt eine praktische Sache für Uhus, die inzwischen wieder mindestens 600 Brutpaare in Hessen vorweisen können.
3: Für den Uhu ist erst einmal so eine Stadt wie eine Felslandschaft. Und da gibt es also hohe Gebäude und da gibt es Nischen und Spalten. Da kann man wunderbar die Eier ablegen, die Brut aufziehen. Und dann gibt es natürlich dort in den Parks und Gärten reichlich Futter. Mäuse, Ratten, Vögel und all das genügt dem Uhu, dass er sozusagen mitten unter uns leben kann und sich fortpflanzt.
1: So sieht das dann aus. Eines der Brutpaare nistet bereits seit ein paar Jahren immer wieder in Bad Soden im Taunus. Das Hundertwasserhaus hat es ihnen dort angetan. Ist ja auch wirklich besonders schön. Eine fast magnetische Anziehungskraft hat offenbar die goldene Kuppel ganz oben. Fast halt. Übung macht den Meister. Schon bald funktioniert es ganz gut. Aber wer ist nun der König auf der Kuppel? Unendlich süß, aber ganz schöne Rabauken. Die Eltern sind nicht nur ein Uhu-Paar, sondern ein Uhu-Ehepaar.
3: So ein Uhu-Paar bleibt in der Regel ein Leben lang zusammen. Männchen und Weibchen spielen sich aufeinander ein. Jetzt ist Herbstbalz gerade auch. Männchen ruft dann wieder in der Nähe des angestammten Nestes und das Weibchen antwortet. Wenn die dann aber mal viele Jahre zusammen sind, ist die Rufaktivität weniger. Das ist wie bei den Menschen. Die Paare kennen sich. Man muss nicht mehr ganz so oft Blumensträußchen bringen und miteinander kommunizieren. Und trotzdem ist es eine gute Ehe, eine gute Partnerschaft.
1: Wenn der Mensch sie in Ruhe lässt, gegen Fotos haben sie übrigens nichts, können sie sich wunderbar vermehren. Denn Nahrung gibt's reichlich.
3: Uhus sind mächtige Jäger und sie beuten Igel, Hasen, Junghasen. Das kommt sogar vor, dass Uhus Füchse schlagen. Auch das kommt vor. Also der Uhu ist sozusagen in der Vogelwelt der mächtigste hessische Jäger.
1: In die Nähe eines Uhu-Nestes sollte man allerdings nicht kommen. Bernd Petri vom NABU hatte bei seiner Arbeit mal so eine Begegnung.
3: Bei einer Kontrolle kam es dann auch mal, dass in der Dunkelheit dann ein Weibchen ganz nah auf mich zugeflogen ist. Ja? Und das ist sehr erschreckend. Ich war dann auch, okay, Bernd, du musst dich zurückziehen. Das Uhu-Weibchen mit 1,70 Meter Spannweite sagt dann schon ganz deutlich, bitte verlass diesen Ort hier.
1: Jetzt Ende September ist Balzzeit. Die Männchen suchen eine neue Partnerin, wenn sie noch keine haben, oder sie umwerben die alte. Ob dieser Uhu in Frankfurt-Bockenheim da was verwechselt hat mit dem HR-Kollegen?
0: Tja, die Antwort, die kennt nur der Huhn selbst. Vielleicht schaut er demnächst aber mal bei Thilo Gotter aus Rottgauders Fenster. Ne? Wenn der Uhu sprechen könnte, dann wären seine Worte bestimmt sowas wie: Halleluja, was für ein Wohnzimmer. Dort, wo nämlich früher gebetet wurde, da steht heute eine Couch, eine Küche und auch ein Bett. Der Thilo, der wohnt nämlich in einer ehemaligen Kirche. In unserer Serie Wohnen mal anders, da schauen wir, ob es sich hier auch wirklich himmlisch wohnen lässt.
4: Kann man sich vorstellen, in einer ehemaligen Kirche zu wohnen?
5: Man kann. Oder zumindest Thilo Gotter konnte es sich vorstellen. Seit 2014 wohnt er hier in Rottgau-Niederroden, in der ehemaligen Christuskirche. In den 60ern gebaut und bis 2013 als Gotteshaus genutzt. Dann zieht die Gemeinde um. Das sakrale Gebäude steht leer und unter besonderen Immobilien im Internet.
4: War aber auf den ersten Blick nicht als Kirche wahrnehmbar. Sie wurde so fotografiert, dass man den Turm nicht sehen konnte. Und wurde angepriesen als Galeriewohnung, loftartiges Wohnen. Und das hat zumindest Interesse geweckt. Und deswegen wollte ich mir die Kirche dann anschauen.
5: Aus der Kirche sollte auf keinen Fall ein Restaurant oder Supermarkt werden, findet die Gemeinde. Aber eine Kirche als Wohnhaus? Ein Abriss wäre tatsächlich auch möglich gewesen.
4: Für mich machte den Charme des Ganzen, ja, Projekt in Anführungsstrichen, schon das Gebäude aus. Und da stellte sich für mich nicht die Frage, das Gebäude abzureißen.
5: Ein modernes, zeitgemäßes Zuhause schaffen, ohne den kirchlichen Charme des Gebäudes komplett zu verlieren. Eine Herausforderung, bei der Thilo Gotter von Anfang an Unterstützung hatte.
4: Mein Bruder ist Bauunternehmer. Er führt das Unternehmen aus der Familienhistorie fort, jetzt in der vierten Generation. Und ich hatte mich dann mit meinem Bruder über das Objekt hier unterhalten. Und irgendwann schaltete sich dann mein Vater in das Gespräch ein und meinte so: Sag mal, von was schwätzt ihr hier überhaupt? Und da haben wir gesagt, die evangelische Kirche in Rottgau, die ist zum Verkauf. Und dann meinte mein Vater so spontan: Ja, die haben wir doch gebaut.
5: Für den 48-Jährigen ist es das letzte Puzzleteilchen. Eine ungewöhnliche Immobilie mit Familienbezug. An den ursprünglichen Kirchenraum mit den gerade mal 12 Sitzreihen erinnert er sich noch gut.
4: Da stand die Orgel. Hier dieser Bereich, auf dem ich jetzt hier gerade stehe, das war um 50 cm etwa erhöht. Da stand der Altar drauf. Hinter mir war das Kreuz angebracht. Und vom Altar aus konnte man durch eine kleine Tür in die Sakristei hineingehen.
5: Eine große Veränderung bekommt die Rückseite des Hauses. Hier waren ursprünglich gar keine Fenster. Also wurden Wand und Dach entfernt. Thilo Gotter war etwas schockiert.
4: Auf mich wirkt es wie eine Ruine. Und das hat damals mein Bruder wahrscheinlich an meinem Gesichtsausdruck wahrgenommen. Und er sagte dann nur: Keine Angst, schlimmer wird's nicht mehr.
5: Seit 2015 wohnt auch Thilos Partnerin Patricia hier. Dass sein Haus eine ehemalige Kirche ist, überrascht sie nur kurz.
6: Er hatte auch total euphorisch und empathisch davon erzählt, war selber total involviert, hat das alles total Spaß gemacht. Und er hat mich da so mit seiner Begeisterung mitgezogen, muss ich sagen.
5: Die Einrichtung ist modern und freundlich. Und eine kleine Erinnerung hat sich Thilo Gotter erhalten.
4: Mir war einfach wichtig, dass irgendwas Altes hier bestehen bleibt. Und ich habe mich dann für diese Fenster entschieden. Die waren ursprünglich in der alten Sakristei eingebaut. Und die habe ich damals sogar eigenhändig ausgebaut. Und der Schreiner hat sie dann in die Türen eingebracht.
5: 204 Quadratmeter luftiges Wohnen, offene Räume mit großen Fenstern, die viel Licht hereinlassen. Gerade das lieben die beiden an ihrem gemütlichen Zuhause. Und natürlich ist es auch die ungewöhnliche Verwandlung der Kirche zum Wohnhaus, die es ausmacht.
6: Wir werden relativ oft darauf angesprochen, also egal, ob es von Nachbarn ist oder von Freunden ist, die zum ersten Mal hierher kommen. Und es ist schon ein besonderes Gefühl zu wissen, in was für einem Haus man wohnt, die Historie dahinter, das ist schon was ganz Besonderes.
5: Demnächst kommt noch mehr Leben in die ehemalige Kirche. Thilo Gotter und seine Partnerin erwarten im Herbst ein Kind. Unter diesem Dach steht es bestimmt unter einem besonderen Segen.
0: Tja, und nicht unter einem Dach, sondern auf einem Dach. Da steht jetzt der liebe Daniel und der kann uns aber bestimmt verraten, was der Himmel so bereithält.
7: So ein bisschen der Carlsson vom Dach des Hessischen Rundfunks bin ich, liebe Lara. Ja, heute Nacht, großes Thema. Wir haben regional Bodenfrost, gerade so in Tal- und Muldenlagen. Und das liegt eben daran, dass die kältere Luft einfach schwerer ist als warme Luft. Es ist windstill und so kann es dann regional durchaus glatt werden. Deswegen bitte frostempfindliche Pflanzen, wenn Sie in diesen Gebieten wohnen, wir werden es gleich auf der Karte sehen, vielleicht abdecken oder auch reinstellen. Aber jetzt schauen wir uns mal genau diese Karten an. Heute Nacht sind keine Wolken unterwegs, Sie haben klare Sicht auf den Mond und auch auf die Sterne. Aber man sieht es hier ziemlich gut, es bildet sich regional Nebel. Ja, und morgen dann nach Nebelauflösung, also wenn die Sonne die kleinen Wassertropfen aufgelöst hat, bekommen wir wirklich Sonne von früh bis spät. Perfektes Altweibersommerwetter. Die Temperaturen heute Nacht in Nordhessen 1 bis 4 Grad. Jetzt haben wir nur Plusgrade gesehen, aber am Boden ist es häufig 2 bis 3 Grad kühler und dann kann es halt 0 Grad oder auch Minusgrade geben und halt eben auch Frost. Also es kann glatt werden auf den Straßen, aber es wird dann in den kommenden Tagen immer heißer. Nächste Woche, Lara, teilweise hier bei uns in Hessen 30 Grad. Total verrückt.
0: Das ist echt verrückt. Also heute Nacht stelle ich meinen Zitronenbaum rein und genau. Nächste Woche hole ich dann den Bikini wieder raus.
7: Und dann kann man Limonade trinken.
0: Ja. Was macht ihr denn heute bei aller Wetter?
7: Ja, wir schauen auf Pilze. Das ist eines der Themen. Und natürlich auf den Bodenfrost, ganz klar.
0: Danke, Daniel. Bis gleich bei alle Wetter. Ja, das war's von Main Tower und auch von mir. Morgen ist dann mein Kollege Peter Rothkranz hier im Studio. Ihnen jetzt noch einen schönen Abend. Ciao.
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12: Hi, ich bin Hilla Danely. Angefangen habe ich hinter der Kamera als Reporterin. Also ich hatte eigentlich auch gar keine Absichten, vor die Kamera zu gehen. Dann hat mein damaliger Chef gesagt, ach, ich würde dich gerne einfach mal im Studio sehen. Und dann haben wir da mal so einen Studiotest gemacht. Er fand es gut und so bin ich dann vor der Kamera gelandet. Ich glaube, Lampenfieber ist das falsche Wort. Ich habe immer so eine gesunde Anspannung. Natürlich passiert das, dass man sich vielleicht mal verspricht oder einen Fehler macht oder so. Aber das macht es im Prinzip auch menschlich.
13: Damit ganz herzlich willkommen zur Hessenschau.
14: Und das Graben und Abkratzen hat sich bisher auch gelohnt.
13: Über die Hessen sprechen und das nicht nur das Fernsehen.
12: Für mich ist tatsächlich, und das hört sich ein bisschen langweilig an, das Backen und Kochen. Da kann ich perfekt abschalten. Also geboren bin ich in Dillenburg, also in Mittelhessen. Aufgewachsen bin ich aber im Kreis Marburg-Biedenkopf. Das mittelhessische Hinterland ist meine Heimat. Wir sehen uns.
15: Um 19:30 Uhr Zeit für die Hessenschau und damit hallo und ganz herzlich willkommen an diesem Donnerstagabend. Schön, dass Sie reinschauen. Ein fast 30 Kilo schwerer E-Scooter wird von einer Brücke geworfen, während direkt darunter ein vollbesetzter Streifenwagen fährt. Passiert ist das in der Silvesternacht vor fast 2 Jahren im Frankfurter Nordwesten und hätte in einer Katastrophe enden können. Eine Gruppe junger Männer soll es darauf abgesehen haben, Einsatzkräfte anzugreifen. Fast ein Jahr lang wurde in Frankfurt verhandelt. Heute hat das Landgericht dann sein Urteil gesprochen und noch mal deutlich gemacht, wie gefährlich diese Attacke war.
16: 200stel Sekunden früher und die 5 Polizeibeamten in diesem Auto wären im schlimmsten Fall tot gewesen. Davon geht der Richter in der Urteilsbegründung heute aus. Und das haben demnach die Jugendlichen, die den E-Scooter in der Silvesternacht von dieser Brücke geworfen haben sollen, billigend in Kauf genommen. Deshalb 3 deutliche Urteile, 7 Jahre, 6 Jahre und 4 Jahre und 10 Monate Jugendstrafe. Mehr als die Staatsanwaltschaft gefordert hatte.
17: Das war schon ein sehr heftiges Urteil. Das kommt nicht häufig vor, dass ein Gericht über den Antrag der Staatsanwaltschaft geht. Und wir dürfen nicht übersehen, hier ist zum Glück niemand zu Tode gekommen. Das Gericht hat aber gesagt, das spielt in dem Fall gar keine große Rolle, weil der Gutachter ja auch gesagt hat, es hätte tatsächlich passieren können. Und das Gericht, finde ich, hat eine sehr, sehr deutliche Sprache heute gesprochen.
16: Das Gericht spricht von Silvester 2024. Von Jugendlichen, die tatsächlich planen, die Polizei in der Nordweststadt von der Brücke aus mit dem E-Scooter anzugreifen. Es rekonstruiert den Ablauf aus Überwachungsvideos, Zeugenaussagen, Handyfilmchen. Gutachter erstellen verschiedenste Szenarien. 200 Sekunden lägen zwischen leicht verletzt und womöglich tot. Das hätten alle billigend in Kauf genommen. Der Verteidiger des mutmaßlichen Haupttäters hält die Indizien für nicht ausreichend.
18: Wir haben aus guten Gründen in unserem Plädoyer Freispruch beantragt für unseren Mandanten, weil wir immer noch denken, dass die Beweise, die die Kammer angeführt hat, nicht ausreichen, um seine Schuld nachzuweisen.
16: Die Staatsanwaltschaft findet das Urteil angemessen. Die Ermittlungen zu dem Fall waren nicht ganz einfach verlaufen.
19: Wir mussten mit den Videoaufzeichnungen arbeiten, die wir hatten im Rahmen des Ermittlungsverfahrens, haben aber dann relativ schnell die ersten beiden Angeklagten durch die Videoaufzeichnungen identifizieren können. Und beim Angeklagten, der den Roller geworfen haben soll, gestaltete sich das etwas schwieriger. Da sind wir dann über die Öffentlichkeitsfahndung letztlich auf ihn gekommen.
16: Innenminister Poseck sagte zum Urteil, der E-Scooterwurf sei
20: die Spitze des Eisbergs vieler brutaler Übergriffe auf Einsatzkräfte. Es ist gut, dass die Justiz nun sehr klare Urteile gesprochen hat und die Täter zur Rechenschaft gezogen werden. Wer Einsatzkräfte angreift, muss die Härte des Rechtsstaats zu spüren bekommen.
16: Die zur Tatzeit 16, 17 und 18 Jahre alten Jugendlichen werden nach Jugendstrafrecht verurteilt. Lange Strafen für versuchten Mord in 5 Fällen, Mittäterschaft und Beihilfe. Verteidiger Ulrich Endres wird für seinen Mandanten Revision beantragen.
14: Eine bezahlbare Wohnung zu finden, ist in vielen hessischen Städten schwierig. Vor allem im Rhein-Main-Gebiet, das wissen wir alle. Umso wichtiger ist es für Mieter, ja, ist die Frage, wie stark darf die Miete eigentlich steigen? Zuletzt gab es Streit darüber, wo die hessische Mietpreisbremse gelten soll und ob die bisherige Regelung rechtssicher ist. Jetzt legt das Land eine neue Verordnung vor. Mehr Kommunen sollen geschützt werden.
21: Die Freude bei diesen beiden Studenten aus Frankfurt war im Juni groß. Fast 27.000 Euro haben sie zurückbekommen, weil sie jahrelang zu viel Miete gezahlt hatten. Geholfen hat ihnen das Wohnungsamt mit einem Verfahren gegen Mietpreisüberhöhung. Auch die Mietpreisbremse soll vor überhöhten Mieten schützen. Ein wichtiger Hebel dabei: Bei einer Wiedervermietung darf die Miete dort grundsätzlich höchstens 10% über der ortsüblichen Vergleichsmiete liegen. Nachdem die Mietpreisbremse einmal vor Gericht gescheitert war, glaubt die Landesregierung, dass jetzt alles gut wird.
22: Mit der neuen Verordnung haben wir eine gesicherte gesetzliche Grundlage, auf der die Mieterinnen und Mieter auch vertrauen können und dann auch tatsächlich diese Schritte gehen können.
21: Anhand neuer Daten will das Land den Mieterschutz ausweiten. Statt in bisher 49 Kommunen soll der Mietendeckel in künftig 71 gelten. Dazu kommen zum Beispiel Gießen und Hanau. Für viele überraschend nicht dabei, Kassel, die drittgrößte Stadt in Hessen. Für die Grünen im Landtag ist das nur schwer vorstellbar.
23: Eine Stadt wie Kassel hat keinen angespannten Wohnungsmarkt. Können Sie sich vorstellen, was das für eine Stadt, in der so viele Studierende leben, bedeutet? Also, die haben die ganze Zeit darauf gehofft, dass sie angespannter Wohnungsmarkt werden. Jetzt sind sie wieder kein angespannter Wohnungsmarkt. Sie wurden vom Ministerium nicht um Stellung gebeten.
21: Ab wann ein Wohnungsmarkt angespannt ist, entscheidet sich nach verschiedenen Faktoren, zum Beispiel nach der Mietpreisentwicklung der letzten Jahre. Betrachtet wird dabei aber immer die ganze Stadt.
22: Man muss am Beispiel Kassel ja auch sagen, ja, es gibt natürlich dort auch Quartiere, da fühlt man das genau natürlich, dass diese Preise stark gestiegen sind. Aber es gibt halt auch andere Quartiere, wo das nicht so ist.
21: Der Mieterbund begrüßt die geplante Ausweitung der Mietpreisbremse, aber
24: es ist natürlich traurig, dass wir überhaupt die Mietpreisbremse insofern haben. Wenn wir genügend Wohnungen hätten, wenn die Mietpreise insgesamt niedriger wären, bedürfte es dieser Situation oder dieser Verordnung ja gar nicht.
21: Im November will die Landesregierung den Entwurf verabschieden. Vorher werden aber noch die Wohnungswirtschaft und kommunale Spitzenverbände nach ihrer Meinung befragt.
14: So, und jetzt gibt's mal gute Zahlen von der Wirtschaft. Mehr dazu in den Nachrichten mit Jennifer Siegler.
15: Hessen hat im ersten Halbjahr von allen Bundesländern das kräftigste Wirtschaftswachstum verzeichnet. Das Bruttoinlandsprodukt, also die Summe aller in Hessen produzierten

0: produzierten Waren und Dienstleistungen legte preisbereinigt um 1,8% zu. Hessen liegt damit laut Statistischem Bundesamt um 0,9 Prozentpunkte über dem Bundesdurchschnitt. Für den Zuwachs in Hessen sorgten vor allem Unternehmen der Dienstleistungsbranche. Die Frankfurter SPD fordert einen personellen Neubeginn der Parteispitze im Bund. Die Entscheidung über den Parteivorsitz solle durch ein bundesweites Mitgliedervotum getroffen werden, heißt es in dem Beschluss der SPD Frankfurt. Die SPD verliere seit Jahren an Zustimmung. Deswegen solle es eine offene Auseinandersetzung um Personen, Ideen und den künftigen Kurs geben. Freispruch im Prozess um einen 44-Jährigen, der unter anderem auf Facebook Hass und Hetze über den ermordeten Kasseler Regierungspräsidenten Walter Lübcke verbreitet hat. Der Grund für den Freispruch vor dem Amtsgericht in Bad Hersfeld: laut einem Gutachten ist der Mann schwer psychisch krank. Der Angeklagte aus Bebra hat im Internet den Tod von Walter Lübcke gefeiert, den Holocaust geleugnet und Nachfahren von Holocaust-Überlebenden beleidigt. All das gibt der 44-Jährige offen zu. Laut einem psychiatrischen Gutachten sind die Taten eine Folge seiner seit vielen Jahren bestehenden Schizophrenie. Damit ist er nicht schuldfähig.
1: Man kann nicht bei jeder Entscheidung alle Menschen fragen, aber man kann mit ihnen reden. Und wenn was vor der eigenen Haustür passiert, dann will man es natürlich wissen. Vor allem, wenn da was Dauerhaftes entsteht, wie zum Beispiel ein Mobilfunkmast. In Fulda-Edelzell fühlen sich deshalb einige Anwohner übergangen. Nicht unbedingt, weil sie das Projekt verhindern wollen, sondern weil niemand mit ihnen gesprochen hat. Und genau da geht die eigentliche Diskussion los.
2: Noch kann man nur erahnen, was hier am Feldrand passieren soll. Aber so in etwa dürfte es bald wohl aussehen. Ein Mobilfunkmast, von dem vor Baubeginn kaum ein Anwohner wusste.
3: Wieso habe ich das nicht erfahren? Wieso erfahre ich das durch den Baulärm?
4: Und ich dachte, ein Landwirt macht da vielleicht irgendeine Halle für Lagerung, für irgendwelches Futtermittel oder irgendwas, weiß ich. Und dann wurde es eben ein Mobilfunkmast.
2: Ein Telekom-Mast, so ähnlich wie der hier. Rund 40 Meter hoch soll er werden und für ein besseres Netz sorgen. Und natürlich will jeder guten Handyempfang haben und niemand einen Mast direkt vor der Haustür. Aber darum geht es den Menschen in Edelzell gar nicht in erster Linie.
3: Ich finde, das ist keine gute Methode, Bürger quasi nicht zu informieren, geschweige denn an der Standortwahl für so einen Mast zu beteiligen. Das finde ich kommunikativ eine Fehlversorgung der Bevölkerung.
2: Aktiv informiert werden müssen Bürger tatsächlich nicht. Der Ausbau der Mobilfunknetze ist von überragendem öffentlichen Interesse, so die Vorgabe vom Bund. Christoph Quarch ist Philosoph. Er beschäftigt sich mit demokratischen Prozessen und sagt, die Bürger hätten hier mit einbezogen werden sollen.
5: Ich glaube, es ist gerade ganz wichtig in unseren Zeiten, in denen die Demokratie in die Defensive gedrängt wird, dass man so etwas auch zum Anlass nimmt, das Gespräch mit den Bürgerinnen und Bürgern zu pflegen oder auch das Gespräch zwischen den Bürgerinnen und Bürgern zu kultivieren.
2: Die Telekom sagt auf Anfrage, man beziehe die Kommunen in die Planung mit ein und man sei für Informationsveranstaltungen offen, wenn es denn den Wunsch gibt. Und den gibt es bei den Bürgern in Fulda definitiv.
4: Mein Wunsch an die Politik wäre einfach mal genau sich solche Vorgänge anzusehen, solche Gesetze zu verändern und wenigstens festzuschreiben, dass vor einem Genehmigungsverfahren die Bürger informiert werden, damit ein Austausch stattfinden kann. Wenn das in einer Demokratie nicht möglich ist, was haben wir dann für eine Demokratie?
2: Immerhin eine, die offenbar noch dazulernt. Auf Anfrage räumt die Stadt Fulda ein.
6: Auch wenn wir dazu nicht verpflichtet sind, wäre eine Bürgerinformationsveranstaltung in Edelzell durchaus angezeigt gewesen. Für dieses Versäumnis können wir uns nur entschuldigen und zusagen, dass wir zukünftig das Thema Bürgerinformation noch stärker in den Blick nehmen.
2: Verhindert hätte den Mast eine Bürgerinfoveranstaltung wohl auch nicht. Aber Demokratie müsse auch nicht alle glücklich machen.
5: Politiker können ja auch hingehen und sagen, wisst ihr was, meine lieben Mitbürger und Mitbürger, ich bin hier genauso machtlos wie ihr. Das Einzige, was wir tun können, ist, dass wir Räume schaffen, in denen ihr Dampf ablassen könnt, in denen ich vielleicht auch Dampf ablassen kann.
2: Gemeinsam Dampf ablassen. In Fulda-Edelzell hat die Stadt diese Chance verpasst. Nächstes Jahr soll der Mast laut Telekom in Betrieb gehen. Immerhin profitieren sollen davon die Menschen in Edelzell selbst. Der Empfang in geschlossenen Räumen soll besser werden.
1: Für Wanderfalken ist Höhe ja so gar kein Problem. Ganz im Gegenteil, für uns Menschen sieht es schon anders aus. Vor allem dann, wenn man dahin muss, wo der Vogel sich besonders wohlfühlt. Genau das stand heute im Odenwald an einer 40 Meter hohen Brücke an. Höhenretter haben sich von der Brücke abgeseilt, um die Nistkästen für Wanderfalken für die nächste Brutsaison wieder herzurichten. Eine ziemlich spektakuläre Aktion für ganz besondere Bewohner.

0: 10 Uhr morgens am Himbechel-Viadukt im Odenwald. Letzte Vorbereitungen laufen für die Höhenretter der Berufsfeuerwehr Darmstadt und den Vogelschutzverein Ebersberg. Es geht hinauf auf rund 40 Meter Höhe auf die derzeit gesperrte Strecke der Odenwaldbahn. Ein Notfall ist es diesmal nicht. Gesäubert werden soll ein Nistkasten für Wanderfalken.
1: Wir werden im Prinzip hier Abseilstrecke aufbauen und werden zwei Höhenretter werden sich dort abseilen, dass einer links und rechts am Nistkasten arbeiten kann und sich eventuell unterstützen kann bei den Arbeiten, weil der muss aufgemacht werden, dann wird er ausgeräumt und dann wird er wieder verschlossen, sodass er für die nächste Saison wieder stadtklar ist.
0: Dass der Kasten von den Wanderfalken auch genutzt wurde, sehen die Höhenretter sofort. Dank zahlreicher Knochen und Federn, Überreste erbeuteter Vögel, die Wanderfalken hier oben gefressen haben.
2: Ich habe einen Schnabel gefunden.
3: Was? Ah, soll ich was machen?
2: Weiß ich nicht. Ich hätte es jetzt alles mal ein bisschen locker gekratzt.
3: Das zieht mich hier her.
0: Auch zwei alte Turmfalken-Nistkästen werden entfernt und das mühselig.
1: Ich habe schon zerlegt, sodass nur noch die Halterung quasi jetzt abgeschraubt werden muss, weil es ist so morsch alles.
0: Nachdem der Wanderfalke in Hessen in den 70er Jahren praktisch ausgestorben war, leben hier heute wieder rund 140 Brutpaare. Im Sturzflug mit bis zu 390 Stundenkilometern gilt er als schnellstes Tier der Welt. Für den Wanderfalken ist das Viadukt ein wichtiger Ort zum Nisten.
4: Der Wanderfalke ist ein Felsenbrüder. An Felswänden ist sein eigentliches Zuhause. Und dieses Viadukt, dieses schöne Himbechel-Viadukt, sieht er als Felsen an. Seit 20 Jahren mit Unterbrechungen ist der Wanderfalke hier heimisch. Da sind wir auch sehr froh drüber.
0: Doch nicht jede Brut hier ist erfolgreich. Immer wieder schlüpfen keine Jungen. Möglicherweise spielen dabei noch Altlasten früherer Pflanzenschutzmittel eine Rolle.
5: Es kann auch sein, dass die Giftbelastung so hoch ist, dass sie deshalb nicht geschlüpft sind. Deshalb will ich versuchen, die untersuchen zu lassen. Es ist jetzt schon das dritte Mal, wo hier in den letzten Jahren keine, also vor 10 Jahren, vor 4 Jahren und jetzt wieder, wo keine Jungen rausgekommen sind.
0: Nach mehreren Stunden ist die Arbeit am Viadukt geschafft. Die alten Kästen sind abgebaut, der Wanderfalken-Nistkasten ist gereinigt und wieder verschlossen. Die Vogelschützer hoffen, dass im kommenden Frühjahr ein neues Wanderfalkenpaar einzieht und diesmal vielleicht auch wieder erfolgreich Nachwuchs großzieht.
6: In Kassel haben Hacker Internetseiten von städtischen Betrieben angegriffen. Nochmal Nachrichten mit dir, Jenny.
7: Betroffen sind zum Beispiel die Kasseler Verkehrsbetriebe und die Schwimmbäder. Der Betreiber der Seiten meldet, dass die Hacker gestern einen Schadcode auf den Internetseiten platziert haben. Es könnte sein, dass Nutzer etwas angeklickt und so eine Schadsoftware auf ihr Gerät geladen haben. Ob und wie viele Leute betroffen sind und wer dahinter steckt, ist unklar. Unbekannte haben in Offenbach ein Bürogebäude der CDU mit Steinen beworfen. Mehrere Scheiben seien in der Nacht zum Montag beschädigt worden, so die Polizei. Heute äußerte sich die CDU zu einem Bekennerschreiben, in dem noch weitere Angriffe auf die CDU angekündigt werden. Das Innenministerium geht von einer linksextremistischen Tat aus. Innenminister Roman Posek verurteilte die Tat als feige und verwerflich. Einen ungewöhnlichen Fund haben Archäologen auf der Baustelle auf dem Darmstädter Marienplatz gemacht. Dort, wo Wohnungen und eine Kita entstehen sollen, ist ein Pferdegrab im Boden entdeckt worden. Mindestens 6 gut erhaltene Pferdeskelette, relativ ordentlich neben und übereinander gestapelt. Dass hier bis zum Ende des Kaiserreichs die Kaserne der Dragoner war, einer Reitereinheit des Großherzogs, das war bekannt. Warum diese Pferde allerdings mitten auf dem Kasernengelände vergraben wurden, das stellt die Archäologen vor ein Rätsel. Waren es besondere Tiere? Das soll jetzt herausgefunden werden. Dazu werden die Knochen vorsichtig aus dem Boden geholt, beschriftet, verpackt und weiter untersucht. Die Straßenmeisterei aus Oberweier, ein Stadtteil von Hadamar, hat die 5. hessische Meisterschaft im Schneepflugfahren gewonnen. Die fand heute in Eschwege im Werra-Meißner-Kreis statt. Straßenmeistereien aus ganz Hessen kämpften um den Winterdiensttitel. Das heißt, auch wenn es gerade weder Eis noch Schnee gibt, in einem Geschicklichkeitsparcours wurden kurzerhand die Herausforderungen des Winterdienstes nachempfunden. Die 21 Unimog-Teams gerieten in vermeintlich winterlichen Gefilden ordentlich ins Schwitzen. Der Frankfurter Immobilienunternehmer und Mäzen Josef Buchmann ist gestorben. Bekannt wurde sein Tod heute durch das Jüdische Museum Frankfurt. Das erklärte, man trauere um einen Freund und langjährigen Förderer. Buchmann hatte als Jugendlicher den Holocaust überlebt. Später engagierte er sich für Wissenschaft und Kunst und spendete zum Beispiel für die Kinderklinik der Uni Frankfurt und das Senckenberg-Museum. Das war's von den Nachrichten. Zurück zu Julia.
8: Dankeschön, Jenny. Ja, irgendwo in Hessen sitzen gerade Menschen vorm Fernseher, die noch gar nicht wissen, dass sie heute Besuch von uns bekommen. Das ändert sich aber in ein paar Minuten. Denn Christian Vogel in Kassel, der zieht das dolle Dorf der Woche. Und sag mal, Christian, wie schnell spricht sich das in den Dörfern eigentlich immer rum, dass gleich ein Fernsehteam kommt?
9: Eigentlich wahnsinnig schnell, muss man sagen. Also sobald wir hier durch sind, das geht ruckzuck, dann klingelt eigentlich schon unser Telefon. Apropos schnell, ich muss auch schnell machen, denn ich habe wenig Zeit, habe ich gehört. So, wir gucken, wo es heute hingeht. So, einmal nicht gucken. Und es geht für uns heute nach Blankenau in der Gemeinde Hosenfeld im Landkreis Fulda. Liebe Menschen in Blankenau, bitte ruft uns an unter der unten angezeigten Nummer. Und dann machen wir uns tatsächlich schnell auf den Weg. Tschüss.
8: Dankeschön, Christian, ja, und viel Spaß in Blankenau. Ja, Alexander von Humboldt kennt man. Charles Darwin natürlich. Aber wie sieht's mit Frauen in der Naturforschung aus? Von denen gibt's auch viele, nur kennt bis heute kaum jemand ihre Namen. Dabei haben Frauen auch wichtige Beiträge zur Erforschung der Natur geleistet. Im Senckenberg-Museum in Frankfurt gibt es jetzt die Sonderausstellung Secret Service – Frauen in der Naturforschung. Da bekommen Forscherinnen die Bühne, die sie zu Lebzeiten nicht hatten.
10: Tilly Edinger, eine von 12 bislang kaum bekannten Frauen der Naturforschung. Ihnen widmet das Frankfurter Senckenberg-Museum eine kleine, feine Ausstellung. Tilly Edinger hat als erste fossile Gehirne untersucht. Ab 1922 gewinnt sie bei Senckenberg Erkenntnisse zu den geistigen Fähigkeiten von Dinosauriern.
11: Wenn manche Gebiete des Gehirns besonders gut oder schlecht ausgebildet wurden, kann man zum Beispiel sagen, dass ein bestimmter Dinosaurier gut sehen konnte, dass ein bestimmter Dinosaurier schlecht sehen konnte oder gut riechen konnte.
10: Frauen haben für die Naturforschung vieles geleistet. Sie sind auf abenteuerliche Forschungsreisen gegangen, wie Annie Farr 1914 mit der ersten Frankfurter Polarexpedition in die Arktis.
11: Und beschreibt auch in ihrem Tagebuch, dass es ziemlich abenteuerliche Zustände an Bord waren. Also ihr Kopfkissen war ein Rettungsring, ihre Decke war ihre Jacke, sie hat in Stiefeln geschlafen und sich auch nur alle paar Wochen waschen können, da Süßwasser so rar war und Seife gab es schon gar nicht.
10: Es sind faszinierende Geschichten, die hier mit wenigen Bildern und Exponaten sowie kurzen Texten erzählt werden. Die erste Naturforscherin der Neuzeit war Maria Sibylla Merian. 1699 war sie mit ihrer Tochter in Surinam in Südamerika. Sie hat die Tier- und Pflanzenwelt der Tropen dokumentiert und gab der Vogelspinne ihren Namen, weil sie Zeugin wurde, wie so eine Spinne einen Kolibri verputzte.
11: Bei Merian haben wir natürlich einen sehr außergewöhnlichen Fall einer Frau, vor allem zu der Zeit. Also Merian reiste allein in die damals niederländische Kolonie Surinam und forschte dort eigenständig. Heutzutage wurde sie lange Zeit als Blumenmalerin erinnert, aber wenn man sich ihre Zeichnungen anschaut, sehen wir vor allem auch den wissenschaftlichen Wert. Und das ist wirklich eine sehr nachhaltige, außergewöhnliche wissenschaftliche Leistung, die auch vielen anderen Frauen der Zeit als Vorbild galt.
10: 15 Monate hat Historikerin Luisa Kapp die Archive durchwühlt und bei hunderten Frauen versucht herauszufinden, was sie für die Senckenberg-Gesellschaft und die Naturforschung geleistet haben. Mit detektivischem Spürsinn.
11: Ich glaube, die größten Hindernisse waren mehr als nur einen Namen zu finden. Man findet wirklich hunderte und hunderte von Namen von Frauen. Aber dann wirklich etwas über die Person herauszufinden, an was hat sie gearbeitet, was war die wissenschaftliche Leistung, das ist tatsächlich sehr schwierig und ließ sich nur in sehr, sehr wenigen Fällen dann auch beantworten.
10: Manchmal ist Luisa Kapp nur über eine Fußnote gestolpert, wie bei Margot Perl. Die angehende Museumslaborantin bewachte im Zweiten Weltkrieg einen Teil der Senckenberg-Sammlung in einem Bergwerk unter schwierigsten Bedingungen. Weil es von den Frauen der Naturforschung, anders als von den Männern, keine Hochglanzporträts gibt, sind die Ausstellungsbilder mit Hilfe von KI erstellt worden. Wie genau, das zeigt ein kurzer Film.
12: Für mich ist es total wichtig, ein repräsentatives Porträt von den Frauen zu machen, was die Frauen auch würdigt. Also es setzt natürlich bestimmte Haltungen voraus, aber natürlich auch die Hintergründe müssen stimmen, die das Forschungsgebiet repräsentieren. Und ganz besonders auch bei dieser Ausstellung, wir haben mit echten Fotografien gearbeitet und da diese Fotografien in die Bilder eingearbeitet.
10: Der blaue Stern stellt an verschiedenen Stellen im Museum eine Verbindung zu den Frauen der Naturforschung und ihrer Arbeit her, zum Secret Service.
13: Der Titel Secret Service, da denkt man vielleicht an Geheimagenten und irgendwie was, was versteckt ist. Und dabei war es genau andersrum. Wir wussten nur einfach nicht, dass Frauen da tätig gewesen sind.
10: Die Sonderausstellung Secret Service – Frauen in der Naturforschung ab jetzt im Frankfurter Senckenberg-Museum. Spannend auch für Männer.
8: In einer knappen Stunde um 20.45 Uhr ist Anstoß. Deutschland gegen die Niederlande in der Gruppenphase der Nations League. Und mittendrin Eintracht-Kicker und gebürtiger Frankfurter Younes Ebnu-Talib. Den hatte vor wenigen Monaten wohl kaum jemand auf dem Zettel. Der 23-Jährige ist heute bei seinem ersten Länderspiel dabei. Allein das ist schon eine besondere Geschichte. Noch erstaunlicher wird sie aber, wenn man weiß, wie sein Weg bis hierhin war.
14: Vom vereinslosen Regionalspieler zum Nationalspieler in kürzester Zeit. Younes Ebnu-Talib erlebt gerade das, wovon viele nur träumen. Weiß auch sein Jugendtrainer.
15: Das ist schon ein kometenhafter Aufstieg in diesen 2 Jahren.
14: Aber von vorne. Rudi Gerstenbrandt erinnert sich an die holprigen Karriereschritte seines damaligen Schützlings.
15: Weniger als vor 2 Jahren war ich am Gieberer Berg, FC Gießen. Da wusste ich, Younes ist dabei und habe mir Karten geholt, bin ins Stadion gegangen und habe ihn da gesehen und konnte mir zu dem Zeitpunkt nicht vorstellen, dass der Younes heute in der Bundesliga spielt und vom Jürgen Klopp in die Nationalmannschaft gerufen wird.
14: Damals konnte keiner ahnen, wie schnell es für den jungen Frankfurter nach oben geht. 2024 war Ebnu-Talib zunächst vereinslos und wechselte dann zum Regionalligisten FC Gießen. Im Januar 2025 ging er zur SV Elversberg in die zweite Bundesliga. Im Januar 2026 wird sein Kindheitstraum wahr. Der Frankfurter Junge wechselt zur Eintracht.
16: Also was sehr, sehr Besonderes. Ich musste mir auch vorhin die Tränen zurückhalten. Ich bin zu Hause, ich bin hier, das war ein Kindheitstraum.
14: Und dann 9 Monate später der Ritterschlag, die Nominierung für die deutsche Nationalmannschaft.
16: Mein Traum war es schon immer, Nationalspieler zu sein oder zu werden. Damals sah es zwar jetzt nicht so danach aus, aber ich wusste halt, dass ich das irgendwann schaffe, halt nur nicht wann. Deswegen habe ich halt immer weiter Gas gegeben, immer weiter durchgezogen.
14: Als der Anruf von Jürgen Klopp kam, war der 23-Jährige überwältigt.
16: Ich bin einfach nur stolz. Man muss doch sagen, er ist einer der besten Trainer der Welt. Und wenn er anruft, kann man nicht nein sagen.
14: Sein ehemaliger Jugendtrainer hat den Weg schon früh miterlebt. Und wenn er heute auf den jungen Younes zurückblickt, fällt vor allem eins auf. Dieser Junge will Fußball spielen. Immer.
15: Er war vor dem Training da gewesen, hat gekickt. Er war nach dem Training da, hat gekickt. Und an den trainingsfreien Tagen war er auch mit dem Ball unterm Arm auf dem Sportplatz und hat mit Freunden Fußball gespielt. Also es gab das zweite Leben von ihm, die zweite Heimat, war dieser Sportplatz hier gewesen. In der Zeit, wo er in Heddernheim Fußball gespielt hat. Und darüber hinaus auch noch, ist er dann weiter zu Rot-Weiß gegangen in die C-Jugend und hat ihn dann trotzdem im ersten Jahr noch hier an freien Tagen gesehen, wie er mit dem Ball hier auf dem Sportplatz stand.
14: Vielleicht ist genau das die schönste Geschichte hinter dem kometenhaften Aufstieg. Denn zwischen Zweitliga-Profi und Nationalspieler liegen bei Younes gerade einmal 2 Jahre. Und auch der Traum, beim Lieblingsverein zu spielen, wurde für ihn wahr.
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18: Es folgen sonnige Herbsttage und wir bekommen ab Montag sogar 30 Grad bei uns in Hessen. Und damit herzlich willkommen zum Hessenschauwetter. Deshalb werfen wir mal einen Blick auf die europaweiten Temperaturen. In Südspanien, da sehen wir die 39 Grad und auch noch in der Mitte des Landes 36 Grad. Das ist ganz interessant, denn ab Sonntag und Montag strömt diese warme Luft vom Südwesten zu uns. Es wird ungewöhnlich warm bei uns für diese Jahreszeit. In den kommenden Stunden sind kaum Wolken am Nachthimmel. Es bildet sich örtlich ein bisschen Nebel in den Niederungen. Morgen beginnt der Tag in manchen Tälern dann neblig, sonst scheint aber die Sonne von früh bis spät. Im Tagesverlauf ändert sich nichts an dem sonnigen bis leicht bewölkten und trockenen Wetter. Der Wind weht dazu nur schwach aus unterschiedlichen Richtungen. Heute Nacht 8 Grad auf den Odenwaldhöhen und nur 1 Grad in einigen Tälern von Nord- und Osthessen. Stellenweise muss also mit Bodenfrost gerechnet werden. Die Luft erwärmt sich morgen dann auf 18 Grad rund um Willingen bis 23 Grad werden es dann an der Bergstraße auf den Bergen 16 bis 19 Grad. Ja, und dann wird es ja noch wärmer. Am Samstag werden sich regionale Nebelfelder aufgelöst haben. Sonnig und warm bis 26 Grad. Am Sonntag sonnig bis leicht bewölkt und trocken bis 28 Grad. Und am Montag neben häufigem Sonnenschein auch ein paar Wolkenfelder. Es bleibt trocken und es wird ungewöhnlich warm bei 23 bis sogar 30 Grad. Es bleibt voraussichtlich bis Mitte der Woche so warm. Danke für Ihr Interesse. Ihnen noch einen schönen Abend.
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25: Wir haben teilweise Hersteller, die setzen gerade mal 7% Gemüse ein und die Hauptzutat ist immer Salz. Also da wäre der ehrlichere Begriff, wäre schon Salzbrühe statt Gemüsebrühe.
26: Ja, Brühe ist nicht gleich Brühe. Es gibt riesige Qualitätsunterschiede im Supermarkt. Wir decken sie auf. Willkommen bei einer neuen Live-Ausgabe der Ratgeber. Hallo. Und sollten Ihre Sportklamotten trotz Waschen noch müffeln? Wir verraten den Trick schlechthin, wie Sie den Geruch rausbekommen. Außerdem schalten wir live zum Pflanzenbingo. Erstmal aber geht's, wie gesagt, um Gemüsebrühe. Die Zeitschrift Ökotest hat 27 verschiedene getestet und angesichts einiger Mängel könnte man fast auf die Idee kommen, einfach selbst welche herzustellen.
27: Eine Gemüsebrühe gehört in die Küche wie Salz und Pfeffer. Und wie der Name schon sagt, besteht sie hauptsächlich aus Gemüse. Ihre wichtigsten Bestandteile sind für Ernährungswissenschaftlerin Eva Weißmüller.
28: Karotten ist ein Muss, das gehört immer rein. Und vor allem auch die Zwiebel. Ja? Entweder Lauchzwiebel, Schalotte oder auch die ganz normale Küchenzwiebel. Sellerieknolle ist manchmal auch vergriffen. Dann kannst du auch eine Pastinake oder eine Petersilienwurzel gut nehmen. Die hat auch dieses würzige Aroma, super lecker und ist auch recht gut zu bekommen.
27: Fertiges Gemüsepulver soll für Würze auf die Schnelle sorgen. Aber was genau steckt in Brühe und Bouillon? Ökotest hat 27 Produkte im Labor untersuchen lassen.
25: Wir waren dann doch überrascht, wie viel Salz drin steckt und wie wenig Gemüse, weil 30% einfach schon viel sind. Und wir haben teilweise

0: Beispielsweise Hersteller, die setzen gerade mal 7% Gemüse ein und die Hauptzutat ist immer Salz. Also da wäre der ehrlichere Begriff, wäre schon Salzbrühe statt Gemüsebrühe.
1: Was noch im Pulver steckt, verrät ein Blick auf die Zutatenliste. Zucker, Stärke und Verdickungsmittel, aber auch Öle und Fette und nicht zu vergessen Gewürze, Geschmacksverstärker und Aromen.
0: Aromen und Geschmacksverstärker setzen die Hersteller ein, um den Geschmack entweder zu verändern oder zu verstärken. Ja, also Aromen, mit einem Aroma kann man einen völlig neuen Geschmack erzeugen. Also man könnte ein Möhrenaroma einsetzen und dann würde die Gemüsebrühe plötzlich nach Möhre schmecken, obwohl gar keine Möhre enthalten ist. Und das kann ich mit einem Geschmacksverstärker nicht. Damit kann ich nur den Geschmack, der schon da ist, nochmal verstärken, intensivieren letztlich.
1: Echten Geschmack kann man natürlich auch durch echtes Gemüse erzeugen. Wer das Ganze mit dem vielgerühmten Umami-Geschmack aufpeppen möchte, schafft das ganz einfach mit Pilzen.
2: Was man gut bekommt, ist natürlich immer der Champignon. Ja, der wird ja gezüchtet und den kriegt man eigentlich auch zu jeder Jahreszeit. Und ich nehme super gerne Steinpilze oder auch die Maronen mit rein, weil die nochmal einen intensiveren Geschmack haben.
1: Den letzten Platz im Test mit einem ungenügend teilen sich die Brühen von Knorr und Norma. Beide fallen vor allem durch die Mehrfachbelastung von Pestiziden auf.
0: Das liegt einfach daran, dass man noch sehr, sehr wenig über die Wechselwirkungen der einzelnen Stoffe untereinander weiß. Man weiß also nicht, wenn ich Stoff A habe und Stoff B, addieren die sich, potenzieren die sich, verhalten die sich noch mal ganz anders zueinander. Da gibt es einfach noch ganz viel Forschungsbedarf aus unserer Sicht. Und da sagen wir aus Gründen des vorbeugenden Verbraucherschutzes, dass wir das abwerten, auch wenn die Mengen für sich genommen sehr gering sind.
1: In den beiden Schlusslichtern des Tests wurde das Pestizid Clothianidin nachgewiesen, das von Ökotest als besonders bedenklich eingestuft wird.
0: Das ist ein Stoff, der beim Menschen als wahrscheinlich reproduktionstoxisch gilt, ja, also die Fortpflanzung gefährden kann und als stark bienengiftig gilt und deswegen eben in der EU auch schon seit einigen Jahren verboten ist. Und das ist eben wieder so ein Punkt, in der EU im Anbau verboten, ja, und trotzdem landet es in unserem Lebensmittel, weil es eben in anderen Ländern angebaut ist und in anderen Ländern ist dieser Stoff noch erlaubt. Und dann haben wir ihn letztlich bei uns auf dem Teller und als Lebensmittelrückstand ist er auch wieder erlaubt bis zu einer gewissen Menge. Einfach, das ist diese absurde Gesetzgebung, die eben Pestizide nur im Anbau verbietet und nicht als Rückstand im Lebensmittel.
1: Wir haben beide Hersteller um Stellungnahmen gebeten. Beide verweisen darauf, dass sich Rückstände bei Produkten aus dem konventionellen Anbau nicht vollständig vermeiden lassen. Norma schreibt: Wir können Ihnen aber versichern, dass wir permanent an der Optimierung und Weiterentwicklung unserer Eigenmarke arbeiten, um derartige Rückstände, wo immer es möglich ist, zu minimieren. Knorr-Hersteller Unilever rät, Verbraucherinnen und Verbraucher, die beim Einkauf auf kontrolliert biologisch angebaute Zutaten achten, finden mit der Knorr-Bio-Gemüsebouillon eine passende Alternative. Im Test schneiden die Biobrühen deutlich besser ab als die meisten konventionellen Produkte. Allen voran die Testsieger.
0: Das ist einmal die Knorr-Bio-Gemüsebouillon und die Rewe-Bio-Gemüsebrühe. Die schneiden beide mit sehr gut ab und wir haben bei beiden nichts zu kritisieren. Das Produkt von Knorr überzeugt nochmal, weil es einfach den höchsten Gemüseanteil auch im Test hat mit immerhin 32,5%. Und die Rewe-Bio-Gemüsebrühe ist einfach deutlich günstiger und überzeugt auf der preislichen Ebene.
1: Zwei konventionelle Produkte im Test haben immerhin die Note gut erreicht. Die ja klare Gemüsebrühe von Rewe und die Würz- und Co-Brühe von Penny kommen vom selben Hersteller und werden nur für den erhöhten Salzgehalt kritisiert. Wer seine Brühe selbst macht, zum Beispiel im Dörrautomaten, bestimmt natürlich, was hineinkommt, auch beim Thema Salz.
2: Das Salz ist erstmal für die Haltbarkeit zuständig, weil wir haben natürlich ein natürliches Lebensmittel, was natürlich auch kaputt gehen kann. Deswegen hilft uns das Salz, das Lebensmittel länger zu konservieren.
1: 2 bis 3 Teelöffel genügen hier. Wer keinen Dörrautomaten hat, kann sein Gemüse auch im Backofen trocknen. Danach wird es fein püriert. 1 Kilo Gemüse ergibt ungefähr 125 Gramm Brühpulver.
2: Also die Gemüsebrühe ist jetzt mit dem Salz ungefähr 6 bis 12 Monate haltbar, ohne Probleme.
1: Nur natürliche Zutaten, voller Geschmack. In diesem Fall ist weniger tatsächlich mehr.
3: Schatz, du riechst muffig. in einer langjährigen Beziehung kann einem das schon mal gesagt werden. Nur, warum eigentlich, wenn man doch gerade frisch geduscht hat? Dann liegt es wohl an der Kleidung, denn auch die kann frisch gewaschen noch muffeln. Wir finden raus, wie sie diesen Geruch rauskriegen.
4: Beim Sport wird ordentlich geschwitzt. Und sind die Klamotten einmal nass, fängt es auch schnell an zu müffeln.
5: Vor allen Dingen, wenn die Klamotten am Leibe kleben, wie jetzt im Moment. Ist nicht schön.
6: Hin und wieder schaust du natürlich bei dir auch. Und
7: dieser muffige Geruch geht halt eigentlich raus, trotz Waschen nicht.
4: Wir wollen wissen, was dagegen hilft. Wie bekommt man seine Sportkleidung wieder frisch und helfen spezielle Sportwaschmittel? Wir sind im Boxstudio der Westwood Akademie. Wenn hier richtig trainiert wird, kann man den Schweiß nicht nur sehen, sondern auch riechen.
8: Das ist schon sehr unangenehm, weil der ganze Keller immer auch stinkt und meine Familie, meine Frau bittet mich dann immer, die Klamotten woanders rauszuhängen.
4: Frischer Schweiß ist geruchlos und besteht neben Wasser auch aus Salzen, Proteinen und Fettsäuren. Machen sich unsere Bakterien aber über unseren Schweiß her, zerlegen sie ihn in zwei neue Bestandteile. Buttersäure und Ameisensäure. Und das stinkt. Und weil man Sportkleidung meist nur bei 30 Grad waschen darf, überleben viele Bakterien die Wäsche. Sie nisten sich tief in den Strukturen der Faser ein und wachen auf, sobald das Shirt beim nächsten Training wieder warm und feucht wird. Haben die Hobbyboxer Tipps, wie man den fiesen Geruch wieder rausbekommt?
9: Und dann sprühe ich die ein bisschen ein mit Lavendel, also richtigen Original-Lavendel. Und normalerweise hilft das ein bisschen, zumindest glaube ich das.
6: Zusätze in die Waschmaschine gibt es ja auch, so einen Geruchsemissionierer, der das halt irgendwie absorbiert.
10: Nach dem Waschen trotzdem nochmal lüften, das habe ich das Gefühl, hilft.
11: Oder Waschsoda und Essig und das funktioniert ganz gut.
4: Da die Studienlage zu der Frage ziemlich dünn ist, macht die Hochschule Niederrhein für uns dazu eine kleine Untersuchung. Dafür lassen wir 4 Funktionsshirts aus Polyester im Labor mit unterschiedlichen Waschmitteln waschen. Vorher hat ein Proband alle Shirts beim Schwitzen getragen. Wir wollen wissen, was hilft am besten gegen den hartnäckigen Schweißgeruch? Flüssiges Colorwaschmittel, pulverförmiges Vollwaschmittel, das Hausmittel Essigessenz oder spezielle Sportwaschmittel? Die sollen Schweißrückstände nämlich viel effektiver lösen können. Ob das funktioniert? Damit der Schweiß Zeit hat, sich auszubreiten, kommen die Shirts abgedeckt für 7 Tage bei um die 30 Grad in einen Brutschrank. Und dann wird gewaschen. Jedes Shirt einzeln. Jeweils bei 30 Grad. So wie es die Pflegeanleitung empfiehlt. Auffällig, vom Sportwaschmittel, hier links im Bild, braucht man laut Anleitung fast doppelt so viel wie vom flüssigen Colorwaschmittel. Auch die Essigmenge scheint viel, ist aber auf die 9 Liter Wasser in der Trommel hochgerechnet. Professor Lutz Vossebein hat einen Favoriten.
12: Pulverförmiges Vollwaschmittel ist das Nonplusultra. Es enthält Essigsäure, Bleichsubstanzen und die können Moleküle zerstören, Farbe zerstören und eben auch Bakterien zerstören.
4: Nach jeder Wäsche machen die Mitarbeiter eine olfaktorische Untersuchung. Es wird also geschnüffelt. Das Ergebnis? Das T-Shirt, gewaschen mit Sportwaschmittel, riecht deutlich muffig. Beim Colorwaschmittel riechen die Tester auch noch eine starke Schweißnote. Das T-Shirt mit Vollwaschmittel gewaschen riecht auch ziemlich muffig. Nur der Essig kann punkten. Das Shirt riecht nur leicht unangenehm, dafür aber auch etwas nach Essig. Und wie riechen die Shirts, wenn sie erstmal trocken sind? Auch nach der Leinentrocknung wird nochmal gerochen.
13: Ich würde sagen, Parfum 3, Muffgeruch 2.
4: Nach der Trocknung hat sich das Ergebnis etwas verschoben. Im Vergleich zu den anderen riecht jetzt das mit Sportwaschmittel gewaschene Shirt am unangenehmsten. Die beiden anderen Shirts, gewaschen mit Colorwaschmittel und Vollwaschmittel, riechen zwar auch noch muffig, teilweise sogar auch etwas nach Schweiß, aber insgesamt weniger als das andere. Das Shirt, gewaschen mit Essigessenz, riecht nach der Trocknung gar nicht mehr muffig und nur noch sehr leicht nach Essig.
12: Ich finde doch sehr enttäuschend, das Sportwaschmittel, muss ich sagen. Das hat eine sehr hohe Dosierung, es ist sehr teuer und es hat im Prinzip nur durch die Menge der Duftstoffe geschafft, den Muffgeruch ein bisschen zu übertünchen. Man hat ihn immer noch gerochen und hinterher ist er sogar wieder stärker geworden nach der Leinentrocknung. Also ganz klares Minus für das Sportwaschmittel.
4: Ein überraschendes Ergebnis.
12: Wir haben Essig eingesetzt, der natürlich nach Essig gerochen hat.

0: Und dann kann beim Training auch wieder geschwitzt werden, ohne dass es direkt unangenehm wird.
1: Das Spiel Bingo ist ja einfach erklärt. Es werden Kugeln mit Zahlen gezogen und wer auf seinem Kärtchen eine Zahlenreihe voll hat, der ruft Bingo. Ja, und dann gibt es eine Flasche Sekt oder einen Gutschein. Deutlich ausgefallener dagegen ist die Bingo-Variante in Frankfurt-Fechenheim. Die schaut sich Kate Menzig gerade live für uns an. Kate, was gibt es da zu gewinnen?
2: Hier gibt es auf alle Fälle was sehr Sinnvolles zu gewinnen. Obwohl, gut, eine Flasche Sekt ist jetzt auch nicht unbedingt unsinnvoll. Aber hier gibt es tatsächlich richtig, richtig schöne Pflanzen. Und wir sind ja eigentlich mitten in der Runde, deswegen muss ich jetzt ganz kurz ziehen. Okay, und wir haben da die 14. Genau, guckt mal, ob ihr die habt. Und ich gebe das einfach mal hier weiter an die Anna, weil die Idee, der Kopf hinter dem Ganzen, das ist die Mandy. Hi, Mandy.
3: Hallo.
2: Wie läuft das hier genau ab? Also einfach vorbeikommen und losspielen oder wie ist der Tagesablauf bei euch?
3: Genau, gerne. Und zwar kannst du dein Ticket bei uns buchen im Vorfeld und kommst einfach nach der Arbeit vorbei und genießt 2,5 Stunden eine gute Zeit bei uns und kannst natürlich auch so tolle Pflänzchen gewinnen.
2: Das ist total schön. Und der Zettel, der wird einfach wiederverwendet? Ihr habt da verschiedene Farben und dann so lange, bis jemand was hat.
3: Genau, also der schnellste und dann auch bei einer größeren Gruppe der lauteste oder die lauteste. Also du musst hier ein bisschen mitarbeiten auf jeden Fall und auch am Ball bleiben.
2: Sehr gut. Ich check gleich mal hier die Stimmung, weil die scheint ja ziemlich gut zu sein, alle ganz gut drauf. Und ich habe vorhin schon mal ganz kurz mit Vivian und Lara gesprochen, ihr beiden. Wo kommt ihr her? Ihr hattet eine ordentliche Anreise, ne?
4: Ja, wir kommen aus der Nähe von Wetzlar.
5: Ich aus Gießen. Also wie kommt es, dass ihr diese Anfahrt auf euch genommen habt?
6: Also wir haben das öfter schon mal auf TikTok und Insta gesehen in Amerika und dann hatte sie irgendwann mal im Internet geguckt und hat mir das dann nachts geschickt, dass das hier auch in Frankfurt ist.
5: Genau. Also nachts beschlossen, wir wollen Bingo spielen und ein paar Pflanzen abräumen.
4: Ja, genau.
5: Okay Mädels, dann wünsche ich euch ganz viel Spaß. Es sieht ja schon mal nicht verkehrt aus. Beide haben da ein bisschen was auf ihren Zettelchen liegen. Mandy, ich würde dich jetzt gerade noch mal ganz kurz fragen. Pflanzen gibt es hier zu gewinnen. Was ist denn so der absolute Hauptgewinn?
3: Also wir haben uns jetzt natürlich für heute etwas ganz, ganz Tolles überlegt. Und zwar haben wir eine wunderschöne Alokasie, die so schön von der Plattform ist und auch noch mal mit dem schwarzen Stängel einfach ein mega Highlight für zu Hause ist. Und ja, man daran sehr viel Freude haben wird.
5: Du hast mir auch schon sehr lustige Geschichten erzählt, also dass Leute hier richtig große Pflanzen gewonnen haben und dann mit den Öffis wieder heimgefahren sind.
3: Ja, das war wirklich sehr lustig. Die sind dann abends dann nochmal in der Karaoke-Bar mit der Strelitzie, die 2,20 Meter ist. Also die hat einiges erleben dürfen nach unserem Spiel.
5: Das glaube ich. Also seit Anfang des Jahres bietet ihr das an. Es ist noch kein Ende in Sicht, weil es wird offenbar sehr gut angenommen. Mandy, vielen Dank für den kleinen Einblick. Ich werde auf alle Fälle gleich auch noch ein bisschen mitspielen. Und da hat gerade jemand Bingo gerufen. Mega! Das müssen wir aber erst noch überprüfen. Also, falls Sie sich gerade denken, Mensch, so ein paar Pflanzen abräumen, in der tollen Atmosphäre habe ich auch Lust drauf, dann gibt es die nächste Chance am 22. Oktober.
1: Sehr guter Hinweis.
5: Wer war das jetzt?
1: Hier wird noch der Bingo-Gewinner ermittelt. Dankeschön, Kate. Und wir kommen zum nächsten Thema und der Frage, wie oft waren Sie eigentlich in den letzten Jahren in einer Bankfiliale? Immer mehr Menschen brauchen diese Filialen ja einfach nicht mehr. 4 von 5 Deutschen nutzen Banking auf ihrem Smartphone. Und da drängen sich die sogenannten Neobanken auf. Ihr Versprechen einfacher, günstiger und vor allem digitaler. Aber ist das wirklich so? Wir sagen Ihnen, worauf Sie achten sollten, anstatt nur nach der Werbung zu gehen.
0: Um die neuen Banken kommt man derzeit kaum herum. Ob dank Fußballstars wie bei Revolut oder Chase.
7: Digital. Einfach Weltklasse.
8: Danke.
0: Oder wie Trade Republic, das gleich nach den Sternen in Hollywood greift.
9: Und jetzt, wo ich deine Aufmerksamkeit habe, hier 3 Vorteile von Trade Republic.
0: Im Markt ist richtig was los. Kein Wunder, sagt Banking-Junior-Professorin Hanna Winterberg.
10: Grundsätzlich ist einfach Deutschland erstmal ein recht großer Markt. Also ungefähr 1/3 aller Spareinlagen in der Eurozone, je nach Kategorie, liegen in Deutschland.
0: Fast 3 von 10 Deutschen besitzen ein Konto oder Depot bei einem Neobroker oder einer Neobank. Was aber ist eigentlich der Unterschied zu einer Standardbank?
10: Heute meint man mit Neobanken oft Banken, die zum Beispiel ihr Geschäft übers Internet abwickeln, die kein klassisches Filialnetz haben. Und was wir auch sehen, ist, dass die so eine gewisse

0: Spezialisierung haben. Also zum Beispiel bieten sie ein attraktives Girokonto mit geringerem Preis an, aber sie haben eine geringere Produktpalette als die etablierten Anbieter.
1: Die Grenzen verschwimmen. Neobroker werden zu Banken. Banken kopieren Funktionen der Neobroker. Ganz aktuelles Beispiel. Die Sparkasse hat S-Neo gestartet. Verspricht einfachen und günstigen Handel mit Aktien und Fonds. Man will offenbar nicht länger Kunden verlieren.
0: Da wollen die etablierten Anbieter auch ihre Produktpalette entsprechend vergrößern. Und die Etablierten haben natürlich da einen gewissen Vorteil, dass sie eigentlich schon relativ nah am Kunden sind.
1: Und was wollen die Kunden?
2: Dass das Geld vertrauensvoll angelegt ist.
3: Dass ich jemanden persönlich habe, den ich sprechen kann und nicht immer bei einer Telefonstimme der KI lande.
4: Dass es zuverlässig ist und immer alles funktioniert und klappt.
1: Wir checken die 5 wichtigsten Punkte, die bei einem Wechsel zu einer Neobank zu beachten sind. Erstens, was kostet mich meine Bank? Wichtige Fragen sind, was kostet das Konto? Und gibt es Bedingungen für eine kostenlose Kontoführung? Und gerade am Geldautomaten wird's interessant, so die Verbraucherzentrale.
5: Dann sind aber so häufig sozusagen Limits wieder eingezogen worden. Das heißt, man kann maximal 3-mal im Monat kostenfrei abheben. Zum Beispiel, wenn man jetzt beim 4. Mal kostet, dann Gebühren und dann ist man mit diesem schönen kostenlosen neuen Kontomodell auf einmal viel teurer unterwegs als mit einem klassischen.
1: Zweitens, wo bekomme ich mehr für mein Geld? 3,6, 4 oder sogar 4,25%. In der schönen neuen Bankenwelt locken neue Anbieter mit attraktiven Zinsen. Wieso sind die höher als woanders?
0: Meistens ist so etwas Werbeaktionen, die nur für einen ganz kurzen Zeitraum gelten, so zum Beispiel 3 oder 4 Monate. Und das muss man dann übers Jahr hinweg betrachten, dass dann im Jahresdurchschnitt der Zins gar nicht mehr so hoch aussieht.
5: Wenn man von dem Produkt sonst überzeugt ist, kann man das natürlich mitnehmen. Jetzt aber für einen 3 Monate Zinsbonus, also so ein Kontohopping zu machen, das würde ich dann auch nicht tun.
1: Drittens, wer hilft mir, wenn etwas schiefläuft? Solange alles funktioniert, ist die App bequem. Aber was, wenn die Karte gesperrt werden muss oder eine verdächtige Abbuchung passiert? Da gab es bei Neobrokern und Banken schon einige Beschwerden. Denn Kommunikation findet oft über Chatbots statt.
5: Das ist natürlich für den Kunden auch unbefriedigend, wenn er mal ein ernsthaftes Problem mit seinem Konto hat, dass man dann nicht sofort mit irgendeinem Mitarbeiter sprechen kann, sondern sich durch irgendwelche Chatbots quälen muss. Und wie gesagt, ob man da dann die richtige Antwort kriegt, ist ja auch noch mal eine Frage.
1: Doch die Ersten lernen offenbar daraus. Chase wirbt ausdrücklich mit persönlichem Kundensupport.
6: Und wenn ich was brauche, spreche ich da wieder mit einem Roboter?
7: Nee, bei uns sprichst du mit Menschen.
1: Und auch Trade Republic hat nachgebessert und bietet mehr persönlichen Kontakt.
5: Das ist dann auch vielleicht etwas, was die Institute merken, dass wenn zu viele Beschwerden da sind, dass dann entweder die Presse zu negativ wird oder auch die Kunden zu unzufrieden werden und dann wieder weggehen.
1: Viertens, wie sicher ist Banking nur per Smartphone? Für fast alle Neobanken ist ein Smartphone Voraussetzung. Man braucht es meist sowohl als Zugang zum Konto als auch zur Freigabe von Transaktionen.
5: Ja, wir sehen halt die Problematik immer mehr hochkommen, dass die Leute nur noch ihr Smartphone nutzen. Ist ja auch praktisch. Aber wenn halt irgendwas schief geht, zum Beispiel, dass das Telefon kaputt geht oder geklaut wird, dann wird es natürlich schwierig. Weil wenn man dann sagt, ja, dann log dich doch in deinen Banking-Account ein, um deine Karte zu sperren. Oder das Handy ist ja weg. Wie soll ich mich dann einloggen? Weil das Handy ist ja zwingend Voraussetzung, dass ich mich einloggen kann.
1: Da ist Geduld gefragt.
5: Da muss man halt ein neues Gerät freischalten. Manchmal muss man dann mal warten, dass man einen neuen Aktivierungsbrief kriegt zum Beispiel, ne, damit das halt auch Missbrauch vermeidet. Das ist halt schwierig.
1: Fünftens, und wenn meine Bank pleite geht? N26 und Trade Republic haben eine deutsche Banklizenz. Viele Anbieter kommen aber aus dem europäischen Ausland. Revolut beispielsweise hat seine Lizenz in Litauen, Bank in den Niederlanden. BBVA kommt aus Spanien. Ist unser Geld dort genauso sicher, wenn der Bank die Insolvenz droht?
0: Grundsätzlich sollte die Bank eine Lizenz aus Europa haben, wenn sie hier operiert. Und dann sind die regulatorischen Rahmenbedingungen relativ vergleichbar. Bis 100.000 Euro haben wir ja grundsätzlich eine Einlagensicherung. Und das nicht nur in Deutschland, sondern auch in den anderen Euro-Ländern.
1: Konten bei Neobanken gehören mittlerweile zum Alltag. Wer dahin wechseln will, sollte sich grundsätzlich überlegen, was er genau braucht und sich dann erst entscheiden.
8: Wie schaffen wir es, im stressigen Alltag uns ein bisschen Zeit für uns selbst freizuschaufeln. Und wie füllen wir die dann auch? Darum geht es in unserer Serie diese Woche. Heute treffen wir Patrick Mühleck aus Frankfurt. Er engagiert sich nach Feierabend ehrenamtlich.
9: Frühstück im Gehen, noch schnell eine Nachricht beantworten und immer den Blick auf die Uhr. Zeit ist das Wertvollste, was wir haben. Trotzdem bleibt uns oft das Gefühl, rastlos zu sein. Pakt für mehr Zeit erzählt von Menschen mit vollen Terminkalendern und ihrem Zeitmanagement.
10: Ich bin hier nass.
11: Komm mal, ich helfe dir.
9: Eigentlich hätte Patrick Mühleck jetzt Feierabend. Trotzdem erscheint er nach 9 Stunden Arbeit als Ehrenamtler entweder in einer Wohngruppe oder in einem Kinderhospiz.
11: Das reicht?
10: Ja, das reicht. Ich kann ja nicht mal ertragen hier.
9: Zeit zum Ausruhen hat er nicht. Heute betreut er nach seiner Arbeit beeinträchtigte Menschen in den Braunheimer Werkstätten.
11: Es ist auch manchmal ein bisschen anstrengend. Man hat dann wirklich einen langen Tag, wenn man das nach der Arbeit noch macht. Aber es gibt einem halt relativ viel zurück. Also ich finde immer, es ist eine Win-Win-Situation. Es ist für die Bewohner toll und es ist aber auch für mich toll. Weil man kann hier tolle Sachen machen, man kann hier was gestalten, man kann hier tolle Freudenmomente schaffen. Und das wärmt das Herz.
12: Und einmal, zweimal.
11: Und dreifach verliebt ist verlobt, glaube ich.
12: Genau.
11: Und vierfach verliebt ist verheiratet. Ja. Ne?
9: Freizeit gegen Ehrenamt einzutauschen, klingt zunächst nach zusätzlicher Belastung. Für Patrick ist es genau das Gegenteil. Die Begegnungen mit den Menschen geben ihm etwas zurück, das er im Berufsalltag oft vermisst.
11: Es ist schon so, dass man am Tag weiß, was man gemacht hat. Aber auf eine langfristige Perspektive, finde ich, ist es ein sehr guter Ausgleich. Gerade zu einem Bürojob. Es schafft für mich Abwechslung. Es ist eine sinnstiftende Tätigkeit. Also ich verdiene damit nichts. Und ich habe davon sozusagen Glückshormone oder Glücksmomente, sagen wir es so. Und das ist wirklich toll.
9: Von diesem Engagement profitieren nicht nur die Bewohnerinnen und Bewohner. Auch die Einrichtung gewinnt durch Menschen wie Patrick, die ihre Zeit freiwillig schenken.
13: Wir kennen ihn alle und er ist eindeutig verknüpft mit schönen Aktionen. Ne? Er hat jetzt so das Glück, dass er noch nie unangenehme Situationen initiieren musste, wie das eben bei den normalen betreuenden Personen ist, die dann vielleicht mal was machen möchten wie Zimmer aufräumen, was jetzt nicht so beliebt ist.
9: Zeitmangel wird häufig als Grund genannt, warum Menschen auf ein Ehrenamt verzichten. Warum manche trotzdem die Energie aufbringen, erklärt die Psychologin Dr. Yvonne Kessel.
14: Wenn ich Dinge tue, die mir Freude machen und die ich als sinnstiftend erlebe, dann ist das kein Zeiträuber, sondern dann ist das was, was mich erfüllt. Selbst wenn ich dafür faktisch sehr, sehr viel Zeit aufbringen muss und vielleicht auch tatsächlich mal von einem Termin zum nächsten hetze, aber es ist gleichzeitig auch was, was mich sehr erfüllt. Und dann habe ich gar kein Gefühl von Mangel an der Stelle, sondern eher von Bereicherung.
9: Patrick Mühleck arbeitet bei Sanofi, einem Pharmaunternehmen im Bereich Forschung und Entwicklung. Seine Tage sind oft lang und durchgetaktet. Dennoch hält er an seinen Ehrenämtern fest. Entscheidend dabei ist die Freiheit, selbst bestimmen zu können, wann er sich engagiert und wann er eine Pause braucht.
11: Beim Ehrenamt ist es so, dass man es selbst steuern kann. Also wenn man zum Beispiel keine Kraft hat, keine Zeit hat, dann muss man selbst oder dann kann man vielmehr selbst sagen, ich muss gar nichts. Ich kann für mich da sein und ich kann jetzt mal eine Pause machen.
9: Dass dieses Engagement funktioniert, liegt auch an seinem privaten Umfeld.
11: Meine Partnerin ist auch ehrenamtlich tätig und setzt sich für Tiere ein. Wir versuchen, das so ein bisschen schmunzeln zu sehen. Also manchmal machen wir die Aktivitäten zusammen. Und ich glaube, auch nur so kann man es gut steuern. Wenn das immer bedeutet, dass wir für den anderen nicht da wären, dann würde das wahrscheinlich so nicht funktionieren.
9: Nach der Arbeit geht es mit einer Gruppe der Braunheimer Werkstätten zum Minigolf. Aus vielen gemeinsamen Ausflügen und Freizeitaktivitäten ist für Patrick Mühleck mehr geworden als ein regelmäßiges Ehrenamt. Einzelne Begegnungen sind über die Jahre zu festen Beziehungen geworden.
11: Diese Nähe, die erlebt man in ganz wenigen anderen Freundschaften. dieses Herzliche, dieses Offene und Ehrliche, dieser Ausdruck von Gefühlen, der ist ja eigentlich ein sehr starkes Kontrastprogramm, sage ich mal, zu einem Arbeitsumfeld. Also wo es sehr professionell zugeht, wo man fachlich sehr viel Neues lernt. Da hat man eben diese Herzlichkeit im sozialen Bereich. Und diese Unterschiedlichkeit, die macht mir schon sehr großen Spaß. Hey!
9: Neben all der Freude erfordert das Ehrenamt aber auch viel Verantwortung, Aufmerksamkeit und Zuspruch.
11: Sieht aus wie eine 5.
9: Leider verläuft der Ausflug nicht ganz ohne Zwischenfälle. Situationen wie diese lassen sich nicht planen. Patrick kann zum Glück schnell trösten.
11: Das hat wehgetan, gell? Also, es ist ja nicht wie beim ersten Mal, wo man jetzt nicht genau weiß, was auf einen zukommt, sondern so Ausflüge haben wir ja schon ein paar Mal gemacht. Das heißt, es ist eingespielt, es passiert halt immer was. Es ist schon ein bisschen anders wie, sag ich mal, auf der Arbeit, wo man immer alles durchplant. Hier ist halt so ein bisschen Ungewissheit drin. Man kann nicht alles kontrollieren, aber das macht die ganze Sache ja auch interessant.
9: Und in der nächsten Folge zeigt eine Managerin und dreifache Mutter, wie sie ihre Insel der Ruhe findet.
8: Offenbar im Grünen. Mehr zu dieser Frau erfahren Sie morgen. Und jetzt gleich ist Daniel Stanitsch dran. Er präsentiert alle Wetter. Und Daniel, du hast einen ziemlich verrückten Wettermix im Angebot. Was kommt da auf uns zu?
12: Ja, heute Nacht gibt es regional Bodenfrost, natürlich nicht überall. Das ist jetzt nicht so verrückt. Ich meine, wir sind ja im Herbst. Aber es wird jetzt von Tag zu Tag immer wärmer. Und nächste Woche, da wird es teilweise heiß. Wir erwarten im Südwesten bis zu 30 Grad für Ende September. Ziemlich verrückt.
8: Also Sonnencreme doch noch nicht ganz einmotten. Dankeschön, Daniel. Spannende Ausgabe von Alle Wetter. Und sehr interessant wird auch unsere Sendung morgen sein. Da geht es um die Abnehmpille. Ich freue mich auf Sie. Tschüss.
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0: Bei den Brillenbären beginnt der Tag mit dem Weckruf Jürgen Deisenhofers.
1: Morgen, Mäuse. Habt ihr schon Hunger? Frühstückchen fertig. Hab schon mal was vorbereitet. Jetzt kriegen die Brillenbären erstmal Frühstück. Weil morgens haben die Zeit im Sommer, da sind sie immer ganz schon munter. Und dann wollen die ihr Frühstückchen, damit sie was im Magen haben. Und bei denen läuft es eigentlich immer gleich ab. Morgens Frühstück und dann legt man sich in den Schatten, wenn es so warm ist. Und dann schläft man noch so 3 bis 4 Stunden. Und dann irgendwann wird man nachmittags, wird man dann wieder ein bisschen munter. Jetzt wird das auf der Sonnenterrasse hier angerichtet. Ohne Kaffee brauchen die nicht. Aber es gibt dann für sie jeden Morgen gibt's eine Schale Äpfel. Das reicht denen bis zum Nachmittag. Dann gibt es nachmittags noch mal was. Und das Hauptfutter gibt es dann abends. Wenn sie reinkommen, dann haben sie die ganze Nacht haben sie dann Zeit zum Fressen. Gell? Also.
0: Ein komfortabler Rhythmus von Fressen und Ausruhen. Jetzt gibt's aber erst einmal Obst.
1: Jetzt verteilen wir jetzt hier ein bisschen. Das ist hier der Lieblingsplatz. Morgens in der Sonne hier schön. Das ist natürlich hier toll. Ja. Hier hat man natürlich auch eine tolle Aussicht und Überblick. Das macht auch die Brillenbär Spaß. Es sind noch keine Besucher da, das genießen die auch. Und dann ist so viel Kindergeschrei. Die finden es auch ganz toll, weil das sind schon ältere Exemplare. Also so mal ab 20, 22 sind die, 23 sind die jetzt. Und da sind die auch schon Herrschaften im gesetzten Alter. Die wollen nicht mehr so viel Rummel. Und das genießen die halt morgens. So, dann lassen wir sie mal raus.
0: Auf zum Brillenbärenfrühstück im altersgerechten Ambiente. Bei den Waris Yashi und Masha läuft der Tagesrhythmus ein bisschen anders. Jetzt am frühen Morgen gehen die dämmerungs- und nachtaktiven Halbaffen nämlich schlafen. Vorher gibt es noch ein Betthupferl.
2: So, jetzt schauen wir mal zu unseren Waris, den zwei alten Herrschaften. Gucken wir, ob sie ein bisschen Hunger haben und eventuell auch ein bisschen Pflege über sich ergehen lassen. Oh. Hallihallo. Na, mein Schatz? Geht's dir gut? Ja, wartest du hier schon? Hey, Mascha, was ist los? Bist du müde? Ja, gell? Ihr geht normal jetzt ins Bett. Wenn mir aufsteht, geht ihr ins Bett. Haben wir ganz viele tolle Sachen, Yashi. Die Banane magst du gerne, gell? Oh, fein. Lecker Banane. Mascha, du auch?
0: Früchte sind die bevorzugte Nahrung der Waris.
2: Oh, lecker, lecker, lecker. Also unser Yashi ist jetzt 23. Sie ist jetzt 15, ist etwas jünger wie er. In freier Natur sagt man, dass Lemuren, also Halbaffen, das sind ja unsere roten Waris, die aus Madagaskar kommen, so um die 20 werden. Und unser Yashi ist jetzt 23 und wirklich noch topfit. Hat ein paar Zähne verloren mittlerweile, aber kann trotzdem wunderbar fressen und ist so ein Oldtimer hier. Der Yashi, oh fein. Möchtest du auch eine Traube haben? Große Traube, hm? Und Ananas? Ananas ist auch lecker. Schau mal. Wie, du tropfst. Hm? Aber wie man jetzt schön sehen kann, wenn sie den Kopf so nach hinten machen, dann hat das den Grund, dass die diese Früchte, wo so schön saftig sind, diesen Saft von den Früchten nach hinten laufen lassen. Dass das quasi nicht vorne oder seitlich zum Maul rausläuft, sondern dass das schön nach hinten läuft. Was allein? Traube? Hm? Ja, ess langsam. Was möchtest du denn noch? Banane nochmal? Wir haben nicht mehr viel. Einmal? Hm? Mascha, du kriegst die letzte Banane. Du bist immer noch mit deinem Laub beschäftigt. Guck mal. Ja, fein. Und einen guten Appetit. Ja, ess mal schön. Gell? Jetzt lasse ich euch in Ruhe.
0: Ein leckeres Mahl vor dem Schlafengehen. Danach schläft es sich gleich noch mal so gut.

0: Hier denkt natürlich niemand ans Schlafen. Denn jetzt wird hier erst einmal gebadet. Die noch winzigen Mandschurenkraniche müssen alles ausprobieren. Gerhard Popp behütet den Nachwuchs.
1: Ja, ich gehe jetzt in die Mandschura-Anlage. Die haben ja Jungvögel, sind jetzt 3-4 Tage alt. Und die werden ja mehrmals am Tag gefüttert. Ja, die fressen also kleine Fische, Mehlwürmer, Heuschrecken zum Beispiel, Hüpfer. Ich fütter die Eltern und die Eltern füttern die Küken. Jetzt gehen wir mal rein, der wird natürlich begeistert sein von mir. Er will mich gleich mal vertreiben, gell? Da muss ein bisschen aufpassen. Ja. Kommt mal her. Die sind eigentlich nicht begeistert von mir. Da kommt mal her. Auf, komm. Aber nicht nach Herrchen beißen. Du.
0: Das elterliche Bedürfnis, die Küken zu schützen, kann für den Menschen recht schmerzhaft werden. Futter mit Vorsicht serviert. Ist aber trotzdem willkommen. Die Kraniche spielen in ihrer Heimat eine ganz besondere Rolle.
1: Das sind Mandschurenkraniche. Die gibt es in der Mandschurei, bis rüber bis Japan, bis Hokkaido. Die sind sehr bedroht gewesen. In den 50er Jahren gab es nur 30 Stück in Japan. Und die hat man dann also geschützt. Das ist ein Heiligtum in Japan. Gell? Das ist das Sinnbild des langen Lebens für die Japaner. Wir haben ein paar, das sind noch relativ junge Vögel. Und die haben überraschend, also wir haben da nicht damit gerechnet, dass das klappt. Gell? Die haben gedacht, ja, machen wir mal Nischmaterial rein. Wir können sie mal lernen und üben. Und plötzlich sind Küken geschlupft. Die schlupfen ja im Rhythmus, wie sie gelegt werden. Also erst eins und nach 2 Tagen das zweite. Gell? So, die haben jetzt gefressen. Jetzt ist Siesta und jetzt wird es gleich noch schön Wetter und die Sonne kommt wieder raus. Dann geht's wieder weiter.
0: Und die heiligen Kranichküken freunden sich vielleicht mit den Enten an. Nanu. Wir sind bei den Brillenbären, wo Jürgen Deisenhofer inzwischen serviert hat. Frühstück mit Äpfeln und dann ein paar Stunden schlafen. So sieht das Programm aus. Da noch kaum Besucher hier sind, genießen sie die Morgenruhe.

0: Ja, das klingt wirklich schon ein bisschen nach Seniorenrhythmus.
1: Das gehört zum Ritual, zum Täglichen. Die brauchen halt morgens was im Magen, so wie wir im Grunde auch, damit man so den Tag übersteht. Ah, die Brillebären sind von der ruhigen Sorte, also sind die ruhigste und die harmloseste Bären eigentlich. Und auch, sagen wir mal so, die ungefährlichste von allen eigentlich. Aber er ist auch einer von denen, wo man nicht mit Spaß kann, er ist relativ jähzornig. Ja. Weil er heißt Ambrose, kommt aus England und sie heißt Peruana und kommt aus Zürich. Also das Gefährlichste bei Brillenbären sind die scharfen Krallen, also die sind wirklich messerscharf. Dadurch, dass die auf Bäume klettern und ihre Nahrung auf die Bäume suchen und haben auch solche Schlafnester machen die in die Bäume, wo die grundsätzlich nachts schlafen. Und deswegen brauchen sie halt auch spitze und scharfe Krallen, um an die Baumrinde hochzukommen. Und wenn man also von denen eine geschmiert kriegt, also das ist, da hängen gleich die Fetzen runter. Das ist das Gefährliche bei den Brillebären.
0: Sind die beiden schon lange ein Paar?
1: Also die sind jetzt eigentlich schon 20 Jahre zusammen und verstehen sich eigentlich relativ gut. Aber wir wissen nicht, warum sie die letzten Jahre jetzt keine Junge gekriegt haben. Und jetzt, also Bären können bis zu 25 Jahre können die immer noch Junge kriegen. Also das wären jetzt noch 4, 5 Jahre, wären noch eigentlich noch drin zum Junge kriegen. Es wäre jetzt soweit dadurch, dass jetzt Brillenbären wieder gesucht sind, weil sie sind einfach draußen jetzt schon wieder so selten. Südamerika fällt dann einfach langsam der Lebensraum. Das gerade so, die kommen aus dem Urwald, richtig aus dem Urwald oder so die Baumsteppe, so das dichtere Baumland. Und da wird ihnen halt alles weggeholzt, es wird halt das Vieh weiter draußen, wird die Wälder abgebrannt. Also das sind die Bären an sich, die wo am besten miteinander auskommen. Also da haben wir bei der Eisbären, Braunbären, was wir sonst noch haben, die müssen wir immer wieder mal trennen, weil sie sich nicht vertragen, weil da wirklich auch jeder einzeln seinen Weg geht. Brillenbären sind zwar auch Einzelgänger, aber die halten eigentlich fest zusammen. Also die haben wir eigentlich wirklich schon immer zusammen gehabt. Die kann man auch nicht gut trennen und machen sie immer Theater. Auch wenn sie sich manchmal auf den Keks gehen, aber dann will da immer noch der eine immer zum anderen.
0: Eine schöne Liebesgeschichte. Und vielleicht klappt es ja doch noch mal mit dem Nachwuchs.
2: So, einen schönen guten Morgen.
3: Guten Morgen.
4: Hallo.
3: Grüß Elber aus vom Stall.
0: Die Tierärzte sind auf dem Weg zu den Hirschebern. Das Männchen hat Zahnprobleme.
2: Die Schneidezähne erscheinen überaus lang. Bei denen wachsen ja die Eckzähne ein Leben lang. Die wachsen die oberen Eckzähne oben aus dem Nasenrücken raus, deswegen der Name Hirscheber. Und hier scheint es so zu sein, dass seine Schneidezähne irgendwie mitwachsen, weil die werden immer länger. Also es liegt entweder daran, dass das Zahnfleisch zurückgeht, aber mir sieht es so aus, als ob die Zähne wirklich zu lang sind. Und dann hat er Probleme natürlich zu kauen. Prachtskerl. Er ist auch schon Papa. Das war überraschend, dass wir vor 3 Jahren Nachzucht hatten. Und jetzt ist er mittlerweile auch schon mehrfacher Opa. Irgendwas stört ihn an seiner rechten Backe. Da hat er auch eine Schwellung, da reibt er. Da ist jetzt die Frage, ob er da Schmerzen hat oder so. Oder ob er nur seine Zähne wetzen will, ich weiß es nicht. Das gucken wir uns am besten an, wenn er schläft.
0: Die Betäubungsprozedur nimmt ihren Lauf.
5: So, jetzt wird's losgehen.
2: Sieht zwar einfach aus, aber der hat eine ziemliche Schwarte. Da muss man schon ein bisschen Dampf hinterm Pfeil haben, dass es da durchgeht. Guck mal hierher. Komm. Er muss halt genau senkrecht drauf treffen. Wenn er ihn so anguckt, hat er keine Chance. Ey!
0: Die Schwarzstorche der Wilhelma. Wie jedes Jahr haben hier alle auf Nachwuchs gehofft. Vergeblich. Familienplanung ist bei Schwarzstorchen nun mal nicht so einfach.
6: Hallo Junge, wo steckst du? So, jetzt sind wir im Schwarzstorchgehege. Das sind sehr scheue Vögel. Jetzt gehen wir mal gucken. Komm mal her. Komm mal her.
0: Gerhard Popp, der ansonsten eine zupackende Art hat, weiß, dass man hier äußerst behutsam sein muss.
6: Die haben ja gebrütet. Jetzt sieht man beide. Die Henne sitzt auf einem kindlichen Horst. Den haben sie auch kurz angenommen, haben auch ein Nest drauf gebaut. Dann haben sie das Nest wieder abgebaut. Und haben auf dem Boden ihr Nest gebaut, haben 3 Eier gelegt. Und das hat auch das Gelege bebrütet. Aber leider, es gibt auch Rückschläge, es ist nicht jeden Tag Weihnachten. Die Eier waren unbefruchtet. Es ist aber somit schon mal ein Erfolg, weil Schwarzstörche sehr schwer zu halten sind, vor allem in der Partnerwahl. Und es ist ein Paar, wo jetzt harmoniert. Hoffen wir es nächstes Jahr auch noch. Sie haben also ein Nest gebaut. Die werden wahrscheinlich nächstes Jahr an der gleichen Stelle wieder brüten. Es ist also kein großer Rückschlag oder großer Misserfolg. Es ist sogar ein Teilerfolg, in dem das Paar harmoniert, ein Nest gebaut hat und Eier gelegt. Es hat sozusagen nur das i-Tüpfchen gefehlt, die befruchteten Eier. Weil ich bin überzeugt, die waren auch ziemlich aggressiv in der Brutzeit. Ich habe auch fast damit gerechnet, dass was drin ist, weil je aggressiver die sind, je mehr sind die Eier befruchtet. Aber es war halt nicht so. Aber ich bin da in Hoffnung. So, und jetzt lassen wir sie in Ruhe. Jetzt gehe ich wieder raus.
0: Wie immer denkt Gerhard Popp positiv und schaut nach vorn. Sicher klappt es ja im nächsten Jahr. Ganz gleich, welcher Tierart wir beim Fressen aufs Maul schauen, frisches Laub und saftiges Grün stehen bei vielen Wilhelmer Bewohnern ganz hoch im Kurs. Bleibt nur die Frage, woher man es Tag für Tag und zu jeder Jahreszeit besorgen kann.
3: Wir fahren also jetzt in den Wald nach Neuhausen auf den Feldern. Wir machen da, also ich fäll Bäume und da werden die Blätter abgeschnitten, in Beutel verpackt, eingeschweißt und dann tiefgefroren. Das ist das Winterfutter für laubfressende Tiere hier in der Wilhelma. Und den Rest erzähle ich euch dann im Wald.
0: Das Unternehmen Laubfänger rollt an. Der Wald von Neuhausen liegt 15 Kilometer vor Stuttgart.
4: Ups, abgeschnallt.
0: Alle Teilnehmer der Expedition haben Walderfahrung.
4: Ja, komm mal erst mal raus, ich zieh mir das Ding gleich an.
0: Natürlich muss auch hier alles seine Ordnung haben.
3: Ich mache mal eine kurze Sicherheitsunterweisung. Also bei Arbeit mit Kettensägen, im Fellbereich logischerweise hält sich niemand auf. Das heißt doppelte Baumlänge, Sicherheitsabstand. Und um mich herum, 5 Meter im Radius, darf sich keiner aufhalten.
0: Woher wissen die Teilnehmer der Laubbeschaffungsaktion, welche Bäume die richtigen sind?
3: Das ist also Schwerpunkt Linde hier. Ein bisschen Esche dazwischen. Die schneiden wir raus, nehmen die als Futter mit. Und von den Linden machen wir eben dann Beutel. Dann hat der Förster hier schon die Bäume angezeichnet, die zu fällen sind. Die haben dann einfach so einen roten Strich hier so. Und die kann ich dann eben raussägen. Jetzt gucke ich mal, wo ich anfange.
0: Eine gute Kooperation.

0: Wilhelma-Tiere werden versorgt und dabei wird der Wald gepflegt. Erst einmal lässt Stefan Paspalaris die Kettensäge sprechen. Ein ziemlich vielseitiger Tierpfleger, der auch Bäume fällen kann. Weitere folgen.
1: Oh, du bist ein ganz Lieber. Jetzt lass ich mal vom Onkel schießen.
0: Findet hier ein Generationswechsel statt? Sonst schießt doch Dr. Rietschel.
1: So, jetzt machen wir Licht aus und gehen alle raus. Wir üben ja unten, wir haben ja extra zwei Hirscheber unten in der Krankenstation aus Pappe, wo wir täglich üben, dass uns dann so ein Schuss gelingt aus einem Meter Entfernung.
0: Das darf unter Tierärzte-Latein verbucht werden.
1: Ich würde mal vorsichtig gucken. Vorsicht, ganz vorsichtig am Kopf.
2: Nee, nicht fest.
1: Hängt noch nicht dran? Gut. Sie waren weinen. So ist gut. Und ein bisschen Heu, Stroh drunter. Hier haben wir eine Schwellung im Zahnbereich. Auch hier. Und das sind diese langen Schneidezähne. Die haben eh ein komisches Gebiss. Das sind die Eckzähne. Dann sind das zwei Schneidezähne hier. Auf jeder Seite zwei Schneidezähne, die aber nicht wie Schneidezähne da stehen. Und hier kommt man kaum rein. Oh ja, und hier hat er ein Epulis. Da fasse ich auch rein. Das ist wie ein Tumor. Gutartig, den werden wir in der Sitzung jetzt nicht operieren können. Das müssen wir unten im OP machen. Das ist eine größere Sache, weil wir kriegen ja das Maul gar nicht richtig auf. Ja, jetzt nehmen wir ihn aber nicht mit runter. Nee, also mache ich am liebsten mit dem Kieferchirurg zusammen. Aber das, was er beim Fressen für Schwierigkeiten hat, ist dieser Tumor. Mhm. Die Zähne machen wir dann mit, aber das ist ja besser, wenn man auf dem OP haben. Da mache ich für die Woche noch einen Termin aus. Und dann machen wir jetzt Licht aus und lassen ihn ausschlafen. Denn so wie er jetzt liegt, das reicht eh nicht.
0: Damit der Hirscheber sanft aufwachen kann, wird jetzt noch ein bisschen mit Stroh gepolstert.
1: Licht aus, ganz in Ruhe lassen. Also dann bis demnächst.
3: Ja, vielen Dank.
1: Jo.
3: Tschüss.
0: Überraschende Wendung. OP-Termin. Ein Facharzt wird zugezogen. Aber wenigstens ist klar, was dem Hirscheber fehlt. Die Damen in der Gelada-Großfamilie haben die Wahl zwischen zwei Herren, François und Jürgen. Den erwarteten Zoff hat es bisher nicht gegeben.
4: Hey, hallo. Guck ich gerade mal, was die Gelada so macht. Sieht hier schön die Gruppe relaxed bei dem schönen Wetter. Aufgeteilt in zwei Gruppen, François und Jürgen. Ja, wir haben jetzt hier oben der François, der größere von den Jungs. Ja, der wartet wahrscheinlich auf was Besseres wie aufs Gras. Der Jürgen begnügt sich hier unten. Das sieht man schon, seine Frauen mit den Jungtieren hat er dabei. Der François scheint beliebter zu sein, weil der hat eben schon sechs Jungtiere uns jetzt beschert, seit er hier ist. Und beim Jürgen sind es jetzt aber auch schon drei. Ich denke mal, für den Gelada-Frauengeschmack ist er attraktiver wie der Jürgen. Der Jürgen ist ein bisschen kleiner und benimmt sich nicht immer unbedingt wie ein Gelada. Er hat lange Schwierigkeiten gehabt, mehr sich mit den Mädels zu unterhalten wie mit den Besuchern. Er hat also viel kontaktet. Und jetzt so langsam hat es wohl aber auch bei ihm gefruchtet, dass er ein Affe ist. Und prinzipiell verstehen sich Jürgen und François sehr gut. Deshalb ist es auch möglich, dass die so eng beieinander leben. Sie duldet sich, aber nur bis zu einem gewissen Maß. Also er sitzt jetzt oben und thront so und hat seine Frau im Blick. Und wenn jetzt ein Mädel zu nah an die Jürgengruppe kommt, mischt er sich schon ein, der François, und ruft die praktisch zurück zu sich. Also die achten da drauf. Deshalb sieht man die schon, wenn man sie kennt, auch getrennt eben voneinander sitzt oder eben, dass so eine gedachte Linie, eine Grenze zwischen den Familien ist. Das sieht man schon. Also.
0: Und damit wirkt ja auch alles einigermaßen friedlich. Und keiner tanzt aus der Reihe. Oder?
4: Die Halbwüchsigen, wo auch zwei beim Jürgen in der Gruppe sind, die haben nur ein bisschen Narrenfreiheit. Die vermischen sich auch mit der Halbwüchsigen aus der François-Gruppe. Und da ist dann schwer, wenn da ein Haufe Kindergarten rumtollt, da zu sagen, wer eigentlich zu wem gehört. Aber die wissen es ganz gut und verteilen sich dann auch wieder.

0: So sieht man ja, die wuseln alle irgendwo rum, essen. Und es ist schwer, die Kinder zu sehen. Deshalb hole ich mal einen Eimer Äpfel. Und für Äpfel kommen sie her. Und dann kann man gleich, weil wenn sie die dann fangen und essen, sieht man dann gleich, ob es den Jungtieren gut geht. Gut. Ja. Dann hole ich die mal.
1: Äpfel. Da wird sich die Großfamilie bestimmt einig sein. Im Wald von Neuhausen sind derweil schon einige Stämme gefallen. Die grüne Ausbeute beträchtlich.
2: Im Sommer ist es ja kein Problem, die Tiere mit frischem Laub zu versorgen. Da wir aber auch Tiere haben, die in der Natur reine Laubfresser sind, die in der Behelma eigentlich nur zusätzlich noch ein Diätfutter kriegen, weil es einfach nicht möglich ist, sie rundum mit Laub zu versorgen. Die fressen einfach viel zu viel davon. Müssen wir auch Laub einfrieren, weil wir zu denen nicht sagen können, wartet bis nächstes Frühjahr, dann gibt es wieder Laub. Weil die einfach, also der Körper von denen ist darauf eingestellt, dass die auch, dass die immer Laub fressen können. Und da kann man nicht einfach sagen, ja, dann machen wir es halt alles mit irgendwelchen Ersatzfuttern.
1: Blatt für Blatt. Aber wie groß ist der Gesamtbedarf?
2: Also wir brauchen ungefähr 1500 Beutel und da sind ungefähr immer 2 Kilo drin. Also 3 Tonnen.
3: Schon eine ordentliche Menge.
2: Ja.
1: Laub gebeutelt. Das sieht nach einem längeren Aufenthalt im Wald aus.

0: Und die Verarbeitungskette schließt lückenlos. Nur gefrostet wird dann noch in der Wilhelma.
1: '75, '76, '77, '78.
2: Und?
1: 95.
2: Wie viel?
1: 95 haben wir. Sind das alle jetzt oder wie? Kommen noch welche. Wie war's? Wir wollten 180 machen.
3: Ja, also müssen wir die
1: Kelly sagen, noch mal anfangen.
0: Trotz der schweren Arbeit ist die gute Laune immer mit dabei.

0: Dann heißt es, Beute ausladen vor der Futterküche. So, und hier wird die Atmosphäre dann etwas frostig.
1: Das Licht geht von unten aus?
2: Nein, ja, da. Hier, nee, nicht hier außen. Genau.
0: Freudenschreie bei den Chiladas. Die Pflegerin ist im Anmarsch und Futter in Aussicht.
3: Ja, geht gleich los. Gleich gibt's Äpfel. Wunderbar. Seid ja schon alle da. Sieht mir also wunderbar die François-Gruppe, eben die große erwähnte, die sitzt jetzt eben wirklich schön auf den besten Plätzen. Der Jürgen, der etwas rangniedere, der sitzt jetzt ein bisschen abseits mit seiner kleinen Familie. Sieht man es gut, eben diese Grenze, die einhaltet. Und gerade wenn es ums Essen geht, hat er schon Schiss, jetzt ihm zu nahe zu treten und dann natürlich Kloppe zu kriegen. Dann genau, jetzt gucken wir mal. Der François fängt auch schön mit den Zähnen. Ich gucke immer, dass die Jungs zuerst haben. Wenn dann die Mädels essen und die Jungs zu kurz kommen, dann klauen sie sich halt und gibt auch wieder Stress. Und der François fängt eins an mit dem Mund. Normal, gell? Nicht mit zu viel versprechen. Ja, oder auch nicht.

Auswahl nochmal, komm. Zu Schalter Jürgen näher gekommen mit seiner Frau, die pirschen sie jetzt hinten an.

0: Die sind da, war ich halt bekannt dafür, dass sie eben einen sich bunkert, fängt, in den Mund nimmt und dann die Hände frei hat, für den zweite zu fangen.
1: Sehr umsichtig. Als Affenmutter hat man ja nicht nur sich selbst zu versorgen. Denn die Kleinen sind beim Kampf um den Apfel doch meistens unterlegen.
0: Also man sieht ja auch, wenn Action in der Gruppe ist, was bei so einer Fütterung der Fall ist, springen die auf Mamas Rücken und harren der Dinge. Und wenn Mama dann isst, dann steigen die auch mal ab. Aber so das erste halbe Jahr bis zu 8 Monate sind sie eng bei der Mutter. Einjährig sind sie auch noch bei Mama, aber sind halt dann doch schon mutiger und ja, erkunden schon mehr alleine und im Kindergarten die Anlage. Aber gerade so bei all den Kleinen, die wir haben, eben von den 9, sind alle noch sehr Mama gebunden. Das sind alle da, alle gesund. Das kleinste auch ist bei Mama an der Brust eben. Größeren hinten drauf. Von dem her bin ich zufrieden. Gut.
1: Und die Geladas sind es auch. Männchen wie Weibchen. Alte wie Junge.

0: Alles ruhig bei den Pelikanen. Entspannt und etwas müde lässt man den Blick schweifen. Aber diese drei haben irgendwas vor.
1: Es ist Gefahr im Verzug. Die rosa Pelikanen können ja fliegen, gell? Das sind ja flugfähige Vögel. Und dass die mir nicht abfliegen, müssen wir die jetzt fangen. Das sind zwei, drei dabei, die fliegen können, müssen wir jetzt durchkontrollieren. Und müssen wir die Federn beschneiden. Das ist zu dem Schutz von den Vögeln auch, weil die dürfen uns nicht wegfliegen. Wenn die Mausrennen, werden die beschneiden, das müssen wir jetzt machen. Ralf und Susanne gehen rüber und ich gehe auf der Seite.
0: Spezialwerkzeug ist auch dabei.
1: Ralf, ich glaube, der Außere ist es. Der ganz Außere. Also, den zuerst, das ist der Schlimmste. Jetzt hat er es gespannt, du.
0: Und er verrät sich glatt durch seine Flugkünste.
1: So. Also geht es nicht, Kamerad. Vorsicht hinten. Schnappen am Schnabel. Jawohl. Ist der Berliner. So heißt der. Und der ist mir schon mal abgehauen vor ein paar Jahren. Dann ist mir runter in den Neger. Das war mir mega peinlich. Da habe ich eine Amtshilfe gebraucht von der Wasserschutzpolizei und haben wir mit dem Polizeiboot haben wir dann abgefischt. Und deswegen muss man den jetzt beschneiden. Man sieht es. Das sind flugfähige Vögel und der ist fast geflogen mit 3-4 Handschwingen. So sieht es aus. Das ist der Daumen, das sind die Finger. Und der genügt 3-4 Federn, dann fliegt der. Der wäre fast raus jetzt. Und jetzt wäre die einfach abgeschnitten. Das ist wie Haare schneiden.
0: Also schmerzlos.
1: Die Feder ist ja trocken, hat ja kein Leben. Und in ein paar Wochen muss ich das nochmal machen, sonst fliegt der Bursche. Sicher ist sicher. Man macht es nur auf einer Seite, sonst hat er wieder ausgelegt, sonst klappt es wieder, sonst fliegt er mal wieder. Schiergar wäre er raus, du. Oh Mann, du. Direkt da hätte man den Kopf abgerissen, du. Wenn auch noch ein bisschen Wind geht, gell, wenn der Aufwind kriegt zum Starten. Jetzt ist aber noch mal einer dabei. Testen wir mal den da. Ja, ja, also der ist es.
0: Das Flügelschneiden geht gleich weiter. Hier profitiert man schon von der Frischlaubaktion.
2: Das ist ja super abgenagt.
3: Ja.
2: Jetzt gibt es gleich was.
3: Und das passt natürlich super, gell? Lena hat uns ja Linde, ganz frische Linde mitgebracht.
2: Ja.
3: Und dann können wir den Scheiß rausschmeißen. Den brauchen wir dann nicht mehr.
2: Nee, da ist ja auch nichts mehr drin.
3: Fisch. Uns runtergebracht und das tun wir jetzt gleich so, wie es ist, frisch. Tun wir es gleich, also. Und da ist es einfach so, die Schnur müssen wir auf jeden Fall wegmachen. Weil, dass die Viecher sich verfangen drin und so. Und deswegen, das ist bloß zum Transport, die Schnur drum, deswegen. Evi, machst du auf und dann würde ich mal sagen, dann verwöhnen wir heute die Viscachas und dann kriegen sie bis auf ein Steckele. Nee, ein Steckele kriegen unsere Gundis.
2: Dass
3: unsere Kleine noch ein bisschen zulegt, weil die soll jetzt in nächster Zeit das erste Mal gechippt, unsere kleine Gundis.
2: Ach, jetzt oder demnächst?
3: Ja, ja.
2: Jetzt
3: müssen wir noch einen Termin ausmachen mit dem Ritschel.
2: So, komm.
3: Tun wir mal da oben
2: hier
3: weg.
2: Katscha, geh mal weg. Komm.
3: Ja, er kann es wieder gar nicht abwarten. He?
2: Nee.
3: Jetzt.
2: Als Hausherr muss er ja gucken, was da jetzt eigentlich
3: jetzt wird's
2: kommt.
3: Jetzt wird
2: es
3: grün. So.
2: Ja.
3: Das ist eine richtig große Portion.
2: Das ist
3: aber große. Die fressen das auch super, gell?
2: Die haben das ja für das andere total abgenagt. Oh, so viel.
3: Ja.
2: Kannst auch schlagen.
3: Und,
2: alles für euch? Ist das okay? Ja,

0: Vielleicht zieht die Kamera sich besser zurück.
1: Das irritiert dich jetzt ein bisschen, gell, dass wir hier ein bisschen offen haben. Ja, dass wir ein bisschen offen haben.
2: Du das kitzelst. Kitzelt immer so, gell?
1: Ja, ja. Du. Juckt's. Waschen.
0: Man kann ja schon immer mal anfangen.

0: Noch geschmierten Snack zwischendurch.
1: Schmeckt's? Ja, schmeckt's. Alles okay, ne? Ja. Okay. Ja, jetzt hast du doch Hunger, gell?
0: Das ist auf den Geschmack gekommen mit dem Bräuner
1: Blatt, ja. Das ist auch lecker. Frisches Grün.
0: Gut, dann fangen wir jetzt an zum Fressen.
1: Super.
0: Und dann kriegen wir unsere Gundis auch gleich.
1: Oh ja.
0: Machen wir da zu.
1: Ob die auch so kommen?
0: Ja, ich denke mal.
1: Ich wohl weniger.
0: Ja. Weil die sind doch ein bisschen ängstlich, aber
1: ja,
0: ist klar, bei so einem kleinen Tier.
1: Ja, gut.
2: Die Mühe im Wald hat sich schon mal gelohnt.
1: Ja.
2: Mit ihrer Zucht von Limpurger Kühen hatte Wilhelma weit über den Raum Stuttgart einen guten Ruf. Auf dem Schaubauernhof kann man sogar beim Melken zusehen.
3: Wir haben also hier immer um 16.30 Uhr im Sommer Melkzeit. Das heißt, unsere Limpurger Kühe werden ja auch gemolken. Im Grunde zweimal am Tag um 6 Uhr und 16.30 Uhr abends. Natürlich ist um 6 Uhr der Betrieb noch nicht geöffnet. Deswegen haben die Besucher nur die Chance, um 16.30 Uhr dem Melken beizuwohnen. Dann fange ich hier an mit der Sarah. Das ist unsere älteste Kuh hier bei den Limpurgern. Also ist jetzt direkt nicht wichtig fürs Melkgeschehen, dass man da so streichelt oder ein bisschen krault. Aber natürlich für die Beziehung zu den Tieren ist es sehr günstig. Und da gehen die dann auch viel lieber in den Melkstand rein und so. So. Dann mache ich hier das Spülwasser an. Da kommt dann nach dem Melken das Melkzeug rein, wird gespült. Dann nehme ich gleich noch den Melkeimer mit und das Melkzeug. So, das reicht auch schon hier. So, hier haben wir das Kraftfutter. So, mache ich noch ein bisschen was dazu hier. So, das langt auch schon.
2: Moderne Melktechnik im Einsatz bei der ältesten Rinderrasse Württembergs. Bei Gerhard Popp geht das Pelikanfangen weiter. Den Tieren müssen die Flügel gestutzt werden. Denn wenn sie aus der Wilhelma flüchten, sind sie nicht überlebensfähig.
3: Stopp, stopp, stopp.
4: Nimm die Stange weg, nimm die Stange weg. Nimm die Stange weg. Machen wir gerade hier auf dem Boden. Halt du den Schnabel, geh vor und halt den Schnabel zusammen. Geh mal da rüber zusammen. Ja, da wird jetzt auch auf einer Seite wieder beschnitten. Ah, es ging gerade noch, also sie sind nicht hochgekommen, aber es muss einfach sein. Bevor sie mir dann wegfliegen, macht man das. Aber wenn jetzt ein guter Wind gewesen wäre, gegen die Flugrichtung, dann wie ein Flugzeug wäre abgestartet. Gell? Also setzen wir wieder rein. Ja, müssen noch nachkontrollieren. Wir haben einen Altvogel, den müssen wir auch kontrollieren.
1: Ah,
4: hat er mich erwischt? Du darfst erst den Schnabel erst loslassen, wenn zuletzt, weil der dreht sich dann rum. Ralf, eine Kontrolle, den Altvogel noch Kontrolle. So, Kinder, wer kann noch fliegen? Kontrolle, hopp, hopp. Au, okay. Der Große, das ist er. Schau. Also, der da ist es. Der da. Ja. Vorsicht hinter.
2: Leicht haben es die Tierpfleger nicht.
4: Langsam rausnehmen. War die Hälfte. Warte, das ist schwer. Das ist jetzt so einer. Das ist so fast so lange in der Wilhelma wie ich. Oder so alt. Das ist der Altvogel. Der ist, glaube ich, Anfang der 70er Jahre gekommen. Und der hat hier eine Sehne sich gebrochen. Der kann den Flügel nämlich richtig herziehen. Und dadurch, man sieht es auch, der hängt ein bisschen runter. Und das ist ja Gewicht. Und jetzt tue ich das sauber abschneiden, die Federn. Dann behindert es ihn nicht. So, er kennt das Spielchen schon. Das machen wir seit Jahrzehnten. Und jetzt kommt er wieder ins Wasser. So, Erst wenn ich los sage, gell? Ja. Hopp! Jetzt lass los. Hast du gesehen, wie er da versucht, dir noch eine zu dingen? Das ist der Dank. So. Jetzt ist mir auch wohler, weil es wäre schon ein bisschen peinlich, wenn der da rumfliegt, gell?
2: Bei den Pelikanen kehrt wieder Ruhe ein. Keine Fluchtpläne mehr. In der Wilhelma ist es sowieso viel zu schön. Bei den Limpurger Kühen auf dem Schaubauernhof geht es jetzt los mit dem Melken. Währenddessen gibt es eine Dosis Kraftfutter.
3: Da kann man dann schön die Ration ausgleichen. So.
2: So. Melken von Hand. Ganz wie früher. Kein Problem.
3: Also hier sieht man, dass die Milch okay ist soweit. Da würden sich sonst hier Flocken bilden. Oder schlieren und das ist alles schön klar, so wie es sein soll. Da prüfe ich im Grunde die Milchqualität, ne? Ob die Kuh jetzt eine Euterentzündung hat oder sonst irgendwelche Verletzungen zum Beispiel, wenn dann Blut rauskommt oder so. Jetzt wird es noch sauber gemacht und das ist dann so der gesamte Anrissvorgang. Und dann setze ich das Werkzeug an.

0: Also diese Zitzenbecher, die ich jetzt ansetze, die simulieren so das Saugen vom Kälbchen. Da sieht man dann hier, wie schön die Milch rausläuft. Beim Sammelstück kommt sie zusammen und fließt dann hier eben in die Melkkanne, also Milchkanne. Der Melkvorgang ist ganz schönes Gefühl für die Kühe. Die freuen sich schon darauf, die warten dann, habt ihr auch gesehen vielleicht jetzt vorher, dass die da schon eben stand und gewartet hat. Und wissen eben, wann Zeit ist, wann sie dran sind, und das ist immer schon angenehm.
1: Und es gibt frische, euterwarme Kuhmilch.

0: ziemlich dreist, sich hier Gastrecht zu erschleichen.
1: Das ist ja super. Aber jetzt gibt's für die Gundis noch.
2: Für alle gemeinsam. Machst du mal auf?
1: So, jetzt wird erst mal weggetanzt, gell?
2: Ja, ja.
1: So.
2: Das ist geschickt, dass der Arsch so groß ist.
1: Ja.
2: Kommt ja überall drüber.
1: Das ist halt mit den Mäusen das Problem. Ja, du kannst drin nicht bekämpfen und das ist ein Paradies für dich. Gell? Jetzt wird ganz skeptisch geguckt.
2: Ja, ja, jetzt kommen wir
1: ja. Aber das ist so ein typisches Verhalten von so kleinen Tieren, so Nager, dass sie einfach ganz vorsichtig erstmal alles die Gegend also erkunden müssen. Da ist was Neues drin.
2: Ja, ja.
1: Ist es womöglich Gefahr? Weil so ein kleines Viech, das kann sich in der Natur nichts irgendwie einen Fehler erlauben.
2: Vorsichtigkeit und es ist gefressen.
1: Genau.
0: Na dann. Eine gute Mahlzeit mit Mann und Maus.
2: Ja, kriegen die demnächst ihre Chips?
1: So, dass man sie auseinander also halten kann. Weil bei denen ist es ja so, wenn die groß sind, sehen die alle gleich aus.
2: Ja, ja eben, das
1: da ist ja immer das, dass man sie nicht verwechselt und dass man auch dann später wissen, welches Jungtier wann geboren ist, dass das wirklich Hand und Fuß hat. Gut. Alles klar, dann wollen wir mal nach der anderen Kameraden gucken.
2: Klasse.
1: Und dann passt es. Na ja, jetzt haben sie da. Aha. Auch die haben jetzt eine Beschäftigung.
2: Ja, ja.
0: Untereinander kann man sich aber noch ganz gut auseinanderhalten. Und auch bei den Gundis leckt man sich im wahrsten Sinne des Wortes die Finger nach dem frischen Laub. Auf dem Schaubauernhof bei den Limpurgern wird immer noch gemolken.
3: Ja, Streicheln ist so eine Art Belohnung. Das mache ich immer. Dass die auch. Sonst nimmt man immer nur was und gibt wenig zurück, so ungefähr. Und das verbessert das Verhältnis dann. So, dann. Also jetzt kommen die Stina dran. Auf. So nicht.
0: Das Euter sieht recht verheißungsvoll aus.
3: Verwechsel ich das schon. So, auf. Hopp. Und also vorne lässt sie die Milch. Im Grunde ist die schneller fertig. Das heißt, die hat hinten dann noch 2-3 Liter drin. Und vorne ist die Milch schon ausgelaufen, sag ich mal. Da kommen jetzt in die Zitzenbecher kommen diese Stopfen rein, dass man vorne nicht einfach ein Blindmelken hat, sozusagen, sondern eben das entlastet. Dann wird das hier einfach so verschlossen hier. Dann haben wir es für heute geschafft. Das ist jetzt die letzte Kuh, da räume ich das hier schon mal alles weg. So, jetzt ist es aus.

0: Ja, ist also alles prima gelaufen und alle brav gewesen beim Melken. Jetzt bin ich so los, dann können sie wieder was fressen, trinken gehen und dann geht's weiter morgen um 6. So, dalle.
1: Die Kühe freuen sich schon darauf, aber die Pfleger müssen ziemlich zeitig aufstehen. Und in der nächsten Folge von Eisbär, Affe und Co. werden Pinguine gefüttert, ein Lernpensum für Pfleger und Pinguine, verlassen zwei Bezoarziegen die Wilhelma und der Abschied fällt schwer und sind Riesenkängurus ganz klein.
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0: Es war schon 10:45. 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
19: Da steht unsere Eco-Papa.
20: Das sind echte Handy von Kollegen und auch Kinder dabei.
21: Wir freuen uns sehr, dass es diese Lackierung gibt. Es ist der Helbe Lions-Flieger.
20: Es war eine Initiative von Kollegen vor über 25 Jahren, die nach Afrika einen extra Koffer mitgenommen haben mit Kleidung und Spielsachen und das dort in den Slums verteilt haben. Ready? Take off!
22: Ich bin Susanne, ich bin Flugbegleiterin bei der Lufthansa und spiele Klarinette im Lufthansa-Orchester.
23: 1, 2, 3 und.
22: Wir haben uns jetzt hier zusammengefunden, um mit tollen Künstlern wie Ray Garvey zu performen auf der Bühne.
18: Das war schon schwer beeindruckend, wenn du auf einmal 40 Musikinstrumente gleichzeitig hörst.
24: Der größte Anteil arbeitet bei Lufthansa. Die Kolleginnen und Kollegen sind hier ehrenamtlich.
25: Ich bin Larissa, ich bin Pilotin.
26: Have control. Take off.
27: Ich bin auch Pilot.
28: In der Lufthansa Group arbeiten 104.000 Menschen. Piloten, Flugbegleiter, Techniker und noch viele mehr. Ein kleiner Teil ist auch noch ehrenamtlich tätig und fast schon ein bisschen weltberühmt. Lufthansa-Zentrale, 5. Stock. Normalerweise scheppern hier Teller und Besteck. Doch heute klingt die Kantine so.
22: Hallo, ich bin Susanne. Ich bin Flugbegleiterin bei der Lufthansa und spiele Klarinette im Lufthansa-Orchester. Wir haben uns jetzt hier zusammengefunden, um dieses tolle Event in Hamburg vorzubereiten mit tollen Künstlern wie Samy Deluxe, Montez und Ray Garvey. Wir sind wahnsinnig stolz, dass wir zusammen performen dürfen auf der Bühne. Auch für uns ist das Once in a Lifetime, was ganz Besonderes.
23: We need to hear. 1, 2, 3 und.

0: Deutsch. Erste Geige, zweite Geige bitte nur mezzo forte.
1: Ich bin Larissa, ich bin Pilotin und hier im Lufthansa-Orchester spiele ich zweite Geige.
0: Okay.
1: Es macht richtig Spaß. Also es ist auch herausfordernd, die Probenwochenenden sind auch anstrengend. Danach ist man richtig platt, aber glücklich. Also es macht riesen Spaß.
0: Make the accent at the beginning of the harbour note, yeah? Da, da.

0: Ich habe nach der Schule Musik studiert und auch einige Jahre im Orchester gespielt. Und dann habe ich überlegt, dass ich doch noch mal was anderes machen will. Und habe überlegt, so ein Jahr Flugbegleitung wäre vielleicht mal ganz spannend, ein bisschen die Welt sehen.
1: Hallo, herzlich willkommen.
0: Ich komme rum, ich habe viel Kontakt zu Menschen. Und dann hat mir das so gut gefallen, habe ich dabei geblieben. Und das ist jetzt auch schon 25 Jahre. Für mich ist es der Traumberuf.
2: Wir machen uns hier gleich pünktlich auf den Weg Richtung Lissabon. Erwarten einen ruhigen Flug für Sie. Und dann wünsche ich Ihnen einen angenehmen Aufenthalt an Bord.
1: Musik zu machen, das ist meine große Leidenschaft. Und die Lufthansa unterstützt uns sehr. Wir bekommen so eine Art Freistellungstage, damit das für uns auch machbar ist. Und das in Ruhe alles einstudieren und meistern können.
3: One, two, three, four.
4: Ich war 6 Jahre alt, als ich angefangen habe. Und habe eigentlich die ganze Kindheit und Jugend musiziert. Und als es an die Flugschule ging und ich nicht mehr mein Orchester hatte, da hat meine Geige dann etwas länger ruhen dürfen. Alleine habe ich dann eben nicht mehr so viel gespielt. 2009 war ich dann fertig und durfte auf dem Airbus A320 anfangen, bis ich dann eines Tages mit einer Kollegin geflogen bin. Die war damals die Konzertmeisterin des Lufthansa Orchesters. Die hat mich dann gefragt, ob das nicht auch was für mich wäre, ob ich nicht Lust hätte.
1: Ja.
4: Und ja, dann habe ich das erste Mal beim Lufthansa-Orchester mitgemacht. Heute fliege ich A330 und A340, also auf der Langstrecke.
5: Lufthansa 432, runway 25 Center, cleared for takeoff.
6: You have control?
5: I have control.
6: Take off.
4: Vor den Projekten nehme ich manchmal die Noten mit und übe dann mit den Stöpseln im Ohr und den Noten in der Hand.
6: Gear up.
4: Das kann man auch schon ein bisschen üben.

Dieses Orchester ist ein echtes ehrenamtliches Orchester. Das heißt, die Kolleginnen und Kollegen werden nicht dafür bezahlt. Der größte Anteil arbeitet bei Lufthansa. Dass so viele sich dafür engagieren, in ihrer Freizeit hierher kommen, ihre Dienste schieben, alles versuchen, um hier zu sein und dieses Erlebnis zu machen. Und darauf bin ich stolz, dass das klappt, ja.

0: vor fast 15 Jahren gab es eine Umfrage bei uns in den internen Medien. Hey, wir wollen ein Orchester gründen. Wie kann das denn gehen? Also wer spielt denn eigentlich ein Instrument? Und dann haben sich, glaube ich, so 30 beworben. Die haben auch alle genommen, ganz egal, wie gut sie spielen konnten. Und haben dann das erste Konzert hier in der Kantine im Lufthansa Aviation Center in Frankfurt gegeben. Natürlich von einer Handvoll Zuschauenden. Sehr, sehr viele Mitglieder, die Musik studiert haben, so wie ich auch selber.
1: Wir sind ein bisschen zu langsam. Hast du ein bisschen mehr Dynamik? Ja? Letzte Mal bitte, letzte Mal, 96. Eins und.
0: Wir haben auch einige ehemalige professionelle Musizierende, die irgendwann gesagt haben, ich wollte eigentlich immer mal Pilot werden, und sind dann zur Lufthansa gewechselt und spielen natürlich hier auf dem Niveau, wie sie es vorher im Profiorchester getan haben.
1: Danke, es war sehr schön. Ganz viel
2: besser. You're a wonderful group of people. You're so special. And thank you so, so much from the whole of my heart. And have a safe journey home. I'm really looking forward to seeing you all for the project in October in Hamburg. Bravo, congratulations. Thank you.
3: Stephen Lloyd Gonzalez ist Profimusiker und Chefdirigent des Orchesters.
2: Immense pride, really. They are a remarkable group of people. They have professions of their own, they have families, they're exceptionally busy, and yet they make time and they make the sacrifices that are necessary to come and play with us. And they do so with 100% commitment, which is very, very special. So, and as you can hear in the sound. I haven't met Ray, and I've been working closely with Ray's music director. I'm very much looking forward to meeting Ray. And I've got a bit of Irish in me. My great-grandfather was Irish, so I'm sure we can talk a bit about Ireland as well. Yeah. I'm from the same part of Ireland as well.
3: Ihre Konzerte sind regelmäßig ausverkauft, ob in Wiesbaden in Bulgarien oder in der Elbphilharmonie Hamburg.
4: Letztes Jahr haben wir das erste Mal mit James Arthur gearbeitet beim Konzert an der Elbphilharmonie. Das war ganz fantastisch. Also da haben wir alle gedacht, das kann gar nicht sein, wir in der Elbphilharmonie.

0: Damals hätte ich nie gedacht, dass ich selbst irgendwann mal auf der Bühne da sitzen darf und mit einem großen Star auftreten darf. Ja, es war einfach grandios.
1: Und nun mit Ray Garvey. Die Proben sind beendet. Per LKW kommen die Instrumente nach Hamburg.
0: Ciao. Tschüss.
1: Die Musiker dürfen fliegen. Das Orchester unterstützt auch eine Hilfsorganisation. Die hat sogar ein Flugzeug als Botschafterin. Ein Airbus A321neo mit 297 Handabdrücken. Ein Flieger für die Help Alliance. Der Lieblingsflieger von Kapitän Martin Heumüller und Flugbegleiterin Marika Hinkey.
2: Da steht sie ja, unsere Echo Papa.
1: Die Bemalung ist weltweit einzigartig.
2: Ja, schön. Sehr schön. Marika war dabei, als die Handabdrücke gemacht wurden. Und dein Fingerabdruck ist rot, glaube ich, gell?
3: Ja.
2: So, frohes Schaffen noch, gell? Tschüss, danke, danke.
1: Für Martin Heumüller ist dieser Flieger eine Herzensangelegenheit.
2: Also ich fliege jetzt seit 30 Jahren und es ist immer noch eine Freude, das zu machen. Und das passt jetzt toll, dass wir heute tatsächlich auch die Help Alliance Maschine bekommen haben. Gut.
1: Help Alliance ist eine gemeinnützige Hilfsorganisation, die sich für Kinder einsetzt, weltweit.
2: War eine Initiative von Kollegen vor über 25 Jahren, die nach Afrika einen extra Koffer mitgenommen haben mit Kleidung und Spielsachen und das dort in den Slums verteilt haben. Und da ist eine ganz große Sache draus mittlerweile entstanden.
1: Jeder Abdruck ein Zeichen für eine Spende.
2: Das sind echte Hände gewesen von Kollegen und auch Kinder dabei, die dann den Flieger hier bemalen durften. Und das ist natürlich eine tolle Sache. So, aber mein Blick geht natürlich jetzt eher auf den technischen Zustand der Maschine.
1: Martin Heumüller wohnt in Nürnberg mit seiner Familie. Er hat 4 Kinder, 2 davon adoptiert. Seit 30 Jahren ist er Pilot.
2: Ich bin in der Oberpfalz am Land aufgewachsen. Da war das weit, weit weg, Lufthansa-Pilot zu werden. Und das hat sich angefühlt wie ein Lottogewinn, als das geklappt hat, dass ich diesen Beruf erlernen durfte. Einer der schönsten Berufe, den die Menschheit hervorgebracht hat, aus meiner Sicht.
1: Traumjob mit Lieblingsflieger. Heute kommt zusammen, was zusammengehört.
2: So, alles top.

0: Martin Heumüller hat für Help Alliance sogar ein Lied komponiert. Gemeinsam mit seiner Kollegin Marika. Sie kontrolliert die Kabine. Marika ist nebenbei Sängerin, Tänzerin und engagiert sich für Kinder bei Help Alliance. Und mit eigenen Projekten.
1: Die Kinder sind diejenigen, die die Welt verändern können, ne? Von klein auf. Also kann man denen auch von Anfang an vieles Gutes beibringen, was sie nicht wissen oder was sie nicht können. Und das kann man immer fördern, ob es Musik ist oder ob es Sprache ist oder was auch immer. Einfach fördern. Das machen wir.
2: So.
0: Martin Heumüller und Kollege André Schieke, übrigens Vater von 5 Kindern, fliegen heute nach Spanien. Da ist das Wetter besser. Bloß weg hier.
2: Ja, sehr schön da unten. Wir erwarten 30 Grad in Sevilla, Sonnenschein. Könnte man jetzt eigentlich auch ein paar Tage da bleiben. Aber wir fliegen dann gleich zurück.
3: Hallo, herzlich willkommen.
0: Der Flug ist ausgebucht.
3: Hallo, herzlich willkommen.
0: 210 Passagiere, viele Kinder.
3: Hallo, herzlich willkommen.
2: Cockpit-Briefing. Besonderheiten. Mit 78 Tonnen ist die Eco Papa heute sehr schwer.
0: Seit Dezember 2024 fliegt die Eco Papa quer durch Europa.
2: Sehr geehrte Damen und Herren und ein herzliches Willkommen hier an Bord. Mein Name ist Martin Heumüller, Ihr Kapitän auf dem Wege nach Sevilla. Es geht pünktlich los. Wir werden mit einer Geschwindigkeit von 280 km pro Stunde abheben. Beim Start werden unsere Triebwerke eine Schubleistung von umgerechnet fast 60.000 PS entwickeln. Später dann im Reiseflug brauchen wir für einen Kilometer nur 4 Sekunden. Außerdem hat dieses schöne Flugzeug eine besondere Bemalung. Es ist unsere Help Alliance Maschine. Meine Kollegin Marika Hinke und ich, wir haben zusammen für die Help Alliance ein musikalisches Projekt gemacht. Das sogenannte Help Alliance Lied geschrieben.

0: So, engine 2 start.
1: Freizeichen ist da, clear left. Geht sehr eng raus hier, ich muss gleich scharf rum.

0: am November 5 Hold Your Dreamer. Line-up, Checklist. Ready? Take off.
1: 100 knots.
0: Checked.
1: Keep on rotating.
0: Gear up.
1: Gear up.
0: Marika ist eine gute Sängerin und schreibt eigene Lieder. Und die hatte zu der damaligen Lufthansa-Werbekampagne Say Yes to the World ein gleichnamiges Lied geschrieben. Und ich hatte an das Lufthansa-Orchester eine Mail geschrieben. Ich bin Kapitän, ich spiele Klavier. Und dann kam die Antwort, ja, Marika hat dieses Lied geschrieben. Das werden wir als Orchester einstudieren. Da könnte ich ja den Klavierpart spielen. So kam das zustande, dass ich zur Orchesterprobe eingeladen wurde und habe dort Marika kennengelernt. Gar nicht beim Fliegen, sondern tatsächlich im Orchester. Und dann haben wir All-Star. Wir haben den Reiseflug erreicht. Ja, wunderbar. Und dann haben wir also ihr Lied aufgeführt und dann hat das Kreise gezogen. Mit Marika habe ich seitdem zahlreiche Auftritte gehabt. Wir sind dann auch in Ferienclubs gebucht worden und waren da auch weltweit unterwegs, in Thailand, auf den Kapverden. Und dann wurde die Leitung der Helperlines auf uns aufmerksam. Und die haben dann gesagt, habt ihr nicht Lust, auch für uns was zu machen? Dann haben wir gesagt, na klar, wir sind sofort dabei. Wir komponieren ein Helperlines-Lied.

0: sehr gut.
1: Okay, auf jeden Fall. Kannst du direkt hier hinstauen.
2: Auf jedem Flug wollen sie Spenden sammeln. Marika nutzt auch ihren Job, um zu helfen.
0: Ich sammle immer Spenden von Nachbarn oder von meiner Familie, die Kinderkleidung haben oder die irgendwelche Windeln übrig haben zum Beispiel. Und dann packe ich das alles ein und bringe das dann dahin, wo ich es hinbringen kann. Also wir haben natürlich auch eine App. Wir können gucken, okay, da ist die Helpline und da können wir was abgeben. Da sind Spenden sehr gerne gesehen. Und dann fahre ich da meistens hin. Und letztens war es in Südafrika und da bin ich tatsächlich 1,5 Stunden hingefahren, aber es war es mir auch wert.
2: Kinder ernst nehmen, ihnen Liebe schenken, das ist ihre Mission.
0: Ein Glas habe ich auch noch. 2, 3, 4.
2: Kinder brauchen Schutz, sagt Marika. Schutz, den ihr ihre Eltern nicht geben konnten.
0: Perfekt.
2: Mit 15 muss sie in ein Heim.
0: Irgendwann waren die Eltern nicht mehr da und dann muss man halt zusehen, dass man alleine weitermacht. Gerade im Kindesalter lernt man am meisten. Da lernt man die Positivität. Was kann man eigentlich machen? Was macht einen glücklich? Und das ist es nämlich, was gefördert werden kann und sollte. Und wenn es nicht von den Eltern kommt, dann kann es auch von anderen Menschen kommen.
2: Marika hat einen eigenen Kinderkanal. Welcome to my world. Den Kleinen die Welt erklären. Flugbegleiter kommen ja rum.
3: Hallo, liebe Kinder. Herzlich willkommen in Tokio. Und Tokio ist die Hauptstadt von Japan.
4: Hola, amigos.
3: Wir sind in Viva Mexico. Hier muss man gut aufpassen. Die Pyramiden sind alt und sehr wertvoll. Bis zum nächsten Mal, eure Marika und
4: eure Kitty.
0: So, liebe Gäste, ich wollte sehr gerne auch noch etwas zu diesem Helpline-Flieger sagen. Ich möchte mich den Kapitän anschließen, dem Herrn Martin Holmüller, der auch gesagt hat, dass wir in einem besonderen Flieger heute alle gemeinsam drin sitzen.
2: Marika ist auch Spendenbotschafterin und rührt heute natürlich die Werbetrommel.
0: Wenn Sie uns unterstützen möchten, finden Sie vor Ihrem Vordersitz eine Spendentüte von der Help Alliance. Und wenn jeder einen kleinen Beitrag leistet, können wir etwas ganz Großes erschaffen. Vielen Dank für Ihre Aufmerksamkeit.
2: Mal sehen, was zusammenkommt. 2 Stunden sind es noch bis Spanien. Die Gäste würden noch etwas unentschlossen. Das Lufthansa-Orchester ist in Hamburg angekommen. Doch für eine Hafenrundfahrt ist keine Zeit. Sie müssen proben. Im Schauspielhaus. In 2 Tagen ist hier der Auftritt mit Ray Gavi, Samy Deluxe und Montez. 70 Musiker auf 100 Quadratmetern im Ballettsaal. Neben den Bläsern sitzt die Klarinette, vermutet Susanne.
5: Vor der Triangel.
6: Muss man auch gut durchlaufen können, oder?
5: Ja, ich suche mir mal meinen Weg und hoffe, dass ich kein Instrument runterreiße.
2: 5 Tage sind sie in Hamburg. Ein einmaliges Event für die Musiker, auch für Pilotin Larissa.
6: Na, ready?
5: Almost. Jetzt noch die Geige packen und dann geht's gleich weiter.
6: Hast du überhaupt was von Hamburg?
5: Ja, von der Stadt diesmal nicht so, weil wir uns überwiegend in diesem Raum aufhalten. So, gestern sind wir früh aufgestanden, um dann morgens früh den Flieger von Frankfurt nach Hamburg zu nehmen und dann den ganzen Tag geprobt. Ich glaube, es ging bis fast 21:30 Uhr abends. Und ja, heute Morgen dann direkt weiter. Es sind lange Tage.
2: Orchesterchef Olaf hat Rücken, aber sonst geht's.
7: Ich fühle mich jetzt entspannter als die letzten Wochen, weil ich ja doch einiges vorbereiten musste. Und jetzt läuft es einfach. Alle sind rechtzeitig gekommen zum Probenwochenende. Wir proben hier in einem tollen Raum. Erstmal auf der Probebühne. Am Montag geht's in den großen Saal. Und bin einfach zufrieden und freue mich übers Spielen.
8: Dankeschön. Masken warm.

erste Geige ist auch Pilot, Kapitän. Seine Mutter ist eine weltberühmte Violinistin. Er ist Konzertmeister im Orchester und arbeitet eng mit dem Dirigenten zusammen. Ja, sorry, ich bin schon ruhig.

0: Diese Töne spielt nicht das Orchester. Das Bühnenequipment ist da. 340 Scheinwerfer, 8 Mischpulte, 200 Mikrofone, 10 Kilometer Kabel, Gerüste und Halterungen. Verantwortlich für die Bühnenausstattung ist Eventproduzent Dominik Schirle.
1: Es ist eine logistische Herausforderung, das Ganze hier reinzukriegen, weil wir jetzt im Moment heute Abend hier noch ein Schauspiel haben vom Deutschen Schauspielhaus selbst. Währenddessen dürfen wir dann langsam das Material einbringen und erst kurz nach Mitternacht dürfen wir dann wirklich mit unserem Aufbau beginnen, also von unserer Technik.
0: Seit 6 Monaten planen sie dieses Event, eine Materialschlacht für 100 Musiker.
1: Das ist der erste von 2, die jetzt heute kommen. Es sind 2 große Sattelzüge, so wie jetzt hier hinten entladen werden. Und der Rest sind dann mehr so kleinere Transporte, die noch kommen. Also gestern die ganzen Musikinstrumente, war im Endeffekt auch ein LKW. Und dann kommen auch noch über die kommenden Tage mehrere kleine Lieferungen dann noch von so Spezialdingen, die dann eben noch angeliefert werden. Ich nehme es mit.
0: Gestern noch auf Tournee mit einem Popstar, heute Orchester in Hamburg. Warum dieser Stress?
1: Weil es Spaß macht, oder?
0: 24 Mitarbeiter kümmern sich um den Aufbau.
2: Achtung, alles gut.
0: Seine Firma sitzt in der Schweiz. Zu ihren Kunden zählen Weltstars.
1: Wir sind auch viel im Nahen Osten unterwegs. Indien waren wir auch schon unterwegs für Veranstaltungsproduktionen, auch sehr viel natürlich Corporate Shows, Formel 1 bzw. eben auch für etliche Künstler. Bruno Mars, DJ Alesso.
0: Und das Lufthansa-Orchester. Für einen Seilzug brauchen sie Gegengewichte, 150 Gehwegplatten.
1: Das sind 400 Kilo pro Pfeiler, das sind insgesamt 1600 Kilo, was da eingebracht wird. Und in dem Fall auch alles einzeln, weil wir ins vierte Stockwerk müssen und das muss alles einzeln hochgetragen werden. Es gibt keinen Fahrstuhl.
0: Das Schauspielhaus ist 125 Jahre alt. Beim Bau hat man offenbar noch nicht mit dem Lufthansa-Orchester gerechnet.
1: Stell dir den zu den anderen.
0: Das probt weiter im vierten Stock.

0: Okay, good, well done, well done, good.
1: Ja, es ist anstrengend. Wir haben schon ein sehr straffes Probenprogramm, aber am Ende, wenn wir abends dann zusammensitzen, sind wir alle ganz glücklich und fühlen uns dann auch natürlich sicherer, wenn wir gut vorbereitet sind.
0: Can we just do maybe from 82? Da.
2: Zurück zum Help Alliance Flieger auf dem Weg nach Spanien. Noch wenige Minuten bis zum Flughafen. Martin Heumüller und sein Kollege bereiten schon die Landung vor.
3: Was sagt er? 9.28 Uhr, Schedule 35. Perfekt.
2: Und die Passagiere waren doch in Spendenlaune.
4: Oh, wow. Also du kannst ja gerne mal dahin gehen, wie wir das
5: sind. Cool. Wow.
6: Was passiert jetzt damit?
5: Wir werden das dann sammeln. Das heißt, wir haben einen ganzen Container, wo wir die Tütchen reintun von der Help Alliance. Und dann wird das geordnet, je nachdem, welche Währungen hier alle drin sind. Und dann, denke ich mal, wird es auf die Projekte, die es am meisten brauchen, erstmal aufgeteilt nach Priorität.
2: Fast 80 Projekte betreut Help Alliance weltweit. In Flörsheim ist der Stern des Südens. Der Verein setzt sich für bessere Bildungschancen für Kinder ein. Sie können hier Hausaufgaben machen, backen, malen, singen, Deutsch und andere Sprachen lernen, sagt Amelie Schwierholz von Help Alliance.
7: Auch in Deutschland gibt es Probleme, die angepackt werden müssen. Deswegen haben wir viele Projekte mittlerweile in Deutschland, wie eben dieses Projekt hier, wo die Kinder nach der Schule betreut werden, Kinder mit Migrationshintergrund, weil Bildung der Schlüssel zum Erfolg ist. Ohne Bildung geht es nicht in einen guten Job und hier wird die Basis gelegt dafür.
8: Ja, wir gehen auf Europareise.
9: In Griechenland, was essen die?
10: Olive!
11: Wie heißt das Land?
12: Portugal.
13: Für halb Italien zu Europa.
14: Ja!
2: Die Kinder aus dem Verein waren es auch, die mit Marika und Captain Heumüller das Lied für Help Alliance gesungen haben.

0: Wir freuen uns sehr, dass Sie einen Teil dazu beigetragen haben, die Help Alliance zu fördern und zu supporten. Und bedanken uns hiermit auf diesem Wege für alle Spenden, die Sie heute geleistet haben. Vielen, vielen Dank.
1: Noch 2 Stunden und 45 Minuten Flugzeit. Sevilla voraus.
2: So, clear to land, Zimmer, cabin ready, landing checklist gelesen.
3: 400 above. Minimum.
2: Continue.
3: 50, 40, 30, 20. Retard. Retard.
4: Spoiler.
2: So, da sind wir. Rechts ist relativ eng, passt. Stehen alle richtig, ja.

0: wir machen uns jetzt sofort die Überlegung, was tanken wir jetzt für den Rückflug. Das wird jetzt ratzfatz gehen, dann lassen wir schon die neuen Gäste wieder einsteigen und dann geht's zurück nach Frankfurt. Hola, muy buenos.
1: Buenos días. Shock Tower. Hotel for you at 1052.
2: So, kann losgehen. Vielen Dank.
3: Wiedersehen.
2: Tschüss. Schönen Urlaub.
3: Tschüss.
2: Tschüss, schöne Ferien.
3: Tschüss.
4: Noch ein Tag bis zum großen Auftritt in Hamburg mit Ray Garvey und dem Lufthansa-Orchester. Das Schauspielhaus wurde am 15. September 1900 eröffnet.
5: Willkommen in diesem altehrwürdigen Haus.
4: Ein besonderer Ort, auch für Eventproduzent Dominik Schirle.
5: Das ist jetzt unsere Bühne, ja.
4: Die Verzierungen an der Decke sind vergoldet. Und noch original.
5: Also ich persönlich finde die Anmutung des Raumes eigentlich wunderschön. Passt auch zu dem Format, ist so ein bisschen Crossover. Der Architekt hier war auch involviert beim Wiener Opernhaus, also so ein bisschen ein kleiner Bruder des Opernhauses in Wien. Also schön, dass man solche Orte heutzutage noch erhalten kann. Aber ohne Aufzug.
4: Dafür aber mit Hubsteiger. Man muss auch mit kleinen Dingen zufrieden sein, weiß Dominik. Mehr als 40 Träger für die Scheinwerfer müssen sie zusammenbauen und mehrere Kilometer Kabel verlegen.
6: Das sind die Öse, ne?
4: Hier sollen sie morgen früh hängen, die Träger mit hunderten Scheinwerfern.
5: Wir haben jetzt da so lange dran geplant, monatelang alles. Die ganze Bühne, das ganze Bühnenhaus so wurde am Computer animiert und auch vorbereitet vom Licht her. Und das jetzt natürlich in Aktion zu sehen, ist schön.
4: Großes Haus, Parkett hinten. Hier werden die Mischpulte aufgebaut. 8 Stück, wenig Platz. Dieses Pult ist für
7: Sammy Deluxe und für die ganzen Hausgeschichten, also wie Moderation und Co. Da kommt noch mal ein Pult von der Vorband und dann wären wir schon komplett im Tonbereich.
4: Damengarderobe, 2. Stock. Hier steht das Mischpult für das Orchester. Unten ist kein Platz mehr. Für den Techniker voll okay.
8: Ich habe mehr Ruhe hier, um das Orchester zu mischen.
9: Wie viele Kanäle hast du fürs Orchester?
8: Gut 90. Ich glaube 93 oder sowas mit so einer Summe.
9: Wie behältst du da die Übersicht?
8: Erfahrung, Routine hilft da ganz viel. Sonst würde es nicht funktionieren, glaube ich.
4: Neben der Damengarderobe, zwischen Waschmaschine, Trockner und Dusche, noch ein Mischpult. Mit Techniker.
6: Das ist ein Waschraum, ja. War kein anderer Raum mehr da. Das ist ein besonderes Mischerlebnis.
4: Kabel verbinden die Pulte mit den Mikrofonen auf der Bühne.
6: Ich mache den Bandmix. Also.
10: Von Ready Band.
6: Genau, von Ready Band. Und der Kollege drüben macht Orchester. Ich füge das zusammen und dann.
4: Hunderte Audiokanäle, Stromkabel, 340 Scheinwerfer, Stühle und Mikros. Sie brauchen die ganze Nacht bis morgen früh für den Aufbau.
5: Geplant ist bis 8 Uhr, weil um 10 Uhr schon wieder das Orchester kommt. Und dann wird ja hier an Ort und Stelle noch einen Tag gedreht.
4: Nächster Morgen. Hamburg erwacht. Die letzte Probe steht an, diesmal sogar mit Ray Garvey. Larissa und Susanne waren noch nie im Schauspielhaus.

0: Sieht sehr schön aus hier.
1: Sehr historisch.
0: So, wo geht's lang? Ja, das ist mal hübsch. Toll.
2: Das ist mal ein Saal hier und eine Bühne.
3: Ja. Um 8 Uhr waren die Techniker fertig. Wie geplant.
0: Ja, so eine Bühne ist ja für so ein großes Orchester oft zu klein, aber das kriegen wir.
3: 115 Personen werden beim Konzert auf der Bühne stehen. Orchester, Chor und die Band der Stars.
4: Sicher, dass du da sitzen willst? Ich weiß nicht. Gefährlich.
3: Wenn die Generalprobe schief geht, wird die Premiere super, sagt der Aberglaube unter Künstlern.
5: Ja, genau. Und da tun wir natürlich auch alles dafür, dass ein paar Sachen richtig in die Grütze gehen.
6: 1, 2, 3, 4.

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1: Ray Garvey, geboren in Irland 1973. Er hat 7 Schwestern. Sein Vater ist Polizist, seine Mutter Lehrerin. Mit 25 zieht er nach Deutschland. Seine ersten Erfolge feiert er mit der Band Rayman. Seit 2010 ist er solo unterwegs und in Deutschland ein Superstar. Mit seiner Familie lebt er in Hessen und Berlin. Jetzt spielt der Limburger mit einem Orchester aus Frankfurt in Hamburg. Die Proben dürfen wir nur kurz filmen. Dafür gibt es ein Interview mit dem 53-Jährigen, der zum ersten Mal mit einem ehrenamtlichen Amateurorchester spielt.
2: Ich glaube, ein Orchester an sich ist schon ein beeindruckendes Wort, heißt aber lange nicht, dass es gut wird. Eine gute Orchester, was wir auf die Bühne jetzt erlebt haben in den Proben und so, das war schon schwer beeindruckend. Wenn du auf einmal 40 Musikinstrumente gleichzeitig hörst, aber es ist nicht laut. Es ist wirklich so, als würde es durch einen Raum kriechen. Das ist schon Wahnsinn. Steven, die einzige professionelle Musiker, wie ich ihn nenne, auf der Bühne, der ist super nett und hat das alles unter Kontrolle. Jeder schaut nach oben und es ist so eine Art Lob und Respekt für ihn. Ich bin auch Pilot.
3: Great.
2: Ich habe meinen Flugschein zu Ende gemacht und der war es Corona. Vielleicht hat der liebe Gott gesagt, Ray, du sollst am Boot bleiben. Das ist auch okay so. Also ich weiß, dass ich wieder Zeit davor haben würde, aber im Moment nicht.
1: Denn momentan kümmert er sich vor allem um seine Stiftung.
2: Unsere Stiftung Saving an Angel, wir haben das mit 20 Jahren ins Leben gerufen. Kinder sind immer die Opfer auf die falsche Entscheidungen vom Erwachsenen. Das kann man nur so beschreiben. Und es ist ein gesellschaftliches Pflicht, irgendwie so zu achten auf die Menschen, die im Moment nicht so schnell und nicht so gut durchkommen.
4: Seit 2018 sind wir aktiv in der Ukraine.
2: Wir haben ein Haus in Kiew gekauft, neu saniert. Und jetzt führen wir da Workshops für Kinder, um eine sichere Zone für dem zu schaffen. Und traumatisierte Kinder auch irgendwie so Therapie irgendwie so anbieten zu können. Wir haben geschätzt, dass 10.000 Kinder da gehabt, seit das Krieg angefangen hat. Und die alle brauchen halt Klamotten, die brauchen Hygieneprodukte, die brauchen Essen, die brauchen Hilfe. Wir haben dann dazu ein medizinisches Klinik aufgebaut und besetzt, dass die Kinder erstmal medizinische Hilfe bekommen. Ihre Eltern kann ich die in allen Fällen nicht zurückgeben, aber eine Sicht auf die Zukunft, eine Sicht auf Hoffnung, eine Sicht auf wieder Kind zu sein.
1: Ob Saving an Angel oder Help Alliance, ihre Projekte leben von Spenden. Und heute spielen sie dafür mit internationalen Stars der Pop-, Rock- und Rap-Szene. Vor 1.000 Zuschauern und im Livestream mit 10 Kameras. Er macht das alles erst möglich. Er bringt sie zusammen, Fabian Narkus von Channel 8. Er bietet die Plattform und Bühne für diese exklusiven Charity-Konzerte.
5: Das Ziel ist es, auf der einen Seite möglichst viele Spendengelder über moderne Medien zu generieren und eben eine Community aus den Menschen zu bilden, die es selber vielleicht gar nicht so dicke haben. Wir haben da auch einen enorm hohen Anspruch. Wir wollen eine Show umsetzen, wo der Gast in eine Location kommt, wo er den Musiker oder die Musikerin erstmal gar nicht erwartet. Auf der anderen Seite wollen wir eine Show umsetzen, die gibt es einmal und nie wieder. Wer heute nicht dabei ist, der kann es im Livestream schauen und der kann es eben auch im Nachgang für den guten Zweck online schauen. Aber diese Live-Experience, die gibt es eben nur heute Abend.
1: So wie zum Beispiel vor 2 Jahren mit James Arthur in der Elbphilharmonie zum Auftakt seiner Welttournee.
5: Die James Arthur Show in der Elbphilharmonie mit dem Lufthansa Orchester war schon definitiv eines der größten Shows, die wir umgesetzt haben. Aber jede Show eigentlich hat so ein bisschen so seinen eigenen Charme. Also ich würde da wenig Shows über eine andere setzen.
1: Channel 8 ist Initiator, bietet die Plattform und Bühne für das Orchester. Lufthansa unterstützt das Projekt als Partner. Fabian Narkus plant, organisiert und bringt internationale Stars mit dem Orchester zusammen. Exklusiv und für einen guten Zweck. Veröffentlicht auf Social-Media-Kanälen wie YouTube. Für ihn ein Herzensprojekt.
5: Auf jeden Fall. Also ich glaube, das Lufthansa Orchester und Channel 8, das ist eine große Familie. Ich glaube, das merkt man auch, wie alle miteinander umgehen.
3: Great. Nice to meet you.
5: Thank you. Wenn ich die so sehe, wie viel Glück und wie viel Freude dabei ist, das stelle mir vor, es ist wie so eine Klassenfahrt unter Erwachsenen. So vergleiche ich das immer ein bisschen. Nein, es ist ganz, ganz besonders.
1: Dann ist es soweit. Blitzlichtgewitter mit Ray Garvey im Schauspielhaus. Amor wird heute auch singen mit ihrem Vater und dem Orchester. Welches Lied wird sein? Komm, so unter uns.
0: Es ist eine Überraschung.
1: Smalltalk mit Ehefrau Garvey, Dirigent Steve und Orchesterchef Olaf. Von Lampenfieber keine Spur. Das gibt's eher im Ballettsaal. Heute wollen sie glänzen, die ehrenamtlichen Hobbymusiker. Ein Konzert mit Superstar Ray Garvey. Da darf nichts schiefgehen, noch klingen.
6: Wie so ein Stimmgerät funktioniert das. Also schon mal so ein bisschen die Geige stimmen kann. Wir stimmen nachher auch auf der Bühne, aber da kann man vorab schon mal ein bisschen stimmen.
1: Letzter Schliff, auch vom Orchesterchef.
7: Checkt nochmal eure Technik, dass ihr die Kopfhörer drin habt, eingesteckt in den richtigen Kanal. Alles in Ruhe.
1: Nur 2 bis 3 Konzerte im Jahr spielen die Orchestermusiker. Heute ein einmaliges Erlebnis auch für sie. Ein Auftritt mit der Band von einem Superstar. Vorhang auf für einen besonderen Abend. Ein Abend für Kinder, die Hilfe brauchen. Ein Abend für Channel 8, für Help Alliance und die Stiftung Saving an Angel. Alle machen mit. Piloten, Flugbegleiter, Techniker, Dirigent und Ray Garvey.

0: Die nehmen das unglaublich ernst. Und ich glaube, das ist ihre Passion. Ich will zeigen, wie viel ich diese Musik liebe. Ich kenne Hobby-Musiker. Das klingt anders. Also.
1: Es hat unglaublich viel Spaß gemacht. War Hammer. Richtig cool. Mit so vielen grandiosen Musikern auf einer Bühne zu stehen, wirklich fantastisch.
2: Großartig. War richtig schön. Wahnsinnig tolles Gefühl, dabei zu sein und dass sich der ganze Aufwand gelohnt hat. Die vielen Proben, die vielen Stunden.
3: Wir sind alle sehr zufrieden. Es hat alles ganz toll geklappt. Man hat es vor allem am Publikum gemerkt, dass es scheinbar auch gut angekommen ist.

0: bleibt unglaublich schön, ja.
1: Es ist schon was Beeindruckendes, so viele Musiker auf eine Bühne zu haben und wirklich im Einklang miteinander zu sein. Das ist ein unglaublich schönes Gefühl.

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0: Die haben nämlich hier so ein... 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

0: auf. 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

0: Wir müssen was tun, Johann.
1: Was denn?
0: Wir können doch nicht zusehen, bis sie stirbt.
1: Was sollen wir denn tun? Wir haben doch alles verloren.
0: Nicht alles. Wir haben überlebt. Und jetzt wird alles besser.
2: Dieser dumme Husten.
0: Mit Penicillin wirst du wieder gesund, hat der Arzt gesagt.
1: Aber nicht, wer das zahlen soll.
0: Ich. Setz dich hin. Wir gehen gleich nach Hause.
1: Wir haben nichts mehr zu verkaufen, Clara. Und für uns gibt's Penicillin nur auf dem Schwarzmarkt.
0: Ich werde Arbeit finden.
1: Ja? Wo denn?
0: Ich werde was finden. Ich bin mir für nichts zu schade.
1: Daran darfst nicht mal denken.
3: Ich hab ihn gefangen! Der ist verrückt!
4: Warum lege ich mir Zeigen fest, wenn sie sich nicht drauf halten? Raus aus meiner Küche!
0: Tut mir leid, Frau Lehl. Aber die Kinder brauchen die Brennnesselsuppe. Wenigstens ein paar Vitamine. Wir können nichts dafür, dass wir vertrieben wurden. Und für die Zwangseinquartierung bei Ihnen auch nicht. Glauben Sie es mir. Wenn wir wüssten, wohin, wären wir schon längst fort.
4: Wenn Ihr Schwoker was arbeiten tät, müssten Sie sich vor anderer Leuten nie aushalten lassen.
0: Mit einem Arm? Da gibt's keine Arbeit für ihn.
4: Wer Arbeit will, der findet da was.
0: Bitte, Frau Lehl. Wenn Sie was wissen, sagen Sie es mir. Ich würde überall hingehen.

0: Damit kommst du bis zur nächsten Ausgabe.
1: Klara.
0: Na, nimm sie schon. Ich bin zäh. Die werden mich nicht verhungern lassen.
2: Und wenn sie dich nicht nehmen?
0: Dann musst du mir wieder zurückgeben. In ein paar Wochen bin ich wieder da. Dann können wir für die Heidi das Penicillin kaufen. Dann wird alles gut. Ich schwör's dir. Und grüß die Frau Lell von mir. Sage danke für den Hinweis.
2: Mach ich.

0: Nächste.
1: Nein. Um Gottes Willen, nein. Ich bitte euch, Herr, ich brauche die Arbeit, bitte.
2: Ihr könnt nicht alle nehmen. Gib mir was zu essen.
0: Nächste.

0: Dann schreib hier. Such dir einen Spind aus. Nächste.
1: Schnarchst du?
2: Nein,
1: glaub nicht. Du kannst ja da schlafen.
2: Danke.
1: Elsbeth, ich bin von da.
2: Clara, aus Marienbad.
1: Eine aus der Stadt, habe ich gleich gesehen. Deine Hände sehen aber nicht nach Arbeit aus.
2: Ich war Sekretärin in der Molkerei, bevor wir vertrieben wurden. Die Apfelsine können wir uns teilen, wenn du magst.
3: Dein Mann? Dein Verlobter?
2: Mein Schwager.
3: Deine Kinder?
2: Meine Schwester ist bei der Geburt der Zwillinge gestorben. Seitdem kümmere ich mich um alle vier.
1: Und wer kümmert sich jetzt?
2: Mein Schwager. Er hat im Krieg den rechten Arm verloren. Jetzt kann er nicht mehr als Uhrmacher arbeiten. Und du?
1: Ich? Ich gehe kellnern, wenn ich nicht bei der Ernte helfe. Mein Vater ist Köhler. Aber ich will nicht im Wald versauern wie meine Mutter.
2: Sondern lieber Kirschen pflücken.
1: Lieber Angst.

0: Am Anfang gibt es immer was Gescheites, aber das wird nicht besser.
1: Ich bin froh, überhaupt was zu kriegen.
0: Na ja, verhungern lassen wir sonst nicht.
2: Willkommen auf Gut Braunfels. Willkommen auf Gut Braunfels. Ein paar von euch, naja, ihr kennt das ja schon. Für die anderen möchte ich mich vorstellen. Ich bin Martin. Ich bin hier der Vorarbeiter. Ja, wenn ihr was braucht, dann kommt zu mir. Bei uns da geht's um Kirschen. Ihr werdet nach Körben bezahlt. Wenn's regnet, wird nicht gepflückt. Unsere Bäume sind besonders hoch. Das macht die Arbeit anstrengend, aber wird auch gut bezahlt.
3: Weißt du jetzt schon nicht, was ich mit dem vielen Geld anfangen soll?
2: Aber ihr könnt euch eure Lebensmittelmarken sparen. Das Essen ist frei.
4: Dann passt bloß auf, dass du wohl nicht fett wirst.
2: Wir pflücken von Montag bis Samstag. Halbe Stunde Mittagspause, 7 bis 7 Uhr. Also, es wird ein anstrengender Tag morgen. Macht nicht zu lange heute. Gute Nacht.

0: Lara.
1: Ich hätte nicht gedacht, dass wir uns wiedersehen.
0: Es hätte gut sein können.

0: Das war schlimm. Mein Schwager möchte auch nicht über den Krieg reden.
1: Es war nicht nur der Krieg.
0: Martin, ich hab nicht anders können.
1: Man hat nur ein Leben, Clara. Wenn man das vermasselt, kann man nicht einfach von vorne anfangen. Wir hatten doch alles beisammen.
0: Das war, bevor meine Schwester gestorben ist.
1: Du hast dich gegen mich entschieden.
0: Nein, ich habe mich nicht gegen dich entschieden. Ich habe mich für die Kinder entschieden. Das habe ich meiner Schwester am Totenbett versprochen.
1: Ja. Sie hat dir die Entscheidung abgenommen und du hast sie dir einfach abnehmen lassen.
0: Einfach. Glaubst du, das war eine einfache Entscheidung, die Kinder hier zu lassen oder mit dir wegzugehen? Es hat mir das Herz zerrissen, weil ich ganz genau gewusst habe, dass ich dich dadurch verliere.
1: Clara, du hast mir gefehlt.

0: Denk dran. Kirschen reifen nicht nach. Deswegen pflückt nur die dunklen. Und nur mit Stiel. Die verlieren sonst ihren Saft. Sie verbluten, wie wir sagen.
1: Ist die tägliche Kalorienmenge, die der deutschen Bevölkerung zur Verfügung steht, mit Beginn der 89. Zuteilungsperiode auf 1100.

0: feine Dame fährt schon wieder zum Doktor.
1: Was?
0: Na, die Gutsherrin. Die ist schwanger, aber recht schwach. Und hat sich trotzdem den dicksten Fisch geangelt.

0: Mach mal alleine weiter.
1: Gib ihr ihren Lohn. Ich will die Frau nicht mehr sehen.
0: Das war nur eine Kirsche.
1: Du tust, was ich sage. Eine faule Kirsche verdirbt die ganze Kiste.
2: Aber bitte, Herr, ich brauch doch das Geld.
1: Wir lassen hier Früchte hängen. Ich hab doch nichts zu verschenken.

0: Ruhig, ruhig, ruhig. Wie heißt du?
1: Clara.
0: Gut, Clara. Ab heute kommst du jeden Tag in mein Haus. Und bringst meiner Frau von den Kirschen.
2: Dann fehlst du uns bei der Ernte.
0: Lass das meine Sorge sein.
3: Hey! Ja, schau. Da hat sich glatt ein Wurstzipfel neu verirrt.
4: Immer noch besser als im Lager.
3: Ich komme jetzt schon 10 Jahre zur Ernte her. Und das Essen ist immer gleich. Schlecht.
4: Aber dafür ist der Vorarbeiter knackiger geworden.

0: So geht das nicht, Clara. Du bringst hier alles durcheinander. Du hast ihn provoziert. Die anderen haben über ihn gelacht. Das verzeiht er dir nie.
1: Nach diesem Krieg darf man nicht mehr zusehen und das Maul halten. Dass er die Frau einfach rauswirft, ist ungerecht und gemein.
0: Braunfels ist der Herr auf dem Gut. Das hat mit dem Krieg nichts zu tun. Er hat immer geschaut, wo er bleibt. Und irgendwann hat er wohl ein paar braune Hemden verbrennen müssen. Und jetzt kann er es mit den Amis. Hier auf dem Gut, da macht er, was er will.
1: Ich habe keine Angst mehr. Vor niemandem.
0: Ich schon, Clara. Und dich?
2: Leer mal dein Knopf aus, jetzt wohl.
3: Clara, Kirchen für die Herrschaft.

Was gibt's denn da zu glotzen? Na los, an die Arbeit!

Die gnädige Frau erwartet dich schon. Kommst du?

0: So etwas kann ich gebrauchen. 10, if it's possible.
1: No problem.
2: Ja? Ich bringe die Kirschen, Frau von Braunfels.
3: Schön. Kommen Sie. Nehmen Sie doch Platz.

0: Clara.
1: Clara. Das ist ein schöner Name. Was halten Sie von denen?
2: Robertus, August, Johannes. Es soll ein Junge werden.
1: Ja, das hoffe ich. Wir hoffen das.
3: Sie müssen atmen. Ruhig atmen.
1: So furchtbare Angst, dass was mit dem Kind ist.
0: Ich kann Ihnen einen Kräutertee zusammenstellen, wenn Sie wollen. Das hilft.
1: Wirklich?
0: Meine Schwester hatte auch immer solche Koliken, als sie schwanger war.
1: Wie viele Kinder hat Ihre Schwester?
0: 4.
1: 4 Kinder? Ich wäre schon dankbar für eines.

0: Na, geht's meinem Jungen heute?
1: Er ist sehr lebhaft.
0: Recht so.
1: Fast zu lebhaft. Aber Clara war ja da.
0: Clara?
2: Beeilt euch ein bisschen.
3: Wir haben müde jetzt.
4: Und wie war's? Ich habe die Kirschen gebracht.
5: Ach, was Kirschen?
4: Wie sieht's denn da drinnen aus?
5: Es ist alles so, so unversehrt. Überall Bilder und Trophäen. Das Zimmer von Frau von Braunfels ist wunderschön. Teppiche, in denen man fast versinken könnte. Und die Sofas sind so weich, dass man kaum wieder davon hochkommt.
4: Hast du da drauf gesessen?
5: Sie hat mich dazu aufgefordert. So viel Pracht habe ich noch nie gesehen.
6: Wir schuften den ganzen Tag und die sitzt auf dem Sofa und lässt sich bedienen.
5: Sie ist die Frau des Gutsherrn.
4: Ja, aber wer weiß, wie lange noch.
5: Wieso?
4: Ja, wenn das wieder schief geht?
5: Wieder?
4: Na, die hat doch schon 3 Fehlgeburten gehabt.
5: Jetzt verstehe ich, warum sie so eine Angst hat.
4: Der Braunfels braucht einen Erben. Dann wird er sich eine andere Frau suchen.
2: Was gibt's denn da zu quatschen? Die Kirschen laufen nicht allein in den Keller.

0: unterschreibt mir.
1: Ich kauf mir ein Kleid. Oder Nylonstrümpfe. Oder ein Kleid und Nylonstrümpfe. Und du?
0: Und
1: nichts.
0: Drei,
1: ich brauche das Geld für die Heidi, damit sie wieder gesund wird.
0: Nächster. Hier unterschreiben. 55. Bitte schön. Nächster. Unterschreib hier. 20, 40, 41.
1: Wieso kriege ich weniger? Ich habe genauso hart gearbeitet wie die anderen.
0: Du arbeitest jeden Tag eine Stunde weniger als die anderen.
1: Ich bekomme weniger Geld, weil Braunfels will, dass ich seiner Frau jeden Tag Kirschen bringe?
0: Nein. Du bekommst weniger Geld, weil du weniger pflückst als die anderen.
1: Denn bitte, ich brauche das Geld.
0: Die anderen brauchen das Geld auch. Besprich das mit der Herrschaft. Nächster.

0: Ich muss mit Ihnen reden. Es ist wichtig.
1: Was wichtig ist, bestimme ich. Warte. Meine Frau redet gerne mit dir.
0: Ich brauche das Geld.
1: Das Geld?
0: Die Stunden bei ihrer Frau werden mir abgezogen. Keine Ernte, kein Lohn.
1: Ich regel das.
0: Ihr Wort darauf.
1: Ich habe gesagt, ich regel das.

0: für dich, Heidi.
1: Über 9,5 Millionen Menschen, die ihre Heimat verloren haben. Die Betreuung der Flüchtlinge aus den deutschen Ostgebieten.
0: Ich kann schon nicht mehr hören. Das ist ja der Martin.

0: Ich konnte nicht mehr weg.
1: Und jetzt ist der Krieg vorbei und der Martin noch da.
0: Ja. Die Spuren vom Krieg, die bleiben.

0: Das ist mein Schwager Johann. Mit den Zwillingen. Das war kurz nachdem meine Schwester gestorben ist. Da war er im Fronturlaub. Da hatte er noch beide Arme. Und das ist die Heidi.
1: Sieht aus wie ein richtiger Wildfang.
2: Mit Hummeln im Hintern. Aber seit sie Tuberkulose hat,
3: ich kann ja auch an nichts anderes mehr denken als an unseren Kleinen. Und ob diesmal alles gut geht.
2: Es wird gut gehen.
4: Lieber Johann, die Ernte geht gut voran. Die Kirschen sind gerade richtig. Und Gott sei Dank hat ja das Wetter bis jetzt gehalten. Ich habe mich gut eingelebt. 2 Wochen sind ja jetzt auch schon vorbei. Und morgen ist wieder Zahltag. Ihr fehlt mir sehr. Ich denke jeden Tag an euch. Gib der Heidi und den Kindern einen dicken Kuss von mir und sag ihnen, dass ich bald wieder bei euch sein werde.
5: 50, 55, 56.
6: Wir gehen heute in die Stadt. Ins Kino. Der Film geht um Liebe und so. Kommst du mit?
5: Nächster.
2: Das ist zu viel.
5: Mir ist gesagt worden, ich soll dir das auszahlen.
2: Aber
5: du hältst die anderen auf. Die nächste.
7: Ich hab Lust auf was Süßes.
8: Auch eine Megakuss?
7: Die sind schon fest, die Amerikaner. Irgendwie anders als unsere.
9: Und die Zigaretten erst.
7: Also Rauchen schickt sich wirklich nicht für eine deutsche Frau.
8: Du bist doch von gestern.
9: Mal schauen, wer zuerst Nylonstrümpfe hat.
8: Das ist doch viel zu teuer. Nicht, wenn du in Negerküssen zahlst.
9: Elsbeth, wir sind fertig. Kommst du?
0: Martin! So ein schönes Wetter und so ein finsteres Gesicht. Sag, dass du mich gesucht hast.
5: Na los.

0: Lass uns fortgehen, Clara.
1: Martin, ich kann nicht. Ich brauche jede Mark für das Penicillin.
0: Was ist mit dir? Was ist mit deinem Leben?
1: Das gehört zu meinem Leben. Kannst du das verstehen?
0: Und ich? Gehöre ich auch zu deinem Leben?
1: Du bist damals gegangen.
0: Ja. Das war dumm von mir.
1: Lass uns die Ernte zu Ende bringen und dann...

0: Danke.
1: Für den schönen Nachmittag.
0: Dummkopf. Nicht nur für den schönen Nachmittag.
2: Oh, schön.
1: Gute Nacht.
0: Flittchen. Hattet ihr einen schönen Nachmittag?
1: Ich warte hier auf dich.
0: Ruhig atmen. Ganz ruhig atmen. Wo ist der Arzt?
3: Er muss jeden Moment kommen.
0: Es ist zu spät.
3: Das ist er. Hol ihn rauf. Beeil dich!
0: Pressen, Frau von Braunfels. Sie müssen pressen.

0: Es ist nicht deine Schuld.
1: Ich habe es nicht retten können.
0: Niemand hätte es retten können.
1: Was?
0: Der Arzt hat gesagt, es war schon seit Tagen tot.

0: Komm rein. Schön, dass du gekommen bist.
1: Ich musste ihnen doch die Kirschen bringen.
0: Clara. Ich bin ein lebender Sarg.
1: Sie dürfen nicht so reden. Und sie dürfen die Hoffnung nicht aufgeben.
0: Aus mir wird kein Leben mehr kommen.
2: Okay. That's the deal. See you.
3: See you.
0: Weißt du, was mich am meisten quält? Augen von meinem Kleinen nicht sehen durfte.
1: Aber warum denn nicht?
0: Mein Mann wollte das nicht. Dabei hätte ich ihn so gerne im Arm gehalten. Wenigstens einmal.
4: Raus hier.

0: Warum bist du nicht bei den anderen? Was machst du denn da, Clara?
1: Braunfels hat mich rausgeschmissen.
0: Was?
1: Er hat gesagt, ich soll gehen.
0: Was ist denn?
1: Es ist weg. Das Geld ist weg und die Kette. Unsere Kette.
0: Lass mich mal. Wir finden den, der das getan hat. Ich rufe die Polizei.
1: Und was sollen die tun? Alle verhören? Es gibt doch keine von denen zu. Was soll ich denn jetzt machen? Ohne Geld. Und ohne Arbeit. Kann doch nicht zurück. Mit leeren Händen.
0: Du bleibst hier und arbeitest weiter. Doch. Ich bin hier der Vorarbeiter. Und Braunfels hat mir noch nicht gesagt, dass er dich feuert.
1: Wenn er dich dann auch noch rausschmeißt.
0: Dann haben wir es wenigstens versucht.

euch ein bisschen. Deckt die Kirschen ab. Es fängt euch an zu regnen. Gut.

bist noch da?

0: ungenießbares Zeug.
1: Ich habe keine Wahl.
0: Da irrst du dich. Ich biete dir 20.000 Reichsmark.
1: Fürs Kirschenpflücken.
0: Meine Frau wird keine Kinder mehr bekommen. Aber ich will und brauche einen Erben. Gesund und mit starkem Willen, so wie du.
1: Ich weiß nicht, was Sie wollen. Ich bin müde und bin im Bett.
0: 20.000. Ich von meiner Frau höre, brauchst du Penicillin. Für 20.000 kannst du dir kaufen, so viel du willst.
1: Verfindet sich eine andere. Gute Nacht.
0: Ich will dich. Und du brauchst das Geld.
1: Sie tun mir weh.
0: Du sagst ja.
1: Nein. Ich denke darüber nach.
0: Gut. Ich gebe dir Zeit. Aber entscheide dich bald.
2: Clara, es ist Mittag.
1: Ich habe keinen Hunger.
2: Was ist denn los mit dir?
1: Was soll los sein? Ich habe keinen Hunger.
2: Clara!
1: Lass mich in Ruhe.

0: Clara.
1: Frau von Braunfels, ich...
0: Bringst du keine Kirschen?
1: Nein, ich... Ich muss mit Ihnen reden. Ihr Mann, er... Er hat mich gefragt.
0: Denk an deine Familie, Clara. Wir müssen doch für unsere Lieben Opfer bringen.
1: Sie wissen Bescheid.
0: Ich wünsche mir nichts sehnlicher, als ein gesundes Kind im Arm zu halten. Und ich weiß, wie sehr es meinen Mann glücklich machen wird.
1: Papa.
0: Das Kind wird es doch gut bei uns haben. Und du kannst die Medikamente für Heidi bezahlen.
1: Sie reden immer nur von Geld. Von besitzen wollen. Aber es geht hier um einen Menschen.
0: Es geht um Gut Braunfels.
1: Warum adoptieren Sie nicht ein Kind?
0: Das kommt für meinen Mann nicht in Frage. Der Erbe muss die Linie der Braunfels weiterführen. Und ich kann dich beruhigen, mein Mann ist ein guter Liebhaber. Es wird also nicht allzu unangenehm für dich.
1: Und ich habe gedacht, Sie würden mir helfen.
0: Ich fahre morgen für ein paar Wochen zu meinen Eltern. Und wenn ich zurückkomme, dann hoffe ich, dass das Gröbste erledigt ist. Ja?

0: weiß genau, du warst es.
1: Wovon redest du?
0: Du hast meine Kette gestohlen und das Geld.
1: Sag mal, bist du verrückt geworden?
0: Wenn die Heidi stirbt.
1: Wie kannst du sowas von mir denken?

0: Gute Reise, Liebes.
1: Gute Reise, gnädige Frau. Und erholen Sie sich gut.
2: Auf Wiedersehen, Martin.

0: wollte Sie fragen, ob... Ich bräuchte einen Vorschuss, Herr von Rollfels.
1: Ja, bräuchtest du.
0: Ja, dringend.
1: Das war aber anders abgemacht, Martin.
0: Ich weiß, aber vielleicht könnten Sie eine Ausnahme machen, weil sonst...
1: Deinen Lohn samt Erfolgszuschlag bekommst du am Saisonende, wenn die Kirschen verkauft sind. So steht's im Vertrag.
0: Es ist ein Notfall. Ein familiärer sozusagen.
1: Gut, Martin. Versteh dich. Ich werde darüber nachdenken.
0: Danke, Herr von Bronfels.

0: Clara? Ich muss mit dir reden.
1: Martin, ich bin hundemüde.
0: Es ist aber dringend. Es war ein Fehler. Mein Fehler.
1: Martin, ich...
2: Clara, du sollst ins Herrenhaus kommen.
0: Was jetzt?
2: Sofort.

0: bist wunderschön. Ich hoffe, du findest etwas, das dir schmeckt.
1: Ich habe schon gegessen. Bohneneintopf.
0: Bleib bei mir heute Nacht. Bitte.
1: Bitte geben Sie mir noch etwas Zeit.
0: Vertrau mir. Alles wird gut.
1: Nein, es ist nicht gut, ein Kind zu bekommen, es dann wegzugeben. Nicht für mich.
0: Soll ich meine Frau für dich verlassen? Clara.
1: Weiß Ihre Frau auch von dieser Möglichkeit?

0: Wir haben bis heute Bedenkzeit vereinbart.
1: Wir hatten gar nichts vereinbart.
0: Du musst dich entscheiden.
1: Ich denke darüber nach. Aber wenn ich zu Ihnen komme, dann wird das ohne Wenn und Aber sein.
0: Strapaziere meine Geduld nicht zu sehr. Jetzt geh.
1: Eine Bitte habe ich noch.

0: bescheuert euch. Ich fress mich heute durch.
1: Das ist der echte Bohnenkaffee. Ich werd verrückt. Du isst nix, Clara.
2: Die hat bestimmt schon gegessen. Auswärts.
0: Was zählt ist, dass sie an uns gedacht hat.
2: In ihrem Kleid würde ich auch gern stecken. Was meinst du, Elsbeth?
3: Für dich.
4: Ich habe keinen Hunger.
3: Was wolltest du mir vorhin sagen?
4: Nichts.
3: Was ist los, Martin?
4: Du lässt dich von ihm kaufen wie eine Dirne. Das ist los. Schau dich doch an.
3: Schau du mich an.

0: da sind noch so viele dran, die hast vergessen.
1: Was machst du denn da?
2: Neben dem Herrn von Braunfels Kirschen.
1: Das ist keine Pause.
2: Er hat es mir aber aufgetragen.
1: Davon weiß ich nichts.
2: Kannst du ihn ja fragen.

0: bin ich früher losgekommen.
1: Warum müssen wir uns eigentlich verstecken?
0: Es ist besser so. Die Ernte dauert ja nicht mehr lange.
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0: Nach Regen aus. Weißt du, wo Martin ist?
1: Nein, weiß ich nicht.

0: Ich geh doch nicht zu Herzkirchen. Das warten, bis sie ganz reif sind. Lohnt sich.
1: Also?
2: Gut.
1: Wie gut?
2: Kein Problem.

0: Kein Problem.
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1: Bis morgen.
2: Hey! Wenn du nicht kommst, es gibt ja noch andere Interessenten.
0: Keine Sorge, ich werde da sein.
3: Das reicht.
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4: Wo warst du?
0: Das verrate ich dir noch nicht.
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0: Ja. Martin, komm, setz dich. Ein Vorschuss.
1: Ja.
0: Ist momentan nicht möglich.
1: Aber Sie haben doch...
0: Verpflichtungen. Geschäfte gehen vor.
1: Ich verstehe nicht.
0: Warten wir die Ernte ab. Vielleicht gibt es eine Prämie, wenn sie gut verläuft.

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1: Was ist mit Braunfels?
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0: 20.000. Die Hälfte sofort. Und in Gold. Aber nicht hier. Nicht auf dem Gut.
1: Einverstanden. Wie wär's mit einem kleinen Vorschuss?

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2: Du willst nicht.
0: 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Ein andermal.

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0: Clara. Was ist denn passiert?
1: Ich war bei Braunfels.
0: Was?
1: Ich bin mit ihm in den Gasthof gegangen. Ich dachte, es war die einzige Möglichkeit, um an das Geld für Penicillin zu kommen. Es ist nichts geschehen. Ich konnte es nicht. 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
5: Ich bin Hanna, ich bin 32 Jahre und habe mich vor 2 Jahren mit dem Unverpacktladen hier selbstständig gemacht. Ja, wenn man nichts dafür tut, dann ändert sich auch nichts. Und ich versuche, meinen Teil dazu beizutragen, dass sich was ändert. Dennoch ist ja einfach dieser Gedanke, was passiert mit unserer Zukunft, in ganz vielen Köpfen mittlerweile verankert. Und die Leute, die kommen dann eben auch her und kaufen ein. Super tolle Produkte. Wer könnte da widerstehen? Das Sprichwort selbst und ständig trifft schon zu. Es ist ganz gemischt, würde ich sagen, wirklich mein Klientel. So wie Höchstalt auch ganz gemischt ist. Es gibt andere Stadtteile, die sind da so ein bisschen einfarbiger, finde ich. Und Höchst ist einfach sehr bunt, das mag ich. Wir sehen uns.

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8: Ich habe jetzt 4 Foodtrucks. Ich verkaufe afrikanisches Essen. Es läuft. Ich bin sehr ehrgeizig, ich arbeite gerne. Es gibt Leute, die waren nie in Afrika. Dann muss man diese Sache ein bisschen nahe bringen. Das mache ich. Viele verstehen auch nicht, dass Afrika ein Kontinent ist. Wir haben verschiedene Länder. Ich komme aus Kenia. Und bei uns gibt es auch ganz viel Fleisch, ganz viel Gemüse. Ein Gericht, das wir jeden Tag essen konnten in Kenia, ist das hier. Maisbohne in Erdnuss kann man ohne als Curry machen mit Kartoffeln. Also diese Zusammenstellung habe ich am Ende dann geguckt, was essen die Leute so gerne. Ich habe meine eigene Gewürzmischung. Wir benutzen keine Milch, keine Sahne. Hähnchen in Erdnuss ist unsere Highlight, das essen die Leute auch sehr gerne. Also ich lege ganz viel Wert, was vegan und vegetarisch angeht. Das ist mein Traum, dass es auch jeder Ecke einen afrikanischen Wagen gibt. Dass man Samosa jede Ecke kaufen kann. Und wenn ich da bin, dann kommt jeder und die kennen mich alle. Oh! Also ich habe nie jemand gesagt, dass ich geschlagen werde. Dann gehst du vor deine Freunde, da ist dein Selbstbewusstsein kaputt, weil wie willst du dich präsentieren, wenn du weißt, du wirst geschlagen? Das war ganz schwer. Also ich habe so einen Ordner vom Gericht. Ich war so oft dort, ich war oft in Koma. Ich glaube, ich war unsicher. Man hat diese Angst, wenn ich weggehe, wie schaffe ich denn alleine zu leben? Mein Weg zum Frauenhaus war wirklich eine gute Entscheidung. Es war schwer, aber das war sehr gut, weil dort haben mir die Frauen viel geholfen, beraten. Lea, das läuft so, das kannst du so machen. Ich habe 4 Jahre Therapie gemacht bei Pro Familie in Darmstadt. Heute sehe ich, ich kann wieder lachen. Ich wollte mich noch mal verlieben. Ich habe gewusst, es wird klappen, weil ich bin kein böser Mensch. Ich glaube, der liebe Gott hat auch gewollt, dass ich auch so weit komme, obwohl ich auch hart arbeite, aber er spielt eine Rolle. Ich freue mich, ich bin happy, ich bin positiv, ich finde einfach schön, ich freue mich auf jeden Tag. Alle Farben, die sind eine Familie, die gehören zusammen. Und bei uns ist unser Teller auch so wie die Farben, die gehören zusammen, sollen alle auf dem Teller. 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
1: 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Oh, da habt ihr schon das erste Hindernis wieder, neues.
0: Hüpfenmodus aktivieren.
2: Oh, die ist ja auch so besonders.
3: Mama, Hand!

0: So, jetzt hast du eine kleine Brücke. Komm, ich helfe dir drüber über die Brücke. Aber stürz nicht in den See.
1: Das war zu schnell.

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6: Hallo Hessen, herzlich willkommen. Schön, dass Sie eingeschaltet haben. Wir wollen heute so ein kleines bisschen Oktoberfest feiern, also zumindest kulinarisch. Denn Torben Laas aus Schotten von der Hohe Rotskopfklause wird uns das hier gleich zubereiten. Ein richtig toller Oktoberfest-Burger. Der sieht richtig lecker und saftig aus. Und ob er so schmeckt, verrate ich Ihnen dann später in der Sendung. Außerdem, Sie sehen ja hier, es ist wild geschmückt mit Drachen. Und das natürlich nicht zufällig, sondern am Wochenende findet in Rottgau wieder das große Drachenfest statt. Da gehen die verschiedensten, unterschiedlichsten, größten, buntesten Drachen, die man sich nur vorstellen kann, in die Luft. Und das ist natürlich eine Riesennummer, lockt viele Menschen aus ganz Europa an. Und ja, mit den Machern werden wir uns nachher unterhalten und mal schauen, wo da der besondere Reiz liegt. Vorher in eigener Sache etwas. Wir waren heute mit der Hallo Hessen Redaktion in Dietzenbach. Und zwar im Einkaufszentrum dort, dem Rathauszentrum. Und da waren wir zu Besuch in der Hessenschau Pop-Up-Redaktion und haben uns als Hallo Hessen da ein bisschen präsentiert. Sind mit vielen Menschen ins Gespräch gekommen, mit vielen unserer Zuschauern. Es war richtig, richtig nett, hat Spaß gemacht und ja, ich habe festgestellt, erstens, wir haben sehr, sehr nette Zuschauer tatsächlich. Zweitens, sehr interessierte Zuschauer. Und wenn eine Sache richtig läuft, dann die Rezepte unserer Köchinnen und Köche. Denn alle Zuschauer, die ich heute getroffen habe, haben erzählt, dass sie sich das hier runtergeladen haben und das Rezept für den Apfelkuchen gestern und für die Suppe, die wir am Montag gekocht haben. Also da war richtig was los, hat großen Spaß gemacht und ich denke, das machen wir demnächst nochmal. Und ja, diese Pop-Up-Redaktion in Dietzenbach ist übrigens noch bis zum 1. Oktober. Können Sie gerne mal vorbeikommen. Da sind nämlich jeden Tag andere Kollegen vom HR, die sich da präsentieren. Jetzt aber nach Rottgau zum großen Drachenfest. Das findet inzwischen schon zum 35. Male statt. Im vergangenen Jahr war die Kollegin Simone Kieners da. Und Simone, da geht was, oder?
7: Oh ja, das geht. Zum Herbst gehört Drachen steigen lassen einfach dazu. Aber man muss schon Glück haben mit dem Wind heute, erklären mir die Männer vom Drachenclub Aiolos. Weil der Wind im Laufe des Vormittages böiger wurde, will Jan Matscharek etwas Großes steigen lassen. Einen Smiley.
8: Wir warten jetzt eigentlich theoretisch auf eine kleine Böe, damit sich der Drache mit Luft füllen kann. Und dann könnten wir ihn mit einem Hochstart, könnten wir ihn eventuell ein bisschen hochziehen und dann fliegen lassen. Könnte klappen.
7: Ich helfe mal lieber mit, sonst wird das ja nichts. Und siehe da, der Smiley erhebt sich. Jans Herz schlägt für Drachen und Windspiele jeglicher Art und das schon von Kindesbeinen an.
8: Ich habe einen Anhänger voll. Also ja, es sind mehr wie 100. Definitiv. Also ja.
7: Okay. Die meisten vom Drachenclub Aiolos in Rottgau bauen ihre Drachen selbst. So wie Alfons. Er baut gerade seine Eule zusammen, die er selbst entworfen und genäht hat.
8: Jetzt muss ich

0: eine Schnur dran machen. Heute haben wir nicht so viel Wind, also brauche ich eine ganz dünne und leichte Schnur.
1: Je nachdem, wie stark oder schwach der Wind weht, werden dünne oder dicke Schnüre an den Drachen befestigt. Es dauert nicht lange, dann ist die Eule von Alphons in der Luft.
0: Jetzt bin ich happy, er fliegt und wunderbar. Super Wetter, blauer Himmel, weiße Wolken, einwandfrei.
1: Der böige Wind hat jetzt auch Manfred motiviert, das Vereinsmaskottchen in die Luft zu bringen. Eine 9 Meter große Eule, die bei allen Drachenfesten des Clubs mit dabei ist. Das Spiel mit dem Wind vereint hier alle Drachenherzen, egal wie jung oder alt man ist. Drachen sind eine echte Leidenschaft.
2: Ja, draußen sein, sich mit Leuten zu treffen, auf Drachenfeste zu fahren. Das ist so die Faszination. Ich habe das vor vielen Jahren, vor über 30 Jahren angefangen, habe zwischendrin immer Pause gemacht, mit Kinderpause mit meiner Frau. Aber irgendwann sind die Kinder wieder mit eingestiegen und seit 20 Jahren bin ich wieder voll aktiv.
1: Alphons will mir noch etwas zeigen, nämlich sein Aquarium, das hier im Wind flattert. Damit sind alle Banner gemeint, die mit Fischen verziert sind und echte Handarbeit sind.
0: Die habe ich alle genäht, ja. Da gibt es immer Workshop, 3 Tage. Von den 3 Tagen tue ich dann immer vielleicht 4 Stunden schlafen, weil die andere Zeit wird zum Nähen benutzt. Und das Tolle dabei oder das Anstrengende ist, dass der Faden von denen immer die gleiche Farbe von dem Fadenstoff entspricht. Das heißt, Ober- und Unterfaden wird alle 5 cm, 2 cm ausgetauscht.
3: Sag mal, da könntest du doch auch tolle Sommerkleider für uns Frauen nähen.
0: Sommerkleider, oh, ja, habe ich noch nicht probiert, aber es wäre vielleicht mal eine Idee. Könnten wir mal probieren.
1: Am Samstag ist auf der Drachenwiese am Badesee in Rottgau-Niederroden wieder was los. Jeder ist willkommen. Es muss nur ein klein bisschen windig sein.
4: Bei uns ist jetzt Jan Maracek. Herzlich willkommen.
5: Hallo.
4: Schön, dass du bei uns bist. Der erste Vorsitzende des Drachenclubs Aiolos Rottgau.
5: Genau.
4: Und Aiolos ist der Herrscher der Winde aus der griechischen Mythologie,
5: ganz genau.
4: Richtig?
5: Der Windgott, ja.
4: Der Windgott. Wie windig wird es denn am Wochenende?
5: Wir haben in Rottgau unsere eigene Windstärkenskala. Eigentlich wird die ja mit Beaufort betitelt, aber wir haben Rottgau. Also ein Beaufort sind 100 Rottgau.
4: Und wie viel Rottgau müssen herrschen, damit die Drachen dann auch wirklich alle in die Luft gehen?
5: Ja, es geht ab 50 Rottgau geht's los.
4: Also ab 5?
5: 5 km/h Wind.
4: 5 km/h Wind.
5: Ja, das wäre schon wünschenswert. Da könnten wir schon viele, viele Drachen in die Luft bringen und auch den Leuten zeigen.
4: Wie viel werden es denn ungefähr sein?
5: Wie viele Drachen?
4: Ja.
5: Das kann ich dir nicht sagen. Es sind so viele Anhänger, also so viele Gäste angereist mit Anhänger. Es ist unzählbar, wie viele Drachen das sind. Aber wir haben bestimmt 100 Drachen zum Zeigen.
4: Und das sind ja, wenn ich mir die angucke, also Sachen, wo ich mir denke, wie geht sowas denn in die Luft? Das ist doch viel zu schwer bestimmt. Aber denke ich offensichtlich falsch.
5: Ja, das stimmt. Also wir haben ja die... Wenn man jetzt den großen Drachen nimmt, den LED-Drachen, da macht das dann die Spannweite einfach, die Segelfläche. Umso mehr Segelfläche du hast und umso weniger Wind brauchst du. Umso kleiner der Drachen, umso mehr Wind brauchst du.
4: Obwohl der kleine Drachen viel, viel leichter ist am Ende, oder?
5: Am Ende ist er viel, viel leichter, ja. Aber er braucht halt dadurch, dass er so leicht ist, dadurch, dass er so klein ist, braucht er einfach viel Wind.
4: Oh. Und da die kleine Angriffsfläche für den Wind hat, ist es halt schwieriger. Ja, schön, toll, Angriffsfläche, schön und gut. Aber jetzt sehe ich hier diesen Drachen, diesen fischförmigen Drachen. Ja. Der hat jetzt keine Spannweite in dem Sinne. Wie geht der denn in die Luft?
5: Das ist auch ein Windspiel. Also der wird in die Leine von einem Lifterdrachen gehängt. Und dann hast du vorne am Maul ist die Einlassdüse. Da wird der Wind reingeströmt. Und sobald der sich gefüllt hat, macht die Klappe zu. Und dann fliegt der Drachen. Also dann hängt er in der Leine und bewegt sich wie ein Fisch.
4: Verstehe.
5: Wir haben eine Zahl von hinten aufgepustet, aber es ist dasselbe Prinzip. Also eigentlich ist es ein Windspiel, es ist kein Drachen.
4: Okay, feiner Unterschied. Du hast uns ganz viele Drachen sonst noch mitgebracht. Wo sind so die größten Unterschiede in Design und Funktion?
5: im Design sind eigentlich keine Grenzen gesetzt. Also jeder Drachen kann theoretisch fliegen. Man muss es nur ausprobieren, ob der Drachen fliegt. Du siehst hier zum Beispiel den Cody, den schwarz-roten.
4: Der da.
5: Genau. Aha. Das ist ein Kastendrachen. Der wird halt durch die Stäbe, bekommt er seine Form. Also du spannst dann die Kästen auf. Und der Drachen, gut, der braucht 4-5 Windstärken. Aber dann steht der stabil am Himmel. Und der wurde früher als Manlifting, also auch da wurden während des Krieges, wurden damit Kabinen hochgezogen und dann Beobachtungsposten quasi installiert.
4: Das heißt, da hing dann irgendein Soldat mit dem Fernglas drunter und hat dann geguckt, ob die feindlichen Stellungen Aufstellung genommen haben oder nicht?
5: Ja.
4: Wahnsinn. Aber auch nicht ganz ungefährlich, wenn der Wind dann plötzlich abnebt.
5: Ja, das stimmt.
4: Geht's runter.
5: Wir haben auch schon, wenn wir auf einem Drachenfest sind und du hast ordentlich Wind, dann kannst du in die Leine eine Schaukel reinhängen und dann könntest du die Kinder schaukeln lassen. Brauchst kein Gestell mehr für.
4: Super. Wenn da so viele Drachen gleichzeitig in der Luft sind, kommt das nicht ständig vor, dass die Schnüre sich verheddern?
5: Wenn der Wind konstant ist, nicht. Also jeder guckt, wo kann ich meinen Drachen noch aufbauen. Also wenn schon große Drachen am Himmel sind, dann gucke ich halt mit einem kleinen Drachen, wo gehe ich dazwischen. Und wenn sich mal ein Drachen vertüdelt, dann ist es so. Also dann geht man hin, tut sie wieder entwirren und dann fliegst du weiter.
4: Okay, da gibt es also keinen Stress dann zwischen den Drachenfliegern.
5: Nein, du musst einfach ruhig bleiben. Ja. Auch wenn der Puls hochgeht.
4: Und die sind alle selbst gebaut oder kommen da auch welche aus dem Drachenshop?
5: Einige sind gekauft, aber andere habe ich auch selber gebaut.
4: Wie lange braucht man dafür, um zum Beispiel so einen Drachen, so einen Kastendrachen zu bauen?
5: Bei einem Cody liegst du schon bei 40 Stunden, also Arbeitsstunden. Das ist doch recht aufwendig.
4: Und was ist das für ein Gefühl, wenn er dann das erste Mal in der Luft ist?
5: Ja, super. Das ist das schönste Gefühl überhaupt. Also, wenn er denn dann fliegt.
4: Ja, aber das sollte er zumindest. Und das soll er auch jetzt mal hier im Studio. Du hast uns nämlich ein paar mitgebracht.
5: Ja.
4: Und du sagst, offensichtlich braucht es gar nicht so viel Wind, um den Drachen steigen zu lassen.
5: Nee.
4: Ja?
5: Nee, also wir haben auch ein Indoor-Fliegen einmal im Monat vom Verein. Das heißt, wir gehen dann in die Halle und fliegen Drachen.
4: Ja, wie, stehen dann alle unten und pusten in die Luft, damit da so ein bisschen Wind wenigstens ist?
5: Nein, das geht dann eigentlich ganz einfach, indem man den Drachen so fliegt.
4: Darf ich einfach mal gucken, ob ich das hinkriege? Also hier unten festhalten und dann hier, guck mal nicht, dass ich irgendwas
5: kaputt mache. Ja, geht schon. Dann ein bisschen Leine lassen und...
4: Aber der Anfang sah gut aus, finde ich.
5: Ja, auf jeden Fall.
4: Nochmal. Und
5: genau. Du bist beengt in deinem Radius.
4: Ich dachte auch immer, wenn ich einen Drachen steigen lassen will, dann muss ich vor 300 Meter Schnur auslegen und dann Vollgas in eine Richtung rennen und einer muss den Drachen kurz festhalten. Aber so macht ihr das auch?
5: Ja, in der Regel machst du einen Hochstart. Also du legst, sagen wir mal, 50, 60 Meter Leine aus. Der eine hält den Drachen fest und wenn du Wind hast, dann brauchst du ja nur kurz an der Leine zupfen und der Drachen fliegt.
4: Ja.
5: Und dann hast du halt dadurch, so wie das jetzt dann, da musst du halt immer Leine nachgeben und das ist einfach beschwerlicher. Aber ein Hochstart ist total easy. Also deswegen hat man auch lange Leinen. Also die sind nicht da, dass man die in der Hand hält und rumrennt. Ich meine, mit den kleinen Kindern kann man das machen.
4: Oh.
5: Die sind dann nachmittags müde. Aber die Leine auslegen, Drachen starten, fertig.
4: Fertig. So einfach kannst du
5: Stuhl setzen und Spaß haben.
4: Und das Besondere ist, ihr macht das am Wochenende jetzt sogar im Dunkeln auch.
5: Ja.
4: Wir dimmen an dieser Stelle mal ein kleines bisschen das Licht, um diese Atmosphäre so ein bisschen nachzuahmen. Und mir ist dieser Drache, den du vorhin schon angesprochen hast, und jetzt fällt auf, der hat ganz viele LED-Lämpchen.
5: Ja. Den haben wir letztes Jahr in einem Workshop haben wir die alle gebaut. Die Beleuchtung, also das Hirn von der Beleuchtung, die wurde im 3D-Drucker selber entwickelt. Der Akku und die Beleuchtung, man kann jedes einzelne LED kannst du steuern.
4: Ach was.
5: Ja.
4: Aber das ist natürlich auch eine Menge Zusatzgewicht dann wahrscheinlich, oder?
5: Das fällt dann bei dem Drachen dann auch nicht mehr ins Gewicht. Also deswegen haben wir auch, ich habe den noch mal eine Nummer kleiner gebaut. Der braucht wesentlich viel mehr Wind als der jetzt. Der braucht eigentlich nur eine gute Windstärke und dann fliegt er. Und dann mit einem Hochstart, du hast ja dann ab 50 Metern Lufthöhe, hast du ja auch dann Thermik. Und sobald der Drachen in Thermik ist, dann fliegen die ja von alleine. Und dann hast du ein schönes Bild am Himmel.
4: Klasse. Und dieses Bild davon kann man sehen.

0: sich dann am Wochenende in Rottgau überzeugen und verzaubern lassen. Denn es hat tatsächlich was Verzauberndes, oder?
1: So. Hat es.
0: Und, na, aber gibst du nach zwei Tagen, hast du auch Nackenschmerzen vom ständigen nach oben gucken, oder?
1: Wenn wir Wind haben, auf jeden Fall.
0: Wunderbar, dann wünsche ich euch ganz viel Wind. Wir werden nachher noch über weitere Drachenmodelle sprechen und natürlich über das Drachenfest, das dann am Wochenende in Rottgau stattfindet. Jan, bis hierhin, Dankeschön.
1: Danke.
0: Wunderbar, da sind wir, ne? Da. Genau, wir wollen gleich kochen. Torben Lars zumindest will kochen und er will was sehr Bayerisches passend zum Oktoberfest machen. Einen ganz tollen Oktoberfest-Burger. Ich gebe zu, bayerisches Essen ist schon ziemlich lecker, kann man nicht anders sagen. Und das haben auch zwei Herren aus dem Taunus festgestellt, die regelmäßig zum Tegernsee fahren und da so ziemlich jedes Wirtshaus besucht haben und getestet haben. Und irgendwann zu dem Schluss kamen, sowas bräuchten wir auch bei uns in Hessen und haben sich dann dran gemacht. Und in Wehrheim gibt es inzwischen so ein richtig tolles bayerisches Brauhaus. Das haben wir uns mal angeguckt.
2: Spezialitäten vom bayerischen Tegernsee wie ein typisches Weißwurstfrühstück mit Brezel und Senf. Oder ein uriges Sandwich belegt mit Saibling von dort. Oder auch die Feinschmecker-Variante des Saiblings mit Kartoffelpüree und frischem Gemüse, je nach Saison. Sowie gebeizter Lachs auf Sellerie-Apfelextraktion und Meerrettichmus. Weißwurst meets gehobene Gastronomie.
3: Ja, Tengerisch ist meine Komposition. Ich habe so gedacht, das haben wir etwas traditionell, etwas Bayerisches. Bringen wir ein paar Ware direkt von Tegernsee hier für unsere Gäste. Und dann haben wir auch ein paar gehobene Gastronomie, ein paar Fein-Dining-Gerichte in unserer Küche. Meine Meinung ist, das passt gut zusammen.
2: Küchenchef Adrian Iseiler sammelte seine Erfahrungen schon in Sterne-Restaurants. Er ist zuständig für die kreative Umsetzung der bayerischen Gerichte und des Fine-Dinings. Sein ganzer Stolz ist das Steak. Es bekommt aber auch eine fast liebevolle Extrabehandlung bei der Zubereitung.
3: Als Ware haben wir eine Prime US Beef. Das ist für meine Meinung eine der besten Qualität für ein Stück Fleisch. Und haben wir speziell für den Fleisch den Holzgrill hier gebracht. Und das bringt natürlich den ganzen Gericht nach oben.
2: Und das alles wird serviert, entweder in der Schankwirtschaft, die massiven Tische und Stühle alle aus stilechtem bayerischen Holz, oder draußen auf der Holzterrasse, wo bis zu 200 Gäste Platz finden. Mit einem traumhaften, unverbauten Blick auf den Feldberg. Hier soll es speziell am Wochenende zünftig zugehen. Unternehmer Frank Niehage und Gastronom Torben Emmerich haben sich hier einen Kindheitstraum verwirklicht und zwei Konzepte zusammengebracht. Ihr Motto: Tegernsee meets Taunus.
4: Für die, die hier leben, ist es hier schön und wir wollen eben dieses Flair wie am Tegernsee eben in den Taunus bringen und deswegen lohnt es sich herzukommen und das auszuprobieren. Ja, dadurch, dass ich da wohne und eh regelmäßig nach Hause fahre, bringe ich meistens Saibling und Weißwürste mit, wenn ich komme und das in den Terminkalender passt. Ansonsten wird uns das selbstverständlich geschickt. Das geht heute ja auch taggleich und ist relativ einfach.
5: Die hessische Gastlichkeit, ja, die wir mit unserem Team hier leben. Ja, wir sind ja alles Hessen. Und ich sag mal, wir verbinden das mit den Spezialitäten hier bei uns in der Schankwirtschaft, die wir jetzt hier im Taunus nicht vorrätig haben, mit den schönen Sachen, die wir vom Tegernsee beziehen, ob es der Saibling oder die Weißwurst ist.
2: Vorbild für das Konzept von der Ausstattung bis hin zu den Speisen sind Wirtshäuser und eine Brauerei am Tegernsee, die auch ihr eigenes Bier herstellt. Deshalb ist das Herzstück hier die eigene Brauereianlage. Das Bier wird mit eigenem Taunuswasser hergestellt. Dafür wurde extra ein Brunnen gebohrt. Braumeister Christian Ochs sorgt für flüssigen Nachschub, inspiriert vom Tegernseer Bier.
6: Angelehnt an klassische Biere wie das Tegernseer Hell haben wir ein Bier gemacht, was wir länger ausreifen lassen bei niedrigen Temperaturen und da auch niedrig vergären. Im Moment haben wir drei Biere, das heißt ein naturtrübes unfiltriertes Helles, ein helles filtriert und ein Weizen. Ja, es ist schön, wenn man vorher schon eine Idee bekommt und darauf halt hinarbeitet, ganz klar. Ja. Und ich muss es letztendlich machen und ich denke, von mir steckt da auch einiges drin. Ja.
2: Ab 17 Uhr ist die Schankwirtschaft geöffnet, mit Fensterblick auf die Brauerei im Haus. Die urigen bayerischen Gerichte passen traditionell zum Bier. Am Wochenende gibt es sogar eine Happy Hour Und die Terrasse der Privatbrauerei Löwenherz in Wehrheim lädt ein ab 11 Uhr.
0: Jetzt habe ich Hunger. Tom Lars, herzlich willkommen. Schön, dass du bei uns bist von der Rotkopfklause in Schotten. Das sieht toll aus. Ein Oktoberfestburger, den du uns da zubereiten möchtest.
7: Jawohl. Schön hier zu sein. Hi.
0: Ja, sehr schön sogar. Und bevor wir loslegen zu kochen, wir müssen was klären. Denn es gab bei dem einen oder anderen Zuschauer bzw. Zuschauerin Irritationen. Die denken, wir beide würden uns nicht mögen, weil wir uns manchmal foppen. Ich muss an dieser Stelle betonen, was sich liebt, das neckt sich. Und wir verstehen uns sehr gut und sind gute Kumpel. Oder?
7: Ja.
0: Komm hier. Einmal so weit.
8: Ich hab dich lieb. Ich dich auch. Und jetzt fangen wir an zu kochen.
7: Jawohl, mein Schatz.
0: Ja, Schatz. Also alles gut zwischen. Wir sind so.
7: Ja, also ich hätte mich jetzt fast gestochen, aber ja, bitte.
0: Ja.
7: Bitte.
0: Ja. Was, das ist, also normale Burger sind ja immer mit Rindfleisch-Patties. Womit machst du die?
7: Bayerisch Schweinsbraten.
0: Schweinsbraten.
7: Schweinsbraten.
0: Gut.
7: Also ich habe hier so einen kleinen Schweinekamm, der ist eigentlich so lang. Und das eine Hälfte, die ist schon da drin, dass wir auch was essen können.
0: Aha.
7: Und die andere Hälfte gucke ich jetzt noch ein bisschen nach Knochensplittern und nach Fett, was nicht so toll aussieht, was so richtig fest ist und vielleicht schon so ein bisschen knorzelig oder sowas. Das schneiden wir weg. Aber ansonsten ist der super. Und da ist, ja, man muss den immer so ein bisschen streicheln. Da merkt man das auch wirklich, wo da noch so bröckelig ist. Wenn wir das gemacht haben, dann schneide ich ein bisschen Knoblauch klein. Und du könntest den schon mal mit Salz und ein bisschen Paprika würzen, so rundherum. Paprika steht da.
0: Ach, da ist, ich habe das Paprika ja nicht gesehen. Und Salz, und
7: das
0: hast
7: Salz
0: du hier.
7: Ist im Eckige.
0: Jo. Und da wahrscheinlich nicht sparen, gell?
7: Das kann einmal schön, genau.
0: Also richtig einsalzen.
7: Richtig einsalzen. Die andere Seite nicht ganz so stark, da die Seite schon ganz gut ist. Dann machen wir die nach unten und dann zieht das dann schön nach oben.
0: Das Rezept gibt es bei uns im Internet auf hr-fernsehen.de/hallohessen oder als QR-Code, wie immer. QR-Code, da ist er doch. So, einfach einscannen, wollte ich sagen. Moment, ich glaube, das nehme ich lieber die größeren Löcher hier. Das so.
7: Paprika kann richtig gut drauf, dass es richtig schön eine Farbe gibt und auch einen richtig leckeren Geschmack reingibt.
0: Auch von beiden Seiten nehmen.
7: Auch von beiden Seiten, jawohl. Und dann schnapp ich mir schon mal die Pfeffermühle. Hui, das war eventuell eine kleine Spur zu viel. Ich klaue mir den mal ganz kurz und ferkel mal hier die Arbeitsfläche ein, die ich dann, während der nächste Gast dran ist, ein bisschen sauber mache.
0: Man kann sowas auch. Ich mag Paprika wirklich gerne.
7: Das ist schön. Ich gebe dir die Dose gerne mit nach Hause, falls ihr. Ja.
0: Tut mir leid.
7: Das habe ich überhaupt kein Problem mit.
0: Dann ist gut.
7: Ja, ich bin froh. Dass mir jemand hilft. So, dann kommt da drauf Pfeffer und dann noch anschließend der Knoblauch und damit massieren wir das Ganze jetzt so richtig schön ein.
0: Du hast ja viele deiner Rezepte von der Mutter oder war es Großmutter von deinem ehemaligen Chef, habe ich das irgendwie richtig gelesen?
7: Ja, also zum einen hat die Oma Hilde mir viel beigebracht. Das war damals in der Ausbildung, war die halt auch immer da. Und da hat man so die alte Sache wie Bäuliches, Räubeschlampes, Unterkohlrabeschlampes und sowas gelernt.
0: Nein, halt was die echte Vogelsberger Küche.
7: Genau, ja, richtig. Aha. Und da ist so ein bisschen was hängen geblieben, jawohl.
0: Verstehe.
7: Magst du den Backofen mal öffnen?
0: Ja, sehr gerne, das kann ich.
7: Dann
0: würde ich. Da ist schon einer drin.
7: Habe ich einmal Handschuhe. Wir geben den jetzt für so circa anderthalb Stunden bei 160 Grad da rein.
0: Bis dahin wäre die Sendung fast zu Ende, deswegen bin ich dankbar, dass du da was vorbereitet hast.
7: Genau.
0: Stellst sie hier hin.
7: Den stellst du am besten einfach mal hier rüber, dass wir jetzt noch so ein bisschen weiterwurzeln können. Und den lassen wir jetzt ganz entspannt da so ein bisschen stehen. Ich tue das da mal so rüber, ich bin da nicht so scheu. Und dann könntest du schon mal die Brötchen in den Ofen geben.
0: Tut mir leid. Ach so. Die Brötchen in den Ofen?
7: Die Brötchen in den Ofen. Einfach so für 5 Minuten gebe ich noch mal rein.
0: Dass mit dem Glas?
7: Bitte ohne das Glas.
0: Ich wollte gerade dran.
7: Heute ist wieder mal betreutes Kochen. Gut, Glas ist wieder da, sehr gut.
0: Krautsalat gibt es
7: jetzt. Krautsalat gibt es jetzt, jawohl.
0: Oh, der muss gehobelt werden.
7: Der muss gehobelt werden, jawohl. Dann nehmen wir einfach einen Kopf Kraut.

0: Und hobel den.
1: Ruhig ein bisschen gröber, oder?
0: Den kann man auch mit dem Messer schneiden. Theoretisch können wir es ja so machen. Du versuchst ja nicht, die Finger wegzuhobeln. Und ich zeig das Pendant dazu, wie man es schneidet.
1: Okay.
0: Aber bitte dran lassen, wir brauchen dich noch. Also Finger.
1: Ja, den Rest hoffentlich auch.
0: Und wenn man mit dem Messer umgehen kann, macht man so einen schönen Krallengriff. Und macht dann wie bei der Eisenbahn so tschu. Und dann schneidet man sich das schön runter. Wenn man keinen Hobel zur Hand hat. Natürlich kann man auch einen Hobel nehmen, es gibt auch so Elektrohobel. Da kann man das, was man daheim hat, dafür nehmen.
1: Wird Oktoberfest auch in der Rotkopfklause gefeiert jetzt, dieser Tage?
0: Jawohl, jeden Tag. Seit letzte Woche Samstag, wo das Oktoberfest in München begonnen hat, gibt es bei mir Bayerisch. Guck mal, ich mache den Rest mit dem Messer.
1: Danke.
0: Da kannst du das schon mal reintun. Ja, ich habe jetzt Weißwürste drauf. Die Gerichte, die ich heute hier mache, gibt es natürlich ab morgen dann auch auf der Karte. Die nächste 4 Wochen. Grillhaxe, normale Weißwürste, Brezel mit Oberster, Vollgas Oktoberfest. Ist genau meine Jahreszeit.
1: Ich finde das ja ein richtiges deutsches Soulfood,
0: ja.
1: Diese bayerische Küche, oder?
0: Definitiv. Der Herbst ist immer so, ach, jetzt sind die Äpfel da, jetzt sind die Kartoffeln da und Oktoberfest. Und eigentlich muss man noch Flammkuchen machen. Der Herbst ist so eine tolle.
1: Wer soll das alles essen?
0: Ja, genau. Also im Herbst nämlich immer ordentlich.
1: Die Kürbiszeit kommt jetzt auch.
0: Richtig, ach, ja. Also ist mega diese Jahreszeit. Also ein bisschen Salz.
1: Pilzsaison beginnt auch schon wieder.
0: Ja, auch. Also es ist gerade, es gibt einfach ganz viel gerade. Zucker. Tröpfchen Essig. Und jetzt stampfe. Und wenn wir den gestampft haben, können wir die Schweinebraten schneiden. Beziehungsweise, wenn er gestampft ist, machen wir noch Öl dran und noch Schmand dazu. Mhm. Und danach schneiden wir den Schweinebraten, weil der muss ziehen. Und ich habe schon mal einen Krautsalat vorbereitet, dass wir es essen können.
1: Okay.
0: Ich würde die stampfen lassen und den Schmand holen.
1: Alles sicher.
0: Und dann einmal so zwischendrin das Zeug drehen. Kannst du richtig eine Erche auf der Heim rausblasen oder wo auch immer man gerade keine Laune hat. Das ist das perfekte Gericht dafür. Hast du auf die Uhr geguckt, wenn die Brötchen rein sind?
1: Ja, vor 2,5 Minuten.
0: Sehr gut, dann haben wir noch 2,5 Minuten Zeit, bis wir die Brötchen raushole. Derzeit schneide ich schon mal den Schweinebraten auf, der muss so ein bisschen durchziehen. Und wenn man den jetzt noch so mal nachknuspern möchte, wenn man den jetzt gestern schon gemacht hat, weil man die Zeit nicht für den Tag hat, wo man es essen will, legt man sich noch mal ein bisschen in die Pfanne. So ganz leicht, ein bisschen mit Schmalz ausbraten, dann wird das richtig gut. Was wir vergessen haben bei dem da, wo ich gerade die Flasche Bier sehe und es hier riecht.
1: Ich wollte gerade fragen, ja? Ich finde das schön, dass da vor mir eine Flasche Bier steht, ja. Aber trinken darf ich sie wahrscheinlich wieder nicht.
0: Wahrscheinlich nicht, ja. Ich gieße mal schnell den Schweinebraten an, weil da muss so ein bisschen was mit rein, dass der noch leckerer wird.
1: Soll ich den Schmand schon hier dazu tun?
0: Wenn das Kraut schon schön weich ist, ja. Das Gute ist ja, wenn alles da steht, was man braucht, sieht man irgendwann, was man vergessen hat. Schickt. Ich klaue es dir gerade mal. Ich muss nachher ja eh putzen. Dann kannst du, weil du das so schön gemacht hast, jetzt auch gleich noch den Schmand schön einarbeiten. Ich mache jetzt noch ein Tröpfchen Öl dazu. Und dann kannst du das einmal richtig schön durchmassieren.
1: Ich hole mal die Brötchen aus dem Backofen.
0: Dann mache ich das wohl.
1: Massier du das mal durch.
0: Dann massiere ich ein bisschen.
1: 2, 3, heiß.
0: Und so stellen wir den jetzt einfach mal eine halbe Stunde weg. Oder am besten bis neue, dann zieht er noch besser durch. Und dann belegen wir mal einen Burger.
1: Dann machen wir mal so einen Burger-Start klar.
0: Jawohl.
1: Ah, das sind so schöne Laugenbrötchen.
0: Genau, also so polsterartig sind so Laugenpolster.
1: Da ist mehr Luft als Mehl drin, habe ich das Gefühl.
0: Ja.
1: Mit süßem Senf.
0: Mit süßem Senf. Da drauf eine schöne Scheibe Schweinebraten. Da drauf Krautsalat.
1: Mm.
0: Da drauf Deckel. Magst du den Deckel machen?
1: Kommt da noch was drauf? Senf noch ein bisschen oder so? Oder einfach drauf?
0: Einfach drauf.
1: Einfach drauf.
0: Schickt oben haben wir das Feuchte vom Schmand. Das steht Basse. Und schon hätten wir einen Burger, den wir essen können.
1: Wahnsinn.
0: Ich steh's essen.
1: Ich auch.
0: Ja, dann machen wir das gleich.
1: Ich guck mal auf die Uhr. 10 Minuten muss mir noch geben. Aber dann wird das nachher probiert.
0: Dann lege ich den doch mal in den Ofen, dass er nicht kalt wird.
1: Perfekt.
0: Und dann haben wir schon mal einen für mich, der kalt ist. Und die anderen für euch dann gleich warm.
1: Klasse. Toll. Dankeschön. Torben Lars.
0: Sehr gern.
1: Von der

0: Schotten mit dem Oktoberfest-Burger. So, am Sonntag in Dreieichenhain auf Burghain ist wieder Töpfermarkt. Das ist ein tolles Event und das wird jedes Mal organisiert von den Hainer Weibern. Das ist ein Verein, den wir Ihnen heute vorstellen wollen. Ein sehr rühriger Verein, der darüber, über diese Organisation des Töpfermarktes noch viel mehr macht. Bevor wir uns mit dem Verein ein bisschen genauer beschäftigen, wollen wir mal ganz kurz aufs Töpfern noch blicken. Das ist ja eines der ältesten Handwerke überhaupt. Und es gibt in Darmstadt ein kleines Studio. Da werden ganz besondere Töpferkurse angeboten.
1: Zwick, zwick und Augen zu. Sieht aus wie eine Mischung aus Kindergarten und Yogastunde. Nope, das ist Anna Groß' Töpferkurs in Darmstadt. Für Leute, die den ganzen Tag arbeiten, genau das Richtige, sagt Lehrerin Anna Groß.
2: Viele Leute kommen hier direkt aus ihren Excel-Tabellen, aus ihren Büros reingepurzelt in diese Werkstatt und sind noch mit einer ganz anderen Geschwindigkeit unterwegs, sind auch ganz viel im Kopf. Und den Kopf hier komplett gar nicht gebrauchen zu können, noch nicht mal die Augen groß gebrauchen zu können, sondern wirklich alles den Händen zu überlassen, das hat man sonst in seinem Alltag gar nicht so sehr.
1: Das letzte Mal Töpfern ist bei den meisten hier mehrere Jahrzehnte her.
3: Ich heiße Annalena und ich weiß gar nicht, wann ich mal was mit Ton gemacht habe. Ich glaube, irgendwann Grundschule vielleicht.
2: Los.
1: Gemeinsam entspannen. Deshalb ist Annalena mit ihrer Schwiegermutter hier.
4: Oft sieht man gar nicht, was man so erstellt. Und das ist was Besonderes, so im Alltag wirklich mal was mit den Händen zu erarbeiten.
1: Dass Handarbeit wirklich therapeutisch sein kann, berichten verschiedene Medien seit Jahren. Aber Töpfern, das neue Pilates, wohl eher nicht. Denn Töpfern braucht sehr viel Zeit und genau das ist der Reiz am Handwerk. Die Teilnehmer dieses Kurses werden ihr fertiges Ergebnis erst in Monaten sehen. Und wie das dann aussieht, weiß vorher niemand.
2: Was ich nicht mache, ist gucken, dass irgendwas meiner Ästhetik entspricht. Das ist mir völlig wurscht. Also ich schaue, dass die Snacks voll sind, dass Tee gekocht ist und dass nichts kaputt geht von dem, was ihr macht.
1: Für ihr eigenes Studio gibt sie damals ihren alten Job auf. Denn das Töpfern hat sie in einer schwierigen Zeit gerettet.
2: Kurz nach der Pandemie, ich bin Mutter von zwei kleinen Kindern, habe Vollzeit gearbeitet, mein Mann hat auch Vollzeit gearbeitet. Das ganze Leben war einfach sehr stressig. Ich hatte sehr wenig Rückzugmöglichkeiten, weil wir immer zu Hause ein Kleinkind und ein Kindergartenkind hatten. Alles war sehr schnell und sehr voll und ich konnte nicht gut auf mich achten. Und dann bin ich einfach irgendwann völlig überlastet gewesen, wie es, glaube ich, vielen ging in der Zeit.
1: Bis gar nichts mehr half. Weder Yoga noch Meditationen. Der Kopf ständig am Rasen, keine Ruhe. Und dann entdeckte Anna Groß das Arbeiten mit Tonerde. Jede Menge Tonerde. Mittlerweile werden in diesem Studio 3 Tonnen pro Jahr verarbeitet.
2: Ich kann ihn dolle anfassen oder ich kann ihn ganz weich anfassen. Wenn ich will, dann ist er rau, wenn ich will, dann ist er glatt. Und allein die Haptik von dem Material hat mir in der Zeit geholfen, zur Entspannung zu finden. Und das war ein ganz verrücktes Gefühl, weil ich das bis dahin nicht so richtig kannte. Also es gab wirklich so Momente, in denen ich vergessen habe, wie viel Uhr es ist.
1: Aber der größte Feind auch beim Töpfern, ganz klar der Perfektionismus. Selbst wenn man, wie Annalena, ganz ohne Erwartungen reingeht. Irgendwie sind die perfekten Vorstellungen doch im Kopf. Oder auf Pinterest.
4: Es wird gerade nicht so, wie ich mir vorstelle. Es soll eigentlich eine Müsli-Schale werden. Also mal gucken, wo wir hinkommen. Sieht gerade eher aus wie ein Hundenapf.
1: Das kann trotz aller Entspannung frustrierend sein. Den Druck spürt auch Annalenas Schwiegermutter.
5: Ich bin so ein bisschen Perfektionist und wenn ich dann merke, es geht nicht so, wie ich es gern hätte, dann bin ich so ein bisschen traurig, ja.
1: Und trotzdem sagen beide, die Arbeit mit den Händen ist Entspannung pur. Wer beim Töpfern langsam macht, hat's geschafft, sagt Anna Groß.
2: Wenn ich keinen Plan habe, dann kann ich mir einfach erlauben zu spielen. Ich kann mir erlauben, was Neues auszuprobieren und eher wie ein Kind an die Sache ranzugehen.
1: Und tatsächlich, die Fantasie kann am Ende komplett unterschiedlich aussehen. Das Schöne am Töpfern ist ja, Fehler kann man meistens wieder gut machen. Nach 2 Stunden ist

0: Es kann Porzellan sein wie hier oder es kann aus Steingut gefertigt sein oder aus Ton. Und diesen Objekten liegen dann auch andere Techniken zugrunde, wie die Drehtechnik oder die Brenntechnik oder Glasuren. Das bietet halt ein großes Feld ja, der Herstellung. Man kann kreativ sein ohne Ende. Das heißt, das sind die Keramiker, die ausstellen bei uns und das sind 50 ungefähr, die kommen. Und jeder hat eigentlich seine Art und Weise, mit dem Material umzugehen.
1: Das ist eine sehr individuelle Kunst sozusagen,
0: Ja,
1: ne? Weil
0: genau.
1: es sieht am
0: Ja.
1: Ende bei jedem
0: Ja.
1: anders aus und kein Stück ist wie das andere.
0: Ja, genau, richtig.
1: Oh.
0: Ja, die einen machen Holzbrand und die anderen Raku-Brand. Und es gibt unermesslich viele Möglichkeiten der Herstellung.
1: Und das Ganze in einer sehr passenden Kulisse. Warum finden Sie diese
0: Ja.
1: Kulisse auch so passend?
0: Ja, das ist so gemütlich, weil es ist jetzt zu dieser Jahreszeit wunderschönes Licht in der Burganlage und meistens scheint die Sonne am letzten Sonntag im September. Es ist unser Glück und da macht es immer einen sehr guten Eindruck. Es ist eine geschlossene Anlage, weil es ist ein Burggarten und wir haben selber unsere Stände dort, also der Verein. Wir nehmen ja auch verschiedenes Geld ein und produzieren selber Brotaufstriche für Vesperbrote. Und es ist eigentlich dieses Flair dieses Vereines, der eben selber dazu beiträgt.
1: Und dieser Verein, die Heiner Weiber, sind sehr rührig, wie ich vorhin schon sagte. Ihr organisiert richtig viel. Auch noch ein anderes Groß-Event in
0: Genau.
1: Dreieichenhain, die Heiner Weiber Kerb.
0: Genau.
1: Was ist das für eine Veranstaltung und
0: Ja,
1: wann
0: das
1: findet die
0: ist immer
1: statt?
0: am ersten Sonntag, am Pfingstsonntag findet diese Weiberkerb statt. Und die ist in der Nähe von unserem Zuhause am Obertor. Da gibt es einen sogenannten Weiberkerbplatz, den hat uns die Stadt zugestanden. Und da haben wir unsere eigenen Stände und bieten unsere Produkte an. Also wir haben einen Getränkestand, wir haben einen großen Kuchenstand, wir haben einen Blumenstand und wir haben einen T-Shirt-Stand, wo Dinge gedruckt werden und gestaltet werden. Und es gibt einen Accessoires-Stand und es gibt Henna-Malerei. Und all das Geld, was da eingenommen wird, was der Verein einnimmt, wird dann am Ende nach Abzug der Kosten ja gespendet an Projekte, die wir unterstützen,
1: Zum
0: an
1: Beispiel.
0: kulturelle oder soziale Projekte in Dreieich. Das ist jetzt im Moment, und das kommt den Heiner Weibern sehr entgegen, denn das war die Grundidee dieses Vereines, alte Bausubstanz zu erhalten und Denkmalschutz zu betreiben im weitesten Sinne. Jetzt ist es der Faselstall, der restauriert werden soll in den nächsten Jahren. Und wir versuchen da unser Schäflein zu beizutragen.
1: Ja.
0: Ja. Auch. Und dann haben wir das Projekt Stolpersteine in Dreieich. Das ist eine sehr rührige Initiative, die sich um kulturelle Events kümmert, beziehungsweise um die Verlegung der Stolpersteine oder um Bilderausstellungen. Das unterstützen wir. Und wir unterstützen auch in den Schulen flexible, bewegliche Arbeitsplätze, wie zum Beispiel Computerarbeitsplätze für Kinder, die eben in verschiedenen Klassen ja, installiert werden können.
1: Man merkt schon, Sie sind da wahnsinnig breit aufgestellt. Also überall mischen
0: Ja.
1: Sie da mit und engagieren sich an allen Ecken und Enden
0: Ja.
1: und Fronten.
0: Ja.
1: Warum ist Ihnen das so wichtig, auch im Verein? Also ist das ein Stück gelebte Heimatliebe?
0: Ja, so ist es ja entstanden im Grunde. Also so ist der Verein entstanden. Diese Frauen kamen eigentlich aus ganz Deutschland in den Raum Frankfurt, weil die Männer ihr Geld verdienten hier. Und diese Frauen, die haben dann in den 70er Jahren, muss man bedenken, bei sich gedacht, also wir wollen auch was machen. Wir wollen auch arbeiten und wollen irgendwas erreichen. Und die sind dann auf die Idee gekommen, wir wollen eigentlich die Fahrgasse beleben in Dreieichenhain. Ja? Das war die Grundidee. Und daraus resultierte, dass sie ein Pendant zur großen Kerb kreiert haben. Und die ist die kleine Schwester dieser großen Kerb, ist eine kleine kreative Weiberkerb am Obertor. Und das ist Pfingsten. Da wurde dann das erste Geld verdient. Und so ist das entstanden. Die Frauen haben sich dann überlegt, jetzt haben wir ja Geld übrig, was machen wir denn damit? Und dann kam die Idee, die alte Bausubstanz in der Fahrgasse zu unterstützen, zu fördern. Und das passierte insofern, dass man dann Gutachten von der Uni Darmstadt hat aus.

0: arbeiten lassen.
1: Großartig. Ich finde es toll, wie Sie sich da engagieren und was dieser Verein macht. Und ich glaube, das färbt auf Drei Eichenhain nieder. Ich kenne es ganz gut und es ist wirklich sehr nett und immer sehr schön und sehr gemütlich bei Ihnen. Ja, wir unterhalten uns nachher noch weiter, nach 17 Uhr. Und dann klären wir auch mal, ob bei Ihnen inzwischen eigentlich auch Männer mitmachen dürfen oder ob es tatsächlich nur die Hainer Weiber sind.
0: Ja, ist klar.
1: Bis dahin erstmal Dankeschön. Wir haben noch was für Sie, meine Damen und Herren. Eine ganz schöne Geschichte über den Toni aus Witzenhausen. Toni ist schwer verliebt in Michelle und möchte Michelle heiraten und möchte natürlich einen ordentlichen Antrag machen. Und da hat er sich richtig was einfallen lassen. Bitte schön.
2: Es war einmal ein stolzer Ritter im nordhessischen Witzenhausen. Sein Herz gehörte einer holden Dame, die den Namen Michelle trug. Mit ihr wollte er glücklich sein bis ans Ende seiner Tage. Und so nahm er all seinen Mut zusammen, trat vor seine Liebste und stellte die eine große Frage.
3: Willst du mich heiraten?
4: Ja. Ja.
2: Auch wenn dieser Heiratsantrag für uns nachgestellt ist, zu Tränen gerührt ist Michelle Markert auch dieses Mal.
4: Auf jeden Fall. Also, ich bin immer noch der Meinung, dass er der Richtige ist und dass er so richtig war, wie es gekommen ist.
5: Ein Wahnsinnsgefühl. Glücklich. Aber ich bin von nichts anderem ausgegangen.
2: Vor knapp 2 Wochen stellt Toni Hoche seiner Freundin die Frage zum ersten Mal. Auch da im Ritterkostüm.
5: Da ich ja im Erlebnispark Ziegenhagen der Ritter Hagen bin, Kinder zum Strahlen bringe. Weil wenn dann der echte Ritter um die Ecke kommt und die machen dann Fotos. Dann habe ich mir gedacht, könnte ich ja die Gelegenheit nutzen und meine Rüstung anziehen am Märchentag mit meiner Prinzessin und ihr dort einen Antrag machen. Mal was anderes. Wie normal.
2: Im Erlebnispark Ziegenhagen in Witzenhausen vom Freund im Ritterkostüm einen Antrag bekommen. Für Hobbyprinzessin Michelle geht ein Traum in Erfüllung.
4: Also ich finde das total toll, weil wir uns auch genauso kennengelernt haben. Kennen und lieben gelernt. Und das war ja auch eigentlich mein Wunsch mal irgendwann, dass er in Rüstung mich fragt, ob ich seine Frau werden will. Ja, und das hat er dann auch gemacht, obwohl er vorher gesagt hat, das geht auf keinen Fall, weil er kann in der Rüstung gar nicht sitzen. Und weder knien genauso wenig, genau. Und deswegen war das eigentlich durch das Thema. Aber umso mehr, also umso größer war die Überraschung, dass er es dann doch gemacht hat.
2: Beide sind bereits verheiratet gewesen, wissen also, worauf sie sich einlassen. Auch wenn sie sich erst vor 4 Monaten im Freizeitpark kennengelernt haben.
5: Liebe auf den ersten Blick. Sie musste es sein. Ich habe sie versucht, abends noch zu kontaktieren über Facebook, über andere, über Freundinnen von ihr. Das war dann leider nicht möglich. Und dann hat es nicht lange gedauert, dass ich plötzlich eine Nachricht bei Facebook bekommen habe. Passt einfach alles. Und warum lange warten? Im Mittelalter hat man auch nicht lange gewartet.
2: Für ihre Zukunft haben Prinzessin Michelle und Ritter Toni bereits große Pläne.
5: Ein Drachen wär nicht schlecht. Ja. Jetzt sind wir erstmal auf der Suche nach einem neuen Zuhause. Und dann schauen wir mal, was kommt. Also irgendwann heiraten. Vielleicht so nächstes Jahr, übernächstes Jahr. Hauptsache miteinander alt werden.
4: Genau. Das. Größter Wunsch.
2: Märchenhaft, auf das man sich im nordhessischen Witzenhausen noch in 100 Jahren erzählt. Und wenn sie nicht gestorben sind, dann knutschen sie noch heute.
1: Viel Spaß dabei. 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Die lautet heute wie folgt. Wer wird in nordhessischer Mundart als Penner bezeichnet? A. Der Lehrer, B. der Pfarrer, C. der Apotheker oder D. der Bürgermeister. Wenn Sie es wissen, anrufen 0800 627 27 26. Mit ein bisschen Glück kommen Sie durch, kennen die richtige Antwort und gewinnen nach 17 Uhr die gelbe Hallo Hessentasse, die es nirgendwo zu kaufen gibt. Penner? Hat jemand eine Idee?
6: Nicht in Nordhessisch.
1: Lehrer, Pfarrer, Apotheker, Bürgermeister. Ich verrate nichts. Wir lassen uns überraschen. Und jetzt erstmal feuerfrei. Der Burger wartet auf uns. Der Oktoberfest-Burger von Torben Larsen. Und ich glaube, wir können uns darauf einigen, den dürfen wir mit den Händen essen.
0: Okay.
1: Ja?
6: Super. Gerne bitte.
1: Gerne bitte. Danke. Also.

0: zu groß abgebissen. Tut mir leid.
1: Ekelhaft.
0: Ekelhaft. So, jetzt habe ich den Mund fast leer. Man kann sagen, schmeckt großartig. Also dieser Krautsalat da drauf gibt der Sache schönen Kick. Der süße Senf und das Fleisch ist perfekt durchgeschmort. Ich finde es großartig.
2: Vielen Dank.
0: Lecker. Ich freue mich. Es ist der beste Oktoberfestburger, den ich je gegessen habe. Und die Hände habe ich mir auch verschmiert. Also. Und da am Hemd jetzt was. Toll, Völker kann ich essen. Großartig. Was machen wir nach 17 Uhr?
2: Weißwurstsalat und Bratkartoffeln.
0: Also wir bleiben auf dem Oktoberfest sozusagen. Wir gehen in die Luft mit den Drachen und wir reden über die Heiner Weiber und ob da inzwischen Männer mitmachen dürfen. Jetzt aber erstmal die Hessenschau, die Nachrichten und Marcel Wagner.
3: Ja, und wir starten gemeinsam Richtung Wochenende, Freitagnachmittag. Ich freue mich sehr, dass Sie da sind. Herzlich willkommen jetzt also zur Hessenschau. Ja, an diesem Wochenende wird es nochmal richtig warm. Wir sehen das gleich auch, wenn wir gemeinsam aufs Wetter schauen. Es wird nochmal trocken, es wird nochmal schwieriger für den Rhein. Mittlerweile ist sein Pegel an vielen Stellen so tief wie noch nie. Und für die Fähre zwischen Trebur-Kornsand und Nierstein bedeutet das Stillstand. Ein Bagger versucht jetzt, den Weg für die vielen betroffenen Pendler freizuschaufeln.
4: Heute Morgen in Trebur am Kornsand. Der Weg zum Arzt nimmt für Susanne Franz eine unerwartete Wendung. Normalerweise gleitet hier die Fähre übers Wasser. Stattdessen steht jetzt ein Bagger im Rhein.
5: Jetzt muss ich einmal ganz zurück und muss über die Autobahn von Mainz kommend nach Oppenheim fahren. Das ist ein riesiger Umweg und mein Arzttermin geht mir wahrscheinlich flöten. Pech gehabt.
4: Das Ziel? Mit jeder Schaufel soll eine Sandbank abgetragen werden. Momentan ein Hindernis für die Fähre. Für den Baggerfahrer ist es der erste Auftrag dieser Art.
6: Das ist schwierig, weil man unter dem Wasser eben nicht sieht, was man machen ist. Da muss man mit dem Löffel immer fühlen und gucken, ob man tief genug ist.
4: Mehr Kies als Wellen. Michael Bleul ist der Betriebsleiter der Fähre. Er hat die vergangenen Tage mit angesehen, wie der Pegel immer weiter gefallen ist. Seit gestern bleiben die Einnahmen aus, nichts geht mehr.
7: Bei jeder Fahrt rutscht man über den Kies. Also das heißt nur, alle Motoren zurück, Gas zurücknehmen und die Fähre einfach treiben lassen. Und dann rutscht die wirklich, man hört das, unter dem Schiff.
4: Nicht nur in Trebur, an vielen Stellen sinkt der Rhein auf historische Tiefstände. Auch die Binnenschifffahrt hatte gehofft, dass sich die Lage nach dem Hitzesommer entspannt. Das Gegenteil sei der Fall, sagt Meteorologe Andreas Wagner.
8: Die Trockenheit, die setzt sich immer zeitversetzt auch in den Böden durch und auch damit auch in den Pegelständen. Die Schneeschmelze hat ausgesetzt, in den Bergen liegt kein Schnee mehr um die Jahreszeit. Und deswegen haben wir jetzt erst die Rekordtiefststände in den nächsten Tagen.
4: Ob der Bagger genug Sand abgetragen hat, soll noch heute getestet werden. Im besten Fall morgen wird die Fähre wieder ablegen.
3: Werden wir beobachten. Ja, dass eine Wahl darüber entscheidet, wer in ein Amt kommt, das erleben wir oft in Hessen. Dass eine Wahl aber darüber entscheidet, ob jemand sein Amt verliert, das ist eher selten. Genau darum geht es aber am Wochenende im Kreis Groß-Gerau in Rauenheim. Ich war da diese Woche schon selbst am See. Auf dem Weg dahin hängen wirklich überall Plakate, weil die Mehrheit der Stadtverordneten die Abwahl von Bürgermeister David Rendl beschlossen hat. Und jetzt eben die Einwohner von Rauenheim entscheiden, wie es dort weitergeht.
9: Die einen kämpfen dafür, dass er bleibt, die anderen wollen, dass der Bürgermeister von Rauenheim geht. Das Stadtbild ist aktuell geprägt durch Plakate und Banner. David Rendl, 35, aufgewachsen in Rauenheim, seit 2023 ist der SPDler Bürgermeister. Seine eigene Partei hat sich von ihm abgewendet. Daraufhin hat Sabine Michel, selbst SPD-Stadtverordnete, eine Bürgerinitiative gegründet, um den Bürgermeister zu unterstützen.
10: Ich möchte, dass David Rendl seine Amtszeit zu Ende führen darf. Ich finde, er ist von den Bürgern gewählt worden, direkt gewählt worden. Und wenn jemandem das nicht passt, dann kann er warten, bis die Amtszeit zu Ende ist.
9: Doch sie haben ihn im Mai abgewählt. Die vier Fraktionen im Stadtparlament, Wir sind Rauenheim, kurz WSR, CDU, Grüne und UMA.
11: Das Vertrauen ist einfach zerstört. Es wurde bei mir zerstört, als er vor 3 Jahren versucht hat, die Provisionen im Nachhinein zu legitimieren.
9: Es geht um eine Affäre, die der Bürgermeister von seinem Amtsvorgänger geerbt hat. Der Ende 2022 verstorbene Thomas Jühe hatte dem Leiter eines städtischen Betriebs Provisionen für den Verkauf städtischer Grundstücke zugesichert. Über die Jahre waren es mehr als 2 Millionen Euro. Die Vorwürfe, er habe die Rückzahlung verhindert, dementiert der Bürgermeister.
1: Diese Provisionen, die sind ja nicht einfach gezahlt worden, sondern die waren Bestandteil eines Arbeitsvertrags. Und der Mitarbeiter hat die Leistung erbracht. Da kann ich nicht einfach sagen, ich hätte jetzt gerne das Geld wieder. Sondern dann muss man erstmal eine Rechtsgrundlage finden, auf der man zurückfordern kann. Deswegen haben wir Rechtsgutachten in Auftrag gegeben und haben kommunale Spitzenverbände beteiligt. Und die haben ganz klar gesagt, du kannst nicht zurückfordern oder das finanzielle Risiko für die Stadt ist sehr, sehr hoch.
9: Am Sonntag entscheiden die Raunheimer über die Zukunft des Bürgermeisters. Für eine Abwahl müssen mindestens 30% der Wahlberechtigten mit Ja stimmen, damit das Quorum erreicht ist.
3: In ganz Deutschland sind heute Schüler auf die Straßen gegangen, um gegen die Wehrpflicht zu demonstrieren, auch hier bei uns in Hessen. Obwohl es dafür Strafen in den Schulen geben kann, haben allein in Kassel rund 450 Schüler demonstriert.
12: Eure Kriege, unsere Zukunft. Mit solchen Sprüchen haben 450 Teilnehmer beim Schulstreik in Kassel ihre Wut auf die Wehrpflicht ausgedrückt. Eine bundesweite Aktion, die auch hier in Frankfurt Anhänger fand. 180 Menschen versammelten sich an der Alten Oper.
13: Die meisten Jugendlichen wollen nicht zur Waffe gezwungen werden. Und es ist nicht okay, dass wir gar nicht gehört werden und ignoriert werden. Also müssen wir demonstrieren, müssen wir streiken, müssen wir aufmerksam dafür machen, was wir wollen.
12: Zum Streik aufgerufen haben verschiedene linke Gruppen, darunter auch die Sozialistische Deutsche Arbeiterjugend und die DKP, die als linksextrem gelten. Aus Sicht von Kritikern werde auf den Streiks Kriegsangst geschürt. Dabei seien Wehrpflicht und Zivildienst sinnvoll, findet etwa Leonard Luca Bock von der Schülerunion.
14: Wir als Schülerunion, wir sprechen uns schon sehr klar für eine allgemeine Wehr- und Dienstpflicht aus. Man muss sich einfach deutlich machen, dass sich die sicherheitspolitische Lage verändert hat und wir uns deshalb die Frage stellen müssen, wer im Zweifel eigentlich bereit ist, unser Land zu verteidigen.
12: Diese Streikenden, so viel ist klar, wollen das aber genau nicht.
3: Das Demokratiezentrum Hessen hat in Butzbach seinen Jahresbericht vorgestellt. Das Beratungsnetzwerk geht gegen rechtsextreme Vorfälle und rassistische Anfeindungen vor und die Nachfrage bleibt hoch. Laut Jahresbericht sind im vergangenen Jahr mehr als 300 Fälle bearbeitet worden. Jeder fünfte hat mit der Schule zu tun. Ja, und oft geht es dabei um Erfahrungen mit Rechtsextremismus oder Rassismus.
15: Es fallen Tabus, wo dann ganz klar war, bestimmte Dinge, das tut man nicht, um nicht andere, also nicht auch emotional zu verletzen oder auch körperlich zu verletzen. Und da ist eine Hemmschwelle gesunken, dass das jetzt häufiger passiert und damit dann auch sichtbarer wird.
3: Als Reaktion auf ein neues Gutachten bietet der Hessische Rundfunk dem jüdischen Orden Bnei Brit in Frankfurt neue Gespräche an und schlägt vor, einen neutralen und von beiden Seiten akzeptierten Vermittler hinzuzuziehen. Hintergrund ist die Frage, ob ehemalige Eigentümer im Dritten Reich enteigneter Grundstücke nach dem Krieg angemessen entschädigt worden sind. Laut Gutachten könnte unwissentlich ein Grundstück an der Eschersheimer Landstraße unberücksichtigt geblieben sein. Der HR betont, ihm sei nach wie vor daran gelegen, sich seiner Geschichte zu stellen und seine Gründungsphase umfassend, transparent und verantwortungsvoll aufzuarbeiten. Und darüber sprechen wir nachher auch mit HR-Intendant Florian Hager in der Hessenschau um 19.30 Uhr. Beim Ferienflieger Condor zieht sich der deutsche Staat zurück. Der Mehrheitseigner Attestor zieht seine Kaufoption und übernimmt in knapp einem Jahr die verbliebenen 49% der Anteile an Condor von Bund und Land. Der Schritt erfolgt in einer wirtschaftlich schwierigen Phase. Die Airline macht ein Minus, obwohl immer mehr Menschen mit Condor fliegen. Es fehlt an günstigem Wohnraum überall in Hessen, vor allem aber in den Städten. Helfen könnte der Modulbau aus Holz. Das hat so ein bisschen was von Lego. Es geht schnell und ja, kostet vergleichsweise wenig.
16: Wie im Lego-Baukasten entsteht hier in Rothenburg an der Fulda Stück für Stück ein neues Gebäude. Genauer gesagt ein Wohnheim für 120 Studierende. Einzelne fertige Zimmer aus Holz, wie dieses hier, werden angeliefert und einfach aufgesteckt.
17: Der Vorteil ist hier, dass wir durch unsere Modulbauweise die hinterher bezugsfertigen Räume schon auf die Baustelle liefern können. Und das heißt, dass wir nicht auf Abhängigkeiten auf der Baustelle angewiesen sind und somit einen Vorteil von ca. 50% Zeitersparnis gegenüber dem klassischen herkömmlichen Massivbau haben.
16: Bevor die Module auf die Baustelle kommen, werden sie im Werk in Ebersburg bei Fulda vorgefertigt. Lukas Baumgarten und sein Team planen und montieren dort alles vor Ort, von Böden über Wände bis hin zur Elektrik. Vergleichbar mit Fließbandarbeit.
18: Der klassische Elementbau kommt ja eigentlich daher, dass wir fertige Wand- und Deckenelemente an die Baustelle kriegen und dort montieren. Der Unterschied zum Modulbau ist dann letztendlich, dass wir es hier in einer sehr, sehr trockenen und reglementierten Umgebung bauen können. Das heißt, wir müssen uns nicht an irgendwelches Wetter oder am Wetter orientieren.
16: Mit dieser Bauweise könnte zukünftig dem Wohnungsmangel vor allem in Städten entgegengewirkt werden, sagt Werner Seim von der Uni Kassel.
19: Holzbau ist eine relativ leichte Konstruktionsart. Das heißt also, es ist ohne weiteres oder in sehr vielen Fällen ohne weiteres möglich, ein bestehendes drei- oder viergeschossiges Gebäude noch um ein, zwei Geschosse aus Holz zu erweitern.
16: Oder es entstehen gleich komplette Gebäude in Modulbauweise, wie hier in Rothenburg. Ab März 2027 können die Studierenden ins Lego-Haus einziehen.
3: Ja, junge Leute und alte Opa, das passt ganz wunderbar zusammen. Wir sehen das jetzt gerade auch wieder bei Fratopia. Das ist ein Projekt, das noch bis Sonntag Menschen aus wirklich allen Altersgruppen zusammenbringen und für Musik begeistern soll. Dafür macht die alte Oper in Frankfurt die Türen auf für eine ganze Reihe von kurzen Konzerten und das auch noch kostenlos.
20: Musik zum Riechen, zum Staunen und zum Träumen. Der Veranstalter spricht von einem Luftschloss, das es hier zu entdecken gilt. Einem Luftschloss namens Fratopia. Klingt irgendwie wie Utopia, ist jedoch erlebbare Realität.
21: Meine Freundin hat mir das tatsächlich auf Instagram geschickt, von der Hesse-Show-Page. Und da wurde das gepostet. Und deswegen gucke ich mir das jetzt einfach mal an.
20: Und Ayan, Emiliano und Clara haben richtig viel Auswahl. Teilweise 7 Konzerte gleichzeitig, 250 insgesamt. Die drei haben sich für den Mozartsaal entschieden. Spemann und Brakic steht im Programmheft. Und was für eine geniale Kombination von Cello und Akkordeon. Minuten dauert das Konzert. Jetzt geht's zum nächsten Event. Der Liszt-Saal ist besonders gefragt, auch weil es hier so gut riecht. Laut Veranstalter ein Duft, der die atemberaubende Schönheit der Berge erweckt. Speziell ausgewählt für die Musik von Mano de Lago. Der nächste Programmpunkt im großen Saal der Alten Oper. Das Gershwin-Piano-Quartett. Für Ayan, Clara und Emiliano war das die letzte Station. 3 Konzerte in weniger als 3 Stunden.
21: Das war ja jetzt wirklich so eine komplette Bandbreite an Musik dabei. Und ich fand es richtig schön.
20: Hier sind Kinder und ältere Leute. Etwas für alle. Und eins haben uns die drei noch verraten. Es war für sie zwar der erste, aber bestimmt nicht der letzte Besuch in der Alten Oper.
3: Ja, und jetzt schauen wir noch zusammen auf spätsommerliche Wetteraussichten. Da bekommen wir zum Start in die neue Woche wieder Temperaturen von bis zu 30 Grad, wie hier zum Beispiel im Rheingau. Und auch der Weg dahin ist schon richtig warm, zumindest tagsüber.
22: In der Nacht ist es oft klar. Morgen startet der Samstag zunächst verbreitet sonnig und nur hier und da gibt es ein paar dünne Schleierwolken. Am Nachmittag ziehen vor allem im Norden und im Nordwesten einige Wolkenfelder auf, es bleibt jedoch trocken. Der Wind weht schwach aus größtenteils südlicher Richtung. Heute Nacht 11 Grad in manchen Berg- und Kuppellagen bis örtlich 0 Grad in Tallagen von Nord- und Osthessen. Morgen auf den Bergen 19 Grad im hessischen Ried bis 27 Grad.
3: Die nächsten Nachrichten gleich um 17.45 Uhr. Freue mich, wenn Sie mit dabei sind. Bis dahin übernimmt Jens mit Hallo Hessen. Ich wünsche viel Spaß und schon mal einen schönen Nachmittag.
0: Dankeschön, Marcel. Und Hallo Hessen, herzlich willkommen zurück. Schön, dass Sie bei uns geblieben sind. Wir starten durch Richtung Wochenende und damit wir unterwegs nicht verhungern, ist Torben Lars bei uns von der Hohe Rotkopfklause in Schotten. Und der wird uns ein Oktoberfestgericht zaubern. Ah, Weißwurstsalat mit Bratkartoffeln. Fehlt nur noch ein schönes Bier dazu und ich bin happy. Vorher reden wir über das Wetter und das mit Simone Kienast. Hallo.
2: Hi.
0: Na?
2: Ihr habt ja hier heute wieder aufgefahren.
0: Ja, du kannst dich erinnern, du warst letztes Jahr da beim Drachenfest.
2: Genau, schon ganz oft. Und ich war vor ein paar Tagen spazieren in Bad Schwalbach, so auf den Feldern. Und dann dachte ich auf einmal so, huch, was flattert denn da? Was macht da so Geräusche? Da waren auch schon Kinder und Familien draußen und haben Drachen steigen lassen.
0: Tja.
2: Ja, sehr schön.
0: Das ist eine schöne Sache im Herbst.
2: Ja.
0: Hier kommen die Fotos des Tages. Wieder sehr viel Schönes dabei. Foto Nummer 1 von Eduard Duschek aus Schrecksbach. Er schreibt, unsere Katze am Teich macht einen Katzenbuckel bezüglich des Wetters.
2: Oder Yoga.
0: Oder Yoga.
2: Katzenyoga.
0: Achim Otto, farbenfroh, eine Mandarinente. Ach, Mandarinente, so. Mandarine, dachte ich, okay. Mandarinente, alles klar, jetzt habe ich es kapiert. Sehr farbenfroh, stimmt. Und Dieter Bock aus Wetzlar. Abendrot über den Ausläufern vom Westerwald in Wetzlar. Traumhaft.
2: Sehr schön.
0: Vielen Dank für die Bilder. Wir freuen uns über jedes Weite. Wir dürfen uns gerne auch über das Wochenende hochladen. Dann können wir die am Montag hier in der Sendung zeigen. Zeigen. hr-fernsehen.de/hallo Hessen. Ja, wir haben es gerade schon gehört. Da erwartet uns noch mal einiges. So ein heftiges Sommer-Comeback. Das ist ein sehr, sehr außergewöhnliches
2: ja,
0: Wetter
2: sehr
0: momentan,
2: außergewöhnliches.
0: Oder?
2: Ja, vor allen Dingen, wir haben ja eigentlich jetzt um diese Jahreszeit, dass diese Wärme, wenn wir Höchsttemperaturen bekommen, dass die gar nicht so lange bleiben. Aber dadurch, dass wir vom Mittelmeer diese sehr, sehr warme Luft bekommen, von da unten sind es ja 36 oder auch 39 Grad. Und diese warme Luft macht sich ja auf dem Weg zu uns. Deswegen wird es jetzt sukzessive wärmer. Und somit wird es dann auch schon so ab 11, 12 Uhr beispielsweise am Sonntag Richtung Odenwald, haben wir dann schon 19 oder 20 Grad. Und das kühlt auch gar nicht so schnell ab. Also wir haben wirklich noch mal so ein bisschen Sommerfeeling. Es wird dann ja recht rasch dunkel. Also die Sonne geht ja früher unter und geht ja auch später auf. Aber dennoch haben wir doch ein super Wärmeempfinden mit Temperaturen Montag, Dienstag, Mittwoch von 30 Grad, Sonntag 28 Grad, auch morgen Sonne satt 26, 27 Grad. Also das sind ja die gemessenen Temperaturen im Schatten. In der Sonne natürlich noch mal wesentlich wärmer, wenn man dann unterwegs ist. Und Zwiebelung ist eine gute Idee, wenn man unterwegs ist, wandern, spazieren gehen, wie auch immer, weil morgens haben wir noch einstellige Werte, nachts 0 Grad, 1 Grad, Bodenfrost und dann bäm, geht's rauf mit den Temperaturen und dann ja, eigentlich bei 30 Grad kann man fast nochmal die Badehose auspacken,
0: ja,
2: wenn du willst.
0: Aber ich sag dir ganz ehrlich, das nervt, da, weißt du, was mich nervt?
2: Die Badehose.
0: Nee, nicht die Badehose. Mich nervt,
2: keine,
0: dass man morgens die dicke Jacke braucht.
2: Ja.
0: Und mittags denkt man sich, wohin damit?
2: Ja. Ja, deswegen Zwiebellook. Aber ja, Gott, man kann es ja ausziehen. Sei froh, dass du kein Winterfell hast.
0: Ja.
2: Die Tiere machen schon Winterfell und kriegen jetzt noch mal 30 Grad. Das ist viel schlimmer.
0: Was macht ihr über alle Wetter?
2: Da reden wir über ein tolles Projekt von der Umweltlotterie Genau. Denn da gibt es eine tolle Schule, die macht ein Projekt und hat für die Schüler Tierchen, Schildkröten und Gott weiß was alles. Und die haben das Geld schön umgesetzt, damit sie den Kindern mehr Bildung und mehr qualitativen Unterricht im Grünen bieten kann.
0: Sehr schöne Idee. Sehr schöne Idee. 19.15 Uhr alle Wetter. 19.30 Uhr Simone Kienast.
2: Und dann Wochenende.
0: Und dann Wochenende. Und wenn, kleiner Tipp fürs Wochenende.
2: Ja, dann.
0: Falls du am Wochenende Langeweile haben solltest, kann ich dir empfehlen, in den Hessenpark nach Neuansbach zu fahren.
2: Mhm.
0: Weißt du, was da ist?
2: Nein. Oktoberfest.
0: Nein. Da ist, wir haben Bilder sogar.
2: Ernte,
0: wir haben Bilder. Und da geht mir jedes Mal das Herz auf und ich mache automatisch bum, bum, bum, bum, bum, bum, bum, bum, bum, bum, bum. Also da ist großes Traktortreffen. Ja, ich weiß nicht, wie viele Dutzende bis Hunderte Lanz, Bulldogs, Hanomax und was es da alles gibt, vorbeikommen. Auf Achse fahren die da hin und das ist ein echtes Erlebnis. Das muss man gesehen haben, also am Wochenende im Hessenpark.
2: Ja.
0: Kleiner Ausflugstipp an dieser Stelle.
2: Schöne Idee.
0: Ne? Danke für deinen Besuch.
2: Und
0: schönes Wochenende.
2: Mal wieder.
0: Und bis die Tage. Ich werde dich sehr vermissen.
2: Ich dich auch. Hast du die Finger überkreuzt?
0: Nein, ich meine das so, wie ich sage. So, Themenwechsel. Die Kirche weit öffnen, das ist das Motto in Lampertheim. Heute Abend im Dom wird es nämlich bis 2 Uhr nachts Musik geben. Und unsere Hessenentdeckerin Kate Menzig ist live für uns vor Ort. Kate, was für Musik wird gespielt und was soll das Ganze eigentlich?
5: Also ich muss sagen, hier werden teilweise Songs gespielt, von denen ich bisher nicht gedacht hätte, dass ich sie mal in der Kirche höre, so wie jetzt gerade Disturbed mit The Sound of Silence. Also das ist hier gerade erst ein Warmmachen, sag ich mal. Das geht ja erst heute Abend los. Und was hier alles passieren wird, das kann mir die Kantorin hier wahrscheinlich am besten erzählen. Heike Ittmann, hallo Frau Ittmann.
6: Hallo, schön, dass Sie da sind.
5: Ja, vielen Dank, dass wir hier schon mal ein bisschen reingucken können bei der Probe. Was passiert hier heute alles?
6: Wir haben heute hier ein Dauerkonzert. Es geht um 18 Uhr los und wir musizieren durch bis um 2 Uhr in der Nacht. Und es sind alle Gruppen, die in Lampertheim, das ist ja eine Kleinstadt hier in Südhessen, Musik machen, sind eingeladen, dabei zu sein. Und 26 Gruppen haben zugesagt und machen heute Abend Musik. So ungefähr ein Viertelstundenwechsel auf zwei Bühnen hier vorne und auch oben an unserer großen blauen Orgel, die dabei auch mal erklingen wird, zwischendrin mit den Chören.
5: Sehr, sehr cool. Also ich finde es auch ganz toll, dass das so lange geht, bis 2 Uhr nachts. Aber wie ist denn diese Idee überhaupt entstanden, so etwas hier zu veranstalten in Lampertheim?
6: Also zum einen ist es mir als Kirchenmusikerin ganz wichtig, dass ich nicht nur in der Kirche musiziere, sondern die Türen offen sind für alle und wir hier einfach in diesem tollen Raum, der auch das Wahrzeichen der Stadt Lampertheim ist, die Silhouette sieht man allenthalben und wenn man schon von Ferne hierher fährt, sieht man sie, alle hierher einzuladen. Und dazu kommt, dass wir 70-jähriges Jubiläum feiern. Die Kirche ist in diesem Jahr zum 70. Jahr wieder eröffnet. 1956 wurde sie wieder eröffnet, nachdem sie 1944 im Zweiten Weltkrieg fast komplett zerstört war.
5: Okay, ist auf alle Fälle dann dementsprechend heute erst recht ein Grund, um zu feiern. Also es ist auch einfach eine wunderschöne Kirche. Das Licht fällt hier auch gerade so schön rein. Sie haben es gerade angesprochen, auch die Orgel dort hinten. Dort auch wird dann sozusagen später auch nochmal eine Bühne sein, auf der Musik gespielt wird. Rock teilweise auch. Also auch diese Musikrichtungen sind total wild.
6: Ja, dadurch, dass ich alle Gruppen Lampertheims eingeladen habe, sind Kirchenchöre dabei, Kinder, Alte, Junge, Gospel, Rock, Bands, Pop, Irish Folk. Also alles, es fällt mir gar nicht alles ein, was dabei ist, aber es ist eine riesen Bandbreite oder eben jetzt wie hier unter uns die beiden mit Gitarre und Gesang. Also es ist eine ganz, ganz bunte, tolle gemeinschaftliche Aufführung.
5: Man merkt so richtig, wie wichtig Ihnen das hier ist, weil es ist ja zum einen das Schöne, ne? Also diese 70-Jahr-Feier, sag ich mal, aber ein weinendes Auge ist auch dabei, oder?
6: Ja, leider. Unsere Kirche wird renoviert. Nach 70 Jahren hat die alte Dame natürlich auch schon etliches auf dem Buckel und die Elektroleitungen müssen gemacht werden, die Heizung und so weiter. Und so ist es ab Januar leider so, dass die Kirche für circa 1,5 bis 2 Jahre geschlossen sein wird. Auch meine große blaue Orgel wird eingepackt und das ist natürlich sehr traurig für mich, weil 2 Jahre ohne mein großes Instrument zu musizieren, das ist nicht so schön. Aber hinterher wird es hoffentlich umso schöner dann sein.
5: Also ja, wie ich gerade schon gesagt habe, lachendes Auge, weinendes Auge, also sozusagen ein 70. Jubiläum und gleichzeitig eine Abschiedsparty. Das muss zelebriert werden. Es können Leute noch kommen, oder?
6: Unbedingt. Eintritt ist frei, die Kirche ist groß, wir haben 700 Sitzplätze. Man kann von 18 Uhr bis um 2 Uhr hierher kommen und es gibt richtig, richtig tolle und gute Musik. Herzlich willkommen dazu.
5: Ja, also unbedingt vorbeigucken. Ich freue mich auf alle Fälle auf später. Vielen Dank für diesen kleinen Einblick schon mal. Ja, und wenn Sie sagen, Mensch, da habe ich total Lust drauf, einfach vorbeikommen in Lampertheim bis 2 Uhr nachts. Also ich glaube, so lange war ich tatsächlich auch noch nicht in der Kirche. Und wenn Sie sehen möchten, was hier dann später los ist, welche Acts auf der Bühne sind, wie viele Menschen hierher kommen, dann können Sie gerne mal reinschalten bei den Kollegen von den Ratgebern. Ab 18.45 Uhr, da ist hier hoffentlich schon ein bisschen Dampf in der Kirche.
0: Vielen Dank, liebe Kate. Schönes Wochenende wünsche ich dir. Bis die Tage. So, wir kommen zu unserem Hallo Hessen Gewinnspiel. Hier ist die gelbe Tasse und in der Leitung sollte jetzt die Frau Löw sein. Guten Tag, Frau Löw.
7: Ja, guten Tag, Herr Kölker.
0: Frau Löw, sind Sie die Frau Löw aus Biebertal?
7: Ja.
0: Dann haben wir doch schon mal telefoniert, oder?
7: Ja, genau.
0: Da habe ich Sie, glaube ich, gefragt, ob Sie mit Yogi Löw verwandt oder verschwägert sind.
7: Nein, habe ich dann geantwortet, weil das viele gefragt haben.
0: Ja, genau. Und Sie sind es wahrscheinlich immer noch nicht.
7: Nein.
0: Gut. Pläne fürs Wochenende?
7: Ja, natürlich. Bei dem schönen Wetter, da fahren wir am Sonntag, fahre ich mit meinem Sohn an Rhein. Aber ich habe gerade eben gehört, das Wasser ist nicht tief genug. Ich weiß nicht, ob da eine Schifffahrt möglich ist.
0: Also das ist tatsächlich tagesabhängig. Wir haben ja vorgestern haben wir mit der Bianca Rössler, die ist ja Schiffskapitänin, auf so einem Ausflugsschiff
7: gesprochen. Ja, das hat mich inspiriert.
0: Sehen Sie? Also, und die hat ja gesagt, es könnte sich von Tag zu Tag ändern. Und wenn Sie Pech haben, ist am Samstag nichts los. Also
7: am Sonntag.
0: Oder am Sonntag. Würde ich vorher tatsächlich mal anrufen als kleinen Tipp. Aber ansonsten ist da natürlich auch schön. Man kann auch toll wandern, so die Ringtour. Wissen Sie, von Rüdesheim nach Aspernshausen und so, das ist toll.
7: Da freue ich mich schon drauf.
0: Wobei, dann kann man ja nicht mit dem Schiff zurückfahren, wenn da rein. Aber da müssen Sie eine andere Wanderung da machen.
7: Es gibt ja auch einen Zug da.
0: Es gibt ja auch einen Zug, haben Sie vollkommen recht. So, jetzt haben wir genug Zeit verschwendet. Es geht um die Tasse. Jetzt wird's ernst. Ja. Hier ist die Frage. Die lautet so: Wer wird in nordhessischer Mundart als Penner bezeichnet?

0: Sind A der Lehrer, B der Pfarrer, C der Apotheker oder D der Bürgermeister?
1: Ich sag's Ihnen, weil ich aus Nordhessen komme.
0: Dann ist ja leicht.
1: Der Penner. Der Pfarrer.
0: Der Pfarrer. Der ja. Penner ist der Pfarrer. Und das lösen wir auf und das ist vollkommen richtig. Herzlichen Glückwunsch.
1: Dankeschön.
0: Frau Löw, Tasse geht nach Biebertal.
1: Freue mich schon drauf. Freue mich, wenn die dunkle Jahreszeit anfängt, wenn ich aus der gelben Tasse Tee oder Kaffee trinke.
0: Dann ist das so ein schöner Lichtblick, gell?
1: Ja.
0: Ja. Viel Spaß dabei. Schönes Wochenende.
1: Dankeschön.
0: Tschüss, Frau Löw.
1: Tschüss.
0: Ciao. Ja, also die Frau Löw möchte am Wochenende an den Rhein und eventuell eine Schifffahrt machen. Wenn das für Sie nichts ist, hätten wir einen anderen schönen Tipp für Sie. Fahren Sie doch nach Rottgau. Da ist nämlich Drachenfestival am Wochenende. Bunt, groß, klein, oft sehr außergewöhnlich. Drachen, die machen richtig gute Laune am Himmel. Am Wochenende das 35. Familiendrachenfest mit einem ganz tollen, großen Programm. Der erste Vorsitzende vom Drachenclub Aiolos ist jetzt bei uns. Jan Machacek, herzlich willkommen.
2: Hallo.
0: Schön, dass du da bist. Mit wie vielen Drachen, mit wie vielen Besuchern rechnet ihr?
2: Wir rechnen mit ca. 4.000 Besuchern übers Wochenende.
0: Und jeder kommt mit seinem eigenen Drachen oder dürfen nur Ausgewählte da was steigen lassen?
2: Auf dem Aktionsfeld dürfen nur ausgewählte Leute, die sich angemeldet haben, beziehungsweise die Profis. Wir haben aber noch für die Besucher ein Drachenfeld nebendran. Dort dürfen die Drachen fliegen. Dort darf jeder Drachen fliegen.
0: Okay. Und das, was wir da gerade in der Luft sehen, das scheint von Profis zu sein. Also die sind ja wahnsinnig groß und trotzdem total filigran. Und ich habe das Gefühl, der Fantasie sind da auch keine Grenzen gesetzt, oder?
2: Nee, tatsächlich nicht. Also es ist auch in den letzten Jahren ist es mit den Figuren immer mehr geworden und auch größer. Also es gibt Wale, die kannst du in Lebensgröße kaufen. 30 Meter lange Wale. Die sind, ja, sind so groß wie eine Pottwale. Das ist unfassbar. Oder Oktopoden. Alles. Also wie du schon siehst, Marsmenschen haben wir auch. Also es ist alles. Das ist total schön eigentlich. Oh. Das ist auch das, was es ausmacht. Also du bist halt an der frischen Luft draußen und du hast Spaß.
0: Klasse. Aus was für Material sind diese ganzen Drachen inzwischen?
2: Die sind in der Regel ist es Spinnakerstoff. Also das ist dasselbe Tuch, was auch im Segelbedarf benutzt wird, was die Segler als Segel benutzen. Das ist derselbe Stoff. Oh. Den gibt es in verschiedenen Gewichtsklassen, also schweres Tuch, leichtes Tuch. Wie das jetzt hier zum Beispiel, der hat ganz leichtes Tuch. Und dann gibt es aber auch, also es gibt unterschiedliche Tücher. Und unterschiedliche auch Materialien. Also du kannst auch immer noch mit Bambus bauen, also deine Drachen bauen. Wir benutzen aber in der Regel Kohlefaser mittlerweile.
0: Oh. Ich wollte gerade fragen, weil ich kann mich erinnern, ich habe mit meinem Vater damals als kleiner Junge einen Drachen gebaut. Und da haben wir noch, Kohlefaser gab es da, glaube ich, noch nicht.
2: Wir haben auch die Dachlatten einfach
0: genutzt. Dachlatten haben wir genommen.
2: Genau. Ja. Kenne ich auch noch.
0: Waren so nur ein Trümmerteil nachher. Ich glaube, wir haben ihn nicht in die Luft bekommen. Wie schwer ist das, Drachen steigen zu lassen und Drachen zu fliegen dann?
2: Das ist nicht schwer. Man braucht einfach nur den richtigen Wind. Ich glaube, das ist auch der Grund, warum wir so viele Drachen haben, weil du brauchst für jeden Wind den richtigen Drachen. Also 6 Drachen brauchst du mindestens, sage ich mal.
0: Ah, okay. Weil du den dann die Wahl des Drachens machst du von der Windstärke abhängig.
2: Mitunter ja, ganz klar.
0: Macht Sinn.
2: Ja.
0: Macht Sinn. Wie muss denn, oder das heißt, es gibt auch nicht diesen perfekten Wind dafür, sondern nee. Du kannst dich auf jeden Wind einstellen.
2: Weil du freust dich auf jeden Wind, ja. Also ich sage mal, der Wohlfühlbereich sind 2 bis 5 Windstärken. Da drunter ist es einfach zu wenig Wind, da wird es dann anstrengend, da muss man mehr laufen. Und alles, was über 5 Windstärken ist, das ist dann halt auch heftig zu handeln. Also diese ganzen großen Figuren, die ziehen dann unglaublich. Also da hast du dann keinen Spaß mehr. Die kannst du nicht mehr dann in, die packt man dann nicht mehr aus.
0: Das heißt, das geht dann irgendwann auch richtig in die Arme, oder?
2: Genau, genau. Beziehungsweise ans Auto. Also die macht man dann am Auto fest. Die hältst du nicht mehr alleine fest.
0: Oh, okay, verstehe. Was ist das hier genau für einer? Den haben wir uns vorhin noch nicht richtig angeguckt. Nee. Du sagtest, den kann man hier im Studio fliegen lassen?
2: Auch? Ja, theoretisch, wenn wir noch ein bisschen mehr Platz hatten, würde der fliegen. Aber du kannst, also es ist ein Indoor-Gleiter-Drachen. Wenn du den hinten festhältst.
0: Hier?
2: Nee.
0: Oder da?
2: nach hinten. Alles gut, genau, ganz, ganz hinten. Aha. Und nach vorne wirfst, dann gleitet er quasi.
0: Ich mach das jetzt mal.
2: Ja, probier aus.
0: So, also so?
2: Genau. War schon gut?
0: Ja, war schon gut. Das klingt immer wie Kölker, das war total schlecht.
2: Lass ihn einfach fallen.
0: Ich probier's noch einmal.
2: Nicht schubsen.
0: Einfach fallen lassen, ja?
2: Ja. Oder okay. Ganz sachte.
0: Und. Oh ja, schon besser.
2: Ja.
0: Etwas. Ich heb ihn schnell auf, bevor jemand drauftritt. Wie teuer sind so Drachen eigentlich?
2: Also ich sage mal, jetzt für Kinder geht es ab 40 Euro geht es los. Der kostet jetzt um die 70, 80 Euro, haben wir, glaube ich, bezahlt. Den hatten wir auch für unser Indoor-Fliegen gekauft. Also da haben wir gleich, ich glaube, 10 Stück bestellt gehabt. Aber ab 40 Euro kannst du einen Drachen kaufen. Auch bei uns am Drachenfest, beim Drachenladen. Und dann können die Kinder loslegen und Drachen fliegen.
0: Klasse. Und ich meine, so Drachen wie der große über mir oder der dieses Windspiel, was das ja eigentlich ist, der Fisch.
2: Ja.
0: Ich nehme an, wenn man sowas selber baut, da sind die Grenzen nach oben dann auch offen letztlich, oder?
2: Ja.
0: Was das Material angeht.
2: Ganz genau.
0: Der Drache über mir, der ist übrigens beleuchtet. Und das nicht einfach so aus Jux und Dollerei, denn ihr macht auch tatsächlich am Wochenende ein Nachtfliegen.
2: Wir haben ein Nachtfliegen, genau. Abends ab 20 Uhr.
0: Das haben wir deswegen jetzt auch mal die Lichter hier ein bisschen gedimmt im Studio. Und dann sind so beleuchtete Drachen am Himmel zu sehen. Das ist ein besonderes Spektakel.
2: Ja, also wir haben beleuchtete Drachen und wir haben Drachen, die mit Reflexband abgenäht sind. Das heißt, die Besucher sollen bitte alle Taschenlampen mitbringen, weil wenn man dann mit der Taschenlampe in den dunklen Himmel leuchtet, dann reflektiert das Reflexband zurück und man sieht den Drachen. Also das ist auch nochmal, es ist beides super. Also die sind beleuchtet und die anderen reflektieren einfach.
0: Super. Was würdest du sagen, die Faszination des Drachenfliegens, was macht die aus?
2: Ich sage eigentlich immer, das Hobby an sich ist umsonst und draußen. Also ich bin an der frischen Luft, ich kann Drachen fliegen. Das Spiel mit dem Wind, das ist das Faszinierende. Wenn du viel Wind hast, also auch mit dem Drachen zu spielen. Wenn der Wind auffrischt, dann hast du ja mehr Zug auf der Leine. Dann hast du mehr zu halten, also du spielst dann mit dem Drachen, kannst ihn dann hochlassen, kannst ihn wieder runterkurbeln. Es macht einfach Spaß. Also draußen und vor allem das Schönste wäre natürlich, wenn man noch am Strand wäre.
0: Ist ein bisschen eng hier in Hessen damit, aber ja, kann man ja im Urlaub dann mal machen. Jan, ich wünsche euch ganz viel Spaß am Wochenende in Rottgau beim 35. Drachenfest. Es ist eine tolle Sache, sollten Sie unbedingt hinfahren, meine Damen und Herren. Es gibt auch Essen und Trinken.
2: Also Samstag, Sonntag ab 10 Uhr.
0: Alles genau. Da ab 10 Uhr morgens und ja, viele steife Nacken vom im Himmel gucken, aber es lohnt sich. Toll. Danke für den Besuch. Bleib ruhig sitzen, ich gehe rüber zu Torben Lars, denn wir wollen wieder kochen. Und da die Oktoberfeste überall gerade gefeiert werden, hat auch der Torben ein Oktoberfestgericht mitgebracht. Und zwar Weißwurstsalat mit Bratkartoffeln.
3: Servus.
0: Gude. Schön, dass du da bist. Das sieht lecker aus.
3: Das ist es auch.
0: Das sieht richtig lecker aus. Das ist genau mein Geschmack, der hier heute bekocht wird. Freue ich mich drüber. Mit den Kartoffeln geht's offenbar los.
3: Genau. Ich bin schon am Kartoffelschälen. Darf sich entweder zugesellen mit Kartoffelschälen oder Weißwurstschälen.
0: Ich mach die Kartoffeln.
3: Gut, schade.
0: Die sind offensichtlich
3: die sind
0: von gestern,
3: gekocht.
0: Gell?
3: Die sind von gestern als Pellkartoffel gekocht. Und auskühlen lassen, dann kann man die am nächsten Tag ganz prima schälen, ohne sich die Finger zu verbrennen.
0: Und hart kochend, oder?
3: Ja. Das sind mehlig kochende. Ich mag die Bratkartoffel am liebsten außer mehlig kochen. Da ist die außen knusprig, innen fallig.
0: Zerfällt sie dann aber nicht relativ schnell?
3: Mit Gefühl nicht. Okay. Das ist so eines der großen Dinge, die man beim Kochen braucht, so ein bisschen Gefühl.
0: Das Rezept gibt es auf unserer Internetseite hr-fernsehen.de/hallohessen oder per QR-Code, den wir wie immer unten links einblenden. Müssen Sie nur einscannen mit Ihrem Handy und dann haben Sie das Rezept für den Weißwurstsalat mit Bratkartoffeln von Torben Lars aus der Hohe-Rotskopf-Klause in Schotten auf Ihrem Handy drauf. Erste Kartoffel geschält. Wenn das so weitergeht, gibt es keine Bratkartoffeln.
3: Das ist richtig. Und ich hatte eigentlich gehofft, dass du die Weißwurst schälst und nicht in der Zeit die Kartoffeln alle geschält hast.
0: Das heißt nicht schälen, das heißt zuzeln.
3: Zuzeln ist, wenn es rauslutscht.
0: Ach so.
3: Und das ist, geht um die Uhrzeit noch nicht.
0: Ja, möchtest du jetzt lieber die Kartoffeln machen, dann mache ich halt die Weißwurst.
3: Nee, also ich habe auch wurscht. Weißt du, mein Ursprungsplan war ja, das dauert ewig, ach, wenn du was machst.
0: Einen Plan.
3: Ich hatte einen Plan. Also wie ich das Rezept gemacht habe, geschrieben habe, hatte ich einen Plan, dass ich dich so richtig schön auflaufen lasse, weil das ja eher so semi-gut geht. Und dann erkläre hier, wenn du es ins Wasser legst, geht das viel besser. Aber daher das jetzt ja...
0: Ja gut, dass ich jetzt nicht zugehört habe.
3: Richtig.
0: Jetzt probiere ich es erstmal. Wobei, bei mir geht das aber, flutscht das runter hier wie, ich will es gar nicht sagen.
3: Ja. Wie die Socke.
0: Wie die Socke vom Fuß, genau. Wie
3: die Socke vom Fuß, genau. Und da kommt das alte Sprichwort wieder, was mein Seniorchef mir immer beigebracht hat, warum ich auch immer darauf komme, Semmelbrösel in den Socken hält den größten Schweißfuß trocken. Hat gar nichts damit zu tun, ist aber trotzdem lustig. Wenn du jetzt so Weißwurst nimmst, würdest du merken, dass es besser geht.
0: Also soll ich den Rest da reinlegen?
3: Nee, uns reiche die Würste dann schon, die da noch drin sind.
0: Das heißt, ich muss nichts mehr machen, außer die Würste da reinlegen?
3: Nee, du musst die Würste da rausholen und da reinschälen.
0: Ach, sag das doch.
3: Hab ich versucht.
0: Ja. ist bestimmt heiß, ne?
3: Es wäre warmes Wasser, ja. Und
0: heiß.
3: Ich mache mir schon mal die Pfanne ein bisschen wärmer, wobei das der Topf war. Mein Freund, der Herd.
0: Heiß.
3: Sehr gut.
0: So, und wo soll ich die reinschneiden?
3: Schälen.
0: Ach so, die sind noch nicht geschält.
3: Die sind noch nicht geschält, genau. Die sind aber eingeschnitten und so kannst du sie leichter schälen. Und ich schäle noch eine Kartoffel. Du kannst sie von mir aus auch zuzeln, bringt uns halt nichts, weil dann ist es schon in deinem Bäuchlein.
0: So, okay.
3: Guck, so geht's viel einfacher. Das wollte ich eigentlich ursprünglich zeigen. Aber daher du dich gar nicht so dappig angestellt hast, ging das wunderbar. Ich würde mal nebenher mit den Bratkartoffeln anfangen. Dafür mache ich so eine Locke Schmalz in die Pfanne.
0: Und so, fertig.
3: Fertig. Sensationell. Dann kannst du, wenn du die Schale weg hast, die Schüssel darüber stellen und anschließend die Kartoffeln in die Pfanne schneiden.
0: Heute ist Arbeit.
3: Hier, da.
0: Wo ist denn mein Messer?
3: Hier.
0: Ach so.
3: Machst du so?
0: Ja, wie man Kartoffeln in die Pfanne schneidet, das...
3: Ohne dich zu verbrennen. Und dann tue ich, dann schneide ich in der Zeit die Weißwurst und dann haben wir zusammen ein fertiges Gericht. Weißwurst schneide ich einfach in so mundgerechte Stücke, so einen Zentimeter ungefähr. Dann kommen die in eine große Schüssel. Und dann würzen wir das Ganze mit Marillenessig, süßem Senf, Salz, ein bisschen Pfeffer, kommen noch Gürkchen dazu, Paprika dazu.
0: Was war das für Essig?
3: Marille.
0: Marille? Also, Marille. Lass mal riechen, das riecht doch bestimmt sehr fruchtig.
3: Ich habe da sogar ein Löffelchen für dich zum Probieren. Sobald ich mein Patschehändchen sauber gemacht habe, mache ich das für dich fertig.
0: So. So. Warst du eigentlich mal auf dem richtigen Oktoberfest?
3: Nein.
0: In München? Ich auch nicht. Ich war da auch noch nie. Ich bin mir auch nicht sicher, ob ich hin will.
3: Also einmal zum Mitschwätze, ja, aber dann nicht zum Meckern, dass es teuer war. Für Essig nicht schlecht. Noch gar nicht so sauer.
0: Nö. Also ja, ist lecker.
3: Also komm, du hast schon Schlechteres gegessen.
0: Ist wirklich lecker.
3: Ja.
0: Also ich hätte jetzt auch nicht gedacht, dass es Essig ist.
3: Ja. Es ist eher, hat so eine leichte Säure und gleichzeitig eine Süße und so richtig schön fruchtig nach Marille.
0: Kennst du eigentlich die Essig-Diät?
3: Ja, das esse ich nämlich nicht.
0: Essig oder esse ich nicht?
3: Ja, genau. Ich mache seit Jahren die Ananas-Diät. Ich esse alles außer Ananas.
0: Also, ja. Wir haben jetzt wir kalauern heute ganz schön.
3: Ja, das ist schön.
0: Wichtig ist ja immer, dass man die Bratkartoffeln auch mal lang genug in der Pfanne einfach brutzeln lässt und nicht sofort anfängt rumzurühren.
3: Genau, also nicht so.
0: Ein bisschen.
3: Genau, also man muss das sich selbst so ein bisschen unter Kontrolle haben, dass man da nicht zu viel rumrührt. Können wir auch die Temperatur ein bisschen hochgeben, weil wir haben ja mit den Kartoffeln die Temperatur rausgenommen. Mhm. Ich habe jetzt nebenbei Paprika und rote Zwiebel reingeschnitten. Dann könntest du schon mal 2 Löffelchen süßen Senf reingeben.
0: In die
3: Weißwurst, nicht zum Bratkartoffeln bitte. Ja.
0: So, ist drin.
3: Na komm, mach ein drittes.
0: Komm, dann mach ich's leer.
3: Schick, schick, übertreib's nicht. Ja,
0: wir müssen es auch essen. Wer soll den Rest denn jetzt noch essen?
3: Okay, mach's rein.
0: Siehste, am Ende freust du dich.
3: So.

0: Also, jetzt haben wir alles drin, außer der Essig. Den Löffel darfst du nehmen zum Durchrühren. Wir machen jetzt noch erstmal einen ordentlichen Schuss Essig ran, also Marillenessig.
1: Das ist wirklich lecker, muss ich mir merken. Marillenessig, schön fruchtig.
0: Warte, warte, warte. Tröpfchen Öl.
1: Kommt aus Österreich, ne?
0: Das Öl, nein.
1: Das Marillenessig?
0: Ja.
1: Bist ja so ein
0: so leicht
1: Ösi-Fan auch.
0: So ganz leicht österreichaffin, ja.
1: Wanderurlaube immer, gell?
0: Wanderurlaube, Seele baumeln lassen, gut essen.
1: Gut essen. Auch das geht in Österreich.
0: So, Achtung, nicht, dass ich dich vollspritze. Damit ich nicht so viel Sauerei mache, wende ich immer so. Ansonsten würde eventuell ein Fetttröpfchen darüber hüpfen. Und jetzt, wo wir hier schon eine leichte Grundbräune haben, können wir würzen mit Paprika.
1: Ich glaube, da ist ein bisschen viel Essig drin.
0: Das glaube ich nicht. Also wenn der dann durchgezogen ist, muss der hier ohne so viel Brühe haben, wie ich da schon mal vorbereitet habe, wenn Sie gucken möchten.
1: Ja.
0: Ja. Und die Wurst saugt davon ganz viel noch auf und dann wird das fluffig und flauschig und lecker und dann richtig gut.
1: Toll.
0: Gut. Da kommt jetzt noch ein bisschen Speck mit rein. Ich würde dich ja die Bratkartoffeln auch ein bisschen salzen lassen, aber ich habe Angst. Wenn du mir versprichst, ganz wenig zu nehmen, Salz, darfst du salzen.
1: Das ist Salz, nehme ich an.
0: Das Weiße ist Salz, jawohl.
1: Hätte ja auch Zucker sein können.
0: Ich habe sicherheitshalber, bevor ich Mist mache, das Zucker weggestellt aus der ersten Stunde.
1: Ich mache hier. Reicht das als oder noch eine Prise?
0: Ein Träumchen. Der schickt. Der Speck, den wir dazugeben,
1: der hat ja auch.
0: Genau, Salz. Da brauchen wir gar nicht so viel.
1: Toll, das sieht alles sehr lecker aus. Es riecht

0: Zum leider schon letzten Teil unserer Hallo Hessen-Wochenserie, in der Jens Pflüger alle möglichen Tänze, die es auf der Welt gibt und die in Hessen angeboten werden, auch getanzt hat. Gestern war es dieser Hop-Hip, Indie-Hop hieß es so, Indie-Hop. Vorgestern war es Tango. Also er kommt auch tänzerisch um die Welt sozusagen. Heute geht's nach Afrika. Es wird afrikanisch getanzt und es wird sehr, sehr, sehr leidenschaftlich.
1: Arme, Beine, Hüfte. Bei Afrobeats Dance bewegt sich der ganze Körper. Egal ob allein oder in der Gruppe. Dieser Tanzstil vereint Lebensfreude pur und die kulturelle Vielfalt Afrikas. Afrobeats Dance, Tradition und Moderne, die die Choreografin und Tänzerin Geneva Owusu seit 16 Jahren mit ihrer Community teilt.
2: Tanzen kann ich mir eigentlich aus dem Leben gar nicht rausdenken, weil es gehört einfach zur Kultur. Musik und Tanz gehört zusammen. Tanz ist das Sichtbarmachen von der Musik. Und es geht nicht ohne, selbst in der Kirche, auf einer Hochzeit, auf Taufen, überall wird getanzt, zu Hause läuft auch immer Musik. Also es gehört zum Leben, das ist wie Wasser und Essen.
3: Also wenn man die Musik hört, kann man eigentlich gar nicht stillstehen. Asonto, einer von ganz vielen afrikanischen modernen Tanzstilen. Und ich probiere es heute aus. Auf was muss ich jetzt gleich achten bei diesem Tanzstil?
2: Auf die Körperhaltung. Ganz wichtig. Asonto ist ein moderner Tanzstil aus Ghana. Explizit ist er entstanden im Süden von Ghana. Es ist ein totaler Hype geworden. Es ist ein sehr gestikaler Tanz mit sehr viel Mimik, sehr viel Attitude. Und man muss es sehen, um es zu fühlen. Okay, wir fangen mit dem Punch an. Es geht 1, 2. Ta, ich mag es nicht zu zählen, ich mach ta, ta.
3: Okay.
2: Ta, ta, ta, ta und ta.
3: Ich muss ja sagen, bei euch sieht das ja sofort schon wieder cool aus.
2: Wir machen das auch ein paar Tage länger. Genau. Und hey, jetzt dein Gesicht. Mm. Mit Attitude. Hey. Ha, ha. Okay. Den ersten Step haben wir drauf. Den hast du auch schon drauf.
3: Ja. Aber okay. Das Gesicht funktioniert nicht.
2: Ja, das kommt später.
3: Also es ist wichtig, dass man zu den Schritten auch die richtige Mimik macht.
2: Was ich gemerkt habe bei Personen mit nicht-afrikanischen Wurzeln, ist, dass dieses Gestikale ist immer so ein Problem, weil die meisten schämen sich, weil man manchmal so, hey, Gesichtsausdrücke macht und die Leute, die schämen sich dann und das fühlt sich so total komisch an. Und ich sage immer, das sieht man in der Kultur wieder. Wenn meine Eltern mir, als ich jünger war, was sagen wollten, mussten die nicht ihren Mund aufmachen. Die konnten einfach nur gemacht und ich weiß, was abgeht. Da, da, da, da, da. Genau. Dann geht's weiter mit dem Schritt Asunto, wie der Tanz auch heißt.
3: Asunto.
2: Asunto heißt der Step. Mhm. Wenn man sagt Asunto, macht jeder sofort. Das ist das, was man direkt macht.
3: Das Zigarette ausdrücken.
2: Ja, jetzt rechts, der Beat macht. Und die Ferse schlägt auf Pum, Pum, Pum. Damit counterst du sozusagen. Und jetzt punchen wir nach innen. Punch, punch, punch, up. Punch, down, punch, up. Genau.
3: Und das ist der Grundschritt von Asunto.
2: Ja, das ist der Asunto-Step.
3: Wie geht's weiter?
2: Das heißt, bist du direkt ready?
3: Ja.
2: Okay, jetzt machen wir Baby Jet. Baby Jet.
3: Warum heißt der so?
2: Baby Jet kommt eigentlich von einem Fußballer, der heißt Asamoah Gyan. Und immer wenn ein Tor geschossen hat, hat er den hier gemacht.
3: Das ist so wie Cristiano Ronaldo den macht?
2: In der Art.
3: Hat genau. Der den gemacht?
2: Und das ist auch ein Step, den sieht man auch in traditionellen Tänzen. Wenn ich jetzt an traditionelle Musik denke oder traditionelle Tänze, ist es wie ein Kulturerbe, wo Informationen aus der Vergangenheit weitergegeben wird an die neue Generation. Asunto ist inspiriert von Palogo und Gomé. Das ist ein traditioneller Tanz aus dem Ga-Volk, Süden von Ghana. 5, 6, 7 und ta, ta, ta, pa, pa, und ta, ta, ta, ta, ta, und. Das ist der Gude. Gauda ohne A. So kann man sich's merken. Ta. Und jetzt Ludo.
1: Innerhalb von 2 Stunden habe ich jetzt die schnellen und energiegeladenen Assonto-Schritte gelernt. Jetzt zeigt sich gleich, ob ich mit den Afrobeats-Profis mithalten kann und die afrikanischen Rhythmen verinnerlicht habe.
2: Soll cool sein. Oh yes!
3: Oh, oh yes!

0: Ein bisschen außer Atem. Aber ich muss sagen, es hat Spaß gemacht. War richtig cool. Und ich hätte nicht gedacht, dass diese Bewegungen so eine Euphorie in einem auslösen. Wie war es für dich, so als zum ersten Mal mit mir so zu tanzen? War das alles okay?
1: Rhythmusmäßig warst du on point, feelingmäßig warst du on point. Du hast gefühlt, oder?
0: Absolut.
1: Das war nicht zu übersehen.
0: Das sieht man doch, dass ich es gefühlt habe. Ich strahle und bin klatschnass. Ja, besser geht's nicht. Also wer Bock drauf hat, auf coole Beats zu tanzen, mit tollen Menschen, einfach ausprobieren, das stimmt.
1: Okay, super.
0: So, ich kann's auch noch.
1: Auch fein, nice. Und hey, let's go.
2: Und nach dieser großartigen Serie nennen wir Jens Pflüger nur noch den Fred Astaire von der Bertramstraße. Vielen Dank, Jens. Das war toll. Am Sonntag findet in Dreieichenhain in toller Kulisse, nämlich im Klosterhain, wieder der Töpfermarkt statt. Und das bereits zum 47. Male. Organisiert wird der von dem Verein Heiner Weiber. Und diesen Verein wollen wir Ihnen heute vorstellen und das in Person von Christa Levy. Herzlich willkommen, Frau Levy. Schön, dass Sie bei uns sind. Das waren schon tolle Bilder, die wir da gerade gesehen haben. Vom vergangenen Jahr waren die, glaube ich. Ja. Da ist eine Menge los, gell?
3: Ja, wir sind immer gut besucht, das muss man sagen. Der Markt ist bekannt. Also in der Region sehr beliebt. Also die Besucher kommen von Wiesbaden, Mainz und Heidelberg, Bad Homburg und so weiter in diesen die Burganlage.
2: Um da was genau zu sehen, wen laden Sie alles ein? Also wer darf ausstellen?
3: Ja, also das sind alles Keramiker, die eine abgeschlossene Ausbildung haben. Die sind Gesellen oder Meister oder haben den Abschluss der Fachhochschule. Es sind Fachleute, die ausstellen. Und die möchten auch gerne untereinander bleiben. Die legen nicht so ganz großen Wert darauf, das Hobby Töpfer auch.

0: mitbringt und auch schon vorgesprühte Ware mitbringt, also vorgebrannte Ware, die er zeigt, und im Rohzustand praktisch den Ton auf die Scheibe bringt und daraus eine Tasse formt und dann den Henkel dran montiert. Man kann ihm genau zugucken, wie sowas gemacht wird. Mhm.
1: Ja. Sie organisieren das jetzt zum 47. Mal, die Heiner Weiber. Mhm. Die Heiner Weiber machen darüber hinaus auch noch richtig Alarm in Dreieichenhain mit ganz anderen Geschichten, oder?
0: Ja, wir selber machen ein Programm für uns, also für den Verein. Und wir haben unsere Arbeitsgruppen wie Spendengruppe oder Tanzkinder werden ja noch unterrichtet für die CAP. Und wir selber bieten auch Ausflüge an und Ausstellungen und so weiter. Also wir sind interessiert an Kultur und Literatur. Also.
1: Aber man kann, glaube ich, das Ganze unter das große Motto setzen, die Heiner Weiber sind sowas wie ein Heimatverein.
0: Ja, könnte man sagen, ja. Heimat verbunden, weil die Weiber im Ursprung in den 70er Jahren ihren Kindern eigentlich eine Heimat schaffen wollten, die sie mitgestalten wollten, ja.
1: Und jetzt die Frage aller Fragen. Dürfen Männer inzwischen mitmachen oder ist das ein reiner Frauenclub?
0: Nein, wir sind auch sehr froh. Wir haben auch jüngere Männer jetzt dabei, die ja auch sehr viel helfen und auch selber eigene Ideen entwickeln, was ja sehr positiv ist. Man kann eigene Ideen entwickeln und genau das auch durchführen. Also diese Freiheit hat ja jeder in Abstimmung mit den Gruppen. Und die jungen Männer haben sich dem Getränkestand gewidmet, hauptsächlich.
1: Das können sie. Das war wieder klar. Das können sie.
0: Aber sie können auch tragen und schleppen. und Hilfsleistung.
1: Aber war es eine Überwindung, den Verein irgendwann auch für Männer zu öffnen?
0: Ja, das war eine große Überwindung. Eigentlich sind wir gesetzlich verpflichtet, wegen der Gleichstellung die Tore zu öffnen, auch für Männer, weil es nicht mehr so geht, dass es nur einen Frauenverein gibt. Und gut, das war der Ursprungsgedanke. Die Frauen wollten ja nur unter sich bleiben und was erarbeiten. Aber inzwischen hat sich ja diese ganze Zeit verändert und die Menschen haben sich verändert. Und insofern sind wir der Sache nachgegangen und sind jetzt auch gar nicht mehr böse drum, weil das ist auch eine Bereicherung.
1: Irgendwann gewöhnt man sich an die Kerle.
0: Ja,
1: oder?
0: Das stimmt,
1: ist doch
0: ja.
1: So. Ist doch so. Also großer Töpfermarkt am Sonntag. Darüber hinaus, ich glaube, Pfingsten war es, die Weiberkirmes oder Weiberkerb. Ja. Was ist das für eine Veranstaltung?
0: Das ist eine Veranstaltung, die parallel zu der großen Kerb in Dreieichenhain stattfindet. Die große Kerb ist unten am Weiher und die Weiberkerb ist oben am Obertor. Und sie findet statt auf einem Weiberkerbplatz. Den haben wir extra von der Stadt auch bekommen für diese Events. Und da haben wir unsere eigenen Stände, wo wir Essen und Trinken verkaufen, aber auch Kreatives. Hm. Und mit diesen Einnahmen unterstützen wir Projekte in Dreieich und in dieser Region, die kulturellen Charakters sind oder literarischen Charakters sind.
1: Also die ganze Sache dann auch noch für einen guten Zweck. Konkret heißt das, was für Institutionen bzw. Sachen werden da unterstützt?
0: Ja, das sind zum Beispiel Arbeitslosencafés oder wir unterstützen, hauptsächlich war der Grundgedanke, die Bausubstanz in Dreieichenhain zu erhalten. In den 70er Jahren sollten ja die Fachwerkhäuser abgerissen werden sogar. Und da haben sich die Frauen besonders für eingesetzt, dass das nicht passierte, was auch sehr erfolgreich war.
1: Ja, denn Dreieichenhain bietet nach wie vor ein wunderschönes Stadtbild.
0: Ja.
1: Wenn man da durchgeht.
0: Ja, ja.
1: Ich glaube, die Fahrgasse ist das von dem Tor runter,
0: genau.
1: Richtung Burg.
0: Ja, ja. Es gibt das Obertor und das Untertor und den Weiher und die Burg. Ja.
1: Ja. Also wirklich ein schönes Plätzchen, das Sie sich da ausgesucht haben und dass Sie mit viel Engagement dann eben auch am Leben halten sich weiterentwickeln lassen letztlich auch.
0: Ja,
1: genau. Wer bei Ihnen mitmachen möchte, geht das so einfach?
0: Ja, das geht ganz einfach. Wir haben eine Webseite und da kann man alle Konditionen nachlesen und es gibt auch ein Anmeldeformular, wenn man beitreten möchte.
1: Und Männer sind inzwischen herzlich willkommen.
0: Genau. Ja.
1: Die werden nämlich beim Schleppen und Tragen immer gerne und gut gebraucht.
0: Und denken auch.
1: Und denken, manchmal auch das Denken. Ja. Frau Levy, danke Ihnen ganz herzlich für den Besuch.
0: Ich danke.
1: Wir gehen gleich noch rein zum Essen.

0: Haben ja Bratkartoffeln mit Weißwurstsalat vorbereitet. Vorher für alle Flirtwilligen jetzt eine schöne Geschichte. Es gibt ja viele, die haben nichts mit diesen Dating-Apps am Telefon da zu tun. Ne? Also ich glaube Tinder heißt das eine, Bubble oder Bumble das andere. Und ein Supermarkt in Battenberg hat sich zum Thema Flirten eine ganz schöne Sache einfallen lassen. Das kann man da nämlich während des Einkaufs machen. Bitteschön.
1: Dating im Supermarkt. Davon habe ich noch nie gehört, soll es aber geben. Im Edeka im nordhessischen Battenberg. Jeden Freitag ist hier Lovely Friday. Und mit pinken Einkaufskörben kann man signalisieren: Hey, sprich mich gerne an, ich bin auf der Suche nach Kontakt.
2: Ja, dann wollen wir doch mal gucken, ob ich jemanden kennenlerne, ne?
1: Los geht's. Die Spannung steigt. Ich gehe auf die Suche nach Singles im Supermarkt. Männer oder Frauen? Wer greift eher zu den pinken Körben? Und an welchem Regal trifft man wohl die meisten shoppenden Singles? Ich suche und suche. Leider ohne Erfolg. Woran liegt's?
3: Ich bin schon vergeben.
4: Ich bin ja schon verheiratet.
5: Das Rosa ist vielleicht nicht das, die Farbe ist vielleicht nicht optimal, weil ich denke, die Herren würden das eher nicht so nehmen.
1: Aber dann, zwischen frischem Pizzateig und Kartoffelprodukten erspähe ich ihn. Ein Mann mit pinkem Körbchen. Und ich gehe zum Angriff über.
2: Hallöchen. Ich habe gesehen, du hast einen rosa Korb. Sag mal, stehst du auch auf schwäbische Schupfnudeln?
4: Na klar.
1: Na, da habe ich wohl gerade versucht, den Marktleiter Gregor Welker aufzureißen. Der ist glücklich verheiratet. Die Idee mit den pinken Körben hat er im Netz gesehen und direkt für seinen Markt übernommen.
4: Es gibt ja viele Dating-Apps, Plattformen, wo man sich kennenlernen kann. Aber so analog, das echte Leben, das fanden wir doch ganz gut. Allgemein fürs Kennenlernen. Hier sind viele Menschen auch einsam, die vielleicht auch gerne mal jemanden kennenlernen möchten, um einen Kaffee zu trinken. Einfach ein ganz unverbindliches Treffen zu haben. Und ja, ich denke, das ist gut.
1: Die Obst- und Gemüseabteilung war übrigens Spielort für einen Dating-Trend in Spanien. Hier ging es um einen geheimen Code unter Singles. Wer eine umgedrehte Ananas ins Körbchen packt, signalisiert Flirtbereitschaft. Legt man einen Salat dazu, sucht man einen One-Night-Stand. Linsen neben der Ananas stehen für die Suche nach etwas Festem. Und mit einer Wassermelone neben der Ananas signalisiert man einen Kinderwunsch.
2: Ja, passt aber ja auch irgendwie, ne?
1: Und damit das vielleicht bald Wirklichkeit wird, stehen die Körbe in Battenberg jetzt jeden Tag draußen. Nicht nur am Lovely Friday.
0: Ja, das Shopping-Erlebnis der anderen Art, würde ich sagen, da in Battenberg. Aber nette Idee. So, wir sitzen hier alle relativ ungeduldig und haben gehofft, dass der Film irgendwann auch zu Ende ist, weil wir Hunger haben. Ja, und das sieht so lecker aus und es duftet so gut. Ich sag noch mal, das ist Weißwurstsalat mit Bratkartoffeln von Torben Lars von der Horoskopfklause in Schotten. Guten Appetit.
6: Guten Appetit.
7: Guten Appetit.
0: Das Fähnchen würde ich wegmachen, das müsst ihr nicht mitessen. Und den Sticker auch nicht. Na.
8: Und die Vinaigrette soll gut sein, ja? Mhm.
0: Also wirklich, dieser Essig, dieser Marillenessig, der ist von der Wurst wirklich aufgesaugt worden. Ja. Die wird so richtig schön schlotzig davon. Schmeckt großartig, die Wurst. Und die Bratkartoffeln, die muss ich nicht probieren, das sehe ich sofort. Ich bin ja Weltmeister im Bratkartoffelessen.
8: Oh, sehr lecker. Mhm. Mal was ganz anderes.
6: Ja. Mit dem süßen Senf von der Marille,
8: ja.
6: Das kommt super zusammen.
9: In welchem Fett machen Sie denn die Bratkartoffeln?
6: Schmalz.
0: Mhm. Nur Schmalz?
6: Nur Schmalz.
0: Okay. Mhm.
6: Ab und zu auch Öl und Butter, aber hier nur Schmalz.
0: Wieso machen Sie das anders?
9: Ich nehme fast zu allem Olivenöl.
0: Olivenöl? Mhm. Mhm. Nehme ich eigentlich auch meistens. Aber Schmalz, da packe ich gerne Schnitzel drin aus. Mhm. Mhm. Habe ich von dir gelernt.
6: Ein bester Schüler.
0: Ja, großer. Was gibt es eigentlich in Rottgau beim Drachenfestival zu essen? Ist Currywurst das Übliche?
8: Ja, es wird Bratwürste geben. Es gibt, glaube ich, noch Cheeseburger, also Burger generell. Chicken Nuggets.
0: Also man wird es anders.
8: Ja, Kaffeekuchen. So.
0: Dann bedanke ich mich bei allen ganz herzlich. Das ist der beste Weißwurstsalat, den ich je gegessen habe, lieber Torben. Die besten Bratkartoffeln hat meine Oma gemacht. So, am Montag ist die Selma Özyk für Sie da, meine Damen und Herren. Da gibt es wieder Tiervermittlungen mit Herz. Unter anderem wird dann die Lia Ihnen vorgestellt. Die ist 7 Monate alt und kommt aus dem Tierheim Kassel, also aus der Waumau-Insel. Und die sucht ein neues Zuhause. Ich wünsche Ihnen jetzt ein schönes Wochenende. Hier geht's weiter mit der Hessen.

0: Und schau, bis bald. Tschüss.
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7: Freitag 17.45 Uhr, hier ist die Hessenschau. Ich freue mich, dass Sie da sind. Ganz herzlich willkommen. Ja, am Wochenende wird es nochmal richtig warm, nochmal trocken und damit nochmal schwieriger für den Rhein. Mittlerweile ist sein Pegel an vielen Stellen so tief wie noch nie. Für die Fähre zwischen Trebur-Kornsand und Nierstein bedeutet das Stillstand. Ein Bagger versucht jetzt, den Weg für die vielen betroffenen Pendler freizuschaufeln.
8: Heute Morgen in Trebur am Kornsand. Der Weg zum Arzt nimmt für Susanne Franz eine unerwartete Wendung. Normalerweise gleitet hier die Fähre übers Wasser. Stattdessen steht jetzt ein Bagger im Rhein.
9: Jetzt muss ich einmal ganz zurück und muss über die Autobahn von Mainz kommend nach Oppenheim fahren. Das ist ein riesiger Umweg und mein Arzttermin geht mir wahrscheinlich flöten. Pech gehabt.
8: Das Ziel, mit jeder Schaufel soll eine Sandbank abgetragen werden. Momentan ein Hindernis für die Fähre. Für den Baggerfahrer ist es der erste Auftrag dieser Art.
10: Das ist schwierig, weil man unter dem Wasser eben nicht sieht, was man machen ist. Da muss man mit dem Löffel immer fühlen und gucken, ob man tief genug ist.
8: Mehr Kies als Wellen. Michael Bleul ist der Betriebsleiter der Fähre. Er hat die vergangenen Tage mit angesehen, wie der Pegel immer weiter gefallen ist. Seit gestern bleiben die Einnahmen aus, nichts geht mehr.
11: Bei jeder Fahrt rutscht man über den Kies. Also das heißt nur, alle Motoren zurück, Gas zurücknehmen und die Fähre einfach treiben lassen. Und dann rutscht die wirklich, man hört das, unter dem Schiff.
8: Nicht nur in Trebur, an vielen Stellen sinkt der Rhein auf historische Tiefstände. Auch die Binnenschifffahrt hatte gehofft, dass sich die Lage nach dem Hitzesommer entspannt. Das Gegenteil sei der Fall, sagt Meteorologe Andreas Wagner.
12: Die Trockenheit, die setzt sich immer zeitversetzt auch in den Böden durch und damit auch in den Pegelständen. Die Schneeschmelze hat ausgesetzt, in den Bergen liegt kein Schnee mehr um die Jahreszeit. Und deswegen haben wir jetzt erst die Rekordtiefststände in den nächsten Tagen.
8: Ob der Bagger genug Sand abgetragen hat, soll noch heute getestet werden. Im besten Fall morgen wird die Fähre wieder ablegen.
7: Ja, dass eine Wahl darüber entscheidet, wer in ein Amt kommt, klar, das erleben wir oft in Hessen. Dass eine Wahl aber darüber entscheidet, ob jemand sein Amt verliert, das ist eher selten. Genau darum geht es am Wochenende aber im Kreis Groß-Gerau in Rauenheim. Ich war da selbst diese Woche schon am See und auf dem Weg dahin, da hingen wirklich viele, viele Plakate, weil die Mehrheit der Stadtverordneten die Abwahl von Bürgermeister David Rendl beschlossen hat. Ja, und jetzt eben die Einwohner von Rauenheim entscheiden, wie es dort weitergeht.
13: Die einen kämpfen dafür, dass er bleibt, die anderen wollen, dass der Bürgermeister von Rauenheim geht. Das Stadtbild ist aktuell geprägt durch Plakate und Banner. David Rendl, 35, aufgewachsen in Rauenheim, seit 2023 ist der SPDler Bürgermeister. Seine eigene Partei hat sich von ihm abgewendet. Daraufhin hat Sabine Michel, selbst SPD-Stadtverordnete, eine Bürgerinitiative gegründet, um den Bürgermeister zu unterstützen.
14: Ich möchte, dass David Rendl seine Amtszeit zu Ende führen darf. Ich finde, er ist von den Bürgern gewählt worden, direkt gewählt worden. Und wenn jemandem das nicht passt, dann kann er warten, bis die Amtszeit zu Ende ist.
13: Doch sie haben ihn im Mai abgewählt. Die vier Fraktionen im Stadtparlament, Wir sind Rauenheim, kurz WSR, CDU, Grüne und UMA.
15: Das Vertrauen ist einfach zerstört. Es wurde bei mir zerstört, als er vor 3 Jahren versucht hat, die Provisionen im Nachhinein zu legitimieren.
13: Es geht um eine Affäre, die der Bürgermeister von seinem Amtsvorgänger geerbt hat. Der Ende 2022 verstorbene Thomas Jühe hatte dem Leiter eines städtischen Betriebs Provisionen für den Verkauf städtischer Grundstücke zugesichert. Über die Jahre waren es mehr als 2 Millionen Euro. Die Vorwürfe, er habe die Rückzahlung verhindert, dementiert der Bürgermeister.
0: diese Provisionen, die sind ja nicht einfach.

0: einfach gezahlt worden, sondern die waren Bestandteil eines Arbeitsvertrags. Und der Mitarbeiter hat die Leistung erbracht. Da kann ich nicht einfach sagen, ich hätte jetzt gerne das Geld wieder, sondern dann muss man erstmal eine Rechtsgrundlage finden, auf der man zurückfordern kann. Deswegen haben wir Rechtsgutachten in Auftrag gegeben und haben kommunale Spitzenverbände beteiligt und die haben ganz klar gesagt, du kannst nicht zurückfordern oder das finanzielle Risiko für die Stadt ist sehr, sehr hoch.
1: Am Sonntag entscheiden die Raunheimer über die Zukunft des Bürgermeisters. Für eine Abwahl müssen mindestens 30% der Wahlberechtigten mit Ja stimmen, damit das Quorum erreicht ist.
2: Werden wir darüber berichten. Ja, in ganz Deutschland sind heute Schüler auf die Straßen gegangen, um gegen die Wehrpflicht zu demonstrieren, auch bei uns in Hessen. Und obwohl es dafür Strafen in den Schulen geben kann, haben allein in Kassel rund 450 Schüler demonstriert.
3: Eure Kriege, unsere Zukunft. Mit solchen Sprüchen haben 450 Teilnehmer beim Schulstreik in Kassel ihre Wut auf eine mögliche Rückkehr zur Wehrpflicht ausgedrückt. Eine bundesweite Aktion, die auch hier in Frankfurt Anhänger fand. 180 Menschen versammelten sich an der Alten Oper.
4: Die meisten Jugendlichen wollen nicht zur Waffe gezwungen werden. Und es ist nicht okay, dass wir gar nicht gehört werden und ignoriert werden. Also müssen wir demonstrieren, müssen wir streiken, müssen aufmerksam dafür machen, was wir wollen.
3: Zum Streik aufgerufen haben verschiedene linke Gruppen, darunter auch die Sozialistische Deutsche Arbeiterjugend und die DKP, die als linksextrem gelten. Aus Sicht von Kritikern werde auf den Streiks Kriegsangst geschürt. Dabei seien Wehrpflicht und Zivildienst sinnvoll, findet etwa Leonard Luca Bock von der Schülerunion.
5: Wir als Schülerunion, wir sprechen uns schon sehr klar für eine allgemeine Wehr- und Dienstpflicht aus. Man muss sich einfach deutlich machen, dass sich die sicherheitspolitische Lage verändert hat und wir uns deshalb die Frage stellen müssen, wer im Zweifel eigentlich bereit ist, unser Land zu verteidigen.
3: Diese Streikenden, so viel ist klar, wollen das aber genau nicht.
2: Ja, junge Leute und alte Oper, das passt ganz wunderbar zusammen. Und wir sehen es jetzt auch wieder bei Fratopia. Das ist ein Projekt, das noch bis Sonntag Menschen aus allen Altersgruppen zusammenbringen und für Musik begeistern soll. Und dafür macht die Alte Oper in Frankfurt die Türen auf für eine ganze Reihe von kurzen Konzerten und das auch noch kostenlos.
6: Musik zum Riechen, zum Staunen und zum Träumen. Der Veranstalter spricht von einem Luftschloss, das es hier zu entdecken gilt. Einem Luftschloss namens Fratopia. Klingt irgendwie wie Utopia, ist jedoch erlebbare Realität.
7: Meine Freundin hat mir das tatsächlich auf Instagram geschickt, von der Hesseschau-Page. Und da wurde das gepostet. Und deswegen gucke ich mir das jetzt einfach mal an.
6: Und Ayan, Emiliano und Clara haben richtig viel Auswahl. Teilweise 7 Konzerte gleichzeitig, 250 insgesamt. Die drei haben sich für den Mozartsaal entschieden. Spemann und Brakic steht im Programmheft. Und was für eine geniale Kombination von Cello und Akkordeon. »30 Minuten dauert das Konzert. Jetzt geht's zum nächsten Event. Der Listsaal ist besonders gefragt, auch weil es hier so gut riecht. Laut Veranstalter ein Duft, der die atemberaubende Schönheit der Berge erweckt. Speziell ausgewählt für die Musik von Mano de Lago. Der nächste Programmpunkt im großen Saal der Alten Oper. Das Gershwin Piano Quartett. Für Ayan, Clara und Emiliano war das die letzte Station. 3 Konzerte in weniger als 3 Stunden.
7: Das war ja jetzt wirklich so eine komplette Bandbreite an Musik dabei. Und ich fand es richtig schön.
6: Hier sind Kinder und ältere Leute. Etwas für alle. Und eins haben uns die drei noch verraten. Es war für sie zwar der erste, aber bestimmt nicht der letzte Besuch in der Alten Oper.
2: Ja, und soweit die Nachrichten. Wir sehen uns nachher wieder um 19:30 in der Hessenschau. Und jetzt schauen wir zusammen mit Janine auf den Sport. Gestern Abend ja das erste Spiel für die neue deutsche Fußballnationalmannschaft. Und ganz Fußball Frankfurt hat sich gefreut.
8: Definitiv, so kann man es sagen. Denn der Frankfurter Junge, der hat tatsächlich seine Premiere für die deutsche Fußballnationalmannschaft gefeiert. Ja, da war es plötzlich soweit. Yunus Ebnutalib im Dress der deutschen Fußballnationalmannschaft. Ja, das hätte sich der Eintracht-Stürmer aus der Frankfurter Nordweststadt noch vor gar nicht so langer Zeit wahrscheinlich nicht mal zu träumen gewagt. Ja, und so war das Nations League-Spiel gestern Abend ein ganz besonderes für ihn.
9: So grinst einer, dessen Lebenstraum in Erfüllung geht. Spielminute 30. Yunus Ebnutalib ist offiziell Nationalspieler.
10: Ich muss sagen, wir hatten heute tolle Debüts. Das habt ihr sicher ähnlich gesehen. Sowohl der Philipp als auch der Yunus, die haben das wirklich überragend gemacht.
9: Genau 60 Sekunden nach seiner Einwechslung sorgt der Frankfurter Stürmer direkt für Torgefahr. Keine Anlaufschwierigkeiten, sogar die internationale Presse ringt Jürgen Klopp ein Kompliment ab. Bei Ebnutalib habe ich vergessen, dass es sein Debüt war. So gut hat er gespielt. Und Eintracht Frankfurt kann sich ab sofort über einen hessischen Doppelsturm freuen. Denn Johnny Burkhardt stößt früher als geplant zum DFB-Team. Da werden Erinnerungen wach an Bernd Hölzenbein und Jürgen Grabowski, das letzte Frankfurter Sturmduo bei der Nationalmannschaft, entscheidend beteiligt am WM-Titel 1974. Soweit sind sie jetzt noch nicht. An den Toren von Felix Metscher und Cody Gakpo ist kein Frankfurter beteiligt. Stolz können sie hier trotzdem auf ihren Debütanten sein.
8: Ja, und am Wochenende ist Frankfurt wieder Hauptstadt für Mixed Martial Arts. Hier wird hart um Weltmeistertitel gekämpft vor der Kulisse von etwa 60.000 Zuschauern. Ja, und mit dabei ist auch dieser junge Mann hier aus Kassel, der das Klischee des harten Kämpfers nur auf den ersten Blick erfüllt.
11: Ich möchte der Beste sein. Ich bin sehr stolz, in so einem Stadion zu kämpfen vor 60.000 Zuschauern.
9: Es wird sein vorläufiger Karrierehöhepunkt, wenn Michael Obodusi aus Kassel am Wochenende in den Käfig steigt, um beim Heimspiel in Hessen groß aufzutrumpfen.
11: Ich bin in Oktagon-Gürtel, 77 Kilogramm. Ich werde der Beste in meiner Gewichtsklasse.
9: An Selbstbewusstsein mangelt's ihm nicht. 1,90 Meter pure Angriffslust. Der prototypische, prollige Kämpfer, könnte man meinen. Doch Michael Obodusi hat zwei Gesichter.
11: Ich bin ganz ruhig, entspannt.
12: Das ist ein 22-jähriger junger Mann, der noch nie ein Schimpfwort in seinem Leben gesagt hat.
11: Und meine Eltern sagen auch so, das passt nicht zu dir. Das sind zwei verschiedene Menschen.
9: Vor seiner Kämpferkarriere ist er leidenschaftlicher Fußballer. Als er in Baunatal den Sprung in die Hessenliga nicht schafft, bricht für ihn eine Welt zusammen.
11: Ich war leer, ich wusste gar nicht, was ich machen sollte. MMA bedeutet meine Rettung, denn ich wüsste nicht, wo ich wäre, wenn ich nicht damit angefangen hätte.
9: Michael hat auch hier Talent, wird mittlerweile von einem der besten Mittelgewichtskämpfer der Welt gecoacht. Er ist sehr bodenständig, aber stark und kennt seine Stärken. Ich glaube, er wird bald ein Octagon-Champion sein. Der Schlüssel? Vielseitigkeit, denn MMA ist Boxen, Kickboxen und Bodenkampf. Deshalb gilt:
12: Generell sollte man vielseitig sein, in allen Bereichen sollte man Kenntnisse haben.
9: Das alles bringt Michael Obodusi mit, wenn er für sich, seinen Titel und seine Stadt kämpft.
11: Ich liebe Kassel, das ist meine Stadt, ich bin hier groß geworden. Deswegen, ich bin sehr stolz auf Kassel da zu repräsentieren.
9: Auf der ganz großen Bühne des Kampfsports.
8: So, und wann haben Sie eigentlich das letzte Mal eine neue Sportart ausprobiert? Ich gebe zu, bei mir ist es auch schon ein Weilchen her, aber wenn Sie schon immer mal was Neues ausprobieren wollten, wie das hier, oder vielleicht ist es auch am Ende Fechten, es ist jetzt die Chance. Bis nächste Woche Mittwoch läuft nämlich auch in Hessen noch die Europäische Woche des Sports, ins Leben gerufen von der EU. Unter dem Motto Be Active sollen viele Menschen wie hier in Frankfurt-Eschersheim runter von der Couch und in die Bewegung kommen. Mitmachangebote der Vereine in ihrer Region gibt es übrigens unter beactive-deutschland.de. Und schon sind wir bei dir, Peter. Und wir kommen jetzt doch ein bisschen erstmal wieder rauf auf die Couch, beziehungsweise es wird ruhig bei euch, ne?
13: So sieht es aus, Janine. Denn wir zeigen, dass Stille oftmals gut für uns ist, aber auf die Länge der Stille kommt es an. Die ganze Geschichte jetzt bei Main-Tower.
8: Vielen lieben Dank, Peter. Main-Tower kommt also jetzt und den Sport gibt es natürlich auch am Montag bzw. am Sonntag in der Hessenschau. Bis dahin, schönen Abend. Tschüss.

0: Guten Abend bei Main-Tower, schön, dass Sie eingeschaltet haben. Und das sind unsere Themen heute. 6,5 Minuten Stille gegen Stress, Ruhe wirkt, aber auf die Länge kommt es an. Neuer Job, neues Glück. Das Hofgut Oberfeld in Darmstadt bietet Bioanbau und 27 inklusive Arbeitsplätze. Und vom Grundnahrungsmittel zum Luxusartikel. Warum manche Brotlaibe 10 bis 15 Euro kosten und wer zahlt das? Lärm können wir bekanntlich nicht lange ertragen. Wie aber sieht es denn mit Stille aus? Wir nehmen mal die Stoppuhr und sind für 5 Sekunden still. Anne Roos nimmt die Zeit.
1: Und 5 Sekunden sind um.
0: Danke, Anne Roos.
1: Bitte.
0: Auf Bali gibt es sogar jedes Jahr den Tag der Stille. Auf der gesamten Insel herrscht absolute Ruhe. Keine Autos, keine Roller. Die Geschäfte und der Flughafen sind geschlossen. Bei uns in Hessen undenkbar. Dass Stille und Ruhe den Stresslevel senken können, keine Frage. Mein Kollege Cora Elele hat sich einmal auf die Suche gemacht nach Stille.
2: Lärm. Und Stille. Wir brauchen beides, sagt der stille Forscher Erik Pfeiffer.
3: Wir könnten uns das so vorstellen, dass der Mensch, um gesund zu bleiben, ja einerseits akustische Reizzufuhr braucht, das Gehirn braucht das genauso, wie wir aber eben auch Momente brauchen, wo Reizreduktion stattfindet, also das gesunde Wechselspiel zwischen beiden Anteilen. Das ist nötig, um gesund zu bleiben.
2: In seinen Freiburger Stille-Studien hat er herausgefunden, dass schon 6,5 Minuten Stille positiv wirken.
3: Wir konnten bis dato über, jetzt sind es knapp 10 Studien, die wir durchgeführt haben, schon feststellen, dass bereits diese Dauer von 6,5 Minuten Stille dazu führt, dass wir uns im Anschluss deutlich entspannter fühlen, dass wir uns in einer besseren Stimmung fühlen, dass so etwas wie das negative Gedankenkreisen um Themen in der Vergangenheit, in der Zukunft abnimmt, dass wir also insgesamt eigentlich uns wohler fühlen danach.
2: Stille suchen und sie finden, ist im Alltag nicht immer einfach. Wo finden die Menschen in Frankfurt Stille?
4: Zu Hause, auf dem Sofa am meisten. Wenn man mal ein Buch in die Hand nimmt, eine Tasse Tee trinkt und mal das Handy weglegt, den Fernseher auslässt.
5: Wenn ich mir mal die Zeit nehme und mal den Moment suche, dann würde ich sagen, spazieren gehen, mal rausgehen.
6: Ich habe einen Hund zu Hause aus dem Tierschutz und mit ihr fahre ich eigentlich super gerne aufs Feld Richtung Bad Vilbel raus und dann laufen wir da schön und das ist so für mich eigentlich so die Zeit am Tag, wo ich mir quasi Stille gönne.
7: So in der Regel in den Parks, wo man so ein Eckchen findet, wo man sich mal hinsetzen kann und mal über alles nachdenken kann.
2: Auch in lauten Städten finden sich Orte der Stille. Stille zulassen, ertragen, nicht erzwingen. Gesunde Stille muss freiwillig gewählt sein und kann individuell variieren.
3: Stille ist sicherlich kein Allheilmittel. Es funktioniert also nicht, zum Arzt zu gehen und zu sagen, ich lasse mir mal 10 Minuten Stille verschreiben, die hole ich mir dann in der Apotheke ab mit einem Noise-Canceling-Kopfhörer und dann ist alles gut. Nee, so funktioniert es tatsächlich nicht. Es ist halt wie, man könnte sagen, wie bei anderen Medikamenten auch, es gilt, die richtige Dosierung herauszufinden, die eigene Stille, die für mich passend ist, zu finden, zu gestalten. Es gibt für uns Menschen die absolute Stille nicht. Das heißt, das ist etwas, dem wir als Menschen uns gar nicht hingeben können. Dann können wir in dem Falle eigentlich nur von einer relativen Form der Stille sprechen, die immer ein bisschen so abhängig ist von der Umgebung. Das heißt, es ist nie absolut still.
2: Sich Stille gönnen, auch bei der Arbeit möglich und wohltuend.
3: Es gibt diverse Studien, die zeigen, dass so kleine Mikrointerventionen, so kleine stille Mikrointerventionen am Arbeitsplatz sehr guten Beitrag leisten. Einfach mal Laptop zuklappen, aufstehen, sich einen Kaffee oder einen Tee machen und dort vielleicht für ein paar Sekunden, Minuten verweilen. Auch eine solche stille Pause kann bereits wesentlich beitragen, ein Gutes tun.
2: Täglich etwas Stille ist vielen Menschen wichtig.
4: Auf der Arbeit haben alle immer Kopfhörer drin und sind immer beim Arbeiten mit Musik beschäftigt. Ich bin da eher die Person, ich höre dann lieber meine eigenen Gedanken. Und es hilft schon zum Runterkommen.
6: Das ist mir schon sehr wichtig, einfach mal ein bisschen rauszukommen, abzuschalten, wieder ein bisschen zu sich zu kommen.
1: Vor allem in so stressigen Phasen, sei es jetzt Schule, Arbeit, Uni, irgendwie sowas, einfach immer abzuschalten, weil sonst irgendwann platzt halt alles.
7: In der Hektik des Alltags ist es doch wirklich schlimm. Man kann gar nicht so richtig zu sich selbst kommen. Ja? Man ist so einfach gefordert, das Leben läuft so an einem vorbei. Und das kommt erst dann zum Ausdruck, wenn man mal wirklich Ruhe findet. Ja.
5: Geht vielleicht ziemlich viel im Kopf rum, dass man dann eine Auszeit braucht und mal einen Moment für sich braucht.
2: Stille kann auch entdeckt werden.
3: Wie wäre es denn, wenn Sie sich gemeinsam mit Ihren Kindern beispielsweise in der Wohnung zu einem kleinen Stilleabenteuer aufmachen würden und einmal den stillsten Ort in der Wohnung suchen? Und vielleicht suchen Sie den in den nächsten Tagen wieder auf und erweitern den Besuch dort von 2 Minuten auf 5 Minuten. Oder Sie machen sich auf und suchen einmal in der Gegend, in der Sie leben, in der Umgebung den stillsten Ort. Und vielleicht werden dann sozusagen kleine stille Rituale, die Sie gut in den Alltag einbetten können.
2: Ob 6,5 Minuten, kürzer oder länger, stille Momente können den lauten Alltag beruhigen.
0: Zu meiner Schulzeit in den 80ern gab es zwar keine Smartphones, dafür aber eine Plastikdose im Schulranzen für die Pause. Denn in der Dose wartete schon ein Butterbrot auf den Verzehr. Dazu eine Trinkschoki und die Welt war für 15 Minuten wieder in Ordnung, selbst nach einer 5 in Chemie. Heute gibt es Smartphones und digitalen Schnickschnack, aber es gibt auch immer noch eins, das Butterbrot. Preislich allerdings manchmal mehr als fraglich.
8: So eine schöne Scheibe Brot liebt doch fast jeder, oder? Leider muss man für die inzwischen oft ziemlich tief in die Tasche greifen. In Städten wie Frankfurt kostet eine belegte Scheibe Sauerteigbrot inzwischen, je nach Bäcker und Belag, gerne mal 10 Euro oder sogar noch mehr.
9: Aber ist das noch okay oder eigentlich zu teuer? Leisten kann und will sich das auf jeden Fall nicht jeder. Kaufst du dir sowas manchmal? Ist dir das wert?
10: Nee, gar nicht. Also ich würde mir das nicht kaufen.
9: Auch warum?
10: Ja, also 10, 15 Euro für ein Sauerteigbrot, nee, kann man ja auch selber machen.
11: Ich komme aus Fulda, zahlen wir 9 Euro für eine belegte Stulle. Das finde ich schon teilweise ziemlich viel. Aber es kommt immer darauf an, was für eine Qualität hat und wo es herkommt.
12: Wenn ich so ein Brot kaufe bei einem Bäcker und es mir selber mache, bin ich schon deutlich günstiger dran. Und ja, es schmeckt gut, aber es schmeckt zu Hause auch gut.
13: Wenn ich wirklich Hunger habe und mich das dann anspricht, dann bin ich auch gerne mal bereit dazu, das Geld auszugeben, sagen wir es mal so.
12: Wenn es richtig gut gemacht ist, dann ist das einfach das Schönste auf der Welt.
9: Gut, was bist du so bereit dafür auszugeben?
12: 17 Euro.
8: Sauerteig besteht aus Mehl und Wasser, muss regelmäßig aufgefrischt werden und braucht mehrere Tage, bis er vollständig entwickelt ist. So soll er besonders aromatisch sein. Viral ging kürzlich eine New Yorker Bäckerei. Dort gibt es einen Laib Sauerteigbrot für 60 Dollar. Auch online zahlreiche deutsche Influencer, die einem erklären, wie man den perfekten Sauerteig hinbekommt. Es ist ein richtiger Hype.
14: Ich zeige dir, wie du Schritt für Schritt dieses ultimativ rustikale Sauerteigbrot backst. Und zwar mit allen Details, damit du wirklich sofort loslegen kannst.
8: Ist der große Aufwand den oft hohen Preis wert? Die Uwe Sauerteigbäckerei im Frankfurter Nordend will faire Preise anbieten. Ein Laib Brot für 2 oder 3 Euro ist trotzdem nicht drin. Regionale und Bio-Zutaten sind teuer, aber nicht der Hauptfaktor bei der Preisgestaltung.
15: Häufig wird schon gedacht oder gesagt, na, das Mehl ist ja gar nicht so teuer, wie kann das Brot 5, 6 Euro kosten? Und wenn man sich jetzt mal die reine Statistik anschaut, also ich sag mal die monatliche Auswertung, dann sieht man immer ganz klar, dass der größte Teil des Kuchens eigentlich für die Personalkosten drauf geht. Das ist de facto so. Dafür sind wir halt nun mal hier eine handwerkliche Bäckerei. Man sieht immer die Bäcker auch am Arbeiten. Das haben wir auch bewusst so gemacht. Und neben den Lohnkosten haben wir natürlich Wareneinsatz, Strom und Miete. Also das sind die großen drei, vier Punkte.
8: Im Alltag wird's für

0: Schule sicher doch oft eher das Supermarktbrot. Und das ist doch gar nicht zwingend schlechter. Man solle sich nicht dauerhaft wegen perfekter Zutaten stressen, meint Ernährungswissenschaftler Uwe Knob.
1: Viel, viel wichtiger ist immer die eigene Verträglichkeit. Das heißt, schmeckt mir das Brot, was ich esse, und vertrage ich es gut? Das sind die Faktoren, die zählen, aber nicht, ob man irgendwo liest, irgendetwas ist gesünder oder ungesünder als was anderes. Das bringt gar nichts.
0: Am Ende muss jeder selbst entscheiden, welches Brot ihm zusagt und wie viel Geld man dafür ausgeben möchte. Öfter mal für ein gutes altes Abendbrot zusammenzukommen und das Butterbrot zu würdigen, das ist doch aber sicher für viele ein schöner Vorsatz.
2: Ja, wohl dem, der sich's leisten kann. Arbeiten in der Natur, Produkte im eigenen Hofladen verkaufen und das alles nach strengen Bio-Kriterien. Das Hofgut Oberfeld in Darmstadt ist ein moderner Landwirtschaftsbetrieb. Doch hinter den Gewächshäusern steckt noch mehr. Hier arbeiten Menschen mit und ohne Einschränkungen, Hand in Hand.
3: Auf dem Darmstädter Hofgut Oberfeld arbeiten 27 Menschen mit Behinderungen, wie Sonja Fischer. Die Arbeit macht ihnen viel Spaß.
4: Ja, da kann man mal reinpusten. Oh, Spaß.
3: Die 49-Jährige hat viel gelernt und leistet wichtige Arbeit.
4: Topfen oder pikieren.
3: Pikieren heißt übrigens, die Pflanzen vereinzeln. Der Spaß der Mitarbeiter mit Behinderungen ist die eine Seite. Auf der anderen soll die Biogärtnerei wirtschaftlich arbeiten.
5: Wir sind natürlich als Werkstatt für Menschen mit Behinderung dafür zuständig, dass die Leute, die noch nicht wieder am freien Arbeitsmarkt arbeiten können, dahin gebracht werden, wieder im normalen Betrieb zu arbeiten. Dazu müssen wir aber auch ein möglichst normaler Betrieb sein. Weil niemand kann sich auf was vorbereiten, was er sonst nicht kennt. Und wir müssen hier ganz normal wirtschaftlich arbeiten. Unsere Leute kriegen Gehalt, wir kriegen Gehalt. Wir müssen Ware zukaufen, wir müssen den Transporter tanken. All das müssen wir erwirtschaften. Wenn wir Neuanschaffungen haben, auch die müssen wir erwirtschaften.
3: Und das auch noch mit allerhöchsten Ansprüchen.
5: So. Also das Besondere ist einmal, dass wir alles biologisch ziehen, dass wir so Sachen wie zum Beispiel hier diese Feigen alle von unserer großen Mutterpflanze ziehen. Das ist alles eigene Ware, wird alles aus Steckhölzern vermehrt. Von den hier beschäftigten Menschen, alles in Bioqualität, alles eigen.
3: Das bedeutet auch, dass keinerlei Chemie eingesetzt wird. Stattdessen werden zum Beispiel solche Tierchen bestellt und auf der Pflanze ausgebracht.
5: Wir machen Pflanzenschutz mit Nützlingen. Zum Beispiel für die Wollaus haben wir den australischen Marienkäfer. Der frisst die Wollaus auf und dann sind wir eben auch schädlingsfrei. Nützlinge kriegen wir alle 2 Wochen geliefert, weil ich brauche immer einen gewissen Nützlingsdruck, um eben schädlingsfrei zu sein. Weil wenn der Schädling weg ist, verschwindet auch der Nützling und dann kommt der Schädling wieder. Deswegen brauche ich immer eine gewisse Menge Nützlinge, um keine Schädlinge zu haben.
3: Es gibt eine riesige Vielfalt von Pflanzen hier, erzählt Anselm Kubitschek. Exotische und auch ganz klassische, wie zum Beispiel Bohnen, die Dirk Köhler gewissenhaft einsät.
6: Das sind die Bohnen, wo ich hier reinsehe. Und die werden jeden Mittwoch 15 Kisten gemacht. Und da gut, ich die Erde reinsetze, tun und dann mit diesem Brett pressen.
3: Der lernbehinderte 50-Jährige hat den Job hier durch ein Praktikum selber gefunden. Die Gärtnerei Oberfeld ist ab sofort auch für Kunden zum Verkauf geöffnet.
2: Wir kommen jetzt an Anglizismen nicht vorbei. Denn der Creative Women's Circle heißt nun mal Creative Women's Circle. Der ist aber weder in New York noch in London, sondern bei uns im nordhessischen Baunatal. Ein Treffpunkt für Frauen, um sich auf Augenhöhe zu begegnen, sich zu unterstützen und vielleicht sogar neue Freundschaften zu knüpfen. Meine Kollegin Isabel Stephan ist live dabei. Isabel, was passiert denn da genau?
7: Also Peter, gerade sind hier zig Frauen eingetrudelt. Ich weiß gar nicht, ob es 60, ob es 70 sind. Es ist eine Lautstärke hier in dieser Bücherei in Baunatal. Und wenn man bedenkt, dass sich all diese Frauen vorher noch gar nicht kannten, dann finde ich das schon sehr bemerkenswert. Aber das fällt Frauen ja sehr einfach, ne? Zusammenzukommen und dann direkt loszuschnuddeln, wie man so schön bei uns in Nordhessen sagt. Und ins Leben gerufen haben das diese beiden Frauen hier, Marie und Janne. Ihr hattet die Idee zum Creative Women's Circle. Marie, welche Rolle spielt denn Einsamkeit auch so in eurer Generation?

0: Wir glauben schon, dass die Einsamkeit schon eine große Rolle spielt. Deswegen wollten wir auch einen Raum erschaffen in der Welt, die nur noch online stattfindet, dass man der so ein bisschen entfliehen kann und wir nicht mehr nur noch online unterwegs sind. Ja.
1: Seit Februar findet diese Eventreihe statt an unterschiedlichsten Orten. Und Jan, ihr sagt immer, ihr wollt auch so eine Art Safe Space kreieren, also einen sicheren Rahmen. Was bedeutet das?
2: Auf uns Frauen lastet einfach sehr, sehr viel Druck, irgendwie sein zu müssen. Schlank, nicht zu groß, lange Haare, kurze Haare, kleine Füße, was auch immer. Und das soll man hier einfach, man soll so kommen, wie man ist, unabhängig von wer man eigentlich ist.
1: Und die Kreativität soll ein Icebreaker sein. Also ich kann mir einfach Sachen mitbringen. Hier sind Perlen, hier wird irgendwie eine Blume gerade gebastelt. Also die Leute bringen einfach irgendwas mit?
2: Ja, genau. Genau so ist es. Und es ist auch so, dass wir manchmal Häkeln und Stricknadeln rausgeben, damit man das ausprobieren kann. Aber das ist kein Muss. Aber hier hat man auf jeden Fall auch Profis an der Seite, die haben das auch zeigen können. Das heißt, da muss auch eine Verbindung stattfinden.
1: Das ist schön. Vielen Dank euch beiden und euch auch einen schönen Abend. Und jetzt wollen wir uns hier nochmal so ein bisschen ins Getümmel stürzen. Also, wie gesagt, seit Februar und diese Mädels organisieren das alles ehrenamtlich. Und dieser Tisch, ich habe vorher extra nochmal nachgefragt, hier kannte sich keine einzige Frau. So, und Nora, du bist hier schon ganz fleißig am Stricken. Sag mal, wie schwer fällt es dir denn im Alltag, neue Kontakte zu knüpfen?
3: Ja, also ich arbeite fast nur im Homeoffice, dann sehe ich halt wenig Leute und bin Mutter von zwei kleinen Kindern und dementsprechend ist das hier meine Auszeit und meine Zeit für mich, mal mit Leuten zu connecten.
1: Und ich habe gehört, es sind bei den vergangenen Treffen auch immer schon ganz viele Freundschaften entstanden. Ist das auch so ein bisschen deine Hoffnung, irgendwo andocken zu können?
3: Ja, vielleicht. Entwickelt sich ja was. Ich bin offen für alles.
1: Sehr schön. Dann lasse ich dich jetzt erstmal weiter stricken. Vielen Dank. Alle zwei Wochen findet der Creative Women's Circle statt. Also einfach was einpacken, was total schön ist. Hier wird auch immer ein Buffet bereitgestellt. Also jeder bringt auch irgendwie Kuchen und irgendeine Leckerei mit. Es ist eine total losgelöste Atmosphäre. Und ich glaube, ich gucke ja auch mal vorbei. Also sowas Schönes, sage ich euch.
4: Mega Idee und kein Handy. Ganz lieben Dank, Isabel. Ein bisschen Lima, ein bisschen Kolumbien und ganz viel Kaffee mitten in Fulda. Gibt's jetzt ein kleines Café, das ziemlich viel lateinamerikanisches Lebensgefühl versprüht. Dahinter steckt ein Paar, das sich einen persönlichen Traum erfüllt hat. Und da wir realisierte Träume toll finden, ist das unser Geheimtipp für diese Woche.
5: Die Farben, die Wärme und das Lebensgefühl Lateinamerikas. Das alles hat Angela und ihr Mann Lucian zu ihrem Cálido inspiriert, ihrem ersten kleinen Café mitten in Fulda.
6: Diesen Traum hatte ich schon immer und es war mehr tatsächlich eine Leidenschaft von mir und ich habe immer sehr gerne Kaffee getrunken und alles und ich habe auch mit Kaffee auch aufgewachsen. Jeden Sonntag. Es gibt immer ein Familientreffen und dann bei meiner Oma und die trinken immer nach dem Essen einen Kaffee. Immer viel der Kaffee und für mich der Geruch von Kaffee, das erinnert mich an meine Omas Haus. Und ja.
5: Angela kommt aus Lima, der Hauptstadt von Peru. Vor 5 Jahren ist sie nach Deutschland ausgewandert. Sie und Lucian haben sich während des Studiums in Kolumbien kennengelernt.
7: Kaffee begeistert war ich auch schon immer, aber natürlich auch vor Ort zu sein, zu sehen, wo der Kaffee wächst, wie er angebaut wird und so weiter, das war natürlich auf den Reisen nochmal eine ganz andere Erfahrung. Ich glaube, jeder, der mal irgendwo in Lateinamerika war, hat einfach diese Lebensfreude kennengelernt, diese Freundlichkeit, diese Herzlichkeit und ja, das kann einen, glaube ich, nur infizieren, das ist einfach schön. Und genau das war eben auch unsere Idee oder unser Ziel, dass wir eben diese Lebensfreude auch hier nach Fulda bringen mit unserem kleinen Lokal hier.
5: Vor 4 Monaten hat das Paar eröffnet. Ihre Spezialität? Klar, Kaffee in den unterschiedlichsten Aromen.
7: Alle aus Lateinamerika und wir sind im Specialty-Bereich, also es sind sehr hochwertige Cafés. Und für jeden, der so den klassischen Espresso kennt oder Filterkaffee, der halt sehr immer schokoladig, nussig schmeckt, haben wir auch mal ein bisschen was anderes zum Ausprobieren. Es kann fruchtig sein, es kann eine Zitrusnote haben. Und die gießen wir alle als Filterkaffee auf, als V60, mit einem kleinen Handfilter.
5: Ein V60-Filterkaffee. V wegen der Form des Filters, 60 für den Neigungswinkel der Wände. Durch den schnellen Wasserdurchfluss werden feine Säuren und fruchtige Noten besonders betont.
7: Das ist noch wirklich Handwerk. Also wir gießen den Kaffee dann auch am Tisch auf beim Kunden, sodass man auch ein bisschen was dazu erklären kann. Weil im Endeffekt, wir verkaufen alle unsere Kaffees. Wir haben ein großes Regal mit ganz vielen verschiedenen Sorten. Und am schönsten ist es natürlich, wenn man hier gleich auch lernt, wie man den Kaffee zubereitet.
5: Auch Matcha in sämtlichen Variationen oder ein Milchkaffee mit Dulce de Leche, einem lateinamerikanischen Sirup, gehören hier zu den Signature-Getränken auf der Karte. Das Konzept kommt an.
8: Die Kaffeeauswahl ist sehr gut, weil auch die Vielfalt sehr ansprechend ist. Nicht nur klassische Kaffees im Programm sind, sondern auch andere Röstungen, leichtere und fruchtigere, die wir hier in Fulda bisher eher vermisst haben.
9: Die Sorten kannte ich alle natürlich nicht. Habe jetzt 2 oder 3 probiert und bleib aber eigentlich immer bei der Hausmarke. Sag jetzt mal, die finde ich halt mega lecker und die geht jeden Tag.
5: Lateinamerikanischen Genuss gibt es hier auch für zu Hause, mit ausgewählten Produkten aus Mexiko, Peru und anderen Regionen. So hat sich Angela ein Stückchen Heimat nach Fulda geholt.
6: Wenn die Kunden kommen, die sagen, wow, die Kaffee schmeckt auch richtig gut, oder wow, wie schön ist hier, das ist manchmal diese kleine Sache, die für mich eine sehr große Bedeutung haben. Und ich habe nie realisiert, dass mein Traum echt wird. Und das ist schon was eine große Sache für mich und für uns auch. Ja.
5: Cálido ist Spanisch und bedeutet warm und herzlich. Und genau dieses Gefühl wird hier serviert.
4: Da wir gerade bei Geheimtipps sind, Thomas, hast du noch einen Tipp für uns, wo das Wetter in Hessen am Wochenende besonders sommerlich ist?
10: Da! Ich habe gedacht, du fragst mich nach warm und herzlich, ob ich das anbieten kann. Selbstverständlich, denn jetzt wird warme Luft angesaugt nach Hessen. Jetzt geht's noch mal richtig rauf. Wer gedanklich schon mit dem Sommer abgeschlossen hatte, tut mir leid, der holt noch mal aus. Schauen wir uns die nächsten 24 Stunden an und wir stellen fest, naja, also so wirklich viele Wolken sind da nicht in Sicht. Hochdruckeinfluss. Erstmal ist der Himmel heute Nacht klar. Morgen zeigen sich im Norden Hessens ein paar Wölkchen, aber es bleibt leider trocken. Ansonsten viel Sonnenschein und das Ganze bei Temperaturen, die früh morgens schon noch frisch sein können. Da haben wir teilweise um 0 Grad, also Bodenfrost ist ein Thema. Aber dann Nordhessen noch 21 bis 23 Grad, aber an der Bergstraße morgen schon 27. Das ist dann schon Sommer. Und ich muss es sagen, wie es ist, ab Sonntag ist es noch wärmer. In Südhessen sind dann bis zu 30 Grad drin. Das ist wieder T-Shirt-Wetter und weiterhin kein Regen.
4: Danke, Thomas. Das warme Wochenende naht und wenn Sie mögen, dann schauen Sie doch mal bei Maintower Weekend am Sonntag vorbei. 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Ihnen einen schönen Start ins Wochenende. Tschüss.

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5: 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Wir klären, für wen sie eine gute Wahl ist und was es bei der Behandlung zu beachten gibt. 18.45 Uhr hier bei den Ratgebern.

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5: Ich möchte die Pille auf jeden Fall ausprobieren, weil ich mir dadurch eine Kostensenkung verspreche, meine Nebenwirkungen vielleicht auch mehr in den Griff bekomme, dass ich vielleicht gar keine Nebenwirkungen mehr habe.
6: Ja, die Abnehmpille ist seit diesem Monat auf dem Markt. Wirkt sie genauso? Was gibt es zu beachten? Das Thema jetzt bei uns. Willkommen bei den Ratgebern. Außerdem geht es um grüne Versprechen von Konzernen, die sie so bald nicht mehr machen dürfen. Und es geht um Pausen und wie wir die besser in den Alltag einbauen können. Aber erstmal zur neuen Abnehmpille, die Wegovy-Tablette. Für wen ist sie generell geeignet und wer könnte jetzt umstellen von Spritze auf Tablette?
7: Ihre Leidenschaft für Süßes ist eine Herausforderung. Vanessa Bonnes ist Süßwareneinkäuferin für den Lebensmittelhandel. Seit ihrer Pubertät hat sie Übergewicht, lange vor dem Job. Im Dezember 2025 beginnt sie mit der Abnehmspritze, nimmt rasant ab, aber ihr Körper reagiert stark.
5: Die Übelkeit und die Magennebenwirkungen, die waren schon extrem hoch bei mir und das hat natürlich dann auch dazu geführt, dass ich erbrechen musste.

0: Jahre, sogar teilweise mehrmals am Tag. Und das ist bis heute so. Und das hat dazu geführt, dass ich den letzten Winter tatsächlich so oft krank war wie noch nie zuvor in meinem Leben.
1: Inzwischen hat sie gut 20 Kilo verloren, von ihrem Ursprungsgewicht 114. Das ist mehr als der Durchschnitt. Alles mit der Abnehmspritze Mounjaro durch den Wirkstoff Tirzepatid. Doch die starken Nebenwirkungen laugen die 37-Jährige aus. Nun hofft sie auf die neue Abnehmpille mit einem anderen Wirkstoff, Semaglutid.
0: Ich möchte die Pille auf jeden Fall ausprobieren, weil ich mir dadurch eine Kostensenkung verspreche, meine Nebenwirkungen vielleicht auch mehr in den Griff bekomme, dass ich vielleicht gar keine Nebenwirkungen mehr habe und ich müsste nicht mehr kühlen. Ich hätte diese hohen Hygieneanforderungen nicht mehr und ich kann die Tablette letztendlich wie jede Kopfschmerztablette in der Handtasche einfach transportieren.
2: Wenn wir jetzt umstellen auf die neue Abnehmtablette, dann kann es sein, dass diese Nebenwirkungen weniger werden. Aber da das ja im Prinzip der gleiche Wirkstoff ist oder ein ähnlicher Wirkstoff, ist es auch wahrscheinlich, dass die Nebenwirkungen auch in der gleichen Stärke dann wieder da sind. Und da müssen wir halt schauen. Jeder Patient reagiert individuell.
1: Auch Monika Skonieczny will die neue Abnehmpille haben, trägt schwer an den fast 100 Kilo, die nicht schwinden, obwohl sie täglich über 10.000 Schritte geht, bei ihrer Arbeit als Teamleiterin im Gebäudemanagement einer Klinik. Die Abnehmspritze nimmt sie nicht. Der Grund?
3: Angst vor Spritzen. Auch wenn ich Blutabnahme habe, da gucke ich ja nie, wie die das machen, weil ich da so eine Riesenangst habe. Dann habe ich mich angestrengt, Intervallfasten gemacht und über 20 Kilo abgenommen. Jetzt hat Stopp gemacht, jetzt funktioniert nichts mehr. Ich brauche so einen Kick, so eine Unterstützung, wo ich weiß, zum Beispiel, ich habe diese Heißhungerattacke nicht mehr.
1: Die 44-Jährige will die Tablette. Und so Unterstützung, um Ernährung und Bewegung umzustellen und weitere 20 Kilo zu verlieren.
2: Das Gute ist jetzt, dass man die Wahl hat zwischen Spritze und Tablette. Das muss ich wirklich ganz klar sagen. Also es ist jetzt kein neues Medikament, was jetzt eine krasse neue Wirkung hat, die wir davor nicht hatten. Es ist im Prinzip nur die Auswahl Spritze oder Tablette.
4: Diese Therapien sind als Dauertherapien ausgelegt. Die Adipositas ist eine chronische Erkrankung und die Behandlung muss lebenslang durchgeführt werden. Und nun ist die Frage, wie kann ich die Therapie für mich selbst als Betroffene am besten umsetzen?
1: Die neue Abnehmpille enthält denselben Wirkstoff wie die Wegovy-Spritze, Semaglutid. Sie ist ebenfalls verschreibungspflichtig. Seit dem 1. September ist sie für Menschen mit Adipositas und einem BMI von über 30 erhältlich. Wenn zusätzlich eine Adipositas-bedingte Begleiterkrankung vorliegt, schon ab dem BMI von 27. Der Aufnahmemechanismus in den Körper ist bei der Tablette anders als bei der Spritze.
4: Das Besondere ist, dass dieser Wirkstoff ein Eiweißmolekül ist. Und wir haben über viele Jahre es für unmöglich gehalten, dass Eiweißmoleküle über den Magen-Darm-Trakt in die Blutbahn aufgenommen werden können. Und das ist nun zum ersten Mal gelungen.
1: Der Tablette wurde neben dem Wirkstoff Semaglutid eine Hilfs- und Schutzsubstanz zugesetzt, um die Aufnahme über den Magen zu ermöglichen. Diese Kombination gelangt über die Magenschleimhaut ins Blut. Die Wirkung ist gleich wie bei der Spritze. Der Wirkstoff Semaglutid ahmt das Darmhormon GLP-1 nach und greift ins Sättigungsempfinden ein. Das wird vom Gehirn gesteuert, vom Hypothalamus, dem Zentrum für Appetitregulation. Es sendet ein Sättigungssignal aus, die Lust zu essen sinkt. Und es befiehlt, das Essen länger im Magen zu behalten. Die Folge? Weniger Appetit, Gewichtsverlust. Einnehmen muss man die Abnehmpille sehr genau. Jeden Tag, immer nüchtern, mindestens 30 Minuten vor der ersten Mahlzeit mit maximal 150 Milliliter Wasser. Nicht mit anderen Tabletten zusammen und nicht zerkleinert oder zermörsert.
4: Hier ist es so, dass wir eine spezielle Art Verkapselung haben eines Eiweißmoleküls, was normalerweise im Magen sofort zerdaut wird, wenn man es einnehmen würde. Und dieser Schutzmechanismus dieser Eiweiße, der macht die Einnahme der Tablette so besonders und so anfällig für Fehler. Und wenn man die maximale Wirkung erzielen möchte, muss man deshalb auch genau diese Einnahmebedingungen befolgen.
1: Für die Verschreibung der Abnehmpille wird Monika Skonieczny noch einmal untersucht. Ihr BMI liegt bei 32. Die strengen Einnahmeregeln wären für sie kein Problem.
3: Ich glaube, ich habe genug Disziplin, um das genauer einzuhalten. Weil ich das schon seit vielleicht 2 Jahren auch mit meinen Essenszeiten, mit anderen Medikamenten mache. Und das funktioniert super mit Handy und Wecker.
1: Neben Adipositas hat sie einen Diabetes 2 und eine Schilddrüsenunterfunktion. Auch deshalb will sie weiter abnehmen, um Folgeerkrankungen zu verhindern.
2: Menschen können ungefähr das gleiche Gewicht verlieren, was sie auch mit der Spritze verlieren. 15% im Schnitt. Manche verlieren aber auch 20%, muss man ganz klar sagen. Es gibt auch welche, die sehr gut reagieren auf dieses Medikament. Und wenn man jetzt die Spritze vorher hatte und auf die Tablette wechseln will, dann kann man im Idealfall sein Gewicht vielleicht noch etwas weiter verlieren. Ich würde aber sagen, die meisten, die würden ihr Gewicht stabil halten und einige, die nehmen vielleicht sogar auch wieder zu.
1: Der Effekt des Abnehmens mit der Tablette hängt auch von der Dosis ab. Sie wird, wie bei der Spritze, meist monatlich gesteigert. Ebenso steigen dann die Kosten. Die Patienten müssen diese meist selbst bezahlen. Für die Semaglutid-Abnehmpille sind sie etwa gleich wie die der Semaglutid-Abnehmspritze. Etwa 170 bis 280 Euro im Monat, je nach Dosis. Die Kosten für Vanessa Boness-Spritze liegen bei monatlich 280 bis 350 Euro. Sie hofft, dass sie mit der Tablette Geld sparen könnte.
0: Jeder Euro zählt letztendlich. Und ich mache das jetzt fast ein Jahr. Und da habe ich natürlich auch schon einiges an Geld gelassen. Und jeder Mensch möchte ja irgendwie versuchen, seinen Standard günstiger zu erhalten.
3: Ich weiß, dass man das selbst bezahlen muss, aber das würde ich ja auch in Kauf nehmen. Das würde ich ja auch einsparen bei den Heißhungerattacken.
1: Monika und Vanessa, beide wollen sich jetzt mehr bewegen, um auch so Fett zu reduzieren und ihre Muskeln zu stärken. Die Abnehmpille könnte ihnen den Weg dahin ein Stück erleichtern.
5: Und wir wollen noch besser verstehen, bei wem die Tablette wie helfen kann. Live bei uns ist der Arzt Dr. Juraj Galan, Diabetologe und Adipositas-Spezialist aus Mainz. Hallo, schön, dass Sie bei uns sind.
6: Gerne.
5: Wir haben ja gerade im Beitrag noch mal gehört, wenn man mit der Abnehmspritze ordentlich Gewicht verloren hat, sollte man trotzdem die Pille oder die Spritze dann nicht absetzen. Warum eigentlich?
6: Wir haben es mit einer chronischen Erkrankung zu tun. Das ist Adipositas, ist anerkannt mittlerweile in vielen medizinischen Gesellschaften. Chronische Erkrankung, vergleichbar mit dem Bluthochdruck. Sie nehmen jetzt für den Blutdruck Tabletten, senken den, kommen aber nicht auf den Gedanken, in 3 Monaten versuchen, oh, ich lasse sie wieder weg. Mhm. Und so muss man das bei der Adipositas auch sehen. Das Verrückte bei der Adipositas ist, dass es da, wenn man aufhört, sogar einige Menschen gibt, 15% ungefähr, die es aus irgendwelchen Gründen schaffen, trotzdem das Gewicht zu halten.
5: Ohne die Tabletten.
6: Ohne die Tablette, ja.
5: Das muss noch erforscht werden, was die ausmacht, diese Kandidaten. Warum will der Körper eigentlich immer wieder zurück zum Maximalgewicht?
6: Tja, das hat sich bei den Menschen seit hunderttausenden Jahren bewährt. Der Körper bereitet sich auf die nächste Hungerperiode vor. Wir sind nicht anders als früher. Der sagt uns, geh sofort raus, nächsten Mammut erlegen. Also Hungerhormone werden mehr, Grundumsatz sinkt. Wir sparen Energie. Es wird sehr schwierig, ein verlorenes Gewicht zu halten.
5: Gerade haben wir ja auch noch erfahren im Beitrag die Zulassungskriterien. Also zugelassen ist das Medikament, sowohl Spritze als auch Pille, ab einem BMI von 30. Da endet normales Übergewicht, da beginnt Adipositas. Oder BMI von 27, wenn man noch zusätzliche Erkrankungen hat, sowas wie Bluthochdruck. Das sind die Kandidaten, dafür wurde das Medikament entwickelt. Ja. Aber was ist, wenn dann jetzt jemand zu Ihnen in die Sprechstunde kommt und sagt, naja, ich hätte gerne noch so 4 Kilo weniger, dann habe ich Idealgewicht. Und verschreiben Sie dem das auch?
6: Es macht schon Sinn, es für die Richtigen zu schreiben, weil bei denen ist ja wirklich auch der Gesundheitsgewinn nachgewiesen und groß. Bei denen, die unter dieser Grenze sind, die gewinnen ja nichts an Gesundheit. Also ich würde es ablehnen, das macht keinen Sinn. Die sollten wirklich dann die Lebensstilmaßnahmen angehen.
5: Klingt plausibel. Die AOK hat ausgerechnet, wenn man mal allen adipösen Menschen es erlauben würde, die Spritze auf Kassenrezept zu bekommen und die würden die auch alle nehmen, dann würde das im Extremfall 45 Milliarden Euro pro Jahr kosten. Wären Sie trotzdem dafür?
6: Naja, das wäre eine Investition, die sich aber im Endeffekt lohnen würde. Denn allein Diabetes, was haben wir es mit einer sehr, sehr teuren Erkrankung zu tun, wenn wir das uns ersparen könnten. Aber das kriegt man ja nicht hin. Also gucken wir in die Welt und zum Beispiel Frankreich macht das hervorragend. Da wird das Medikament ab einem BMI von 40 von Kassen übernommen. Und es wird geschaut, ob die Menschen tatsächlich abnehmen und für die Richtigen wird es weitergemacht. Das wäre ein vernünftiger Weg.
5: Für alle, die sich nicht so mit BMIs auskennen, das wäre, wenn ich 130 Kilo wiegen würde. Das wäre etwa dieser BMI von 40. Kann man die Abnehmspritze nehmen und einfach so weiter essen wie bisher, nur weniger? Oder muss man auch anders essen?
6: Das Gute ist, Sie werden nicht so weiter essen wie bis jetzt. Also ich habe die Erfahrung gemacht, dass es gar nicht an der Erkenntnis liegt. Die meisten Menschen, die zu mir kommen, die wissen, wie sie sich eigentlich richtig ernähren sollten. Aber sie schaffen es nicht. Dieser Heißhunger, wie es im Anklang schon. Im Englischen gibt es das Food Noise als Begriff. Man schafft es nicht. Und mit Hilfe dieser Medikamente kann man plötzlich vernünftig essen. Und wenn man es nicht schafft, dazu gehört bei jeder Adipositas-Therapie Bewegungstherapie und Ernährungsberatung dazu.
5: Das ist ganz wichtig. Mit der Bitte um eine kurze Antwort. Muskelabbau, ist da die Sorge berechtigt, dass das vielleicht die Spritze oder die Pille befördern kann?
6: Muskelabbau hat nichts mit der Tablette zu tun oder mit der Spritze, sondern mit dem mit der Gewichtsabnahme überhaupt. Aber da man sehr viel mehr Fett als Muskel verliert, wird man eher fitter. Und das ist das, was ich tatsächlich sehe. Und deswegen, ich bin dafür, nicht über Muskelabbau zu reden, sondern über die Fitness. Das sollten wir auch überprüfen. Wie viel Kniebeugen vorher, nachher, was kann ich leisten? Das wäre das Richtige. Machen wir uns keine Sorgen über Muskelabbau.
5: Kann ja jeder mal seine Kniebeugen vorher und nachher zählen. Dankeschön,
6: das
5: Dr.
6: Richtig.
5: Galan, Adipositas-Spezialist aus Mainz. Vielen Dank, dass Sie bei uns waren.
6: Gerne.
5: So ein normales Konzert in der Kirche dauert eine Stunde oder anderthalb. In Lampertheim im Kreis Bergstraße, da geht's aber noch viel, viel länger. Da hat gerade eben ein XXL-Musikevent begonnen in der Domkirche. Kate Manzig ist live für uns vor Ort. Was wird da gespielt?
7: Ey Daniel, also das, ich sag mal so, die Bandbreite ist wirklich groß. Wir hatten Kinderchor, wir hatten Leute, die die Harfen gezupft haben und hier im Hintergrund sieht man es ja, da wird ordentlich gerockt. So eine Musik habe ich in der Kirche noch nie gehört. Und die Frau dahinter, die sich das alles ausgedacht hat, das ist Heike Ittmann, Sie sind hier die Kantorin. Was erwartet uns noch heute alles hier?
8: Wir haben leises, lautes Rock, Pop, Jazz, Chöre und es wird richtig toll und ich bin überglücklich, wie gut es hier funktioniert. Die Leute sind toll, die hier mitmachen und alle, die zuhören, sind richtig mit Emotionen dabei. Das macht einfach total Spaß und ich hätte nicht erwartet, dass es so toll läuft.
7: Und die Band, die gerade spielt, wer ist das genau?
8: Die Band heißt Grenzenlos Stark und ist eine inklusive Band, die unsere Musikschule zusammen mit der Lebenshilfe gegründet hat. Menschen mit Einschränkungen und ohne, die zusammen musizieren. Und man sieht, die haben riesen Spaß und machen einfach richtig tolle, mitreißende Musik. Und es freut mich besonders, dass die heute mit dabei sind und hier den Dom rocken.
7: Und das geht ja auch noch richtig lange heute. Also es ist ja wirklich gerade erst losgegangen. Ne? Noch ist es nicht komplett voll, aber alle können noch vorbeikommen, denn das geht bis 2 Uhr.
8: Es geht bis 2 Uhr, wie gesagt, es sind 26 Gruppen, die dabei sind. Und wenn jede Gruppe eine bestimmte Zeit musiziert, kommen wir dahin. Bislang liegen wir gut im Zeitplan und man kann noch kommen. Bis um 2 Uhr richtig gut Musik machen. Es gibt was zu essen und zu trinken draußen. Herzlich willkommen dazu.
7: Also alles, was man braucht und das in dieser wunderschönen Kirche, in dieser wunderschönen Kulisse. Das sieht ja von außen schon imposant aus. Aber hier drinnen wird natürlich jetzt ordentlich gefeiert und das hat natürlich auch einen Grund. Wie kam es denn überhaupt dazu?
8: Genau, die Domkirche feiert jetzt ihre 70-jährige Wiedereinweihung. Sie war im Zweiten Weltkrieg fast komplett zerstört, 1944, 1868 gebaut. Und dann die Wiedereinweihung ist jetzt eben 70 Jahre her und ich finde, das gehört gebührend gefeiert.
7: Und das war jetzt sozusagen das ganze Positive, aber Sie haben schon auch so ein kleines weinendes Auge, weil das ist fast schon so ein Abschiedskonzert auch, oder?
8: sozusagen. Also wir haben ab Januar die Kirche geschlossen und dann wird hier alles umgebaut. Elektrik, Heizung und alles Mögliche muss neu gemacht werden. Jetzt kann ich ein bisschen leiser sprechen. Und meine große blaue Orgel, die Sie hier sehen, die wird leider eingepackt. Und ja, das ist musikalisch natürlich sehr traurig für mich als Kantorin und Organistin. Aber ich freue mich natürlich darauf, wie es dann hinterher wieder sein wird.
9: Ja, stimmt. Das ist ja auch wirklich ein super beeindruckendes Stück hier. Also die Jungs machen hier auf alle Fälle fantastische Stimmung. Sehr schön. Also... ich sage auf alle Fälle schon mal Danke an Sie und die ganzen Musiker. Gibt es etwas, worauf Sie sich ganz besonders freuen? Ganz kurz noch.
8: Oh, ich finde einfach diese Vielfalt, die ist ganz toll. Und ich finde diesen Gemeinschaftssinn, dass alle dabei sind, das ist eigentlich das, was ich am allertollsten finde. Und
9: vielen, vielen Dank. Also, ist eine fantastische Veranstaltung. Die Stimmung ist auch super. Das wird sich hier auch noch füllen. Wie gesagt, bis 2 Uhr haben Sie die Möglichkeit, hier auch noch vorbeizukommen und gemeinsam diese tolle Kirche und diesen tollen Ort mit vielen fantastischen Menschen zu feiern.
5: Mit einer sehr, sehr blauen Orgel. Dankeschön, Kate Menzig, live aus Lampertheim. Und jetzt zu dem, was wir so im Alltag einkaufen. Wenn da draufsteht, dass es nachhaltig ist, fühlt sich das irgendwie besser an. Nur es könnte auch geflunkert sein. Also Greenwashing, dem will die EU jetzt einen Riegel vorschieben. Ab übermorgen dürfen gewisse Ökoversprechen nicht mehr einfach so gemacht werden.
10: Wir alle müssen einkaufen, möchten aber die Umwelt dabei möglichst wenig belasten. Deshalb kaufen wir gerne Produkte mit wohlklingenden Umweltversprechen, für das Klima zum Beispiel. Produkte mit recycelten Verpackungen, Rezepturen ohne Mikroplastik, mit natürlichen Zutaten, mit authentischer Herkunft, einfach naturally good, bio- und klimapositiv zugleich. Schöne grüne Werbung, wir kennen sie alle.
11: Also ich weiß, dass halt dann auch häufig irgendwie Bioproduktbezeichnungen drin sind, sowas wie klimaneutral.
12: Mit Landleben, Natur, gibt ganz viele Bilder aus den Alpen.
13: Umweltfreundlich, gut für Mensch und Tier, gut für unseren Planeten.
14: Ehrlich gesagt finde ich das nicht mehr seriös. Ich glaube, daran könnte man noch mal deutlich arbeiten, vor allem die Industrie.
10: Und die Industrie musste auch dran arbeiten, sagt Agnes Sauter von der Deutschen Umwelthilfe. Denn die Hälfte aller Umweltversprechen treffen nicht zu und sind ab jetzt verboten. Für Verbraucher ändert das künftig einiges.
15: Wenn ich morgen in den Supermarkt gehe, dann weiß ich, dass ein Produkt, das mit einem Umweltvorteil beworben wird, diesen auch besitzt, weil der Umweltvorteil zukünftig nachgewiesen werden muss. Und zwar muss ich jetzt nicht mehr einen QR-Code scannen, um auf der Webseite, auf einer Nachhaltigkeitsseite vielleicht irgendwo nachlesen zu können, dass das Produkt tatsächlich einen Vorteil besitzt oder diesen auch nicht besitzt. Ich weiß genau, das ist geprüft und dieses Produkt besitzt auch diesen Vorteil tatsächlich.
10: Zum Beispiel darf Schokolade nicht mehr mit eigenen Siegeln für 100% nachhaltigen Kakao werben. Eine Zertifizierung durch Verbände wie Demeter ist überprüfbar. Der Müsli-Hersteller darf sich nicht pauschal klimaneutrales Unternehmen nennen, sondern muss angeben, wie viel Tonnen CO2 konkret eingespart werden. Auf dem Joghurtdeckel darf nicht vage Futter aus umweltschonendem Anbau stehen. Ein Bioverband wie Neuland hat definierte Kriterien. Prominentes Beispiel die Apple Watch. Sie sollte ein großer Schritt zu einem kleineren Fußabdruck sein und wurde als CO2-neutral beworben. Ein Gericht urteilte, das ist Greenwashing, weil die zugrunde liegenden Klimaschutzprojekte unzureichend waren. Klägerin im Verfahren gegen Apple, die Deutsche Umwelthilfe. Rund 40 Mal hat die Deutsche Umwelthilfe als Verbraucherschutzverein gegen Greenwashing geklagt. Immer in langwierigen und aufwendigen Verfahren, auch gegen Weltkonzerne.
15: Das fühlt sich manchmal an wie David gegen Goliath. Auf der einen Seite haben wir milliardenschwere Konzerne mit großen Marketingbudgets und Rechtsabteilungen. Auf der anderen Seite steht der Verbraucherschutz. Doch die Gerichte geben uns recht.
10: Noch ein Klassiker, L'Oréal. Der Konzern warb für ein Haarfärbemittel mit schwammigen Zukunftsaussagen wie mehr soziales Engagement, umweltfreundlichere Formeln oder mehr Einsatz im Kampf gegen Plastikverschmutzung. Das Tüpfelchen auf dem I, ein grünes Logo.
15: Man verschafft sich schon heute ein positives Image im Jetzt und Hier, signalisiert Konsumenten, dass man Verantwortung für die Umwelt übernimmt, aber die Maßnahmen, um dieses Ziel zu erreichen, sind zum einen völlig unrealistisch und zum zweiten finden sie irgendwann in der Zukunft statt und können im Jetzt und Hier einfach auch nicht nachgeprüft werden.
10: Wer überprüfbare Siegel sucht, findet sie auf der Seite Siegelklarheit der Verbraucherzentrale Nordrhein-Westfalen. Das Bundesumweltamt empfiehlt Siegel wie den Nutri-Score, das EU-Bio-Siegel mit den Sternen oder den blauen Engel. Und auch ohne Siegel zu kennen oder Verpackungen zu lesen, kann man übrigens nachhaltiger einkaufen.
13: Ich jetzt persönlich kaufe gerne regional ein. Also dass ich zum Beispiel auf dem Markt einkaufe, bei regionalen Bauern.
12: Also für mich persönlich sind Bioprodukte so ein Kriterium für Nachhaltigkeit, ne, weil durch das ökologische Wirtschaften sicherlich auch für die Natur was getan wird.
11: Ja, auf jeden Fall. Ja, versuche ich schon saisonal einzukaufen, irgendwie zu gucken, dass ich eher regionale Produkte kaufe, wenn möglich. Wenig Fleisch, wenig Fisch einkaufe, das schon, ja.
10: Über die neue Richtlinie sind nicht alle erfreut. Landen Millionen Shampooflaschen bald im Müll? Müssen Produkte vernichtet werden, weil sie falsch etikettiert sind? Führt das neue Gesetz zu mehr Bürokratie und Belastungen für kleine und mittlere Unternehmen?
15: Wir werden Unternehmen nicht dazu auffordern, bereits gedruckte Produktverpackungen jetzt im großen Stil vernichten. Wir möchten natürlich, dass diese Verpackungen weiter auch aufgebraucht werden. Nichtsdestotrotz muss nachgewiesen werden, dass hier auch die entsprechenden Lagerbestände abnehmen.
10: Wer in Zukunft Greenwashing entdeckt, kann es auf jeden Fall melden. Gleich bei der Deutschen Umwelthilfe oder beim Schummelmelder der Verbraucherschutzorganisation Foodwatch. Die neue Richtlinie bringt ehrlichere Informationen für uns Verbraucher. Ob die Produzenten sich in nächster Zeit neue Marketingtricks einfallen lassen, werden wir sehen.
5: 3 Kinder und 1000 Mitarbeiterinnen und Mitarbeiter. Wir treffen jetzt eine Frau aus Niddatal, die hat wirklich viel Verantwortung. Trotzdem setzt sie auch bewusst Pausen. Ein Moment am Tag gehört nur ihr. Vielleicht was, das man sich bei ihr abschauen kann. Die letzte Folge unserer Wochenserie.
10: Frühstück im Gehen, noch schnell eine Nachricht beantworten und immer den Blick auf die Uhr. Zeit ist das Wertvollste, was wir haben. Trotzdem bleibt uns oft das Gefühl, rastlos zu sein. Pakt für mehr Zeit erzählt von Menschen mit vollen Terminkalendern und ihrem Zeitmanagement.
16: Hier fehlen die Einschübe von den Einkaufswagen. Also hier
10: ist sogar das. Anne Bäumler ist dreifache Mutter und leitet als Gebietsverantwortliche 26 DM-Märkte mit rund 1000 Mitarbeitenden.
16: Einmal neu.
10: Sie besucht ihre Märkte im Rhein-Main-Gebiet, spricht mit Marktleitenden und begleitet Veränderungsprozesse. Gute Führung beginnt für die Managerin bei sich selbst.
16: Ich sage, geht's mir gut, bin ich ganz anders in der Kommunikation mit meinen Mitarbeitenden. Ja, also das heißt, ich komme eine ganz andere Kommunikation, ich habe eine ganz andere Offenheit. Geht's mir gut, geht's meinem Umfeld gut, sage ich immer. Wann war das letzte Mal bei
10: dir? Dieses Prinzip gibt sie auch an ihre Mitarbeiterin weiter.
16: Was gibt dir gerade Kraft, den Prozess auch in deinem Team zu gestalten? Was gibt dir da Energie? Und was merkst du aber auch gerade, fällt dir noch schwer und warum fällt es dir schwer?
17: Bei mir ist das Problem, dass ich so ungeduldig bin. Und das musste ich tatsächlich jetzt die letzten 3 Jahre lernen. Also, dass ich da wirklich geduldiger bin und auch mir Zeit gebe. Ne? Man hat ja gedacht, okay, man wechselt den Markt und in einem Jahr hat man das alles auf der Spur. Aber das ist tatsächlich ein viel längerer Prozess.
16: Ja. Gut, war jetzt ja auch echt ein langer Prozess. Ja. Ne? Und gleichzeitig auch da bist du ja wirklich, das hat dich einfach Energie auch gekostet, ja, ne? Und Ressourcen. Und dann ist jetzt auch einfach wichtig zu gucken, wo stehst du persönlich für dich und woraus, also diese Motivation, ja, das treibt dich ja jetzt voran, ne? Das gibt dir ja auch Kraft.
10: Sie sind beide in führenden Positionen und gleichzeitig Mütter. Da ist es manchmal nicht leicht, die Balance zu halten zwischen sich selbst, der Familie und der großen Verantwortung.
17: Tatsächlich gehört da auch ein Mann dahinter, der das alles wuppt, weil ich auch eine Tochter habe und das muss alles vereinbar sein. Aber dadurch, dass man die Schichten planen kann, kann man sich das gut einteilen. Und wenn ich merke, gerade viel Krankenstand oder ganz viele Zusatzaufgaben, muss man einfach schauen, wo sind die Ressourcen, wie kann ich die abrufen. Und dann ist das oft nur temporär und dann kann man auch einfach mal, also ich bin so, ich ziehe dann durch und gönne mir dann, wenn es etwas ruhiger wird, einfach dann auch mal eine Pause.
10: Zwischen den Besuchen in den Märkten nutzt Anne Bäumler die Zeit möglichst effizient. Immer wieder gönnt sie sich Pausen im Bistro. Dort besinnt sie sich auf sich selbst, stärkt sich mit gutem Essen, aber arbeitet auch hier.
18: von meinem Job kommt es nie wie geplant. Das heißt, es kommen immer unvorhergesehene Dinge irgendwie dazu. Und da bewahre ich mir eine unglaubliche Flexibilität auch. Dankeschön. Und organisiere mich täglich fast neu. Also das heißt, ich priorisiere auch neu, was hat heute höchste Priorität. Und ich schaue immer wieder, wie gehe ich mit meinen eigenen Ressourcen, mit meiner eigenen Energie um. Was braucht gerade wie viel Zeit von mir persönlich in meiner Rolle und wie kann ich das bedienen?
10: Und Zeit für sich selbst findet sie immer wieder zwischendurch. Egal, wo sie ist. Mit Yoga. Es ist ein bewusst gesetzter Gegenpol. Weit mehr für sie als Sport und Meditation. Yoga ist für Anne Bäumler der täglich feste Termin mit sich selbst, die gelungene Selbstfürsorge.
18: Wenn ich selber in die Atmung, ins Yoga einsteige, merke ich sofort, dass ich direkt runterfahre. So würde ich das beschreiben. Und ich merke, okay, jetzt ist Zeit für mich. Und wenn ich verspannt bin, dann lassen sich Termine nicht so gut und flüssig durcharbeiten, wie wenn man wirklich komplett entspannt ist. Und mir hilft es einfach, abzuschalten, runterzukommen und so das Ganze um mich herum. Ich bekomme das dann auch gar nicht mit. Ich bin dann so bei mir und höre auf mich, dass ich mich da in den Momenten, und ich habe jetzt im vergangenen Jahr ja sehr, sehr viele stressige Momente erleben dürfen und auch Momente mit sehr, sehr viel Aufregung und Anspannung, dass ich gemerkt habe, genau da hat es mir richtig gut getan.
10: Anne Bäumler hat 3 Kinder zwischen 1 und 8 Jahren. Viel Zeit verbringt sie auch auf Spielplätzen und bei anderen Aktivitäten mit ihren Kindern und ihrem Mann. Gemeinsam schaffen sie es, alles unter einen Hut zu bekommen.
18: Also Ruhe mit Kindern zu bewahren, auch in den entscheidenden Situationen, nämlich genau dann, wenn Terminkalender rappelvoll, bei mir, auch bei meinem Mann. Und dann hustet das Kind oder es hat sogar irgendeinen anderen Virus und man muss den gesamten Tag umplanen. Und tatsächlich vor 5, 6 Jahren hat mich das massiv gestresst und ich habe das gemerkt, mein Körper, ne, hat geschwitzt und Herz hat gerast und ich dachte mir so, was jetzt noch? Ne, also jetzt ist der Kalender schon voll, ich kann den Termin nicht absagen. So, und ich habe gelernt, da auch wirklich die Ruhe zu bewahren und ich habe mir da so aus der Yoga tatsächlich so eine Asana abgeschaut, aus der Atmung, dass ich in dem Moment so richtig tief 3-mal in den Bauch einatme, um mich in dem Moment erstmal runterzubringen. Weil ich kann es nicht verändern. Die Situation ist, wie sie ist.
10: Zeit lässt sich nicht vermehren. Entscheidend ist, wie wir mit ihr umgehen. Prioritäten setzen, Hilfe annehmen und uns selbst nicht aus dem Blick verlieren. Denn selbst kleinste Pausen verschaffen schon oft das Gefühl von mehr Zeit.
5: Und hier geht's trotzdem ohne Pause weiter. Wir schalten zu Mr. Alle Wetter, zu Thomas Ranf. Wie wird das Wochenende?
19: Also ich habe schon mal tief ausgeatmet, um runterzukommen, denn es regnet halt schon wieder nicht. Ein bisschen mehr Regen wäre schon gut, kriegen wir nicht hin. Dafür kriegen wir ordentlich Sonnenschein. Also morgen noch ein paar Wolken, aber es bleibt halt trocken. Und es wird ja warme Luft angesaugt. Heute ist es im Vergleich zu morgen ziemlich kühl, denn wir steuern bis in die nächste Woche auf die 30 Grad zu.
5: Nochmal Sommerfeeling. Dankeschön, Thomas. Mehr von dir gleich in Alle Wetter. Und wir von den Ratgebern sind dann Montag wieder für Sie da. Ihnen einen schönen Abend. Tschüss.
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Ein wirklich wunderschöner Sonnenuntergang. Die Sonne ist jetzt schon hinter dem Horizont verschwunden. Man sieht ganz kurze von den Flugzeugen. Wie heißt's? Helf mir mal. Kondensstreifen, Dankeschön. Ja. Freitagabend. Geistige Pause bei Herrn Ranft. Einen wunderschönen guten Abend. Hier ist alle Wetter. Super. Ich war so hingerissen von diesem Sonnenuntergang. Ja, und kurze Kondensstreifen deswegen, weil die Luft so trocken ist in der Höhe. Und deswegen das Wasser, was da hinten aus den Triebwerken rauskommt, direkt wieder verdunsten kann. Und das ist ja auch so ein toller Blick hier vom Dach des Funkhauses, weil wir einfach erhöht sind. Wenn man am Boden steht, ist in der Regel was im Weg und man kann es gar nicht so schön sehen. So, jetzt habe ich ja auch alles gesagt und dann doch mehr oder weniger unfallfrei im Vergleich zu eben. Jetzt machen wir einen kleinen Ausflug. Wir waren mit der Kamera heute unterwegs und das sah ja nun auch wirklich ganz schön aus. Hanau, Schloss Philippsruhe, blauer Himmel, Sonnenschein, toll.

0: Das ist jetzt wieder live und falls wir einen sehen, weiß ich jetzt auch, das heißt Kondensstreifen. So. Damit kommen wir zu einem ganz typischen Freitagsthema hier bei uns. Wir beschäftigen uns ja immer mit Umweltprojekten, die unterstützt werden oder unterstützt werden können von der Umweltlotterie. Genau in diesem Fall geht es nach Dietzenbach an eine Schule. Was da passiert, Daniel Stanitsch hat sich's angesehen.
1: Noch ein bisschen verschlafen und ziemlich entspannt, aber auf jeden Fall sonnenhungrig. So begann heute früh der Tag an der Montessori-Privatschule in Dietzenbach nicht nur für Schildkröte Turtok, vermutlich auch für einige Schülerinnen und Schüler. Ausschlafen kann man ja am Wochenende. Jetzt wird erstmal kräftig angepackt. Direkt neben dem Schulgebäude soll eine Blumenwiese entstehen. Finanziert durch den Zusatzgewinn der Umweltlotterie genau. Bianca Groß und Jerome Valussi haben selbst Kinder an der Schule. Er engagiert sich ehrenamtlich, sie ist angestellt.
2: In unserer Schule geht es vor allen Dingen darum, gemeinsam mit den Kindern und den Eltern voranzukommen, Werte zu schaffen, den Kindern zu vermitteln, wie das Leben funktioniert. Also das Ganze begreifbar zu machen. Also sie lernen auch durch das Tun. Die Eltern sind ein großer Teil davon, weil das Wissen, was die Eltern haben, einfach in das tägliche Tun mit einfließen kann.
1: Jerome Valussi ist für die Naschgarten AG verantwortlich. Sein Hauptjob besteht zu 100% aus Schreibtischarbeit. Ja, hier findet er eine willkommene Abwechslung. Gemeinsam mit den Kindern schafft er einen Ort weit weg von Tablets und Smartphones.
3: Ja, der Garten im Kontext Schule nimmt schon eine große Rolle ein. Die Kinder sind sehr intensiv eingespannt im Alltag in der Schule und dann hilft so raus in den Garten gehen, Früchte sammeln, Obst sammeln, hilft dann zum Entspannen, aber auch den Körper zu entspannen, mal was Neues zu erleben, eine neue Möglichkeit, sich zu bewegen, andere Bewegungsmöglichkeiten, aber natürlich auch an der frischen Luft zu sein, ist immer gut für Kinder.
1: Seit 3 Jahren leben auf dem Campus 4 Hühner. Die legen natürlich auch regelmäßig Eier und die werden später im Kindergarten von den Kindern verarbeitet. Oft landen sie zum Beispiel im Kuchenteig.
2: Die Kinder lernen hier, dass eben so ein Ei nicht im Supermarkt wächst oder auf dem Baum, sondern sie sehen, sie kommen von den Hühnern, sie müssen die Verantwortung dafür übernehmen, die müssen gefüttert werden. Und auch das passiert wieder in Zusammenarbeit mit den Eltern.
1: Zurück zur Wiese und dem Zusatzgewinn in Höhe von 5.000 Euro. Ein Teil des Geldes wurde in einen neuen Komposter investiert, der aber noch nicht geliefert wurde. Außerdem will man auch noch regionales Saatgut kaufen. All das für die Biodiversität.
3: Wir werden diese Wiese hier umgestalten, dass sie viele verschiedene Pflanzen hat, die viel Lebensraum und Nahrung für verschiedene Insekten bietet, die dann wiederum auch die Nahrung sein können für Fledermäuse. Also unser langfristiges Ziel ist es, hier ein Biotop für verschiedene Insekten, Lebewesen zu schaffen, sodass diese Wiese lebendig wird.
1: Da entsteht also eine weitere bunte Oase, bei der die Natur ruhig auch mal selbst den Pinsel in die Hand nehmen darf. Aber immer schön mit der Ruhe. Nichts überstürzen. Denn bis zum nächsten Frühjahr kommt erstmal der Winterschlaf.
0: Bei uns kommt was ganz anderes, nämlich die Umweltlotterie. Genau. Gemeinsam für Natur und Umwelt heißt es auch heute am 25. September. Und wenn Sie mitgespielt haben, dann wird es jetzt spannend. Möglicherweise erfahren Sie gleich, dass Sie den Hauptgewinn gewonnen haben. Das weiß man ganz einfach, indem Sie diese Ziffernkombination auf Ihrem Spielschein haben. 069762, die Los-ID für den Hauptgewinn heute. 069762. Und es geht um eine Postleitzahl. Wie so häufig denn? Wenn Sie die richtige Postleitzahl haben, haben Sie auf jeden Fall was gewonnen. Eine Mein-Kind-Sich-Kreis-Postleitzahl. Darum geht es jetzt. Vielleicht rufen Sie jetzt Hallo. Hat geklappt. Jetzt ist nur noch die Frage, wie viel. Wir schauen uns die Quoten an. 10.000, das ist der Hauptgewinn. Darüber hinaus gibt es einmal 2.500, 4x 500 Euro, 40x 50 Euro, 205x 10 Euro und 806x 5 Euro. Und es geht Geld an Umweltprojekte, wie jede Woche. In diesem Fall geht Geld nach Rottgau. Da wird ein Garten verschönert. Herzlichen Glückwunsch. Es ist der 25. September. Und irgendwie will der Sommer noch nicht locker lassen. Auf der anderen, und ich stehe mit kurzen Armen da. Auf der anderen Seite muss man feststellen, was sich im Bergland schon wieder tut. Wir haben Bilder aus den Alpen von gestern Mittag, hier das Kitzsteinhorn. Das sieht schon ganz schön aus, aber heute, 24 Stunden später, 20 nach 12 war es, sah es einfach weiß aus. Nicht nur das Kitzsteinhorn, auch am Großglockner. Gestern alles noch grau, heute sauber weiß überzuckert. Und Deutschlands höchster Berg, die Zugspitze, gestern in grau, heute leichte Überzuckerung. Man sieht auch, dass ein Gäste, die mussten, glaube ich, keine Schneeschuhe anziehen. Das bisschen, das ging ganz gut. Und das schmilzt auch ruckzuck weg. Dann schauen Sie sich mal an, dass die Temperaturabweichung, die da jetzt auf uns zukommt, das ist die Situation am Dienstag. Und wir werden gerade in Mitteleuropa, insbesondere weite Teile Deutschlands, eine Abweichung um 10 Grad haben. Das heißt, die Luftmasse ist 10 Grad wärmer. Das ist nochmal richtig hochsommerlich, was wir da erleben werden. Verrückt. Dieser Sommer lässt wirklich nicht locker. Und dieser September, ich muss es Ihnen sagen, während ich den Herrn Kastenholz begrüße, der war absoluter Wahnsinn. Herr Kastenholz, ein Wahnsinnsunwetter letzte Woche in Hessen mit Sturm, mit Überflutungen, Tornado im, ich glaube, Main-Kinzig oder Main-Taunus-Kreis. Wahnsinn, ich hab's berichtet. Jetzt, liebe Zuschauende, denken Sie, jetzt spinnt er der Ranft. Da gab es eine Übung und ich war tatsächlich ein bisschen Teil. Ich durfte zumindest die Fernsehberichterstattung dazu machen. Eine ganz besondere Übung. Was hat es damit auf sich?
4: Vielen Dank für die Einladung. Schönen guten Abend. Genau, wir haben mit mehreren Einheiten des DRK, des ASB, des THW und der Malteser unsere Zusammenarbeit im Katastrophenschutz geübt und haben da eine groß angelegte Unwetterlage geübt. Letztendlich ist ein Tornado durch ein Gelände gegangen. Und diese ganze Lage haben wir quasi über 9 Tage vorweg aufgebaut mit fiktiven Nachrichten, wo sie dann auch ein Teil von waren und uns extra 2 Einspieler zukommen lassen haben, damit die Einsatzkräfte sich quasi besser in diese Lage und die auf die Zukunft hineinversetzen können.
0: Ja, das ist eine Situation, wenn wir über Klimawandel reden, dann nehmen Extreme leider extrem zu. Das ist nachweislich so. Das heißt, man muss mehr darauf vorbereitet sein. Und gut, wir haben ja Einsatzkräfte, die Malteser, da kommen Sie daher, oder das THW, die Feuerwehren. Aber die müssen alle zusammenarbeiten. Geht das nicht so einfach?
4: Genau, das ist immer wichtig, dass man diese Zusammenarbeit übt, weil jeder übt meistens für sich selber und jeder hat auch so ein bisschen eine eigene Sprache entwickelt. Und um diese Sprache quasi zu vereinen und die Stärken jedes einzelnen Einheiten zusammenzuführen und zu stärken und zu wissen, was man im Einsatz von wem nutzen kann, sind so Übungen halt unfassbar wichtig, dass man im Zusammenhalt oder im Einsatzfall dann wirklich zusammen stark sein kann.
0: Und das war ja jetzt nicht so, dass man sich nur mal einen Nachmittag getroffen hat und dann so mal geguckt hat, was alles geht. Das ging also über mehrere Tage.
4: Genau, also diese Lage ging quasi 9 Tage lang und tatsächlich vor Ort waren die Einsatzkräfte dann einen Tag lang im Einsatz. Vor Ort ging es dann mehrere Gebäude zu erkunden, welche zum Teil mit Trümmerteilen versehen waren. Es waren Verletzte hinter verschlossenen Türen. Es war sehr unübersichtlich, es war dynamisch, fanden Veränderungen statt. Und so mussten die Einheiten sich vor Ort aufteilen, um das ganze Szenario abarbeiten zu können.
0: Okay, da ist jetzt nicht wirklich ein Tornado durchgegangen, aber wir sehen mal ein Bild, das Sie mitgebracht haben von dem Treppenhaus.
4: Genau.
0: Ich sehe es nicht so richtig, aber das war wohl schwierig wirklich.
4: Genau, das war sehr schwierig. Wir hatten, also die Treppe wurde jetzt schon freigeräumt, die war vorher mit Geröll voll. Das heißt, es wurde erst das ganze Geröll von den Treppen runtergeräumt, bis danach die Patienten mit den Einsatzkräften über diese Treppen nach draußen transportiert werden konnten.
0: Also nicht so kleine Kiesel, sondern schon so, dass man nicht durchkommt. Und wenn so eine Metalltür mal zu ist oder verklemmt ist, wie kommt man denn da durch?
4: Genau, da hat das THW Spezialwerkzeug für. Da gibt es verschiedene Geräte, die dafür einsetzen können, um diese Türen quasi aufzubrechen, um dann die Patienten hinten dran zu retten.
0: Wie muss man sich das vorstellen? Also da gibt es wahrscheinlich einen Plan. Wenn da ganz viele zusammenkommen, wer rennt als erstes rein in das Gebäude, wer macht was? Wer hat überhaupt das Sagen? Wie
4: genau.
0: Geht das?
4: Also vor Ort war es jetzt in unserer Lage so, dass das THW die Einsatzleitung inne hatte. Und dann ist es quasi so, dass die Führungskräfte eine erste Erkundung vornehmen und dann aber auch weitere Trupps und Einheiten in die Gebäude mit reinschicken, weil einfach die Lage viel zu komplex ist, dass das eine Person selber erkunden kann, sondern dann müssen das quasi mehrere Personen erkunden. Und dieses Bild von den verschiedenen Einsatzkräften muss dann zusammengefügt werden zu einem Gesamtbild.
0: Da spricht man in der Regel über Funk oder haben dann alle Funkgeräte dabei oder wie geht das, Telefon?
4: Genau, das ist meistens wird das alles über Digitalfunk abgewickelt. Je nachdem, wie nah die Einsatzstelle ist, kann man natürlich auch einfach zum nächsten Mann gehen und direkt miteinander reden.
0: Das ist dann. Sie haben noch mehr Bilder mitgebracht, denn wenn man natürlich Menschen retten muss, dann muss man die auch versorgen und da ist eben kein Krankenhaus um die Ecke.
4: Genau, also wir sehen jetzt hier eine sogenannte Patientenablage. Die wurde vor den beiden Gebäuden, die betroffen waren, errichtet. Und das heißt, die Kollegen vom THW und von anderen Einheiten haben die Patienten aus dem Gebäude gerettet, erst versorgt. Und dann wurden diese Patientenablage transportiert. Dort wurden sie weiter versorgt und wurden im Anschluss in einen sogenannten Behandlungsplatz transportiert, aus dem jetzt das nächste Bild gerade ist. Und dort wurden die Patienten weiter versorgt. Dieser Behandlungsplatz ist quasi so vorgelagert, um, wenn keine Kapazitäten sind, zum Transport ins Krankenhaus oder die Krankenhäuser keine Kapazitäten haben.
0: Jetzt waren Sie da beschäftigt, also tun so, als ob. War das vorher alles geplant und wusste jeder, was passiert? Oder gab es auch Überraschungen? Also so, dass irgendjemand anders das geplant hatte, dass man also auch als Einsatzkraft mit etwas umgehen musste, wo man nicht wusste, dass das passiert?
4: Genau. Wir haben als Übungsleitung noch eine kleine Dynamik in die Situation mit reingebracht. Das heißt, neben diesem Behandlungsplatz gab es ein Heizkraftwerk, was im ersten Anschlag nicht betroffen war, beziehungsweise im ersten Tornado. Mhm. Im Verlauf gab es aber eine Fehlfunktion im Heizkraftwerk, weswegen es zu einer größeren Explosion mit Verpuffung kam. Und was dann natürlich nochmal eine dynamische Lage ergeben hat mit neuem Trümmerfeld und auch mit neuen Patienten.
0: Das heißt, da musste dann reagiert werden. Okay, es ist niemand in echt verletzt worden, aber da muss man darauf reagieren. Nur ganz kurz, eigentlich haben wir keine Zeit. Ist es gut ausgegangen? Also konnten Sie viel mitnehmen?
4: Wir konnten sehr viel mitnehmen. Wir werten es aktuell aus und die Einsatzkräfte haben die Lage gut bewältigt.
0: Dankeschön, Herr Kastenholz. Schönen Abend Ihnen.
4: Vielen Dank.
0: Und jetzt wissen wir also, die Rettungskräfte üben, falls es Extremsituationen zum Beispiel aus Wettersicht gibt, dass Menschen geholfen werden kann. Wir schauen uns in der Zwischenzeit das Wetter an, dass das Gegenteil von extrem ist. Zumindest nicht in Dramatik, sondern es wird einfach nur hochsommerlich warm. Das ist schon auch ein Stück weit von extrem. Aber erstmal ist der Himmel heute Nacht klar, da passiert nichts. Morgen viel Sonnenschein, im Laufe des Nachmittags tauchen von Norden ein paar Wolkenfelder auf, aber wir haben leider keine Chance auf Regen, es bleibt also weiterhin trocken. Die Frühtemperaturen durch den klaren Nachthimmel stellenweise schon ganz schön frisch, es kann mancherorts bis auf 0 Grad abkühlen. Auf den Bergen ist es milder, aber in den Senken, da sammelt sich die schwerere kühle Luft. Morgen Nachmittag dann 21 bis 27 Grad. Das ist dann zumindest entlang des Rheins schon sommerlich, also 25 Grad und mehr. Macht das dem Organismus zu schaffen, wenn sie wetterfühlig sind? Naja, am Nachmittag bei Blutdruckpatienten, Mattigkeit und Schwindel kann da ein Thema sein. Kaum Pollen, die unterwegs sind, das Biowetter am Wochenende. Also verhältnismäßig entspannt und ruhig geht es dann wettermäßig auch an den Folgetagen weiter. Es ist kein Regen in Sicht, es gibt viel Sonnenschein und die Temperaturen, wir haben uns nicht verschrieben, da geht es in Richtung Oktober und wir reden trotzdem in der Spitze über 30 Grad. In diesem Sinne, Ihnen einen schönen Abend, ein schönes Wochenende. Tschüss.

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8: Hallo und herzlich willkommen zur Hessenschau. Schön, dass Sie wieder bei uns sind. Ja, diese Woche war kalendarischer Herbstanfang. Das Wetter heute war ja auch wieder richtig schön sonnig. Ja, die ganz große Hitze ist allerdings weg, auch wenn es in den kommenden Tagen noch mal richtig warm wird. Ja, und wenn wir ganz ehrlich sind, ist auch irgendwie das Thema Trockenheit und Niedrigwasser aus unseren Köpfen weg. Aber es ist tatsächlich immer noch viel zu trocken, weil es einfach viel zu wenig geregnet hat. Und das sieht man an den Flüssen. Der Rheinpegel, der ist so niedrig wie noch nie. Der Fährbetrieb zwischen Trebur-Kornsand im Kreis Groß-Gerau und Nierstein musste eingestellt werden. Und jetzt soll schweres Gerät helfen, den Weg für die Pendler wieder freizuschaufeln.
9: Heute Morgen in Trebur am Kornsand. Der Weg zum Arzt nimmt für Susanne Franz eine unerwartete Wendung. Normalerweise gleitet hier die Fähre übers Wasser. Stattdessen steht jetzt ein Bagger im Rhein.
10: Jetzt muss ich einmal ganz zurück und muss über die Autobahn von Mainz kommend nach Oppenheim fahren. Das ist ein riesiger Umweg und mein Arzttermin geht mir wahrscheinlich flöten. Pech gehabt.
9: Das Ziel, mit jeder Schaufel soll eine Sandbank abgetragen werden. Momentan ein Hindernis für die Fähre. Für den Baggerfahrer ist es der erste Auftrag dieser Art.
11: Das ist schwierig, weil man unter dem Wasser eben nicht sieht, was man machen ist. Da muss man mit dem Löffel immer fühlen und gucken, ob man tief genug ist.
9: Mehr Kies als Wellen. Michael Bloll ist der Betriebsleiter der Fähre. Er hat die vergangenen Tage mit angesehen, wie der Pegel immer weiter gefallen ist. Gestern musste er bekannt geben, dass der Fährbetrieb eingestellt ist. Seitdem geht nichts mehr.
12: Bei jeder Fahrt rutscht man über den Kies. Also das heißt nur, alle Motoren zurück, Gas zurücknehmen und die Fähre einfach treiben lassen. Und dann rutscht die wirklich, man hört das, unter dem Schiff.
9: 300 bis 400 Autos setzen hier an einem normalen Tag über. Jetzt fehlen diese Einnahmen. Aber nicht nur der Betrieb am Kornsand liegt auf dem Trockenen. Auch die Fähre bei Lorch steht seit Anfang September erneut still. An diesem Übergang erinnert der Weg über den Rhein an eine Buckelpiste.
13: Ich kam von Weilburg jetzt und wollte den Hunsrück fahren. Und hier mit der Rheinfähre rüberfahren über den Rhein. Aber ich habe vor verschlossenen Türen gestanden. Niedrigwasser.
14: Für die Menschen, ja, die rüber müssen, oder auch Kinder, die rüber müssen wegen der Schule, gibt es eine Grundschule drüben, ist halt ein bisschen schade.
9: Dabei hatte auch die Binnenschifffahrt gehofft, dass sich die Lage nach dem Hitzesommer endlich entspannt. Das Gegenteil sei der Fall, sagt Hydrologe Andreas Wagner.
15: Die Trockenheit, die setzt sich immer zeitversetzt auch in den Böden durch und auch damit auch in den Pegelständen. Die Schneeschmelze hat ausgesetzt, in den Bergen liegt kein Schnee mehr um die Jahreszeit. Und deswegen haben wir jetzt erst die Rekordtiefststände in den nächsten Tagen.
9: Das Niedrigwasser sei allerdings schon jetzt historisch.
15: Es gab auch in der Vergangenheit schon Niedrigwasser, 1947, 1949. Aber jetzt beobachten wir, dass seit dem Jahr 2003 besonders extremes Niedrigwasser auftritt. Und jetzt haben wir ganz neue Dimensionen. Das ist teilweise 30 bis 50 Zentimeter niedriger, als wir es in den 30er oder 40er Jahren gehabt haben.
9: Damit die Pegel wieder steigen, müsse Niederschlag fallen. Und zwar fast unrealistisch viel. Darauf setzt auch Fährbetreiber Michael Bloll.
12: Wir brauchen Regen, Regen, Regen, Regen. Unbedingt. Das würde ich mir wünschen. Träume ich schon nachts von.
9: Ob der Bagger genug Sand abgetragen hat, soll noch heute getestet werden. Im besten Fall morgen wird die Fähre wieder ablegen.
8: Normalerweise wird ein Bürgermeister gewählt. In Raunheim geht es am Sonntag allerdings darum, ob er gehen muss. Sowas kommt sehr selten vor. Bisher nur rund 23 Mal in Hessen. Prominentestes Beispiel ist die Abwahl von Frankfurts Oberbürgermeister Peter Feldmann vor knapp 4 Jahren. In Rauenheim hat die Mehrheit der Stadtverordneten die Abwahl von David Rendl beschlossen. Seit Jahren gibt es heftigen Streit um den Rathauschef. Die Fronten, die sind mittlerweile ziemlich verhärtet. Und weil Rendl selbst im Amt bleiben will, müssen am Sonntag nun die Bürgerinnen und Bürger entscheiden.
7: Die einen kämpfen dafür, dass er bleibt. Die anderen wollen, dass der Bürgermeister von Rauenheim geht. Das Stadtbild ist aktuell geprägt durch Plakate und Banner. Es geht um ihn. David Rendl, 35, aufgewachsen in Rauenheim. Seit 2023 ist der SPD-Politiker Bürgermeister. Seine eigene Partei hat sich von ihm abgewendet. Einige unterstützen ihn jedoch, wie Sabine Michel, selbst SPD-Stadtverordnete. Sie hat mit ihrem Mann eine Bürgerinitiative gegründet mit 12 Mitgliedern, um den Bürgermeister zu unterstützen.
16: Wenn es irgendwelche Diskrepanzen mit ihm gibt, dann muss man sich an den Tisch setzen und muss diese Sachen klären. Und wenn man dann nicht mit seiner Arbeit zufrieden ist, kann man am Ende seiner Amtszeit sagen, also dann wählen wir ihn einfach nicht wieder.
17: Es gibt Gesetze, es gibt Verordnungen, es gibt überall irgendwas, wo genau drinsteht, wann sowas passieren sollte oder passieren darf. Und das sehe ich hier nicht gegeben. Nur weil eine Person oder mehrere Personen jetzt auf einmal eine Mehrheit haben, das einfach so durchzudrücken, finde ich halt etwas ungerecht.
7: Begonnen haben die Spannungen im Rathaus vor Jahren mit einer Affäre, die der Bürgermeister von seinem Amtsvorgänger geerbt hat. Der Ende 2022 verstorbene Thomas Jühe hatte dem Leiter eines städtischen Betriebs Provisionen für den Verkauf städtischer Grundstücke zugesichert. Am Ende bekam er

0: Meister David Rendl dementiert den Vorwurf, er habe die Rückzahlungen von Geldern verhindert.
1: Diese Provisionen, die sind ja nicht einfach gezahlt worden, sondern die waren Bestandteil eines Arbeitsvertrags. Und der Mitarbeiter hat die Leistung erbracht. Da kann ich nicht einfach sagen, ich hätte jetzt gerne das Geld wieder. Sondern dann muss man erstmal eine Rechtsgrundlage finden, auf der man zurückfordern kann. Deswegen haben wir Rechtsgutachten in Auftrag gegeben und haben kommunale Spitzenverbände beteiligt. Und die haben ganz klar gesagt, du kannst nicht zurückfordern oder das finanzielle Risiko für die Stadt ist sehr, sehr hoch.
0: Zuletzt hat der Bürgermeister dann doch den Rückzahlungen zugestimmt. Offenbar zu spät, um den Scherbenhaufen zu kitten.
2: Bürgermeister Rendl hat sich aufgrund seiner Verwaltungsfunktion als Magistratsvorsitzender Beschlüssen über lange Zeit entzogen, die von der Mehrheit als richtig empfunden wurden. Das hat ein Klima in Raunheim erzeugt, was man durchaus als Reizklima bezeichnen kann. In Raunheim misstraut man sich gegenseitig, man überzieht sich mit Strafanzeigen und geht gegeneinander vor, wo immer es geht. Und das ist jetzt der Punkt, wo der Bürger, die Bürgerinnen wieder entscheiden müssen.
0: 10.562 Personen haben am Sonntag nun die Wahl. Für eine Abwahl müssen mindestens 30% der Wahlberechtigten mit Ja stimmen, damit das Quorum erreicht ist.
3: Ich denke, in der Stadt ist viel schiefgelaufen, zu wenig geredet worden. Und ja, ich find's halt schwierig, jetzt zu sagen, ich sage ja, ich sage nein.
4: Vielleicht hätte man das ein bisschen anders handeln müssen, so die Vergangenheit da ein bisschen außen vor lassen. Das wurde vielleicht versäumt.
5: Ja, die ganze Art und Weise. Ich fand's irgendwie jetzt diese Plakate, ich finde das so von der menschlichen Seite her nicht ganz so schön.
0: Am Ende entscheiden die Raunheimer Bürger am Sonntag über die Zukunft des Bürgermeisters.
6: Beim Ferienflieger Condor zieht sich der deutsche Staat zurück. Die Nachrichten jetzt mit dir, Marcel.
7: Der Mehrteilseigner Attestor zieht eine Kaufoption und übernimmt in knapp einem Jahr die verbliebenen 49% der Anteile von Condor von Bund und Land. Der Schritt erfolgt in einer wirtschaftlich schwierigen Phase. Die Airline macht ein Minus, obwohl immer mehr Menschen mit Condor fliegen. Das Demokratiezentrum Hessen hat in Butzbach seinen Jahresbericht vorgestellt. Das Beratungsnetzwerk geht gegen rechtsextreme Vorfälle und rassistische Anfeindungen vor. Die Nachfrage sei nach wie vor hoch. Laut Jahresbericht sind im vergangenen Jahr mehr als 300 Fälle bearbeitet worden. Jeder fünfte hat mit der Schule zu tun. Oft geht es dabei um Erfahrungen mit Rechtsextremismus oder Rassismus. Die Experten rechnen damit, dass sich der Trend in den nächsten Jahren eher verstärkt. Finanziert wird das Programm durch Fördermittel von Bund und Land. In ganz Deutschland sind heute Schüler auf die Straßen gegangen, um gegen die Wehrpflicht zu demonstrieren, auch hier bei uns in Hessen. Obwohl es dafür Strafen in den Schulen geben kann, haben allein in Kassel rund 450 Schüler demonstriert.
8: Eure Kriege, unsere Zukunft. Mit solchen Sprüchen haben 450 Teilnehmer beim Schulstreik in Kassel ihre Wut auf eine mögliche Rückkehr zur Wehrpflicht ausgedrückt. Eine bundesweite Aktion, die auch hier in Frankfurt Anhänger fand. 180 Menschen versammelten sich an der Alten Oper.
9: Die meisten Jugendlichen wollen nicht zur Waffe gezwungen werden. Und es ist nicht okay, dass wir gar nicht gehört werden und ignoriert werden. Also müssen wir demonstrieren, müssen wir streiken, müssen aufmerksam dafür machen, was wir wollen.
8: Bei den Streiks präsent waren verschiedene linke Gruppen, darunter auch die Sozialistische Deutsche Arbeiterjugend und die DKP, die als linksextrem gelten. Aus Sicht von Kritikern wird auf den Streiks Kriegsangst geschürt.
6: Und unser nächstes Thema betrifft uns selbst, den Hessischen Rundfunk. Es geht um Grundstücke in Frankfurt, die während der NS-Zeit der jüdischen Organisation Bnei Brit weggenommen wurden. Ihre örtlichen Gemeinschaften werden Logen genannt. Die Frankfurter Loge wirft dem HR vor, nach dem Krieg zu wenig Entschädigung gezahlt und später vom Verkauf der Grundstücke finanziell profitiert zu haben. Heute hat sie ihre Vorwürfe bekräftigt. Wir sprechen gleich mit HR-Intendant Florian Hager, schauen aber erstmal genauer auf die Hintergründe.
10: Wo heute in der Frankfurter Innenstadt die Hochschule für Musik und darstellende Kunst sowie Bürogebäude sind, stand vor dem Krieg das Haus der jüdischen Loge Bnei Brit. 1937 wird die Loge von den Nationalsozialisten aufgelöst, das Gelände beschlagnahmt und dann an den Reichsrundfunk verkauft. Nach dem Krieg geht das Anwesen ins Eigentum des Hessischen Rundfunks. Der lehnt die Rückgabe an die amerikanische Bnei Brit ab und zahlt stattdessen eine Entschädigung. Dabei wird aber anscheinend ein großer Teil des Grundstücks ausgekauft.

0: klammert, den die Loge vor ihrer Auflösung noch verkauft hatte. Unter nationalsozialistischem Druck und unfairen Bedingungen, muss man vermuten.
1: Alles, was zwischen 1933 und 1945 verfolgte Personen sozusagen betrifft, ist als sogenannte Arisierung zu bewerten. Und damit ist es eben ein Unrecht. In diesem Fall geht es darum, und das betrifft andere Unternehmen oder Institutionen ja auch, dass man in eine Rechtsnachfolge getreten ist. Und in dem Moment erbe ich sozusagen oder übernehme ich auch die historische Verantwortung.
0: Seit 2 Jahren stehe man im Kontakt mit dem Hessischen Rundfunk. Bislang ergebnislos, hieß es heute auf einer Pressekonferenz in den aktuellen Räumen der Loge im Frankfurter Westend. Von Intendant Florian Hager sei man enttäuscht.
2: Gerade von einem 50-jährigen Mann, der in der Verantwortung steht, als nicht nur als Intendant, sondern als Chef mit so vielen Mitarbeitern, würdest du erwarten, dass er sich der Sache annimmt und uns hinsetzt mit uns und die Sache aufarbeitet im eigenen Interesse. Wir haben überhaupt am Anfang gar nicht über Geld gedacht. Es war gar nicht der Ursprung der ganzen Geschichte, sondern er hat es die ganze Zeit aufgebracht. Das war überhaupt nicht in unserem Sinne. Es ging wirklich nur um die Aufarbeitung der Geschichte und um die Gerechtigkeit für die Schuld, die man unseren Leuten angetan hat.
0: Auch der Vorsitzende der jüdischen Gemeinde Hessens, Daniel Neumann, sieht ein Versagen des Hessischen Rundfunks und hat aus Protest den Aufsichtsrat der HR-Werbung verlassen.
3: Die Erwartung ist natürlich eine ganz andere. Also wir leben im Jahr 2026 und man kann eigentlich davon ausgehen, dass eine solche Institution, die auch einen gewissen moralischen Anspruch vor sich herträgt, schnell, offen und unbedingt sich der Aufarbeitung der eigenen Geschichte stellt. Und das ist natürlich eine Enttäuschung, die sich auch in der jüdischen Gemeinschaft klar macht, wenn man weiß, dass man das mit dem zentralen Medienhaus in Hessen zu tun hat.
0: Ein Segen zu werden für die Menschheit, ist das Motto von Bnei Brit. Die jüdische Organisation setzt sich für Menschlichkeit und soziale Gerechtigkeit ein, gegen Antisemitismus und Rassismus. Man wünsche sich, mit dem HR zu einer einvernehmlichen Lösung zu kommen. Aufarbeitung des historischen Unrechts und eine Entschädigung, die dem Gemeinwohl dienen soll.
4: Und wie angekündigt ist er jetzt bei mir im Studio, Florian Hager, der Intendant des Hessischen Rundfunks. Erstmal schönen guten Abend, Herr Hager.
5: Schönen guten Abend, hallo.
4: Wir haben den Vorwurf gehört, der HR, der hätte davon profitiert, dass die jüdische Loge ihr Eigentum verloren hat und später im Anschluss auch zu wenig Entschädigungszahlungen vom Hessischen Rundfunk bekommen hat. Was sagen Sie denn zu den Vorwürfen?
5: Ich glaube, erstmal muss man klar sagen, dass in der NS-Zeit der Loge tatsächlich schweres Unrecht zuteil wurde, und das ist auch unstrittig. Hier geht es ja um die Zeit danach. Den Hessischen Rundfunk gab es in der NS-Zeit ja nicht. Wir sind ja erst nach dem Zweiten Weltkrieg gegründet. Es geht also um die Übergangszeiten. Und bei all den Fakten und Daten, die wir bis dato hatten, da wurde ja Restitution betrieben und wir haben ja auch eine Zahlung geleistet. Von daher war die aktuelle Faktenlage so, dass wir davon ausgehen mussten, dass da kein Unrecht entstanden ist. Es gibt jetzt neue Fakten und die bewerten wir eben jetzt auch und prüfen eben auch da nochmal neu.
4: Genau, es gibt neue Erkenntnisse. Was wäre denn jetzt basierend auf diesen neuen Erkenntnissen die nächsten Schritte?
5: Also erstmal nochmal klar, wir hatten diese Erkenntnisse bis dato noch nicht. Dieses Gutachten, um das es geht, haben wir eigentlich erst durch die Spiegelrecherche ist es uns auch zuteil geworden. Und deswegen haben wir eine Kanzlei beauftragt, die Folgen davon zu prüfen. Und da gibt es tatsächlich jetzt die Möglichkeit, dass es in diesen Ausgleichs-Entschädigungsverhandlungen Fluchstücke gab, die nicht mit berücksichtigt wurden. Und deswegen haben wir der Loge jetzt auch Gespräche angeboten und versuchen jetzt diesen Prozess nochmal neu aufzubereiten, auch eine Vermittlungsrolle mit einzubeziehen. Darüber hinaus sind wir so oder so dabei, eine Aufarbeitung dieser Nachkriegszeit zu machen. Und dafür haben wir eine unabhängige wissenschaftliche Studie in Auftrag gegeben, um diese ganze Zeit auch neu aufzuarbeiten.
4: Jetzt gibt es ja natürlich einmal die juristische Seite, aber wenn wir die mal kurz zur Seite legen, hat denn der HR auch eine moralische Verantwortung aus Ihrer Sicht?
5: Selbstverständlich. Ne? Es ist auf jeden Fall eine moralische Verantwortung und auch eine Verantwortung, sich mit der eigenen Geschichte auseinanderzusetzen. Gerade wenn man die Folgen dieses nationalsozialistischen Unrechts sieht und auch sieht, was jüdisches Leben auch in Deutschland für eine Wichtigkeit für die Gesellschaft hat. Deshalb beschäftigen wir uns auch mit dem Anliegen der Loge und alle Fragen, die offen sind, wollen wir auch klären.
4: Ist denn der HR auch bereit, am Ende vielleicht nochmal Entschädigungszahlungen zu leisten?
5: Wir gehen in die Gespräche gesprächsoffen rein und haben auch eine Vermittlungsrolle jetzt angestrengt. Von daher, wenn wir dieses Angebot, wenn das Angebot von der Loge angenommen wird, werden wir in diese Gespräche eintreten.
4: sagt Florian Hager, der Intendant des Hessischen Rundfunks. Dankeschön für das Gespräch.
5: Dankeschön.
4: Viele Wiesbadener müssen ihr Trinkwasser abkochen. Nochmal Nachrichten mit dir, Marcel.
6: Nachdem bei Kontrollen eine Verunreinigung in der Nähe des Kurparks festgestellt worden ist, hat die Stadt Wiesbaden also eine Warnmeldung veröffentlicht. Anwohner sollen ihr Wasser in den Stadtteilen Mitte und Nordost abkochen und mindestens 10 Minuten abkühlen lassen. Das gilt auch für Wasser, das zum Beispiel fürs Zähneputzen oder für den Abwasch benutzt wird. Ja, mit Fahnen und Trommeln und historischen Symbolen wollen Reichsbürger morgen durch Darmstadt ziehen. Dort versammelt sich ab Mittag die deutsche Reichsbürgerszene zum 10. großen Treffen der Bundesstaaten. Der Veranstalter rechnet mit bis zu 1500 Teilnehmern. Außerdem wird mit Gegendemonstrationen gerechnet. Mehreren Weserfähren könnte das ausdrohen, weil ihnen das Geld für die sicherheitstechnische Überprüfung fehlt. Betroffen davon wäre auch die Fähre Lippoldsberg im Kreis Kassel. Für die anstehende Erneuerung der Fährgenehmigung hat das dortige Regierungspräsidium die Unterstützung eingestellt. Begründet hat das RP Kassel das mit fehlendem Geld und Personal. Das Bridgets Kammerorchester und seine Dachorganisation Bridgets Musik verbindet, werden mit dem diesjährigen Binding Kulturpreis geehrt. Laut Binding Kultur Stiftung wirke das Orchester in seiner musikalischen Vielfalt, seiner Offenheit und seiner Struktur weit über Frankfurt hinaus. Das Orchester besteht aus 30 Berufsmusikern mit und ohne Fluchtgeschichte. Der Preis wird am Sonntag im Frankfurter Römer verliehen und ist mit 50.000 Euro dotiert. Und das waren die Nachrichten heute Abend in der Hessenschau. Hülya.
4: Dankeschön, Marcel. Ja, ein Konzert besuchen ohne Ticket, ohne festen Platz und ohne vorher genau zu wissen, was einen erwartet. Das geht gerade in der Alten Oper in Frankfurt beim Festival Fratopia. Noch bis Sonntag gibt es da Musik für ganz unterschiedliche Geschmäcker und Generationen. Man kann einfach reinhören und vielleicht ja auch mal was völlig Neues entdecken. Und das Beste an dem Ganzen: alle Konzerte sind kostenlos.
7: Musik zum Riechen, zum Staunen und zum Träumen. Der Veranstalter spricht von einem Luftschloss, das es hier zu entdecken gilt. Einem Luftschloss namens Fratopia, klingt irgendwie wie Utopia, ist jedoch erlebbare Realität.
8: Meine Freundin hat mir das tatsächlich auf Instagram geschickt, von der Hesse-Show-Page. Und da wurde das gepostet. Und deswegen gucke ich mir das jetzt einfach mal an.
9: Etwas Innovatives wäre cool, aber ich lasse mich überraschen. Und es ist ja gratis.
8: Ich würde denken, es wird eher so klassische Musik. Hier im Hintergrund ist jetzt nicht klassische Musik, aber ich bin deswegen mal offen, was da jetzt auf mich zukommt.
9: Klassische Musik steht nicht ganz oben auf ihrer Hitliste, sagen Ayan, Clara und Emiliano, die in Kiel, Fulda und Frankfurt studieren. Es ist eher die Neugierde, die sie angezogen hat. Und was für eine Auswahl. Teilweise 7 Konzerte, gleichzeitig 250 insgesamt.
10: Fratopia steht für Aufbruch, Fratopia steht für Neugier, steht vor allem für Offenheit. Wir wollen dieses Haus, die Alte Oper, wirklich öffnen für neue Besuchergruppen, für jüngere Menschen.
9: Was in diesem Fall ja schon mal gelungen ist. Die drei haben sich für den Mozartsaal entschieden. Spemann und Brakic steht im Programmheft, versehen mit den Stichworten Groove und World. Und was für eine geniale Kombination von Cello und Akkordeon.
8: Also ich hatte als erstes gedacht, dass es hier dann nur so klassische Musik gibt. Aber ich fand es interessant, jetzt auch mal so eine andere Art von Musik zu hören.
11: Wir jungen Leute gehen ja nicht gerade oft in die Oper. Auf diese Art einen Zugang zu bekommen, ist spannend.
8: Ich fand es irgendwie interessant, dass da ein Cello mit einem Akkordeon ja zusammengespielt hat. Also es war wirklich ein sehr talentiertes Duo auch. Und ja, kann ich nur weiterempfehlen, sich das mal anzugucken.
9: 30 Minuten dauern die Konzerte jeweils, dann 30 Minuten Zeit, sich einen neuen Konzertsaal auszusuchen. Und der Liszt-Saal ist besonders gefragt, auch weil es hier so gut riecht.
8: Zitronig, blumig, vielleicht auch. Leicht. Und leicht, nicht so ein schwerer Geruch. Ja. Mhm.
7: Laut Veranstalter ein Duft, der die atemberaubende Schönheit der Berge erweckt. So, als würde man barfuß im Fluss unter einem grauen, blauen Himmel laufen. Speziell ausgewählt für die Musik des Perkussionisten Mano del Lago.
8: Es war so ein Spa-Erlebnis irgendwie, hat man sich so gefühlt, weil es waren so mehrere Sinne, die dann halt so zusammengekommen sind. Ich fand es sehr, sehr schön. Man war immer wieder so dazu auch angeregt, nochmal dran zu riechen, nochmal zu schauen, wie die Gerüche jetzt genau waren.
11: Unglaublich, so kreativ, so menschlich. Und das sind doch Faktoren, die viel wichtiger geworden sind. Alle reden von künstlicher Intelligenz, aber das hier ist echte menschliche Kreativität.
7: Und so kreativ geht's gerade weiter im großen Saal der Alten Oper. Hier herrscht ein gefühltes Durcheinander, aber das ist gewollt.
10: Normalerweise haben wir da die Bühne und abgesetzt da das Publikum. Und genau das wollen wir aufbrechen. Nehmen die Menschen ganz nah ran an die Musikerinnen und Musiker. So nah wie irgendwie möglich. Und das ist ein Zeichen für Offenheit, für Aufbruch und für Entdeckergeist.
7: Und jetzt tatsächlich Klassik. Aber dann doch wieder ganz speziell interpretiert vom Gershwin Piano Quartett. Für Ayan, Clara und Emiliano war das die letzte Station. Drei Konzerte in weniger als drei Stunden.
8: Das war ja jetzt wirklich so eine komplette Bandbreite an Musik dabei. Und ich fand es richtig schön, das auch mal so zu erfahren. Ist ganz schön, weil man jedes Mal ja in einen anderen Saal geht, eine andere Atmosphäre hat, andere Musik hört, andere Menschen sieht. Und von einem kleinen Saal in einen etwas größeren, das ist auf jeden Fall sehr abwechslungsreich.
11: Es gibt viele Kinder und ältere Menschen. Unglaublich, wie man so einfach allen den Zugang zur Kultur eröffnet.
7: Und eins haben sie uns noch verraten. Es war für sie zwar der erste, aber bestimmt nicht der letzte Besuch in der Alten Oper.
4: Ja, und heute Abend geht's für Lena Royer um die Krone. Die Rheingauer Weinkönigin steht nämlich im Finale bei der Wahl zur Deutschen Weinmajestät. Und sie bringt einen Lebenslauf mit, ja, der für eine Weinkönigin eher ungewöhnlich ist. Bei ihr treffen nämlich Riesling und Rummelplatz, Tradition und modernes Marketing aufeinander. Und sie zeigt, der Rheingau reicht tatsächlich weiter, als manche von uns vielleicht denken.
12: Auch das ist der Rheingau, Gude aus Frankfurt. Das wissen nicht ganz so viele, aber weinbaurechtlich gehört der Rheingau mit seinen 1,3 Hektar am Lorberg zum Weinanbaugebiet Rheingau. Ich denke, dass das noch weiter in die Welt getragen werden muss und darauf freue ich mich.
13: Und ihre Heimatstadt Frankfurt ist doch ein interessanter Markt.
12: Weil es einfach auch eine riesen Chance bietet. Wenn man sich Frankfurt anschaut, dann bietet es natürlich auch einen wahnsinnig tollen Markt, eben deutschen Wein zu vermarkten.
13: 3200 Hektar hat der Rheingau insgesamt. Lena Royer kommt nicht von einem Weingut. Ihr Weinwissen hat sie sich selbst drauf geschafft. Anerkannte Weinberaterin ist sie. Wein- und Genussexpertin auch. Viele Videos geschaut.
12: Weil es mir einfach wirklich wichtig ist, dass ich weiß, was ich verkaufe.
13: Sie braucht viel Kontakt zu Winzerinnen wie Theresa Breuer, weil Wein auch ihr Business ist. Die 32-Jährige betreibt seit 8 Jahren ein mobiles Weindorf. Wine in the City.
12: Wine in the City ist mein Baby und ich bin damit deutschlandweit unterwegs. Natürlich ist auch Social Media ein Riesenthema bei uns, weil wir damit ganz, ganz viele junge, tolle Menschen erreichen.
13: Sie ist damit sehr präsent. Die Geschäftsfrau ist Social Media Expertin und Kirmeskind.
14: Meine Süße, es ist soweit. Wir starten
13: Sie weiß anzupacken. Das alles funktioniert nur gemeinsam in der Familie. Vermarktung ist ihr Herzensthema.
12: Heute zeige ich euch mal, wie man Wein am besten nicht verkauft.
15: Hallo. Ich hätte gerne einen schönen Riesling.
12: Nein. So funktioniert halt Social Media. Die Leute zum Lachen bringen, vielleicht zum Nachdenken bringen. Und ich denke, da gehen die Klicks hoch.
13: Kreativ sein ist sehr wichtig für die 74. Rheingauer Weinkönigin. Eine gelernte Hotelfachfrau. In den USA wurde sie Hotelmanagerin. Sie lebte in Florida, bis sie dort ein Volksfest besuchte.
12: Dann bin ich dann über diesen riesengroßen Volksfestplatz gelaufen. Dann habe ich ein Fahrgeschäft entdeckt und auf dem stand, das Karussell muss ich weiterdrehen. Und das war mein Zeichen. Ich glaube, ich hatte in meinem ganzen Leben noch nie so Heimweh wie in diesem Moment.
13: Zurück zu gebrannten Mandeln und Popcorn. Erinnerungen aus der Kindheit. Mit ihrem Zwillingsbruder Tim leitet sie nun das Unternehmen.
16: Ich liebe meine Schwester schon sehr. Also ohne meine Schwester wird das alles auch nicht mehr laufen. Na, sie hat mittlerweile einen Bären Anteil an Verantwortung und das macht sie sehr gut.
17: Und auch das ist der Rheingau.
18: Wenn man sich meinen Alltag anschaut, ist der sehr laut und trubelreich. Ich fahre dann super, super gerne in den Rheingau, treffe mich mit Freunden, um einfach mal runterzukommen. Ich sehe hier Kulturgut, ich sehe Weinberge und ich sehe genau das, für das wir alle kämpfen sollten, dass das hier erhalten wird.
17: Aber dabei nicht vergessen,
19: das Karussell muss sich weiterdrehen. Am besten mit einem trockenen Riesling aus Manhattan.
20: Ja, und ob Lena Royer tatsächlich deutsche Weinkönigin wird, das können Sie gleich ab 20.15 Uhr live verfolgen hier im HR Fernsehen. Wir übertragen das Finale zur Wahl der deutschen Weinmajestät live aus Neustadt an der Weinstraße. Wir drücken natürlich die Daumen.
6: Ja, absolut. Ja. Und ob sie es geschafft hat oder nicht, erfahren Sie natürlich auch bei uns.
20: Tschüss, bis morgen.
6: Tschüss.
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22: Morgens ist es frisch und örtlich sogar kalt. Im Laufe des Tages wird es dann sommerlich warm und daran wird sich in den kommenden Tagen auch nichts ändern. Und damit herzlich willkommen zum Hessenschauwetter. Für den Wochenendausflug ist bestenfalls Zwiebellook angesagt, wobei es örtlich wirklich sehr warm wird. Am Beispiel von Bad König im Odenwald sehen wir, dass wir morgens bis 9 Uhr noch im einstelligen Bereich liegen. Um 11, 12 Uhr haben wir dann aber schon 19 und 21 Grad und um 17 Uhr erreichen wir dann den Höchstwert von 28 Grad und es dauert sogar ein bisschen, bis es wieder kühler wird. Der sogenannte Zwiebellook ist also eine gute Idee momentan. In der Nacht ist es oft klar und morgen startet der Samstag zunächst verbreitet sonnig und nur hier und da gibt es mal ein paar dünne Schleierwolken. Am Nachmittag ziehen vor allem im Norden und im Nordwesten einige Wolkenfelder auf. Es bleibt jedoch trocken, der Wind weht nur schwach, größtenteils aus südlichen Richtungen. Heute Nacht bekommen wir dann örtlich erneut Bodenfrost. In einigen Tal- und Muldenlagen geht es in Nord- und Osthessen runter auf 0 Grad, ansonsten auf den Bergen bis 11 Grad. Und morgen erreicht uns dann allmählich diese warme Luft aus dem Mittelmeerraum. In Südhessen bis 27 Grad, auf den Bergen 19 Grad. Ja, und dann legt der Spätsommer noch mal so richtig los. Am Sonntag bis 28 Grad, am Montag und Dienstag sogar bis 30 Grad und weiterhin viel Sonne. Der September klingt also sommerlich aus. Mal sehen, wie es dann im Oktober weitergeht. Schönen Abend noch, im Anschluss folgt die Tagesschau.
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29: Guten Abend, ich begrüße Sie zur Tagesschau. Die Bundesregierung will die Altersvorsorge für junge Menschen stärken. Dafür plant sie die Einführung einer sogenannten Frühstartrente. Darüber hat der Bundestag heute in erster Lesung beraten. Kinder ab dem Jahrgang 2020 sollen danach bis zur Volljährigkeit 10 Euro pro Monat vom Staat erhalten. Das Geld soll am Kapitalmarkt angelegt werden. Finanzminister Klingbeil verspricht sich davon mehr Chancengleichheit für alle Kinder.
30: Für den 5-jährigen Paul wird schon vorgesorgt. Seine Eltern zahlen monatlich 50 Euro in ein Fonddepot für ihn ein, seit er ein Baby ist. Bei seinem Freund Levin ist es ähnlich.
31: Wichtig ist es, weil ich einfach aus eigener Erfahrung weiß, finanzielle Vorsorge, da muss man sich früh kümmern. Und je früher man startet, desto besser.
30: Die Bundesregierung will deshalb jungen Menschen Startkapital für die private Altersvorsorge geben. Für jedes Kind ab Jahrgang 2020 soll Geld angelegt werden, egal ob die Eltern ein Depot einrichten oder nicht. Die Idee der Frühstartrente? Der Staat zahlt ab dem 6. Lebensjahr monatlich 10 Euro in ein eigenes Depot oder das der Kinder. Bis zum 18. Geburtstag sind 1.440 Euro eingezahlt. Bei einer vom Finanzministerium geschätzten Rendite von 7% wäre das Depot dann 2.200 Euro wert. Abrufbar ist das Geld aber erst ab dem 65. Geburtstag. Dann läge der Wert dank Zinseszinseffekt bei 53.000 Euro. Geben die Eltern selbst monatlich noch mal 10 Euro dazu, stiege dieser Wert auf 107.000 Euro, bei 20 Euro monatlich auf 160.000 Euro. Für Kinder, deren Eltern nicht zuschießen können, bleibt aber nur der Basiswert ein Kritikpunkt.
0: Also man kann so ein bisschen kritisieren, finde ich, an der Frühstarterrente, dass es auch so ein Gießkannenprinzip ist, ne? Dass es eben ja, über die Einkommensverteilung alle Leute gleich erreicht, ne? Und dass es einkommensschwächere Haushalte eher nötiger hätten, diese 10 Euro oder eher dann 20 Euro bekommen, als Leute mit hohem Einkommen.
30: Und wenn die Eltern kein eigenes Depot anlegen, muss das Geld bis zum 35. Geburtstag beim Bund abgerufen werden, sonst verfällt es. Die Mütter von Paul und Levin sagen aber gut, dass der Staat überhaupt etwas tue und so vielleicht auch Menschen die private Altersvorsorge näher bringt, die sich bisher noch nicht darum kümmern.
29: Ab Oktober soll Tanken wieder günstiger werden. Der Bundestag hat im Eilverfahren beschlossen, die Energiesteuer auf Benzin und Diesel bis Jahresende zu reduzieren. Und der Bundesrat hat das Gesetz gebilligt. Dadurch könnte der Spritpreis um rund 17 Cent pro Liter sinken. Es ist der dritte sogenannte Tankrabatt innerhalb von 4 Jahren. Kritiker fordern eine langfristige Lösung, statt die Preise an der Zapfsäule kurzfristig zu drücken. Die geplante Reform der Pflegeversicherung sollte eigentlich in der kommenden Woche im Kabinett beraten werden. So hat es Bundesgesundheitsminister Lindemann von der CDU geplant. Doch nach Informationen des ARD-Hauptstadtstudios gibt es dagegen jetzt offenbar massiven Widerstand aus der SPD. Nachgefragt bei Moritz Rödle in Berlin, was genau ist dazu bekannt?
1: Na, wir hören, dass auf Bestreben der SPD die Pflegereform eben nicht in der kommenden Woche im Kabinett behandelt werden soll. Aus der Partei heißt es, das sei eine bewusste strategische Entscheidung. In der SPD hat es offenbar bei diversen Treffen in dieser Woche viel interne Kritik daran gegeben. Daher stoppt man das Projekt jetzt vorerst. Man will damit wohl deutlich machen, dass es bei Reformen nicht nur ums Sparen gehen könne, sondern eben auch um strukturelle Verbesserungen. Und der Plan von Gesundheitsminister Lindemann war bisher, dass man zunächst die Einsparungen beschließt, um die akute Finanzlücke zu schließen und später dann die Strukturreform macht. So war das auch bei der Gesundheitsreform. Und diesen Ablauf sieht die SPD inzwischen als Fehler an, den man nicht wiederholen wolle. Am Montag soll es dann aber offenbar noch mal einen Einigungsversuch mit der Union geben. In der SPD geht man aber Stand jetzt nicht davon aus, dass das in so kurzer Zeit noch möglich ist.
29: Dankeschön für diese ersten Informationen. Moritz Rödle in Berlin. Egal ob ChatGPT, Claude oder Gemini, künstliche Intelligenz erlebt einen rasanten Aufschwung. Bislang dominieren die USA und China, aber Deutschland möchte aufholen. Dafür braucht es Unternehmen mit guten Ideen, jede Menge Rechenleistung und vor allem viel Geld. Doch wie viel soll der Staat in die Technologie investieren? Darum ging es heute ebenfalls im Bundestag.
2: Was hier entwickelt wird, soll Deutschland ein Stück weit unabhängiger machen. Das neue Sprachmodell des KI-Unternehmens Aleph Alpha aus Heidelberg geht in wenigen Tagen an den Start. Spezialisiert auf öffentliche Verwaltung und Industrie in Deutschland.
3: Kontrolle darüber zu haben, wie mit Daten der Nutzer umgegangen wird, Datenhoheit zu besitzen für die Kunden. Und das ist etwas, wenn wir das sicherstellen wollen, auch sicherstellen wollen, dass andere fremde Jurisdiktionen nicht eingreifen können, brauchen wir unsere eigene souveräne KI.
2: Doch davon sind Deutschland und Europa aktuell noch weit entfernt. Weltweit stammten im vergangenen Jahr 50 KI-Modelle aus den USA, 30 aus China und gerade einmal 7 KI-Modelle aus dem Rest der Welt. Die rasante Entwicklung der KI und die damit verbundenen Risiken waren heute Thema im Bundestag. Die Grünen fordern, KI international zu regulieren.
4: Wir sind nicht ohnmächtig. Wir brauchen und wir können gemeinsam internationale Sicherheitsstandards schaffen und eine unabhängige internationale KI-Aufsicht.
2: Die Union setzt vor allem darauf, Gründungen von KI-Firmen zu erleichtern.
5: Das größte Risiko besteht aber darin, dass wir die Chancen verpassen. Und hier müssen wir in Europa ran. Und das ist das, was wir tun.
2: Nicht genug kritisieren KI-Experten. Die Bundesregierung müsse vor allem mehr in die Forschung investieren.
7: Nicht nur mit relativ kleinen Summen, sondern massiv. Ansonsten sehe ich das, die Gefahr, dass man hier deutlich abgehängt wird.
2: Einen kleinen Beitrag dagegen will das KI-Unternehmen Aleph Alpha in Heidelberg leisten. Der Name des neuen Sprachmodells ist noch streng geheim. Anfang

0: Oktober soll es losgehen.
1: Die Berliner Linke hat heute auf einem Parteitag entschieden, mit wem sie über eine mögliche Koalition sprechen will. Die Delegierten beschlossen, Grüne und SPD zu Sondierungsgesprächen einzuladen. Bei der Wahl zum Berliner Abgeordnetenhaus war die Linke mit Spitzenkandidatin Elif Eralp stärkste Kraft geworden. Grüne und SPD verlangen von der Partei ein klares Bekenntnis gegen Antisemitismus. Tom Garus auf dem Parteitag in Berlin. Die Linke steht wegen Antisemitismusvorwürfen unter Druck. Wie will die Partei denn damit umgehen?
2: Mein Eindruck nach einer Woche der großen politischen und medialen Auseinandersetzung mit großer Geschlossenheit. Gerade ist das Abstimmungsergebnis durch Sondierungen. Ja, das hat hier der Landesparteitag beschlossen. Es gibt kaum Gegenstimmen, kaum Kritik haben wir hier heute gehört. Also freie Fahrt für Sondierungen mit Grün und SPD. Aber was ist dann wirklich kommen? Wie es kommen wird mit den Sondierungsverhandlungen und ob die anderen auch mitmachen, das bleibt völlig offen. Elif Eralp sagte noch mal zu den Antisemitismusvorwürfen, es dürfe niemals von den Bühnen der Linken Antisemitisches kommen. Es dürfe niemals jüdische Menschen Angst haben davor. Wie sie das aber in den Griff kriegen will, wie sie das garantieren will, Grenzüberschreitungen sollten aufgearbeitet werden und ein Parteiausschlussverfahren, das sei Thema für die Schiedsgerichte.
1: Dann schauen wir doch mal auf die andere Seite. Wie ist denn die Sicht von Grünen und SPD auf mögliche Sondierungsgespräche?
2: Also die Grünen haben schon mal sich getroffen vergangene Woche. Werner Graf, der Grünen Spitzenkandidat, habe über den Schutz jüdischen Lebens gesprochen. Das Lippenbekenntnis von Elif Eralp reiche ihm. Er sagt ja zu Sondierungsgesprächen. Steffen Krach von der SPD ist da abwartender. Er wolle erst mal schauen, was hier bei diesem Landesparteitag rausgekommen ist. Da kam heute eben nicht viel raus. Also mal schauen, die Berliner SPD können sich in Teilen nun auch vorstellen, in die Opposition zu gehen und eine Minderheitsregierung aus Linke und Grüne zu tolerieren.
1: Dankeschön, Tom Garus in Berlin. Der Papst spricht vor der UNESCO in Paris. Das gab es so zuletzt 1980. Die heutigen Themen von Papst Leo hätte sich damals wohl niemand vorstellen können. So warnte er noch einmal eindringlich vor den Risiken neuer Technologien wie künstlicher Intelligenz. Die UNESCO war nur eine von vielen Stationen für den Papst. 4 Tage ist er in Frankreich unterwegs. Und obwohl es ein Staatsbesuch ist, sucht er vor allem den Kontakt zu Menschen.
3: Begeistert wird Leo XIV. Auf seiner Fahrt durch die Menge begrüßt. Auch vor der Kathedrale Notre-Dame, wo der Papst am späten Nachmittag einen Vespergottesdienst abhält. Am Vormittag war er von Präsident Macron im Élysée-Palast empfangen worden. Über Konflikte zwischen beiden war spekuliert worden. Der Papst wollte kein Staatsbankett, Macron an keinem Papstgottesdienst teilnehmen. Einziger Grund, so der Élysée, sei aber die Trennung von Staat und Kirche in Frankreich. Der Papst hält es dabei für wichtig, dass der Staat und die religiösen Institutionen miteinander in Dialog treten und ihre Kräfte im Dienste des Wahren, des Guten und des Schönen bündeln, damit die Welt das Leben hat. Der Bibelspruch ist auch das Motto der Reise und wird als versteckte Kritik an Sterbehilfe und Recht auf Abtreibung gelesen, beides gesetzlich in Frankreich verankert. Der Papst warnt auch vor atomarer Aufrüstung sowie den Gefahren von künstlicher Intelligenz. Das kommt unterschiedlich an.
4: Ich finde, Religion ist schon politisch und ich finde, das ist vor allem mal gut, wenn da mal ein Papst, der sich auch mal gegen bestimmte Sachen auf jeden Fall immer dagegen stellt und dann auch mal was sagt.
3: Ich möchte nicht, dass er sich zu sehr einmischt. Ich möchte, dass er aus einer spirituellen Perspektive führt. Und das ist auch das Hauptanliegen des Papstes, den Menschen in Frankreich begegnen. Heute Abend hält er eine Andacht mit 80.000 jungen Menschen im Stade de France.
5: Der Besuch des Papstes in Frankreich ist ein Spagat zwischen religiöser Reise und Staatsbesuch. Aber politisch vereinnahmen lassen möchte Leo XIV. Sich nicht. Die Menschen sollen im Vordergrund stehen.
1: Seit Januar gilt in Deutschland ein neues Wehrdienstgesetz. Die Truppe soll wachsen. Kernpunkt ist dabei die verpflichtende Musterung junger Männer. Ab 2027 soll es sie flächendeckend geben. Die Entscheidung für den Dienst bei der Bundeswehr ist danach erst einmal freiwillig. Wenn die Truppenstärke aber nicht erreicht wird, kann der Bundestag über eine Wehrpflicht entscheiden. Dagegen hat die Initiative Schulstreik gegen Wehrpflicht heute erneut zu Demonstrationen im ganzen Land aufgerufen und 10.000 sind gekommen.
6: Eigentlich hätte er jetzt

0: Mathe. Elias ist 16 und hat in Hamburg die Protestaktion gegen eine mögliche Wehrpflicht mitorganisiert.
1: Ich habe auch in meinem Alltag gemerkt, so was das bedeutet, wenn neben Milliarden in die Aufrüstung fließen und nicht in die Bildung, nicht ins Soziale. Jeder von uns Schülern wird das an seiner Schule auch erleben. Es wird immer davon geredet, es soll bei Freiwilligkeit bleiben. Aber das können wir der Bundesregierung ehrlich gesagt nicht abkaufen.
0: Zurzeit ist die Wehrpflicht ausgesetzt. Seit Anfang des Jahres gibt es jedoch verpflichtende Fragebögen und Musterungen. Für Elias und seine Mitstreiter sind das erste Schritte zurück zur Wehrpflicht. Die Bundeswehr hat bereits etwa 1000 18-jährige Männer gemustert, die kein Interesse am Wehrdienst bekundet hatten. Flächendeckende Musterungen sollen erst im Sommer 27 beginnen. Nur eine Autostunde entfernt in Appen. Ein ganz anderer Lebensentwurf. Leandro ist 19, hat sich nach der Schule freiwillig für den Wehrdienst gemeldet.
2: Es ist wichtig aufzurüsten, einfach um den anderen Ländern zu zeigen, dass man sich im Notfall verteidigen kann. Wenn das nicht gegeben ist, sind wir einfach eine Zielscheibe.
0: Im Notfall handeln können. Deshalb hat Leandro sich für den Wehrdienst gemeldet. Er ist für eine Wehrpflicht, aber mit der Möglichkeit, Zivildienst zu leisten. Dass andere dagegen protestieren, kann er aber verstehen.
2: Ich finde das absolut richtig, dass sie das machen. Und ich finde das auch gut. Man sollte seine Meinung öffentlich äußern können.
0: Protestiert wurde auch in etwa 100 anderen Städten, wie hier in Dresden.
3: Er ist anders als seine Vorgänger in vielen Dingen und seit gestern Abend auch in diesem Punkt. Jürgen Klopp steht nicht auf der langen Liste an Fußball-Bundestrainern, die ihr erstes Spiel gewonnen haben. Zum Auftakt der Nations League kam die neue Auswahl von Klopp nicht über ein 1:1 gegen die Niederlande hinaus. Auch nach dem Spiel gab es viel Arbeit für den neuen Trainer.
4: Unmittelbar nach dem ersten Nations League-Spiel muss beim DFB personell umgebaut werden. Kai Havertz und Jamal Musiala fallen mit muskulären Verletzungen aus. Sie werden durch Florian Wirtz und Jonathan Burkhardt ersetzt. Für Bundestrainer Jürgen Klopp kein Grund, seinen Weg in Frage zu stellen.
5: Das war für ein erstes Spiel, war so viel dabei, womit wir super arbeiten können. Und das Schlimmste, was hätte passieren können, von allen negativen Szenarien, wäre gewesen, wenn wir heute das beste Spiel in unserer gemeinsamen Zeit absolviert hätten. Weil dann wären alle anderen schlechter geworden. Das hätte ich nicht gerne gesehen.
4: Beim Comeback an der Seitenlinie nach fast 2,5 Jahren erlebt Jürgen Klopp einen emotionalen Abend. Positiv sind die Bemühungen der deutschen Mannschaft, wenn es um die Themen Einsatz und Laufbereitschaft geht. Dazu kommt noch die Cleverness, wie beim 1:0 durch Felix Metscher, als trotz der Verletzung eines niederländischen Spielers einfach weitergemacht wird, zum Ärger der Gastgeber.
6: Der Schiri ist dazu da, das Spiel zu unterbrechen, wenn eine Kopfverletzung vorliegt, wenn das nicht der Fall ist. Da kriegen wir immer die Schiri-Schulung. Einmal im Jahr ist es unsere Aufgabe, weiterzuspielen.
4: Nach der Pause wird es deutlich wilder. Geht die defensive Struktur verloren, der Ausgleich in der Nachspielzeit ist die logische Konsequenz. Mit dem 1:1 zum Klopp-Debüt können alle aber gut leben.
5: Was die ganze Zeit da war, volle Bereitschaft. Und das ist ja das, was wir sehen mussten.
4: Am Sonntag in Augsburg gegen Griechenland soll zumindest das bestätigt werden.
3: Und hier nun die Wettervorhersage für morgen Samstag, den 26. September.
7: Wegen eines Hochs scheint morgen im Süden und Südosten die Sonne. Wolken des Tiefs über Nordeuropa ziehen nach Mitternacht von der Nordsee auf. Gegen morgen etwas Regen an der Nordsee. Am Tag ist es verbreitet sonnig. Über den Norden und Nordwesten ziehen wieder ab und an Wolken, die örtlich etwas Regen bringen. In der Nacht 14 Grad an der Nordsee, 0 Grad in manchen Tälern vom Südosten bis in die Mitte. Am Tag 17 Grad an der Ostsee, 30 Grad im Breisgau. Am Sonntag ist es im Süden sonnig, auch sonst neben ein paar dichteren Wolken viel Sonne bis 31 Grad. Auch am Montag ist es oft sonnig oder locker bewölkt Richtung Nordwesten, mitunter dichtere Wolken, Schauer am ehesten an der Nordsee. Auch am Dienstag viel Sonne, Richtung Nordwesten Sonne und Wolken.

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2: Guten Abend zur Hessenschau Spätausgabe. Am Wochenende wird's nochmal richtig warm und nochmal trocken und damit nochmal schwieriger für den Rhein. Mittlerweile ist sein Pegel so tief wie noch nie. Für die Fähre zwischen Trebur-Kornsand und Nierstein bedeutet das Stillstand. Ein Bagger versucht jetzt, den Weg für die vielen betroffenen Pendler freizuschaufeln. Hessenschau das Thema erklärt, was da passiert.
3: So sieht der Rhein normalerweise aus. Und so jetzt gerade. Der Wasserpegel ist so niedrig wie noch nie. Heute Morgen in Worms minus 27 Zentimeter. Und das macht Probleme. Fähren können nicht mehr fahren.
4: Wir brauchen Regen, Regen, Regen, Regen. Unbedingt. Träume ich schon nachts von.
3: Aber warum ist die Lage jetzt so krass, obwohl doch die extreme Hitze aus dem Sommer längst vorbei ist? Und warum ist ein Bagger jetzt die Lösung? Klären wir heute bei Hessenschau das Thema. Stellt euch vor, euer Weg zur Arbeit dauert auf einmal eine Stunde länger. Das passiert gerade am Rhein. Hier kann die Fähre zwischen Trebur-Kornsand in Hessen im Kreis Groß-Gerau nicht nach Nierstein in Rheinland-Pfalz fahren.
5: Für die ganzen Pendler, die haben halt den ganzen Umweg jetzt über Mainz. Ja, man merkt es halt, dass hier morgens auch kein Verkehr mehr ist.
6: Wir hatten jetzt ein paar Stunden frei und wollten hier so eine Runde fahren mit dem Fahrrad, weil das Wetter so schön ist. Und jetzt stellen wir fest, dass die Fähre nicht fährt.
7: Ja, das ist eine Nabelschnur. Es sind ja hunderte von Autos, die täglich hier über die Fähre fahren.
3: Und jetzt heißt das, ein Umweg von 40 bis 45 Kilometern. Mehrere hundert Gäste fahren hier normalerweise am Tag von der einen zur anderen Rheinseite. Mit dem Auto, dem LKW oder dem Fahrrad. Und heute nicht einer.
4: Ohne Fähre können wir nicht überleben.
3: Denn klar, Fähre ist seit 27 Jahren das Geschäftsmodell von Andreas Bleuel. Und wenn hier, wo sonst Wasser ist, meterweit einfach nur Kies zu sehen ist, dann gibt's ein Problem.
4: Ja, das bringt natürlich schon riesen Umsatzeinbußen mit sich, ne? Wir haben eine Kapazität von 21 PKWs auf der Fähre. So, die

0: die ist normalerweise auch dann voll. Und wenn ich dann an Tagen nur mit 3, 4 Autos hier rüberfahren kann, kann man sich das ja schon fast im Kopf ausrechnen.
1: Noch nie war der Wasserpegelstand im Rhein so niedrig. Bei Worms wurden heute Morgen minus 27 Zentimeter gemessen. Laut Bundesanstalt für Gewässerkunde der niedrigste Wert seit Beginn der Aufzeichnung vor über 200 Jahren. Hier in Trebur-Kornsand ist das Wasser heute teilweise nur 70 Zentimeter tief. Die Fähre nimmt aber 80 Zentimeter ein. Die Tage davor hatte das gerade noch so gepasst.
0: Also mit leichten Aufsätzen und wieder frei fahren, war es schon ein Krimi. Also das Bauchgefühl ist da nicht gut. Also bei jeder Fahrt rutscht man über den Kies. Also das heißt nur, alle Motoren zurück, Gas zurücknehmen und die Fähre einfach treiben lassen. Und dann rutscht die wirklich, man hört das, unter dem Schiff.
1: Man kann es eigentlich sehen, sein Ziel. Nur 280 Meter. Aber man kommt gerade einfach nicht hin. Deprimierend, auch für Susanne Franz. Sie war eigentlich auf dem Weg zum Arzt.
2: Die Fähre benutze ich dann regelmäßig. Und ich habe es nicht gewusst. Ja, ich verlasse mich drauf, dass sie fährt. Pech gehabt. Jetzt muss ich einmal ganz zurück und muss über die Autobahn von Mainz kommend nach Oppenheim fahren. Das ist ein riesiger Umweg und mein Arzttermin geht mir wahrscheinlich flöten. Ich habe ein gebrochenes Handgelenk. Ich brauche heute noch einen Arzttermin.
1: Aber auch schöne Ausflüge bei bestem Spätsommerwetter fallen aus.
3: Ich nutze die Fähre mit dem Fahrrad manchmal, um nach Oppenheim zu fahren. Ja.
4: Und jetzt?
3: Ah ja, jetzt ist kein Oppenheim.
1: Eine ungewöhnliche Lösung soll ein Bagger liefern. Hier wird eine Sandbank abgetragen und eine Fahrrinne ausgehoben. Das Problem liegt nämlich vor allem auf der hessischen Seite. Hier ist die Anlegestelle sehr niedrig.
5: Ja, das ist schwierig, weil man unter dem Wasser eben nicht sieht, was man machen ist. Da muss man mit dem Löffel immer fühlen und gucken, ob man tief genug ist.
1: Ja. 1,20 Meter Tiefe soll er schaffen.
0: Wenigstens, dass wir fahren können. Weil viel tiefer kann das nicht mehr fallen. Dann würden wir hier durchlaufen.
1: Und sowas gab es einfach noch nie.
6: Ich wohne seit 30 Jahren jetzt hier in der Ecke. Und das habe ich noch nie erlebt.
7: Seit Mitte der 70er Jahre komme ich hier raus und habe das noch nie erlebt, dass bei Niedrigwasser die Fähre eingestellt wurde.
1: Inzwischen ist das seit Monaten immer wieder ein Problem. Im Rhein fließt zu wenig Wasser. Erst Mitte August wurde ein Tiefstandrekord gemessen. Dann hat sich die Lage erst kurz entspannt, bis die Pegelstände zuletzt noch weiter sanken.
8: An so einem Tag wie heute verdunsten immer noch 4 bis 5 Liter pro Quadratmeter. Und deswegen trocknen die Böden weiter aus, es gibt keinen Regen und die Pegelstände sinken jetzt noch bis mindestens Mitte Oktober ab.
1: Normalerweise verbinden wir Niedrigwasser ja eher mit Hitze. Aber obwohl es jetzt kühler ist, ist die Lage im Rhein noch dramatischer als im Sommer. Warum genau?
8: Die Trockenheit, die setzt sich immer zeitversetzt auch in den Böden durch und auch damit auch in den Pegelständen. Die Schneeschmelze hat ausgesetzt, in den Bergen liegt kein Schnee mehr um die Jahreszeit. Und deswegen haben wir jetzt erst die Rekordtiefststände in den nächsten Tagen.
1: Wie in Kornsand-Trebur, auch rund 70 Kilometer weiter. Die Fähre zwischen Lorch in Hessen und Niederheimbach in Rheinland-Pfalz fährt schon seit über 3 Wochen nicht mehr. Eine Zeit lang konnten die Menschen auf die Nachbarfähre in Kaub ausweichen. Aber auch hier, extrem niedriger Pegel. Jetzt fahren beide Fähren nicht mehr.
9: Ich kam von Weilburg jetzt und wollte in Hunsrück fahren und hier mit der Rheinfähre rüberfahren über den Rhein, aber ich habe vor verschlossenen Türen gestanden.
10: Ja, schade, weil auch viele Touristen und sowas entfallen dann. Und wenn wir auf die Arbeit müssen, müssen sie alle über Rüdesheim und sowas fahren.
1: Egal welche Fähre, Pendler und Ausflügler brauchen sie zurück. Und so geht's auch dem Chef.
0: Man kann schon nachts nicht mehr schlafen, weil man sich wirklich Gedanken macht, wie wird es in der Zukunft sein? Ja, was kommt im nächsten Jahr? Wird es noch schlimmer? Wird es mal irgendwann wieder normal?
1: Mit Blick auf die nahe Zukunft wünscht er sich,
0: dass es bald regnet. Und das wochenlang.
1: Das würde helfen, sagt auch unser Wetterexperte.
8: Und da brauchen wir mindestens 300 bis 500 Liter Regen pro Quadratmeter. Also das wird wahrscheinlich vor Anfang nächsten Jahres nichts mehr werden.
1: Auch die Hochwasservorhersagezentrale sagt, in den kommenden Tagen wird der Pegel erstmal noch weiter sinken. Regen kommt erst im Oktober. Und die niedrigen Pegelstände könnten sich bis ins nächste Jahr ziehen. Die Kornsandfähre könnte aber morgen schon wieder fahren, falls der Bagger genug Kies wegheben konnte. Sobald eine Fahrrinne frei ist, kann sie wieder ablegen.

0: gezwungen werden. Und es ist nicht okay, dass wir gar nicht gehört werden und ignoriert werden. Also müssen wir demonstrieren, müssen wir streiken, müssen aufmerksam dafür machen, was wir wollen.
1: Zum Streik aufgerufen haben verschiedene linke Gruppen, darunter auch die Sozialistische Deutsche Arbeiterjugend und die DKP, die als linksextrem gelten. Aus Sicht von Kritikern werde auf den Streiks Kriegsangst geschürt. Dabei seien Wehrpflicht und Zivildienst sinnvoll, findet etwa Leonard Luca Bock von der Schülerunion.
2: Wir als Schülerunion, wir sprechen uns schon sehr klar für eine allgemeine Wehr- und Dienstpflicht aus. Man muss sich einfach deutlich machen, dass sich die sicherheitspolitische Lage verändert hat und wir uns deshalb die Frage stellen müssen, wer im Zweifel eigentlich bereit ist, unser Land zu verteidigen.
1: Diese Streikenden, so viel ist klar, wollen das aber genau nicht.
3: Unsere Bürgermeister wählen wir. Manchmal auch aus dem Amt, wenn auch selten. Genau darum geht's am Wochenende in Raunheim im Kreis Groß-Gerau. Weil die Mehrheit der Stadtverordneten die Abwahl von Bürgermeister David Rendl beschlossen hat. Und jetzt die Einwohner von Raunheim entscheiden, wie es weitergeht.
4: Die einen kämpfen dafür, dass er bleibt, die anderen wollen, dass der Bürgermeister von Raunheim geht. Das Stadtbild ist aktuell geprägt durch Plakate und Banner. David Rendl, 35, aufgewachsen in Raunheim, seit 2023 ist der SPDler Bürgermeister. Seine eigene Partei hat sich von ihm abgewendet. Daraufhin hat Sabine Michel, selbst SPD-Stadtverordnete, eine Bürgerinitiative gegründet, um den Bürgermeister zu unterstützen.
5: Ich möchte, dass David Rendl seine Amtszeit zu Ende führen darf. Ich finde, er ist von den Bürgern gewählt worden, direkt gewählt worden. Und wenn jemandem das nicht passt, dann kann er warten, bis die Amtszeit zu Ende ist.
4: Doch sie haben ihn im Mai abgewählt. Die vier Fraktionen im Stadtparlament, Wir sind Raunheim, kurz WSR, CDU, Grüne und UMA.
6: Das Vertrauen ist einfach zerstört. Es wurde bei mir zerstört, als er vor 3 Jahren versucht hat, die Provisionen im Nachhinein zu legitimieren.
4: Es geht um eine Affäre, die der Bürgermeister von seinem Amtsvorgänger geerbt hat. Der Ende 2022 verstorbene Thomas Jühe hatte dem Leiter eines städtischen Betriebs Provisionen für den Verkauf städtischer Grundstücke zugesichert. Über die Jahre waren es mehr als 2 Millionen Euro. Die Vorwürfe, er habe die Rückzahlung verhindert, dementiert der Bürgermeister.
7: Diese Provisionen, die sind ja nicht einfach gezahlt worden, sondern die waren Bestandteil eines Arbeitsvertrags. Und der Mitarbeiter hat die Leistung erbracht. Da kann ich nicht einfach sagen, ich hätte jetzt gerne das Geld wieder. Sondern dann muss man erstmal eine Rechtsgrundlage finden, auf der man zurückfordern kann. Deswegen haben wir Rechtsgutachten in Auftrag gegeben und haben kommunale Spitzenverbände beteiligt. Und die haben ganz klar gesagt, du kannst nicht zurückfordern oder das finanzielle Risiko für die Stadt ist sehr, sehr hoch.
4: Am Sonntag entscheiden die Raunheimer über die Zukunft des Bürgermeisters. Für eine Abwahl müssen mindestens 30% der Wahlberechtigten mit Ja stimmen, damit das Quorum erreicht ist.
3: Und nun weitere Kurzmeldungen im Überblick.
8: Das Demokratiezentrum Hessen hat in Butzbach seinen Jahresbericht vorgestellt. Das Beratungsnetzwerk geht gegen rechtsextreme Vorfälle und rassistische Anfeindungen vor. Und die Nachfrage bleibt hoch. Laut Jahresbericht sind im vergangenen Jahr mehr als 300 Fälle bearbeitet worden. Jeder fünfte hat mit Schule zu tun. Oft geht es dabei um Erfahrungen mit Rechtsextremismus oder Rassismus. Finanziert wird das Programm durch Fördermittel von Bund und Land. Nachdem bei Kontrollen eine Trinkwasserverunreinigung in der Nähe des Kurparks festgestellt worden ist, hat die Stadt Wiesbaden eine Warnmeldung veröffentlicht. In den Stadtteilen Mitte und Nordost sollen Anwohner das Wasser abkochen. Das gilt auch für Wasser, das fürs Zähneputzen oder für den Abwasch benutzt wird. In dem betroffenen städtischen Areal finden am Wochenende verschiedene Feste statt. Laut Stadt würden dort Wasserfilter eingesetzt. Besucher müssten nicht mit Erkrankungen rechnen.
3: Wenig Zeit und trotzdem große Kunst genießen. Passt ganz wunderbar zusammen. Und das sehen wir jetzt auch wieder bei Fratopia. Das ist ein Projekt, das noch bis Sonntag Menschen aus allen Altersgruppen zusammenbringen und für Musik begeistern soll. Dafür macht die Alte Oper in Frankfurt die Türen auf für eine ganze Reihe von kurzen Konzerten. Und das auch noch kostenlos.
9: Musik zum Riechen. Zum Staunen und zum Träumen. Der Veranstalter spricht von einem

0: Luftschloss, das es hier zu entdecken gilt. Einem Luftschloss namens Fratopia. Klingt irgendwie wie Utopia, ist jedoch erlebbare Realität.
1: Meine Freundin hat mir das tatsächlich auf Instagram geschickt, von der Hesseschau-Page. Und da wurde das gepostet. Und deswegen gucke ich mir das jetzt einfach mal an.
0: Und Ayan, Emiliano und Clara haben richtig viel Auswahl. Teilweise 7 Konzerte gleichzeitig, 250 insgesamt. Die drei haben sich für den Mozartsaal entschieden. Spemann und Brakic steht im Programmheft. Und was für eine geniale Kombination von Cello und Akkordeon. »30 Minuten dauert das Konzert. Jetzt geht's zum nächsten Event. Der Liszt-Saal ist besonders gefragt, auch weil es hier so gut riecht. Laut Veranstalter ein Duft, der die atemberaubende Schönheit der Berge erweckt. Speziell ausgewählt für die Musik von Mano de Lago.« Der nächste Programmpunkt im großen Saal der Alten Oper, das Gershwin-Piano-Quartett. Für Ayan, Clara und Emiliano war das die letzte Station. 3 Konzerte in weniger als 3 Stunden.
2: Das war ja jetzt wirklich so eine komplette Bandbreite an Musik dabei. Und ich fand es richtig schön.
0: Hier sind Kinder und ältere Leute. Etwas für alle. Und eins haben uns die drei noch verraten. Es war für sie zwar der erste, aber bestimmt nicht der letzte Besuch in der Alten Oper.
3: Und nun zum Wetter. Am Sonntag wird es sehr warm. Am Beispiel von Bad König im Odenwald sehen wir, dass wir morgens bis 9 Uhr jedoch noch im einstelligen Bereich liegen. Um 11, 12 Uhr haben wir dann aber schon 19 und 21 Grad. Um 17 Uhr erreichen wir den Höchstwert von 28 Grad. Und es dauert sogar ein bisschen, bis es wieder kühler wird. In der neuen Arbeitswoche wird es dann sogar noch wärmer. Die Vorhersage. In der Nacht ist es oft klar. Morgen startet der Samstag, zunächst verbreitet sonnig und nur hier und da gibt es ein paar dünne Schleierwolken. Am Nachmittag ziehen vor allem im Norden und im Nordwesten einige Wolkenfelder auf. Es bleibt jedoch trocken. Der Wind weht nur schwach aus größtenteils südlichen Richtungen. Heute Nacht bekommen wir örtlich erneut Bodenfrost. In einigen Tal- und Muldenlagen geht es in Nord- und Osthessen runter auf 0 Grad, ansonsten auf den Bergen bis 11 Grad. Morgen erreicht uns allmählich die warme Luft aus dem Mittelmeerraum. In Südhessen bis 27 Grad, auf den Bergen 19 Grad und dann legt der Spätsommer nochmal so richtig los. Am Sonntag bis 28 Grad, am Montag und am Dienstag bis 30 Grad und weiterhin viel Sonnenschein. Der September klingt also sommerlich aus.

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4: Das sind wir. Willkommen. Wir freuen uns über alle, die uns schon lange hören, über diejenigen, die uns neu entdecken. Und wir freuen uns über diejenigen, die uns mitteilen, dass sie uns bingen und kaum nachkommen oder dass sie auf die nächste Folge warten. Also wir freuen uns auch, wenn ihr uns weiterempfehlt. Wo? Das ist immer meine Überleitung, merkst du? Entweder in der ARD-Audiothek, wenn ihr uns hören wollt, oder wenn ihr uns schauen wollt, dann bei YouTube, in der ARD-Mediathek oder im HR-Fernsehen, in der Regel freitags gegen Mitternacht nach der Talkshow. Und wir freuen uns übrigens auch, wenn ihr uns bei Instagram folgt.
5: Ja, ich freue mich. Ich freue mich auch. Ich freue mich immer, jeder Folge hier zu sein. Ich freue mich aber auch auf Sonntag, weil am Sonntag sind wir tatsächlich im Bürgerhaus Bornheim vor ausverkauftem Haus. Vielen Dank an diejenigen, die das möglich gemacht haben, dass das ausverkauft ist. Bin ein bisschen aufgeregt.
4: Zähne klappern.
5: Bin ein bisschen aufgeregt. An diejenigen, die mir auch geschrieben haben, boah, es ist ausverkauft, bla bla. Also da habe ich kein schlechtes Gewissen. Euch muss ich antworten, Leute, ihr hattet lang genug Zeit, euch für diesen Event mit Karten einzudecken. Es gibt auch die Möglichkeit, uns in der Kees zu besuchen. Da gibt es noch ein paar Karten für den 18.12. und am 15.01. und 26.02. Aber ich glaube, einer dieser Termine ist auch noch irgendwie in Frage, kann es sein?
4: Der 15. Januar.
5: Beim 15. Januar müssen wir noch mal gucken, was die Eintracht da so macht. Aber ist ja noch ein bisschen Zeit. Ihr könnt euch auch kaufen und dann zum Ersatztermin kommen. Ja, es gibt noch weitere Termine, die gehen ins Jahr 2025 rein. Verurteilt-podcast.de. Hört es, ich bin ein bisschen angeschlagen. Trotzdem, wenn Heike hier mit fast gebrochenen Füßen sitzt, saß ich heute Morgen zu Hause und habe gesagt, naja, komm.
4: Helden-Podcast.
5: Naja, nee, ich habe gesagt, naja, komm, wenn du mit, das ist noch easy peasy. So, hört sich jetzt vielleicht ein bisschen merkwürdiger an, meine Stimme, aber meine Güte, sage ich heute mal ein bisschen weniger. Auch wenn ich das Gefühl habe, das werde ich nicht schaffen. Weil, wie soll ich das sagen? Guck mal, ich komme auch mittlerweile hier in so eine Position, wo ich sage, okay, ich erzähle immer das Gleiche. Weißt du?
4: Das denke ich aber bei mir auch.
5: So, ich sage dann immer, boah, der Fall ist aber wirklich kurios. Und dann ist in 3 Wochen wieder was und dann, das ist aber auch kurios. Und das ist bla bla. Aber du schaffst es auch tatsächlich immer wieder Fälle mitzubringen. Ja, wo ich dann da sitze und denke, ja.
4: Ja, stundenlanges Sitzen in Gerichtssälen, sage ich euch.
5: Muss man wollen, was da passiert ist, von allen Seiten, alle Beteiligten, die da irgendwie sind. Mit vielen Fragezeichen hören wir uns alle zusammen an, was da passiert ist, weil ich glaube, die werden nach der Veröffentlichung dieses ersten Antextes auch noch nicht weg sein, diese Fragezeichen.
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3: David G. sucht seine Opfer im Internet. Er nimmt Kontakt zu jungen Frauen auf, die mit Kleinanzeigen auf Jobsuche sind. Er gibt sich als Mediziner aus und fragt, ob sie Teil einer wissenschaftlichen Studie werden wollen. Es gehe dabei um die Schmerzempfindlichkeit bei Stromschlägen. Die Frauen sollen sich mit einer selbstgebauten Apparatur Elektroschocks verpassen. Dafür verspricht er den Teilnehmerinnen eine Aufwandsentschädigung. Über Skype gibt er ihnen Anweisungen, schaut zu, filmt sie. Dann fliegt er auf. Die Staatsanwaltschaft klagt ihn schließlich am Landgericht München wegen versuchten Mordes an in 88 Fällen. Ende 2019 beginnt der Prozess gegen den 30-Jährigen.
5: Auch hier die Fragezeichen erklären sich, glaube ich, von selber, meine lieben Friends da draußen. Ich habe wieder ein paar erste Fragen.
4: Davor habe ich am meisten Angst immer vor der ersten Frage, weil die so random oft ist.
5: Ja, wir hatten schon mal eine Diskussion auch darüber, glaube ich, beim Hausverkauf. Erinnerst du dich, dass ich gedacht habe, warum verkaufen Leute ihr Haus bei eBay Kleinanzeigen?
4: Ja.
5: Hier habe ich dieselbe Frage. Warum denken Leute, dass Mediziner auf eBay Kleinanzeigen und per Skype operieren, um medizinische Studien zu machen? ist nur eine geäußerte Verwunderung. Meine erste Frage ist, wie war die Jobbeschreibung bei eBay Kleinanzeigen? Ich stelle mir jetzt vor, ich gehe zu eBay Kleinanzeigen rein und scheinbar, und das muss ich selbstreflektiert sagen, unterschätze ich eBay Kleinanzeigen auch. Für mich ist eBay Kleinanzeigen immer noch dieses, ich überlege mir dreimal, ob ich es reinstelle, weil, ob der Stundenlohn sich rechtfertigt für das verkaufte Item, mit den Leuten da in Kontakt zu sein. So, dann tauchen Leute auf extra mit 10 Euro weniger, dann schreiben die 30 Mal, da steht Festpreis, dann wollen die trotzdem verhandeln, dann stellen die irgendwelche Fragen, wo ich mir denke, Bruder, du verkaufst hier eine gebrauchte Geschichte für 20 Euro. Denkst du, wie viel soll ich noch eine Service-Hotline einrichten dafür, für dieses Item hier? Das ist so der Eindruck, den ich von eBay Kleinanzeigen habe, aber ich habe ja hier gelernt und ich lerne hier viel bei Verurteilt. Man kann dort Häuser kaufen und scheinbar, auf den ersten Blick, beziehungsweise zweifeln die Leute es scheinbar nicht an, kann ich auf Mediziner treffen, die hochwissenschaftliche Studien stattfinden lassen und mich bei eBay Kleinanzeigen finden wollen.
4: Also vielleicht spielt eine Rolle, dass diejenigen, die darauf reagiert haben, in der Regel sehr junge Frauen waren.
5: Wie war die genaue Beschreibung dieser Tätigkeit?
4: Na, er suchte Teilnehmer für eine Schmerzstudie. Und er suchte Teilnehmer, an denen er untersuchen kann, wie Strom reagiert. Oder wie Menschen auf Strom reagieren, so rum. Und er warb dafür zum Beispiel, dass er Arzt oder Biomediziner ist, dass er kooperiert mit örtlichen Universitäten oder Krankenhäusern, dass es eine Studie ist, in der es um die Sensibilitätsveränderung durch Stromstöße bzw. elektrische Impulse und Schmerzempfinden bzw. Entwicklung von Schmerztherapien. Also dafür hat er jemanden gesucht. Und hat auch reingeschrieben, in dieser Studie sucht er Menschen, die bereit sind, sich elektrische Impulse zuführen zu lassen.
5: Um was genau auszuführen, Schmerztherapien zu entwickeln mit Strom?
4: Ja.
5: Klingt auf den
4: um rauszufinden, das klingt ja so doof nicht, um rauszufinden, wie reagiert man
5: auf Strom?
4: Auf Strom. So.
5: Im Jahr 2000, wann war das?
4: 2015 bis 18 ungefähr.
5: 2015 muss man noch rausfinden, 13, was Strom mit Menschen macht. Das klingt so, als wäre der 2010 erst entdeckt worden.
4: Naja, ich kann schon mal spoilern, dass wir in diesem Prozess ja auch Gutachter haben und dass es tatsächlich so ist, dass es keine gesicherten Erkenntnisse darüber gibt, wie was mit einem Menschen geschieht, dem man Strom, also in diesem Fall 230 Volt, durch den Körper jagt. Logischerweise gibt es die nicht, weil es zu gefährlich ist. Das heißt, Stromexperimente an lebenden Menschen existieren nicht. Es gibt nur welche an Tieren oder an Leichen.
5: Ja. Sie fragen, ob das an Tieren besser ist.
4: Oder an Leichen.
5: Aber alleine scheint ja der Stand der Wissenschaft so zu sein, dass man weiß, das sollte man nicht machen, weil es gefährlich ist.
4: Naja,
5: also für mich ist, guck mal, wenn mir jetzt einer sagen würde, ey, wir

0: Hier das mit dem Strom, das ist schon eine interessante Sache. Da gibt es noch nicht viele Leute, die sich damit auskennen. Lass uns da mal Tests machen. Das klingt trotzdem ein bisschen strange.
1: Ja, natürlich klingt es strange. Und von außen betrachtet kommt natürlich sofort die Frage, wieso macht man das? Man weiß doch, wie gefährlich Strom ist. Jedes Kind kriegt beigebracht, fast nicht in die Steckdose. Aber ich glaube, dass das komplexer ist. Ich glaube, dass es deshalb komplexer ist, weil man sich da hier diesen Täter angucken muss.
0: Wir sind ja erst nochmal bei der Anzeige. So, im Endeffekt sind wir ja, damit fängt es ja an, oder nicht?
1: Also guck mal, in der Anzeige steht, das habe ich doch eben gesagt, hier Zuführung elektrischer Impulse. Jo, also mit meinem Fuß lasse ich mich auch immer behandeln und lasse mir da Strom durchjagen. Habe ich volles Vertrauen, frage nicht weiter nach und da legt mir halt einer was drum. Und
0: dem
1: dann
0: wollen wir uns doch gerade nähern. Das ist im Endeffekt dann so, dass man vielleicht denkt, okay, das ist eine Behandlung, die wird irgendwie getestet, wo Elektroimpulse, ich meine, es gibt ja Behandlungen, die mit solchen
1: Impulsen. Da liegt mein Fuß.
0: Ja, und dann kann man es ja zum ersten Mal jetzt nachvollziehen, dass man sagt, okay, das ist so beschrieben, dass man sagt, okay, das wird schon legit sein. Und das Einzige, was ich mir vorstellen kann, weil es gibt es ja auch oft in anderen Bereichen, ist halt, dass die Leute Cash brauchen.
1: Ja.
0: So, es gibt ja oft auch in der Straßenbahn diese Schilder, wo dann draufsteht, hier, wir suchen Leute für klinische Studien und dann musst du dich da hinlegen und die Leute denken, boah, ich krieg voll viel Geld und so, bla bla.
1: Oder Firma, ja.
0: Wie was?
1: Hörtest für umsonst. Wird doch auch immer geworben.
0: Das habe ich noch nicht gesehen, vielleicht habe ich das übersehen, vielleicht brauche ich einen Sehtest. Das heißt, der Kontaktablauf ist aber auch geklärt, oder? So, der Kontaktablauf ist, er schaltet diese Anzeige.
1: Und die reagieren drauf.
0: Und die Leute melden sich und denken, ah, easy money.
1: Ja.
0: Okay.
1: Easy money oder vielleicht tatsächlich auch easy money plus ich will der Wissenschaft helfen. Das glaube ich schon, dass das auch ein Motiv ist. Logisch. Es gibt auch gute Menschen.
0: Gut. Ja, ich will der Wissenschaft helfen, weiß nicht. Ja, ich versuche es auch nachzuvollziehen. Und ich kann es an gewissen Stellen auch nachvollziehen. Weil wir reden ja auch immer hier. Guck mal, wir haben auch eine komfortable Situation, ich auch, und ich nutze es auch immer aus.
1: Natürlich, wir sitzen hier schön.
0: Wir wissen, das ist schon passiert. Wir sitzen hier, ich bin nicht beteiligt, und ich kann es leicht sagen. Ich weiß auch, dass Leute das nervt, aber meine Güte, man kann sich doch trotzdem die Frage stellen, ja, würde ich auf so eine Anzeige antworten? Und ich weiß nicht, für mich klingt das ein bisschen, war das wenigstens viel Geld?
1: Es waren zwischen 100 und 5.000 Euro Aufwandsentschädigungen, die versprochen worden sind, okay. Je nach Aufwand.
0: Okay, zwischen 100 und 5.000, mhm. Ist auch eine interessante Range. Ja, aber gut, im Endeffekt, es scheint funktioniert zu haben. Also das, was er vorhat, hat funktioniert und die Leute
1: hatten
0: scheinbar auch Bock.
1: Ja.
0: Und jetzt, sorry, ich habe dich unterbrochen, du wolltest reingehen mit ihm.
1: Nö, ich wollte ganz anders reingehen,
0: okay.
1: Weil ich denke mir jetzt immer so Dramaturgien aus. Ne?
0: Ich merke das schon. Ich habe auch Angst, dass irgendein Streamingdienst dich bald abwirbt für deine ganzen Plot-Twists.
1: Also diesmal würde ich gerne anfangen. Zu Beginn des Jahres 2018, da kommt nämlich eine 16-Jährige ins Krankenhaus in Fürstenfeldbruck und die erzählt dort, ja, sie hatte also über eine Kleinanzeige Kontakt zu einem Herrn Dr. Vogel und dieser Herr Dr. Vogel hat ihr eine Aufwandsentschädigung geboten für die Teilnahme an einer wissenschaftlichen Studie, eben zu Schmerzempfindlichkeit bei Stromschlägen und hat gesagt, das machen wir über Skype. Aber dummerweise war jetzt die Kamera von Herrn Dr. Vogel kaputt. War aber kein Problem, weil dann haben sie über den Chat kommuniziert. Also Dr. Vogel hat nur sie gesehen und sie ihn nicht, weil ja die Kamera angeblich kaputt war. Also hat sie in ihrem Kinderzimmer eine Apparatur aufgebaut, wo sie sich mit dem Oberkörper und dem Bein an einen Stuhl fixiert hat, also festgebunden hat. Dann hat sie eine Verbindung hergestellt zum Hausstrom und hat einen Stromschlag bekommen. Und das hat sie dreimal gemacht. Also dreimal hat sie sich da Strom durch den Körper gejagt, unter anderem mit 2-Euro-Münzen als Elektroden an den nackten Fußsohlen. Das alles hat sie gefilmt, sodass der das gesehen hat. Da spielte auch noch eine Konstruktion aus einem Holz- und einem Metalllöffel eine Rolle, also damit man die miteinander verbindet. Da hat sie dann so einen schmerzhaften Stromschlag bekommen, dass sie immerhin dann verweigert hat, das Ganze jetzt auch noch an den Schläfen zu

0: zu machen. Und sie hat es zu Hause erzählt. Und die Eltern sind mit ihr ins Krankenhaus gegangen. Und das Krankenhaus hat die Polizei eingeschaltet. Und die Polizei hat dann eine Jobsuche gestartet. Suche irgendwie kleinen Job. Und darauf hat der reagiert. Oder hat jemand reagiert? Die Polizei hat die IP-Adresse ermittelt, kam in Würzburg raus, ist auf David G. gestoßen, der, als sie kam, in seinem Kinderzimmer saß, vor drei Monitoren. Sie hat eine Festplatte sichergestellt, also die Polizei, sie hat die Festplatte ausgewertet und siehe da, da war ein ganzes Archiv drauf, sortiert nach Namen und dokumentiert nach Frauen in ganz Deutschland, mit denen er diese Versuche gemacht hat. So ging das Ganze, so wurde das Ganze bekannt.
1: So, es haben sich einige Fragen aufgestaut. Ich lasse sie ja nicht mehr direkt raus. Das mit dieser Jobbeschreibung, die die Polizei ins Internet gestellt hat, ging mir zu schnell. Er ist doch derjenige, der eine Anzeige schaltet
0: nicht,
1: und sucht
0: wohl
1: Leute.
0: Nicht nur, es war wohl auch andersrum.
1: Was?
0: Es war wohl auch andersrum, dass er, wenn irgendwelche jungen Frauen irgendeinen Minijob oder so gesucht haben, hat der sich wohl an die gewandt, hat gesagt, hier, ich bin der Doktor sowieso.
1: Das heißt, er hat auch rekrutiert. Das heißt, er hat nicht nur eine Anzeige geschaltet, sondern er hat auch auf Gesuche geantwortet und die Polizei wusste das. Wie vielte von den 88 Leuten war sie hier?
0: Das war die...
1: Also war die ziemlich am Anfang oder ziemlich...
0: Nee, die war ziemlich am Ende.
1: Ziemlich am Ende,
0: die
1: ne?
0: war ziemlich am Ende.
1: Okay.
0: Die war ziemlich... Ob sie jetzt die allerletzte war, weiß ich nicht. Ja, aber sie war so sehr am Bereich. Ende.
1: Okay, das heißt... Ja, ich habe auch schon 80.000 Fragen zu diesem Versuchen mit Euro, Münzen,
0: Holz, Löffel. Da kommen wir gleich noch hin.
1: Okay, ja, sehr gut.
0: Da kommen wir gleich noch
1: nicht, aber ja,
0: ganz viele.
1: Es tut mir jetzt auch leid, da mag man mir jetzt hier auch Arroganz vorwerfen, aber das ist die größte Red Flag hier. Wenn ich mich darauf einlasse, dass ich denke, der Arzt sucht mich bei über Kleinanzeigen, wenn der Arzt die Elektronik neu und Elektrizität neu untersuchen will, alles gut und ich kann Geld verdienen. Wenn der anfängt zu sagen, ich soll in irgendeiner Art und Weise einen Küchenlöffel holen und mir 2-Euro-Münzen an den Fuß machen, mich an einem Stuhl festbinden, der nicht zu sehen ist, man das nicht vor Ort macht bei Elektronen. Also weißt du, wenn ich mich darauf einlasse, dass ich sage, ich mache mit dir diese Elektroimpulsstudie, dann will ich, dass das vor Ort irgendwo ist.
0: Ja, aber der hat, also erstens mal war die 16. Zweitens glaube ich, der hat ganz gute Strategien gehabt. Der wirkte autoritär, der hat Autorität ausgestrahlt, so rum. Der wirkte seriös, der hat zum Teil die Geldnot genutzt, der hat clevererweise auch immer Zeitdruck aufgebaut.
1: Hat der Geld auch bezahlt eigentlich? Gab es irgendwie Vorkasse oder das war einfach nur ein Versprechen? Der hat auch nie Vorgeld zu zahlen?
0: Nein.
1: Okay, das heißt, wir haben hier eine, die dann so einen schweren Stromschlag kriegt, dass sie sich ihren Eltern öffnet und sagt, ey, bla bla, und die sagen, wir gehen ins Krankenhaus, dann wird erzählt, was ist. Das geht ziemlich schnell, die Polizei schaltet eine Anzeige, weil sie weiß, dass der auf diese Art von Anzeigen auch die ganze Zeit, beziehungsweise erkennen ja eigentlich nur sie erstmal,
0: reagiert. Die kennen erstmal nur sie.
1: Das heißt, sie wurde auch von ihm kontaktiert, weil sie einen Minijob gesucht hat. Und dann haben die gesagt, wir machen jetzt mal eine baugleiche Anzeige wie du in der gleichen Region.
0: Und das hat funktioniert.
1: Und der hat sich tatsächlich gemeldet. Ey, aber da können sich ja auch noch andere melden. Stell dir mal vor, ich hätte irgendwie eine Bäckerei und dann melde ich mich bei der und dann kommt die Polizei zu mir und sagt, aha, was für eine Bäckerei?
0: Nee, ich glaube, die Polizei kommt in dem Augenblick, in dem der anfängt zu sagen, hier, ich suche Probanden für eine wissenschaftliche Studie und nicht, wenn er sagt, ich suche jemanden für meine Bäckerei. Was soll die Polizei da?
1: Okay, Doc, das heißt, die haben ihn ausfindig gemacht.
0: Die haben ihn ausfindig gemacht und sind dahin und haben, jetzt muss man mal wirklich sagen, glücklicherweise hat er ein Archiv geführt und hat alles dokumentiert. Das war auch alphabetisch sortiert. Da waren Videos, die Polizei stieß dann auf diese Videos von Mädchen und Frauen, die ihren Körper an irgendwelche Steckdosen angeschlossen haben und Strom durch sich gejagt haben. Und du siehst diese zuckenden Gesichter und die Körper mit den und vor allen Dingen diese schmerzverzerrten Gesichter und hörst die da schreien so.
1: Es ist schon hart.
0: Ja.
1: Also es ist ein... Auch wieder ein sehr stranger Kosmos, der hier stattfindet von Leuten, die irgendwie einen Nebenjob suchen im jungen Alter, so Schülerinnen teilweise wahrscheinlich noch, dann dazu bereit sind, das zu machen und dann so ein Freak, der das alles aufnimmt, der den Leuten sagt, was sie da irgendwo sich festkleben sollen, hat er darauf, ja, sage ich das jetzt nicht umgangssprachlich, hat er sich selbst befriedigt, als er das gesehen hat? Oder in welche Richtung geht das hier?
0: Das weiß man nicht so ganz genau, aber es geht in diese Richtung, ja. Es hat eine eindeutig sexuelle Komponente.
1: Es hat eine sexuelle, der wollte auf diese Art und Weise an diese Videos kommen, weil es für ihn
0: offensichtlich
1: an gewissen Stellen zu einer Befriedigung führt.
0: Absolut, ja. So, und jetzt, also die haben ermittelt und dann ist Anklage erhoben worden. Also sie haben 79 Opfer gefunden, 88 Fälle angeklagt und zwar wegen versuchten Mordes. Die große Frage in diesem Prozess war, ich stelle sie jetzt schon und löse sie am Ende auf.
1: Heike, du bist hier, fällt selbst mir, der hier direkt sitzt, schwer und alles jetzt hier irgendwie, wie wir eingestiegen sind. Ich mache mir mal so Zeitleisten in Zukunft hier, ja.
0: Ich fange das Wort hinten wieder auf. Also es geht juristisch gesehen geht es um die Frage der Tatherrschaft, weil es ist ja so, diese Frauen, bei denen er das gemacht hat, die hat er nie gesehen. Der hat ja nie persönlichen Kontakt zu denen gehabt.
1: Die Frage ist auch, ob der die umbringen wollte.
0: Ja. Also erstmal ging es darum, er war nicht da. Die Frauen haben sich die Stromschläge ja selber verpasst auf seine Anweisungen, aber sie haben sie sich ja selber verpasst. Und die Frage, kannten die, wussten die von den Gefahren durch Stromschläge, würde jeder sagen, ja Logo, weiß doch jeder.
1: Ich muss dir ganz ehrlich sagen, als ich das gehört habe, mit warum er angeklagt wurde, ich habe das hier später in meinem Fragezettel stehen, aber ich habe auch die Frage, warum ist das ein versuchter Mord?
0: Der Verteidiger von ihm hat gesagt, es fehlt am überlegenen Wissen oder Wollen, weil es völlig bekannt ist, jeder weiß das, Stromzufuhr auf den Körper direkt aus der Steckdose ist potenziell lebensgefährlich. Die Frauen waren, so sagt er, den Frauen war klar, so sagt dieser Verteidiger, worauf sie sich da einlassen. Und deshalb sagt der Verteidiger, ist der Typ kein Täter.
1: Also ja, gut, jedenfalls das würde ich jetzt auch nicht sagen, das
0: was versuchten Mordes
1: gibt's ja noch was dazwischen
0: versuchten Mord anbetrifft. Genau. So, und dafür, um diese Frage zu klären, hat dieses Gericht sich jetzt über Wochen lang junge Frauen angehört, die zum Teil erst im Gerichtssaal realisiert haben, was er da eigentlich gemacht hat.
1: Wie haben die dann alle kontaktiert? So, die haben wie diese Videos gefunden und haben auch Kontaktdaten gefunden?
0: Der hat alles alphabetisch geordnet gehabt.
1: Mit Namen?
0: Ja.
1: Ist ja dann eigentlich für so einen Ermittler geil.
0: Ja.
1: Du kommst da rein, denkst, fuck, jetzt haben wir hier so einen sehr merkwürdigen Fall, müssen uns da reinarbeiten und dann ist ja wie bei den Horrornachbarn, die das dann alles selber dokumentiert haben und dann kannst du einfach gucken, ach, vielen Dank.
0: Also am Ende haben sie aus prozessökonomischen Gründen, glaube ich, ungefähr 20 verurteilt davon und haben nicht alle 79 gehört und haben auch nicht alle 88 Fälle verurteilt, weil sie sich auf so einen bestimmten Teil beschränkt haben, den sie sich rausgesucht haben und den habe auch ich jetzt rausgesucht.
1: Warum? Kann man das machen?
0: Ja. Das kannst du aus prozessökonomischen...
1: Das ist prozessökonomisch, weil theoretisch gesehen lasse ich ja dann gewisse Straftaten, von denen ich weiß, dass sie stattgefunden haben, ungesühnt.
0: Das heißt, Mädchen... Die baust du ja da mit rein.
1: Aber du hast ja eben gesagt,
0: also guck mal, wenn du wegen Mordes verurteilt wirst, ist es eigentlich von der Strafe her gedacht, egal ob du einen umgebracht hast oder drei, weil lebenslang mehr gibt es halt nicht.
1: Ja.
0: So, hier spielt es natürlich auch eine Rolle bei versuchtem Mord. Spielt es eine Rolle, aber du musst es ja in irgendeiner Form auch aufarbeiten. Also ist einer Gesellschaft wirklich damit gedient, wenn du 3 Jahre lang verhandelst oder ist es nicht besser? Du machst es die hatten jetzt hier 15 Prozesstage, weiß nicht, wie lange sie dafür gebraucht haben, sagen wir mal ein halbes Jahr, dreiviertel Jahr. Und dann wird es aber auch gesühnt. Ich weiß, es ist für die Opfer blöd, wenn ihre Fälle eingestellt werden.
1: Ja, weil im Endeffekt werden die eingestellt.
0: Mhm. Also werden sie eingestellt.
1: Die Frage, die ich hatte, wird mit ja beantwortet. Es gibt gewisse Verbrechen, die der begeht, die nicht untersucht und bestraft werden, sondern halt baugleiche.
0: Ja.
1: Okay, und wer legt das fest? Ist das irgendwie erfahrungswert? Oder wenn ich dann sage, ich habe hier 88 Fälle, dann nehme ich die 30 krassesten oder...
0: Also den Gericht kann ich einfach einstellen, wenn das angeklagt ist und schon verhandelt wird, kann das Gericht nur einstellen, wenn die Staatsanwaltschaft diesen Antrag stellt. Das heißt, man muss sich da schon in irgendeiner Form einigen. Der Verteidiger wird nie was dagegen haben, wenn Fälle eingestellt werden. Also muss sich faktisch das Gericht mit der Staatsanwaltschaft einigen.
1: Dass man sagt, okay, komm.
0: Komm, wir reduzieren es auf diese Fälle.
1: Es ist trotzdem
0: selbst,
1: zu mir leid.
0: Wenn du noch 10 weitere hast, kommt auch nicht mehr raus.
1: Nein?
0: Nein.
1: Das heißt, am Ende ist es so, es ist egal, ob ich 30 oder 80 Leute folter.
0: Also ich kann dir, soll ich mal vorwegnehmen, was der gekriegt hat?
1: Nein, nein, nein. Ich will das ehrlich gesagt nicht anhand des Falles diskutieren, sondern die Frage ist für mich allgemein.
0: Aber
1: es ist egal, ob ich 30 oder 80 Leute folter.
0: Nein, nein.
1: Weil du gesagt hast, im Endeffekt würde sich auch nichts mehr ändern. So.
0: Nein, es ist nicht egal, ob du 30 oder 8 folterst, aber es ist, glaube ich, ob du 30 oder 40 folterst, ist dann wurscht.
1: Das ist wirklich egal.
0: Ich glaube schon, weil ich würde schon behaupten, weil sich das Strafmaß dann nicht, also nur vom Strafmaß her gedacht. Für die Opfer weiß ich, ist es total unbefriedigend,
1: ja,
0: wenn genau ihr Fall nicht besprochen wird.
1: Es ist
0: wird.
1: Ja eigentlich interessant, wir haben das ja immer nur anhand von Mord diskutiert, aber das scheint ja dann auch bei Nicht-Mordfällen der Fall zu sein. Dass ich sage, wenn ich jetzt 40 Rebes überfallen habe, ist der 41. auch egal.
0: Ja, also was das Strafmaß anbelangt.
1: Nee,
0: aber es ist ein Unterschied, ob du ein Rewe oder 40 Rewe überfällst.
1: Ja, aber irgendwann wird es egal. Das meine ich. Ich fand es trotzdem interessant.
0: Egal, traue ich mich nicht zu sagen.
1: Das heißt, da sitzen zwei Leute im Knast. Der eine hat 30 Rewe überfallen, der andere hat 50 Rewe überfallen. Und sagt, ich habe das gleiche wie du.
0: Ja.
1: Und der andere hat aber noch 20 Mal mehr Snickers daheim. Oder?
0: Ja, wobei jetzt bei den überfallenen Rewes spielt es ja auch wieder eine Rolle, wie du die überfallen hast.
1: Immer gleich. Das ist mein Textbook. Ich gehe da rein.
0: Ja, dann muss aber der mit den 50 Reves, der mit den 50 Reves muss sie genauso überfallen wie der mit den 20 Reves.
1: Ja.
0: Nur dann kannst du es ja vergleichen. Naja, kannst du eigentlich auch nicht. Weil du
1: ich
0: musst
1: weiß
0: ja auch
1: und
0: gucken,
1: ich weiß auch genau, dass Juristen sich dann diese Standardantwort, die ich immer wieder bekomme, das kommt drauf an.
0: Aber stimmt doch auch. Weil du musst gucken, was ist mit den Opfern passiert.
1: Ich habe doch nur festgehalten, dass hier Taten ignoriert werden, weil man, und das ist jetzt spitz formuliert, weil man zu faul ist. Prozessökonomisch klingt für mich, ja, wenn wir jetzt hier jeden einzelnen der 80 Fälle aufarbeiten
0: legen
1: würden.
0: Legen wir die Justiz lahm.
1: Genau.
0: Legen wir die Justiz lahm, es kostet ein Schweinegeld und es kommt am Ende nicht mehr bei raus.
1: Guck mal, ich verstehe doch, was du dazu sagst. Ich will es einfach nur mal festgehalten haben. Dass man dann sagt, ja okay, das ist egal, dass du Mädchen 35 was zu dir angetan hast. Ist egal. Ändert nichts an der Sache hier, weil wir haben auch keine Zeit.
0: Ja, deswegen sage ich ja. Aus Sicht der Opfer ist es nicht schön. Also, ja. Das ist freundlich
1: formuliert.
0: Das heißt,
1: dann sitzt eine zu Hause und die wird gar nicht angehört. Also, bei dir ist es egal, wir haben schon 30. Das klingt
0: obwohl
1: so, wir haben schon
0: obwohl das
1: genug.
0: Für die vielleicht genauso wichtig ist, dass sie das Gefühl kriegt, der Staat guckt auch danach und sagt, hier, das war nicht in Ordnung, was du der angetan hast.
1: Ja, wie gesagt, ich sag nicht, dass man das besser machen kann. Ich wollte es einfach nur mal festhalten, weil mir gerade aufgefallen ist, dass das scheinbar auch außerhalb des Mordes so ist. Dass es dann irgendwann egal ist und dann werfen die mir halt bla bla und dann sagen die, komm, wir sprechen uns jetzt hier ab. Wenn das Urteil am Ende in 30 Fällen lautet, ist
0: also
1: es auch
0: du
1: egal.
0: Du hast ja auch oft in Prozessen, wo du so unterschiedliche, unterschiedliche Vorwürfe verhandelst. Also unterschiedliche Straftatbestände kommt es auch vor, und das ist nicht so ungewöhnlich, dass du die kleineren einstellst, weil die jetzt nichts mehr, also weil die Strafe nicht mehr erhöhen würden, ne, weil du viel schlimmere Sachen gemacht hast. Da gilt dasselbe Argument, ja.
1: Ist auf jeden Fall trotzdem ein weiterer interessanter Aspekt. Vielleicht komme ich im Zuschauerraum nochmal, dann gehe ich nochmal in den Joker ran, was das betrifft. Aber wir müssen hier vorankommen. Wir haben jetzt gelernt, da ist ein Johnny, der schreibt diese Anzeigen ins Internet, antwortet auch auf Gesuche, hat irgendwie aus irgendwelchen Gründen, die nicht genau rauszufinden sind, sexueller Natur wahrscheinlich, Bock, Leute zu sehen, die sich selber Stromschläge geben.
0: Frauen? Mhm.
1: Nur Frauen?
0: Nur Frauen.
1: Okay, nur Frauen, die sich selber Stromschläge geben. Polizei hat es easy peasy, das zu ermitteln, weil er sehr schnell auf eine fingierte Anzeige reinfällt. Dann gehen sie zu ihm nach Hause, finden jemanden in seinem Kinderzimmer, der das, was er da vorher getan hat, von dem die Polizei noch nichts weiß, dokumentiert hat. Und jetzt sitzen wir da und haben diesen Typ, wir wissen alles. Und was hat die Polizei denn da so rausgefunden? Wir haben ja jetzt hier aus sendungsökonomischen Gründen nicht die Zeit, jeden einzelnen Fall zu besprechen, aber vielleicht hast du ja eine kleine Auswahl.
0: Ich habe eine kleine Auswahl. Also wir fangen mal mit einer Berlinerin an. Die sollte ihr Glätteisen an ihrem Glätteisen das Stromkabel abschneiden, die Isolierung entfernen, dann ein Drahtende mit Tesafilm an ihre nackte Fußsohle kleben. Das zweite Kabelende hat sie an der Isolierung festgehalten, also da war noch ein Stück Isolierung dran, und hat es zum anderen Fuß geführt, Stecker in die Steckdose. Da ist kein Strom in dem Fall geflossen, hat nicht funktioniert, also kein Stromschlag. Also sagt er ihr, jetzt nimmst du die Drähte und hältst die an deine rechte, bringst die an deiner rechten Schläfe an. Verbindest die wieder mit dem Hausstromnetz und das zweite machst du an die linke Schläfe. Zack, hat die einen Stromschlag gekriegt, was gefährlich ist. Ich meine, muss man sich mal überlegen. Also ich verstehe nichts von Strom, aber wenn es mir hier durch den Kopf jagt, das stelle ich mir jetzt nicht ganz so cool vor.
1: Ja, erzähl noch mal ein paar, ich habe danach eine
0: so,
1: Frage.
0: So, dann hat er gesagt, der hat ja nicht mit einem Mal aufgehört, er hat gesagt, okay, gut, jetzt befestigst du beide Drahtenden an den Schläfen mit Tesafilm und machst Stecker in die Dose. Wieder Stromschlag. Und die hat aber Glück gehabt, weil die ist so ins Taumeln gekommen, dass sie dabei den Stecker aus der Dose gerissen hat und damit die Stromzufuhr unterbrochen hat.
1: Was für skurrile Szenen sich da auch in deutschen Kinderzimmern abspielen.
0: Total.
1: Wenn die ihre Glätteisen kaputt schneiden und dann da taumelnd elektrogeschockt durchs Zimmer fallen.
0: Also er hat sich dann auch bei der erneut nochmal gemeldet, wollte einen weiteren Test machen, wieder gegen eine Aufwandsentschädigung.
1: Kam denn die erste Aufwandsentschädigung?
0: Nein, natürlich nicht.
1: Hat er irgendeine von denen bezahlt? Gab es irgendwelche Konflikte deswegen? Weil, guck mal, wir haben ja diese Fälle jetzt auch erst und die Polizei auch mitbekommen, nachdem sehr viel Zeit vergangen war, weil eines der letzten Opfer sich gemeldet hat, beziehungsweise irgendwo beim Arzt gelandet ist. Haben keiner von diesen Leuten irgendwann mal Stress gemacht und gesagt, der Typ hat mich nicht bezahlt, hier in Kasso oder mal Polizei, der hat mich wegen dem Cash mäßig?
0: Nein.
1: Die haben alle gesagt, fuck, gibt halt nichts.
0: Ja. Ich glaube, die meisten haben es entweder jemandem erzählt oder sind selber drauf gekommen, oh Gott, ich bin da auf einen reingefallen und haben sich geschämt.
1: Krass.
0: Und außerdem ist der ja dann verschwunden. Der ist immer dann irgendwann verschwunden. Wenn es eng wurde, ist er verschwunden, da gab es ihn nicht mehr. Da war er auch nicht mehr erreichbar. Das lief ja alles nur über diesen Chat. Die haben den ja auch nie gesehen, weil ja immer die Kamera kaputt war.
1: Okay, das heißt, er hat aber auch schon die Professionalität gehabt, immer seine E-Mail-Adresse und alles zu ändern.
0: Ja.
1: Okay.
0: Ja.
1: Also ja gut, am Ende sind es ja einfach arme, arglose Mädels.
0: Also dieses halt arme, arglose Mädel hat aber tatsächlich sich nochmal auf den Versuch eingelassen. Da waren die Elektroden an der Schläfe und die Füße in der Wasserschüssel.
1: Leute, Alter.
0: Aber, Moment.
1: Ein bisschen Eigenverantwortung kann man dir auch schon verlangen.
0: Hat sie auch. Weil die hat dann nur noch zum Schein so getan.
1: Okay.
0: Die hat den Stecker nicht mehr in die Dose und hat nur noch so getan.
1: Go, girl.
0: Yep. Und daraufhin hat er den Kontakt zu der abgebrochen und hat sich die nächste gesucht. Bei einer anderen hat die Mutter assistiert.
1: Die Mutter?
0: Da hat die Mutter assistiert.
1: Und hat gesagt, hier ist Geld drin, mach das mal.
0: Ja,
1: okay.
0: Da ging es um 500 Euro. Wieder eine 17-Jährige. Und da, als die dann aber auf dem Boden kauerte und schrie und geweint hat, hat die Mutter immerhin den Stecker aus der Dose wieder rausgezogen.
1: Wahrscheinlich auch noch so ein bisschen enttäuscht. So.
0: In einem anderen Fall ist der auf eine Schwerbehinderte getroffen. Und diese Schwerbehinderte hatte Ohrprothesen implantierte. Da hat er gesagt, er wäre Professor der Berliner Uni, hat 300 Euro für eine Stromstudie geboten. Und die hat sich die Elektroden von so einem Hilfsgerät, was sie für ihre Ohrprothese hatte, hat sie sich an die Schläfe gelegt. Stromzufuhr sollte sie erhöhen. Später dann wieder Füße. Füße spielen eine große Rolle.
1: Ja gut, das ist ja das, warum du auf den Boden kommst und damit
0: dann. Aber auch die nackten Füße scheinen für ihn eine große Rolle zu spielen. Die
1: also das ist nicht nur wegen Erdung, sondern auch...
0: Nein, es ging wohl auch um die nackten Füße. Da hat die sich einen Löffel dran halten müssen. Den Versuch am Kopf hat sie verweigert.
1: Was hat er dann? Hat er dann Fragen gestellt und dann so pseudomäßig Sachen ausgefüllt? Oder mussten die dann raten? Also was ist überhaupt das?
0: Die konnten doch gar nicht mehr. Die haben gezuckt. Die konnten doch gar nicht mehr reden. Die hatten ja richtige Schmerzen.
1: Und dann hat er einfach abgeschaltet, wenn die blacked out waren oder was? Das muss dann irgendeinen Ablauf gehabt haben.
0: Ich glaube, nee. Ja, dann hat der nicht abgeschaltet. Der wollte ja immer, dass sie es nochmal machen.
1: Ja, eben.
0: Und das ist an den Schläfen, an den Füßen und an den Schläfen und sonst was.
1: Der muss ja diese Illusion aufrechthalten, dass er da gerade irgendwas rausfinden will.
0: Ja, das scheint ihm auch gelungen zu sein.
1: So, das heißt, er hat dann gefragt, hier, wie tut das denn auf einer Skala von 1 bis 10? Und dann haben die gesagt, ja, 20 und dann machen wir mal was weiteres und so.
0: Also diese arme Schwerbehinderte, die hat es auch ordentlich erwischt.
1: Was heißt es?
0: Naja, also stell dir mal vor, du hast was am, du hast schon, weil du nichts hörst, solche Ohrprothesen und dann jagst du dir durch den Kopf auch noch Strom.
1: Ja, ja. Ohne den echten Zusammenhang. Aber was meinst du schon mit jetzt schwer erwischt? Das, also ich meine, das kann ja auch sehr unterschiedliche Auswirkungen haben, was der da macht. Ein kurzer Stromschlag oder ein harter Stromschlag, wo du dann auch. Gibt es irgendjemanden, der bleibende Schäden hatte?
0: Nein, also was die hatten, also der hat einfach irres Glück gehabt. Was die halt oft hatten, waren so Muskelbeschwerden hinterher oder rote Stellen oder Verbrennungen, sowas.
1: Das ist genau die Frage, die ich vorhin angekündigt habe, was du gerade jetzt auch schon eigentlich beantwortet hast.
0: Eine war mit Herzstolpern in der Notaufnahme, eine 20-Jährige.
1: Okay, aber die zentrale Frage tatsächlich jetzt bei diesem, hast du noch irgendwelche Beispiele? Kann ich meine abschließende Frage zu diesen ganzen Sachen stellen? Also zu den Versuchen? Oder gibt es noch irgendeine herausstechende Story von irgendeiner Dame? Oder also war das immer baugleich?
0: Nö, es war nicht immer baugleich. Und wir haben halt auch hier wieder eine Mutter, die, das muss man sich mal vorstellen. Also der meldet sich, jetzt ist er Arzt in Mönchengladbach, bietet 50 bis 100 Euro. Eine 16-Jährige lässt sich drauf ein, die Mutter hilft, präpariert das Kabel. Hier wieder Metalllöffel an irgendwelche Holzstäbchen. Sie legt sich auf den Bauch aufs Sofa. Die Mutter fixiert ihre Beine, also bindet die fest mit irgendwelchen Tüchern, Stecker in die Dose, Löffel an die Füße der Tochter, Stromschlag. Dann wird die auf den Stuhl gebunden von der Mutter, die Hände fixiert, beide Löffel an die Schläfe, wieder Stromschlag.
1: Lieber Himmel.
0: Da endete der Versuch damit, dass die Mutter und Tochter Unterlagen der Studie gefordert haben. Die sind dann halt doch schon
1: die beiden.
0: Misstrauisch geworden.
1: Die beiden sind irgendwann misstrauisch geworden. Mhm. Wann?
0: Na danach.
1: Also für mich klangen die so wie die Naivsten in diesem ganzen Konglomerat. Die fesseln ihre eigene Tochter da die ganze Zeit.
0: Danach.
1: Und danach sagen die, aber ja, weil jetzt Unterlagen sind. Was ich hier für ein Schauspiel veranstalte für sie. Und dann,
0: also wir haben einen Fall, den erzähle ich noch. Und dann können wir uns um die allgemeinen Fragen kümmern. Der spielt hier bei uns in Gießen in Hessen von Julia. Julia ist Informatikstudentin, ist 22 Jahre alt.
1: Die ist 22 Jahre Informatikstudentin?
0: Ja.
1: Und macht damit?
0: Ja, Anzeige bei eBay Kleinanzeigen, hat einen Nebenjob gesucht. Zwei Stunden später meldet sich der Herr Doktor, diesmal vom Uniklinikum in Gießen. Wieder Schmerzempfindlichkeit bei Stromschlägen, er bietet 200 Euro. Sie denkt, ist leicht verdientes Geld. Er macht mit ihr angeblich, er sagt ihr, hier, wir machen einen Vortest über Skype. Wieder ist die Kamera defekt. Dann sollte diese Apparatur da wieder bauen, die in ihrem Fall aus einem Lampenkabel, aus Klebeband und Löffeln. Also die baut das, steckt das dann verbindet das dann mit dem Stromkreislauf. Und sie selber sagt, sie hat viel gefragt, ob das nicht gefährlich ist und so. Und die ist schon auf die Idee gekommen. Er hat beschwichtigt und mit vielen Worten erklärt. Sie sagt, der war sehr eloquent. Das wirkte fundiert, was er gesagt hat. Der hat sich gewählt ausgedrückt und sie hat ihm vertraut. Und die hatte riesiges Glück, weil die saß auf dem Stuhl, hat diesen Löffel da an ihre Schläfe gehalten, hatte die Füße unterm Schreibtisch und hat die metallene Heizung berührt und damit ist der Strom abgeflossen. Und nicht durch sie. Ich kann dir das nicht erklären, weil
1: weil sie dann nicht auf dem Boden ist. Das macht schon so ein bisschen.
0: Genau. Das ist über die Erdung, über den Heizkörper weg und nicht eben durch sie durch.
1: Sonst?
0: Die hat aber trotzdem auch bei einem dieser x Versuche, hat sie einen Stromschlag durch den Körper bekommen, sagt, ihr ist schwarz vor den Augen geworden, das Herz hat gerast. Heftiges Brennen im Gehirn hat sie beschrieben. Die hatte riesiges Glück, weil der FI-Schalter, der Fehlstromschutzschalter ausgelöst worden ist und die Sicherung rausgeflogen ist. Und als die wieder zu sich gekommen ist, hat sie die Sicherung eingesetzt, hat Kontakt aufgenommen und hat gesagt, hier, schick mir mal die Ergebnisse. Und er sagt, Versuch ist fehlgeschlagen, wir müssen das wiederholen. Das hat sie dann nicht mehr gemacht, weil sie Angst bekommen hat. Und dann hat sie es, und das ist jetzt, da wollte ich hin auf diesen Punkt, dann hat sie es ihrem Freund erzählt. Und der Freund sagt, bist du verrückt? Das war doch irgendein Psychopath. Und sie sagt, ich habe mich so geschämt, weil du das vorhin gefragt hast, ich habe mich so geschämt, ich habe nie wieder mit jemandem darüber geredet. Der hat mir hier, Tier David, hat ihr dann noch weitergeschrieben, sie hat den blockiert, hat blöderweise die Chatverläufe gelöscht, sodass sie die nicht mehr hatte.
1: Es ist interessant, wie...
0: Also die hat es eigentlich mal so beschrieben.
1: Es ist interessant, wie leicht man trotzdem auf so Dinge reinfällt, wenn man denkt, ja gut, das wird schon stimmen und hier, also so, das haben wir oft gehabt. Wir haben, es ist, glaube ich, gar nicht so schwer, Leute zu verarschen.
0: Ja, vielleicht spielt immer auch eine Rolle dieses, du willst halt sozial anerkannt werden, du willst nicht doof dastehen, du willst auch kein Feigling sein, so.
1: Bei was?
0: Na, bei solchen Typen. Sie sagt doch, der war eloquent.
1: Ja, aber jetzt mal ganz kurz. Die hören ja hier auch drauf nicht zu. Aber ganz ehrlich, du verteidigst das schon ein bisschen sehr.
0: Ja, tue ich auch.
1: Da mitmachen zu. Die ist 22, die studiert Informatik. Da kann ich schon erwarten, dass die irgendwo weiß, okay, diese Geschichte mit der Steckdose und so ein Kram, das ist geistkrank.
0: Ja, aber ich glaube, du verkennst diese Mechanismen, die da ablaufen.
1: Aber was für ein Mechanismus ist das denn? Alleine der Mechanismus zu denken, da läuft was über eBay, das ist schon sehr naiv. Und ich schäme mich auch nicht, das zu sagen. Und das ist auch nicht herzlos von mir. Es tut mir leid. Das hier würde dir niemals passieren.
0: Oh, da bin ich mir nicht so sicher. Oder bin ich mir nicht so sicher, dass jemand mich da auch schwindlig redet und ich es halt dann mitmache.
1: Und dann machst du dir Löffel an die Füße und lässt dir Stromschläge geben.
0: Ja, wir gucken da jetzt von außen drauf.
1: Nein, ich will nur, ich will auch ehrlich gesagt nur ein bisschen eingrenzen, dass das schon auch echt viel Glück ist, was dieser Typ hatte.
0: Absolut.
1: Der hatte Glück, dass er sehr viele Leute gefunden hat, die scheinbar sehr wenig bei dieser Geschichte hinterfragt haben, was ich merkwürdig finde. Also das finde ich auch weiterhin merkwürdig. Und der hat auch sehr viel Glück, dass da fast nichts passiert ist.
0: Das haben auch alle Gutachter in diesem Prozess gesagt. Der hatte totales Glück und sie hatte auch riesiges Glück da mit dieser Heizungsgeschichte. Weil ein Physiker hat gesagt, das hätte eine Längsdurchströmung gegeben. Also der Strom ist vom Kopf bis durch den Fuß geflossen, durch den kompletten Körper. Das hätte auch ganz anders enden können, wenn dieser Schutzschalter nicht ausgelöst worden wäre. Und die hat einfach riesiges Glück, weil sie mit dem Fuß gegen die Heizung gekommen ist. Und dadurch hat sich der Stromfluss im Körper verändert.
1: Ja, das ist schon... Also ich kann das nicht glauben, ehrlich gesagt, dass das so passiert ist, wie das passiert ist. Aber es ist, wie gesagt, ich will es nicht verurteilen. Ich will nur sagen, das ist schon, der hat es nicht so schwer gehabt scheinbar.
0: Also ihr Anwalt, mit dem habe ich gesprochen, der sagt, naja, also der hat sich schon viel Mühe gegeben. Der hat sich eine komplexe Legende verschafft. Der hat Expertenwissen suggeriert. Der Versuchsaufbau, so albern der für uns klingt, sei kompliziert gewesen. Die Frauen, denen sei eben genau nicht klar gewesen, dass sie da in Lebensgefahr stecken, sondern die haben darauf vertraut, dass dieser Wissenschaftler mit seinem Fachwissen, der nicht war, dass der schon weiß, was er tut. Und der Anwalt sagt, die Lebensgefahr, in der sie steckten, sei den Frauen nicht bewusst gewesen. Wir haben auch eine andere 27-Jährige, da war es auf der Gartenliege und der Ehemann hat geholfen. Also,
1: ja.
0: Der muss sehr überzeugend gewesen sein.
1: Der ich finde auch nett, was du machst. Du sagst, der muss sehr überzeugend gewesen
0: ja,
1: sein.
0: Ja, das glaube ich auch.
1: Na, ich glaube auch, dass die Leute dann teilweise echt dumm waren.
0: Ich traue mich nicht, über mich zu sagen, dass ich in der Lage gewesen wäre, das zu erkennen. Also ich hoffe das, aber keine Ahnung.
1: Ich kämpfe doch auch mit mir. Ich will mich nicht über die Leute lustig machen. Ich will nur fassen, was da passiert ist.
0: Ich weiß,
1: und ich bin überrascht, dass das möglich ist. Und dieser Typ ist ja völlig krank. Und dafür, hättest du mir erzählt, dieser Typ hat die und die Vorliebe, der will das und das machen und der will das auf die und die Art und Weise machen. Hättest du mir es vorerzählt. Und ich hätte wetten müssen, irgendwo Buchmacher, ich hätte Wetten abschließen müssen, bei wie vielen Leuten das klappt, bis ich erwischt werde. Und du hättest mir gesagt, wie die Quote auf 88 ist. Also, maximal 5, hätte ich gesagt. 5. Wenn ich jetzt sagen würde, ich gehe jetzt raus, ich kaufe mir jetzt hier ein paar Sachen, schreibe bei eBay Kleinanzeigen, bla bla, und laber irgendwelche Leute voll, hier, gib dir mal einen Stromschlag, ich gebe dir danach 1000 Euro. Ich hätte niemals gedacht, und deswegen kann ich das so schwer begreifen, deswegen reizt auch, dass man 88 Leute findet. Das heißt, der hat hier aus seiner Sicht Glück gehabt, und das viel größere Glück ist ja, dass niemandem diese 88 Leute was passiert ist. Weil es scheint ja Leute zu geben, die das wirklich geglaubt haben. Und das ist für alle, das ist für die Opfer Glück, für ihn ist es aber auch Glück, befürchte ich, weil das seine Strafe mildert.
0: Der hat den, guck mal, der hat den, weil du das auch vorhin mit dem Geld gefragt hast, der ist dann irgendwann dazu übergegangen und hat so fingierte Belege geschickt, so Bandbelege, dass er ihnen das Geld schon überwiesen hat. Der hat einen Personalausweis geschickt, wo sie gesehen haben, dass er der Herr Doktor sowieso von der Klinik, was weiß ich, ist. So.
1: Der hat den Personalausweis von dem Doktor auch.
0: Also der hat so gefälschtes Zeug geschickt, ja.
1: Ja, guck mal, du lässt mich jetzt hier mich in dem Füll schon aufregen und so ein Kram und so diese Details, wo man sagen kann, okay, da könnte so eine kleine Validierung dabei sein. Sagst du jetzt, deswegen hat der auf irgendeinem Doktor einen Ausweis geklaut?
0: Oder hat er sich selber, ich glaube, das kann man relativ, guck mal, der schickt es doch als Foto, da kannst du doch rummanipulieren.
1: Warum ich überhaupt anfange, darauf rumzureiten ist, ich habe es oft auch mit unseren Jokern besprochen, auch auf Live-Shows und auch off the record oft, weil ich es faszinierend finde, tatsächlich diese Taktik, beziehungsweise nicht die Taktik, ist falsches Wort, aber diese Tatsache, dass ich manchmal Strafmilderung bekomme, wenn es mir zu einfach gemacht wird. Ist das auch so ein Fall?
0: Nein.
1: Okay.
0: Nein, kann ich nicht finden, dass Strafmilderung hat er deswegen nicht bekommen, nein.
1: Weil wir müssen eine Sache festhalten, ich will ihn nicht verteidigen, der hat niemanden bedroht, der hat niemanden gezwungen, der war nicht vor Ort, der konnte keinen körperlichen Druck ausüben, der konnte nichts Persönliches machen, sondern der hat das alles über Skype gemacht. Das heißt, am Ende ist hier auch ein großer Teil, meiner Meinung nach, bei den Leuten, die es gemacht haben. So, wenn jetzt einer zu mir kommt mit einer Waffe und sagt, gib dir einen Stromschlag, dann sage ich, okay Bruder, mach ich so, bevor du mich umbringst. Welche Konsequenz haben die denn gefürchtet, wenn sie das nicht machen? Gar keine eigentlich. Kannst du einfach auflegen.
0: Ich sag ja, ich glaube, das hat eine große soziale Komponente. Also diese Erwartungshaltung, da meldet sich einer, du lässt dich drauf ein. Ich kenne das ehrlich gesagt von mir auch. Und dann machst du manchmal Dinge, die du eigentlich nicht machen willst, weil der andere sie halt von dir erwartet. Und weil du es irgendwie nicht hinkriegst, warum auch immer, nicht hinkriegst zu sagen, nee, stopp mal.
1: Das kann ich alles verstehen, aber wir reden ja jetzt hier darüber, wie gießt man das in eine Strafe und das muss doch berücksichtigt werden.
0: Also das Gericht hat als strafmildernd gesehen, dass niemand gestorben ist.
1: Das heißt, da hat er Glück gehabt.
0: Da hat er Glück gehabt.
1: Und dass es ihm sehr leicht gemacht wurde, wurde nicht berücksichtigt.
0: Nein.
1: Okay.
0: Und das Gericht hat einen Gutachter zu Rate gezogen und dieser Gutachter hat gesagt, das Ganze hat schon auch eine sadistisch fetischistische Komponente, schwieriges Wort, plus der leidet an einer Autismus-Spektrumsstörung und das sei eine fatale Kombination. Also diese seltsame Sexualpräferenz in Form von Fetischismus und Sadismus sieht sowohl der Gutachter als auch das Gericht am Ende als schwere seelische Abartigkeit.
1: Ja, offensichtlich. Tatsächlich, weil ich habe mich jetzt, und ich entschuldige mich zu sehr, auf diese Opfer da konzentriert und nicht verstanden, wie es sein kann und auch so ein, fast schon ein Helfersyndrom entwickelt, zu denken, hey, warum rufst, mach doch's nicht, so mäßig. Aber am Ende ist er hier ja der Bösewicht, der bestätigterweise jetzt hier, ich formuliere es salopp, sie nicht alle hat.
0: Also das Gericht hat gesagt, trotzdem hat er den Tod seiner Opfer billigend in Kauf genommen.
1: Genau, auf die Diskussion müssen wir jetzt nämlich kommen. Das hast du ja vorhin eingeleitet, sehr großer Spannungsbogen. Können wir da jetzt wieder hin?
0: Ja, rechtlich hat das Gericht gesagt, sei es ziemlich kompliziert, was diese Stromschläge eigentlich an den Füßen sind, weil die sind schmerzhaft, aber nicht lebensgefährlich, wenn es beim planmäßigen Ablauf geblieben wäre. Aber das Gericht hat gesagt, davon konnte er nicht ausgehen. Weil der ja gesehen hat, wie diese Frauen unter den Stromschlägen gezuckt haben und dass diese Situation eben auch außer Kontrolle geraten können. Und statt nur durch den Fuß eben der Strom auch durch den ganzen Körper fließen kann. Deshalb sei auch, hat das Gericht auch in diesen Fällen einen bedingten Tötungsvorsatz gesehen. Und deswegen hat das Gericht gesagt, ist das ein versuchter Mord. Sprich, der hat den Tod der Opfer billigend in Kauf genommen, weil er wusste, er hat das auf den Videos, er hat ja alle immer zugeguckt, er hat auf den Videos gesehen und gewusst, ey, das geht auch manchmal schief.
1: Aber woher hätte er das wissen sollen? Ist er nicht schief gegangen?
0: Doch, es ist doch in einigen Fällen schief gegangen. Da ist der Strom doch anders geflossen, als er fließen sollte.
1: Ja, aber
0: woher? Und das hat er gesehen, weil die dann so gezuckt haben.
1: Ja, aber ist trotzdem keiner gestorben.
0: Nein, das ist ja auch sein großes Glück. Sonst wäre es nicht versuchter Mord, sondern Mord.
1: Ja, aber du hast eben gesagt, er musste davon ausgehen, dass das ein Mordversuch ist.
0: Musste davon ausgehen, dass dabei einer sterben kann. Er wusste, dass das auch tödlich enden könnte.
1: Und das ist dann Mord, wenn ich also das bedingt in Kauf nehme.
0: Das, was du gesagt hast, eigentlich weiß doch jedes Kind, wenn man die Finger in die Steckdose steckt, kann man auch dabei sterben. Ja. Hat das Gericht bei ihm so gesehen. Das weiß doch, wusste doch, dass sie auch sterben könnten.
1: Auch der muss das jetzt wissen.
0: Mhm.
1: Ja gut, am Ende. Ich finde es schwierig, diese Frage gerade. Weil man auch argumentieren könnte, nur könnte, dass das so oft gut gegangen ist, dass der eben irgendwann nicht mehr davon ausgehen konnte, dass die sterben. Weil der ja eine Erfahrung auch gesammelt hat und der auch nicht wenige Stichproben hat. Woher soll der bei der 47. Person annehmen, dass die sterben kann, wenn er 46 Mal das Gegenteil erlebt hat?
0: Ich glaube, weil das Gericht sagt, hier, du hast dich genau damit beschäftigt. Das wussten die, weil sie bei ihm das eben, weil sie das bei ihm auf dem Computer gefunden haben, dass er sich sehr früh schon mit Stromkreisläufen beschäftigt hat, dass er sich sehr früh mit Fragen beschäftigt hat, welche Schmerzen löst das aus?
1: Vielleicht reden wir auch aneinander vorbei, beziehungsweise vielleicht ist auch die Antwort darin begründet, sind vereinzelte von den Fällen als versuchte Morde angeklagt worden?
0: Ja, ich meine ja.
1: Okay, das heißt, manche von den Geschichten, wo die sagen, ja, das ist nicht so gefährlich.
0: Ja, das haben sie ja gesagt. Das mit den Füßen war halt kompliziert.
1: Weißt du, welcher?
0: Nein.
1: Okay. Und das ist ja eigentlich die entscheidende Frage.
0: Nein. Also für das Gericht war vor allen Dingen die Frage, der Verteidiger hat ja gesagt, nee, jeder weiß das. Und der hatte darüber nicht die Tatherrschaft, sondern das hatten die Leute selber, die da in diese, die mit dem Strom so das
1: ich,
0: Gefühl scheint,
1: ich spiele heute diese Bösewichtrolle, ziehe ich heute durch. Stimmt doch auch.
0: Das Gericht hat gesagt, nein. Weil an den Videos und an den Chatverläufen kann man klar sehen, dass diese vermeintlichen Probandinnen von ihm angeleitet worden sind. Er hat ihnen gesagt, was sie tun sollen. Und dafür brauchte er nicht an Ort und Stelle zu sein. Das hat auch funktioniert über Skype. Und damit hatte er die Tatherrschaft und nicht die Frauen. Er hat das Geschehen gesteuert und dafür war seine Anwesenheit nicht nötig.
1: Macht auch ein bisschen Sinn, weil wir ja dann uns darauf einlassen, dass wir sagen, okay, der ist der Doktor und die vertrauen ihm, weil sie denken, dass er ein Doktor ist.
0: Mhm.
1: So, das ist wie, wenn ich jetzt zu einem Arzt gehe und ich denke, der ist Arzt und der sagt zu mir, mach das und das, dann macht man es ja auch. So, wenn jetzt irgendein Arzt zu mir sagt, ey, nimm die und die Tabletten. Und ich gehe wirklich davon aus, dass der ein Arzt ist. Dann mache ich das ja auch und dann sterbe ich halt, weil er irgendeine Scheiße gelabert hat.
0: Ja, also das Gericht

0: Diese Dinge, die simulieren dir so eine Autorität und du gibst dann vielleicht dann da auch an gewissen Stellen, das könnte ich viel besser nachvollziehen, dann deine eigenen, ja, Red Flags ein bisschen ab.
1: Aber das hat doch hier die aus Gießen gesagt. Dadurch, dass er so eloquent wirkte, dass er eine gewisse Autorität ausgestrahlt hat.
0: Okay, ja.
1: Und hinterher wäre schon klar geworden, dass der auch genervt war davon, dass sie immer nachgefragt hat. Ja.
0: Okay, was hat er dann bekommen?
1: 11 Jahre. 11 Jahre wegen versuchten Mordes zur Befriedigung des Geschlechtstriebs. Das war das Mordmerkmal.
0: Weiß nicht, da ich.
1: Also, und dann kamen noch andere Sachen dazu.
0: Ich finde das.
1: Titelmissbrauch, gefährliche Körperverletzung und sowas. Ach so, das ist so, beantwortet doch die Frage. Es ist in 13 Fällen gefährliche Körperverletzung verurteilt worden.
0: Und in wie vielen Fällen versucht er
1: Es
0: Mord?
1: sind 20 Fälle verurteilt worden, also 7 Fälle versuchter Mord. Ungefähr. Weil da ist auch noch Titelmissbrauch dabei. Dann ist diese Videoaufnahme und so, das ist alles auch.
0: Ja, also.
1: Und er ist in der forensischen Psychiatrie untergebracht worden.
0: Okay, das heißt, er konnte seine Strafe nicht antreten, weil er nicht ganz sauber ist.
1: Ja, weil man von einer schweren seelischen Abartigkeit ausgeht.
0: Es tut mir leid, es war ein anstrengender Fall, aber ich muss trotzdem nochmal nachfragen. Ist er für unzurechnungsfähig erklärt worden? Gibt es dann da
1: Nein, der
0: überhaupt ein
1: ist für
0: Strafmaß?
1: vermindert schuldfähig erklärt worden.
0: Okay, das heißt, es ist auch so, dass ich sage, ich bin vermindert schuldfähig, kriege aber trotzdem eine ganz normale Strafe, muss dann aber trotzdem in die Psychiatrie und sitzt da die Zeit ab.
1: Ja.
0: Das heißt, es gibt auch so
1: Na, was heißt,
0: Hybridmodelle.
1: sitzt da die Zeit ab? Da erhofft man ja darauf, dass er behandelt
0: Ja,
1: wird.
0: aber trotzdem hat er ja eine Zahl auf seinem Kopf. 11.
1: Ja.
0: Das heißt, ich kann nicht zu 11 Jahren Psychiatrie verurteilt werden.
1: Nee, so geht das nicht.
0: Ja,
1: Du
0: genau, das
1: wirst zu
0: ist.
1: 11 Jahren verurteilt und wirst in der forensischen Psychiatrie untergebracht. Und dort wird jedes Jahr geprüft, musst du da noch bleiben oder kannst du jetzt in den Knast?
0: Und dann komme ich raus und dann sind noch 7 Jahre übrig. Dann bin ich wieder klar. So, vielen
1: Na.
0: Dank, dass Sie mir 4 Jahre geholfen haben, diese psychische Störung zu beseitigen. Ich habe aber noch 7 auf der Uhr und dann muss ich jetzt ganz normal als Gehalter ins Gefängnis. So läuft es ab.
1: Ja.
0: Okay. Gut. Unbefriedigender Fall irgendwie. Weiß nicht. Ja. Keine Ahnung, hast du noch irgendwas zu diesem
1: Nö,
0: Fall?
1: also das Einzige, was ich noch hätte,
0: Ja,
1: aber
0: bitte.
1: ich glaube, das brauchen wir jetzt gar nicht mehr so unbedingt, das wäre, was das halt so für ein Mensch war, also wie der groß geworden ist. Aber ich glaube, das müssen wir gar nicht mehr erzählen, davon haben wir ja einen Eindruck bekommen.
0: Überflieg's mal kurz.
1: Das war ein Einzelgänger, der Schwierigkeiten hatte, schon im Kindergarten, der aber einen Vater hatte, der sich da sehr drum bemüht hat, dass er irgendwie da integriert wird und auch in die Norm, also einen ganz normalen Weg durch die Schule gehen kann. Das hat auch einigermaßen funktioniert. Das ist immer schwierig geworden, wenn er in eine neue Situation gekommen ist, also Schulwechsel zum Beispiel. Dann ist es für den schwierig geworden. Er hat das dann aber geschafft und ist Informatikkaufmann geworden. Vielleicht beherrscht er auch deswegen ganz gut den Umgang mit Computern. Der hat relativ zurückgezogen bei den Eltern noch gelebt, war eher unauffällig. Auffällig war, dass er fast keine Freunde hatte. Dass es offensichtlich bislang keinerlei sexuelle Kontakte gab, dass er aber schon als Kind mit Strom experimentiert hat, dass er als Erwachsener sich ins Internet zurückgezogen hat, dass er in Online-Chats war, wo er sich mit wohl Gleichgesinnten ausgetauscht hat über Strom und Füße. Er hat gegoogelt nach Folterfüße und Fesseln. Daher kam man auf die Idee, dass das eine sexuelle Komponente
0: Spannendes
1: hat.
0: Thema. Lass uns mal über Strom und Füße austauschen, wir zwei.
1: Also ich glaube, es gibt für alles Foren.
0: Ja, auf jeden Fall.
1: So, es
0: Es
1: gibt
0: ist
1: für
0: auch
1: alle.
0: wahrscheinlich nicht das Verrückteste, was
1: So, er hat
0: man im Internet
1: irgendwann mal in
0: findet.
1: irgendeiner Vernehmung von Zwang und von Trieb gesprochen, hat später dann aber immer gesagt, er ist asexuell. das Gericht hat gesagt, bist du nicht, das ist eine Schutzbehauptung.

0: hat sich Videos angeguckt, auf denen man Menschen mit elektrischen Hundehalsbändern sieht, wie sie da gequält werden.
1: Aber das hat er nicht gemacht.
0: Nein, das hat er nicht gemacht. Er hat sich diese Videos angeguckt. Der Sachverständige hat gesagt...
1: Was der da hatte, ist auch ein Ding. Ist nicht sein eigenes Ding, sondern es ist ein Ding.
0: Was heißt das?
1: Ja, aber es scheint ein Ding zu sein. So, dass der findet, wenn er danach sucht, Material. Weil andere Leute auch Bock drauf haben, was der da macht.
0: Ja.
1: Das ist szenemäßig so
0: Elektro. Aber das ist ja nicht ungewöhnlich. Ey, also du findest doch alles.
1: Du wolltest ja nur wissen, wie der überhaupt dazu kam. Aber es scheint ja dann zu sein, dass es gibt eine Bubble. Elektrobubble.
0: Muss ich daraus schließen,
1: okay,
0: ja.
1: Okay. Ah ja, ja. Gut, scheiß auf ihn jetzt mal, ganz im Ernst. Im Endeffekt trotzdem ekelhaft, was er gemacht hat. Geht's allen Opfern gut? Oder ist irgendein Opfer, was heute da ist und sagt, okay, ich kann jetzt nicht mehr mich konzentrieren, weil ich habe Elektroschock in die Schläfe bekommen?
0: Nein, das glaube ich, also davon habe ich nichts gehört, das glaube ich nicht.
1: Aber das ist doch schon mal gut. Das ist das Wichtigste heute, ehrlich gesagt.
0: Ja.
1: Wir haben uns jetzt zwar da ein bisschen an merkwürdigen Sachen verloren, aber am Ende ist es alles nochmal gut gegangen. Und dann hier der Aufruf, zu checken, was für Nebenjobs man annimmt.
0: Genau.
1: Gut, oder?
0: Super.
1: Und hier so ein bisschen.
0: Super. Haben wir wieder was fürs Leben gelernt?
1: Zuschauerraum.
2: Zuschauerraum.
1: Wei. Ich weiß, ich war heute ein bisschen in einem Anti-Modus, aber ich wollte die Dinge einfach rausfinden. Und wenn da draußen Leute sind, die sich dadurch angegriffen gefühlt haben, dann tut es mir nicht leid. Ich finde ehrlich gesagt spannend. Ich finde dieser Fall, sorry, dass ich im Zuschauerraum trotzdem noch aushole, der zeigt, dass man an Fällen, die wir haben, an so vielen Stellen Ausfahrten nehmen könnte, wo man eine komplett eigene Sendung drüber macht. Ich würde so gerne in der großen Runde darüber diskutieren, ob das versuchter Mord war oder nicht, weil ich finde es wirklich spannend. Aber leider haben wir die Zeit nicht.
0: Naja, wir können es ja mal jetzt probieren. Wir können es ja jetzt mal probieren.
1: Was denn?
0: Wir können es ja mal jetzt probieren mit unserem Joker Isabel Jahn.
1: Da reicht die Zeit leider nicht aus, aber ich würde sagen, wir rufen sie schon mal an.
3: Isabel Jahn.
0: Basti Redd und Heike Borufka. Hallo.
3: Hallo. Gute. Hi.
0: Wir haben eine Frage von Ringo Starr.
3: Aha.
1: Von dem Ringo Starr.
3: Toll,
1: wahrscheinlich, sehr wahrscheinlich. Ja.
0: Aus Thüringen.
3: Ja.
0: Und Ringo Starr fragt. Da
1: verfinstert sich meine Miene.
0: Hör auf jetzt. So, also er fragt, wie oft kann eigentlich der Bundesgerichtshof ein Urteil bei einem Prozess aufheben? Gibt es da eine Obergrenze? Und daran anschließend die Frage, die könnte sogar ich beantworten, aber ich überlasse es lieber dem Profi. Kann der Bundesgerichtshof dann einfach an ein anderes Gericht verweisen, Klammer auf, er muss es sogar, denke ich. Und was passiert mit dem ursprünglichen Gericht, das diesen Fall zuerst verhandelt hat?
3: Also komme ich erstmal auf die erste Frage zurück mit der Obergrenze, ja. Also wir haben hier ausnahmsweise eine ganz klare Antwort, sonst heißt es ja immer, es kommt darauf an. Aber hier kann ich ganz klar sagen, nein, es gibt hier keine Obergrenze, wenn gegen ein Urteil Revision eingelegt wurde und der Bundesgerichtshof zu dem Ergebnis kommt, dass das Urteil an einem Rechtsfehler leidet und die Sache dann zur erneuten Verhandlung und Entscheidung in die Instanz zurückschickt, dann kann es ja zu einem neuen Urteil kommen und gegen dieses zweite Urteil kann wiederum Revision eingelegt werden, egal jetzt ob vom Angeklagten oder der Staatsanwaltschaft oder vielleicht vom Nebenkläger, wem auch immer. Und das kann theoretisch unbegrenzt oft passieren. Und glücklicherweise ist es aber nicht

0: ich glaube, das war, ob sie an ein anderes Gericht geschickt werden muss. Auch hier gibt es eine ganz klare Antwort. In Strafverfahren darf nie das gleiche Gericht, nie die gleichen Richter ein zweites Mal über einen Fall entscheiden. Hier hat der Bundesgerichtshof immer zwei Möglichkeiten, wenn er ein Urteil aufhebt. Er kann entweder den Fall einer anderen Kammer zuweisen, dann entscheiden andere Richter am gleichen Gericht über den Fall. Oder der Bundesgerichtshof kann sogar aussprechen, dass das Verfahren vor einem ganz anderen Gericht neu verhandelt werden soll. Wenn er zum Beispiel ein Urteil aus Frankfurt aufhebt, kann er dann sagen, dass das keine Frankfurter Richter machen sollen, sondern dass das vor einer Kammer des Landgerichts Gießen oder Limburg oder Fulda oder wo auch immer verhandelt werden soll. Also das macht nie die gleichen Leute nochmal.
1: Macht auch Sinn irgendwie.
0: Ja.
1: Oder?
0: Ja. Ein Zivilverfahren ist das zum Beispiel anders. Wenn da Urteile aufgehoben werden, dann macht das die gleiche Kammer nochmal.
1: Weil?
0: Boah, das ist jetzt Rechtspolitik, ja. Vielleicht denkt man, dass ja, das sind dann rechtliche Dinge. Ich weiß es nicht. Also das ist eine gute Frage. Aber in Zivilverfahren kriegt man die Sache dann nochmal.
1: Okay, Doc.
2: Vielen Dank.
1: Vielen Dank.
0: Gerne. Viel Spaß noch.
2: Ciao. Dankeschön. Tschüss.
1: Ja, es geht. Haben wir noch was?
2: Natürlich.
1: Podcast-Tipps.
2: Podcast-Tipps.
1: Aber nichts über RB Leipzig oder so.
2: So, und weil du immer sagst, dass ich nur so schwere Inhalte höre und so trauriges Zeugs.
1: Ist ja auch, guck mal, du kommst hier jedes Mal und dann hier Hinterbliebene und bla bla bla und dann hier irgendwas mit Weltkrieg und dies und das und Ananas und dann denkst du, es ist noch nicht schlimm genug, ich bring dir auch noch einen Podcast über RB Leipzig mit. So, das ist das Schlimmste von allen. Deswegen, verzeih mir.
2: Das ist schon ewig her, das verjährt.
1: Nee, RB Leipzig verjährt nicht.
2: Aber der Podcast war richtig gut.
1: Ja, weiß ich ja.
2: So, heute haben wir Wild Wild Web. Geschichten aus dem Internet. Hättest du jetzt nicht gedacht, wa?
1: Knackige, pfiffige Titel.
2: Oder? Also, das ist ein Podcast. In dem geht es um Wissenschaft, in dem geht es um Tech, in dem geht es um Investigativrecherche, in dem geht es um Tierdokus. Unter anderem fragen sich die beiden Hosts, kann ein Hund eigentlich sprechen? Die Frage hat doch, ihr Mops kann gar nicht sprechen. Wie heißt das? Egal, das ist ein Sketch. Haben sich schon früher mal Menschen gestellt, aber die gehen auch ins Gefängnis. Sie fragen sich, was die Memes und die Interneträtsel eigentlich über uns verraten. Und sie haben einen Hacker getroffen und noch viel mehr. Also hört rein. Und wo?
1: Im Internet, im Wild Wild Web.
2: Nein, in der ARD Audiothek natürlich.
1: Natürlich in der ARD Audiothek.
2: Da, wo es auch verurteilt gibt.
1: Es klingt auf jeden Fall interessant. Die haben auf jeden Fall geile, immer verschiedene Sachen.
2: Das ist auch ein guter Podcast.
1: Liebe Grüße.
2: Da ich ja alles immer vorher höre, was ich euch empfehle.
1: Ja, für mich, die Podcast-Tipps sind auch für mich. Da werde ich auch mal reinhören, weil das klingt auf jeden Fall interessant. Vielleicht jetzt nicht die Folge mit dem Hund, aber...
2: Die ist gut.
1: Ist mir egal, ob Hunde
2: sprechen. Dogolino heißt die, glaube ich, oder so ähnlich. Wie? Ich glaube, Dogolino.
1: Gut.
2: Aber, oder?
1: Ich habe nur dieselbe Empfehlung, die ich immer habe am Ende dieser Sendung für euch. Kommt zu unseren Live-Shows. Für die es noch Karten gibt.
2: Abonniert uns auf Instagram.
1: Macht Instagram-Sachen. Schreibt uns nette Sachen.
2: Mhm.
1: Und kommt am 18.12., am 15.01. vielleicht und am 26.02. safe. In die Cash.
2: Und dann ist auch Weihnachten schon wieder vorbei.
1: Stimmt, ey. Ich lese das hier so locker vor, 26.
2: Aber vorher kommen wir nochmal, alle zwei Wochen.
1: Stimmt. Mit aktueller Staffel 11. Ich sag mal wieder dabei für Old Reasons. Ciao, ciao.
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0: Dr. R. arbeitet mittlerweile in einer orthopädischen Praxis im Bayerischen Wald. Unter der Woche wohnt er in einem Gasthof. Seine Resozialisierung scheint erfolgreich.
1: Dr. R. hat von dort aus einen Antrag gestellt an die Frankfurter Strafverteidigungskammer, ihm doch bitte den Bewährungshelfer in Frankfurt zu ersparen, weil er da immer hin muss, mit dem Kontakt aufnehmen. Ihm aber bitte auch keinen da unten im Bayerischen Wald beizuordnen, denn das ist ein kleiner Ort und da spricht sich das alles herum. Deswegen möchte er seine Berichte über den Bewährungsverlauf künftig selber schreiben. Und dies hat ihm die Strafvollstreckungskammer gestattet. Er hat also seine Berichte selber geschrieben, die sich mit der Zeit immer optimistischer, wohlmeinender, eine Entwicklung zu einem geachteten Arzt hin. Er erzählt dann, dass er am Sonntag in der Kirche immer die Orgel spielt. Und er hat auch inzwischen eine neue Lebensgefährtin, nachdem er sich von seiner vierten Frau hat scheiden lassen. Und die kriegt ein Kind von ihm. Auch das trägt dazu bei, dass er jetzt noch einmal Vater werden, spät im Leben, über 55 Jahre alt, dass er doch eigentlich in jeder Hinsicht, familiär und auch beruflich, auf einer sicheren Bahn ist.
2: Die psychotherapeutischen Gespräche, es war nach 2 Jahren vorbei und dann hat sich das verändert, haben wir uns auch geduzt sogar. Sind wir ab und zu spazieren gegangen und er hat erzählt, was er so macht da dort. Deggendorf gab es auch wieder Ärger mit seinem Praxisinhaber, aber war jetzt nicht mehr so dramatisch. Irgendwie mochte ich ihn ja schon, also ja, mögen ist das falsche Wort. Ja, es war eine gewisse Vertrautheit da und ich habe immer noch gedacht, er bleibt auf der Spur. Ja, das dachte ich eigentlich schon.
0: Dann geschieht etwas, das auf den ersten Blick mit Dr. R. so gar nichts zu tun haben scheint. Im Dorf Kirchasch bei München wird ein Mann tot aufgefunden. Dr. R. lebt mit seiner neuen Lebensgefährtin zu der Zeit im über 100 Kilometer entfernten Augsburg.
3: Am 27.03.2008 wurden wir durch das Kommissariat 1 verständigt, dass in Kirchasch in einem Bauernhaus ein toter Mann aufgefunden wurde. Wir sind dann um 11:30 am Tatort eingetroffen. Am Tatort war noch der Notarzt, der aber schon die Arbeit an der Leiche eingestellt hatte, und 2 Kollegen vom Kommissariat 1 anwesend. Der Hintereingang des Bauernhofs war geöffnet und in der Türe und mit dem Kopf ins Rauminnere lag ein toter Mann, bereits entkleidet durch den Notarzt in einer großen Blutlache. Es war zu sehen, dass er eine markante Wunde an der Nasenwurzel hatte, aus der sehr viel Blut ausgetreten ist. Und die Blutlache und das Blut im Gesicht waren bereits eingetrocknet. Kurz darauf ist uns dann auf der 2. Treppenstufe liegend ein Projektil aufgefallen. Und das hat uns dann im Endeffekt die letzte Erkenntnis gebracht, dass hier ein Tötungsdelikt durch einen Schuss vorgelegen ist.

Dieser Bahnhof war in einem erbärmlichen Zustand. Es war also auch außen um das Haus herum alles voller leerer Flaschen, voller alter Kühlschränke, voller Werkzeug und Müll. Und die ganze Wohnung, das ganze Haus war auch komplett vermüllt. Es waren eigentlich bloß zwei Räume bewohnbar. Der Rest war so, dass man gesagt hat, man kann dort nicht mehr reingehen oder sich dort nicht mehr aufhalten. Das ist natürlich für einen Tatort, wenn man einen Mord hat mit unbekanntem Täter, der Worst Case, weil man auf alles achten muss, man muss alles beschreiben, man muss versuchen, sämtliche Spuren zu sichern. Am Hintereingang ist auf dem Boden linksseitig ein Gewehr gelegen, also eine sogenannte Pumpgun, ein Vorderlader ist das. Und dieses Gewehr war natürlich auffällig, weil wer legt sich ein Gewehr?